0: 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Das Landgericht Bremen hat einen 35-jährigen jungen Mann wegen eines geplanten Terroranschlags zu 8,5 Jahren Haft verurteilt. Die Richter legen dem Angeklagten Verabredung zum Mord, Verabredung zur Herbeiführung einer Explosion und Terrorismusfinanzierung zur Last. Sein psychisch kranker Komplize und Neffe sei nur eingeschränkt steuerungsfähig, entschied das Gericht. Der 20-Jährige wurde freigesprochen, muss jedoch in eine Psychiatrie. Das Gericht zeigte sich davon überzeugt, dass die beiden mit Schusswaffen möglichst viele Menschen töten wollten. Beim Eintreffen der Einsatzkräfte habe sich der 20-Jährige mit einer selbst gebastelten Sprengstoffweste in die Luft sprengen sollen. Als denkbares Ziel hätten sie eine Klinik ins Auge gefasst, eine öffentliche Großveranstaltung oder eine Synagoge in Bremerhaven. Fred Göcken, ein langjähriger Mitarbeiter des Jobcenters Bremen, hat in der ZDF-Dokumentation System Bürgergeld – Leben ohne Leistung offen über Missstände beim Bürgergeldsystem gesprochen. Er kritisierte zu laxen Umgang mit Leistungsmissbrauch, begrenzte Sanktionsmöglichkeiten, dass das System sich selbst erhalte und zu sehr auf Geldausgeben ausgerichtet sei, statt auf Integration in Arbeit. Deshalb wurde ihm fristlos gekündigt. Die Stadt Bremen warf ihm in dem Kündigungsschreiben vor, das Jobcenter diffamiert zu haben. Das Interview sei nicht genehmigt gewesen und habe das Vertrauensverhältnis zerstört, heißt es weiter. Dass er lediglich auf Steuergeldverschwendung hingewiesen hat, interessiert scheinbar niemanden. Die iranischen Streitkräfte haben ihre Angriffe auf Israel für beendet erklärt. Die Einstellung der Operationen der Streitkräfte wird hiermit bekannt gegeben, heißt es in einer Erklärung, die am Montag von iranischen Staatsmedien verbreitet wurde. Zugleich drohte Teheran mit neuen Angriffen, falls die Aggression und die böswilligen Handlungen auch im Südlibanon anhalten. US-Präsident Donald Trump hatte zuvor beide Seiten aufgefordert, die gegenseitigen Angriffe unverzüglich einzustellen. Israel und der Iran müssen sofort mit dem Schießen aufhören, schrieb Trump. Der Bundestagsabgeordnete Philipp Amthor hat auf dem Landesparteitag der Union in Mecklenburg-Vorpommern gesagt, wir führen mit der digitalen Brieftasche einen digitalen Start auf dem Smartphone zum 2. Januar ein. Konkret spielte Amthor damit auf die EUDI-Wallet an, European Digital Identity Wallet. Sie soll ab Januar 2027 in Deutschland verfügbar sein und es ermöglichen, sich per Smartphone auszuweisen sowie Dokumente und Nachweise digital zu verwalten. Kritiker sehen in der EUDI-Wallet jedoch nicht nur eine Maßnahme zur Vereinfachung der Verwaltung, sondern auch ein mögliches Machtinstrument. Mit der digitalen Brieftasche entstehe demnach potenziell eine Infrastruktur, die Zugänge zu staatlichen und wirtschaftlichen Ressourcen zentralisieren könnte. Damit wächst auch das Risiko, dass solche Zugänge politisch gesteuert und zur Sanktionierung missliebiger Bürger genutzt werden könnten. 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

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Die EU-Kommission will höhere Schulden für die Energiewende ermöglichen, weil der Iran-Krieg die Energiekrise verschärft hat. Durch die faktische Sperrung der Straße von Hormus sind die Ölpreise deutlich gestiegen. Deshalb sollen Staaten zusätzliche Kredite für Solarenergie, Energieeffizienz und weitere grüne Energieprojekte aufnehmen dürfen. Deutschland könnte dadurch bis zu 27 Milliarden Euro mehr Schulden machen, obwohl die öffentliche Finanzlage bereits stark belastet ist und Deutschland, laut AfD, spätestens 2030 pleite sein wird. Rund 2000 Tonnen Masken, Schutzbrillen und Spritzen im Wert von hunderten Millionen Euro sollen verbrannt werden, heißt es in einer Ausschreibung. Gesucht wird ein Unternehmen, das die von Jens Spahn bestellte, gigantische Menge an medizinischem Material abholt und vernichtet. Der Bund verlangt von den möglichen Interessenten für den Auftrag absolute Verschwiegenheit. Bereits 2023 und im vergangenen Jahr hatte der Bund mehr als 1,5 Milliarden Masken vernichten lassen. Der Bundesrechnungshof hatte die Beschaffung der Masken massiv kritisiert. Es seien viel zu viele Masken besorgt und zum Teil überhöhte Preise gezahlt worden. Zudem seien 1,2 Milliarden Masken von so schlechter Qualität, dass sie als rote Ware gelten und nie hätten verwendet werden dürfen. Auch der Bundesrechnungshof, der die Verwendung von Steuergeldern prüft, kritisiert inzwischen die Beschaffung scharf. Vom verantwortlichen CDU-Politiker Jens Spahn ist zu dem Thema nichts zu hören. Auch gibt es keine Ermittlungen der Weisen.

0: verfassungsgebundenen Staatsanwaltschaften. In Deutschland müssen große Stahlwerke Anfang Juni 2026 ihre Produktion senken, weil die Unzuverlässigkeit der Bahn beim Güterverkehr wichtige Rohstofflieferungen ausbremst. Betroffen sind Standorte in Salzgitter in Niedersachsen und Eisenhüttenstadt in Brandenburg. Baustellen im norddeutschen Schienennetz stören zentrale Güterzugrouten. Dadurch erreichen Eisenerz, Kohle und Schrott die Werke nicht mehr verlässlich. Besonders kritisch bleibt deshalb die Versorgung der Hochöfen. Die Folgen reichen von Produktionskürzungen bis zu hohen Zusatzkosten für die Industrie. Die EU plant verbindliche Altersüberprüfungen für die Nutzung sozialer Medien. Damit plant sie offiziell, Kinder und Jugendliche vor den negativen Auswirkungen dieser zu schützen. Einige EU-Abgeordnete und IT-Experten befürchten jedoch, dass damit die Bürgerrechte für alle Nutzer eingeschränkt werden und die Pressefreiheit sowie Meinungsfreiheit in der EU weiter abnimmt. Denn dass Journalisten die Bankkonten gekündigt werden und Bürger viel Geld als Strafe zahlen müssen, wenn sie ihre Meinung im Internet schreiben, ist schon an der Tagesordnung. Wenn allerdings ungeliebte Journalisten und Bürger überhaupt nicht mehr in das Internet kommen, da sie zum Beispiel gesperrt wurden, dann ist endgültig alles vorbei, meinen Freiheitsaktivisten. 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

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Die iranischen Streitkräfte haben ihre Angriffe auf Israel für beendet erklärt. Die Einstellung der Operationen der Streitkräfte wird hiermit bekannt gegeben, heißt es in einer Erklärung, die am Montag von iranischen Staatsmedien verbreitet wurde. Zugleich drohte Teheran mit neuen Angriffen, falls die Aggression und die böswilligen Handlungen auch im Südlibanon anhalten. US-Präsident Donald Trump hatte zuvor beide Seiten aufgefordert, die gegenseitigen Angriffe unverzüglich einzustellen. Israel und der Iran müssen sofort mit dem Schießen aufhören, schrieb Trump. Der Bundestagsabgeordnete Philipp Amthor hat auf dem Landesparteitag der Union in Mecklenburg-Vorpommern gesagt, wir führen mit der digitalen Brieftasche einen digitalen Start auf dem Smartphone zum 2. Januar ein. Konkret spielte Amthor damit auf die EUDI-Wallet an, European Digital Identity Wallet. Sie soll ab Januar 2027 in Deutschland verfügbar sein und es ermöglichen, sich per Smartphone auszuweisen sowie Dokumente und Nachweise digital zu verwalten. Kritiker sehen in der EUDI-Wallet jedoch nicht nur eine Maßnahme zur Vereinfachung der Verwaltung, sondern auch ein mögliches Machtinstrument. Mit der digitalen Brieftasche entstehe demnach potenziell eine Infrastruktur, die Zugänge zu staatlichen und wirtschaftlichen Ressourcen zentralisieren könnte. Damit wächst auch das Risiko, dass solche Zugänge politisch gesteuert und zur Sanktionierung missliebiger Bürger genutzt werden könnten. Verbrenner aus durch die Hintertür. Brüssel erhöht massiv den Druck auf Firmenflotten. Die EU-Kommission unter Ursula von der Leyen treibt die Elektrifizierung mit aller Macht voran. Mit der geplanten Clean Corporate Vehicles Regulation soll ab 2030 ein massiver Zwang auf Unternehmen ausgeübt werden. Feste Quoten für emissionsfreie und emissionsarme Firmenwagen. Schon ab 2028 droht der Entzug staatlicher Unterstützung für Verbrennerdienstwagen. Das ist keine sanfte Wende mehr. Das ist ein frontaler Angriff auf die Realität vieler Betriebe. Rund 60% aller Neuwagen und bis zu 90% der Transporter in Europa sind Firmenfahrzeuge. Genau diesen riesigen Hebel will Brüssel nutzen, um die Verkehrswende mit Gewalt durchzudrücken. Handwerker, Speditionen, Pflegedienste, Bauunternehmen und

0: Lieferanten, besonders auf dem Land, stehen deshalb vor massiven Problemen. Fred Göcken, ein langjähriger Mitarbeiter des Jobcenters Bremen, hat in der ZDF-Dokumentation System Bürgergeld – Leben ohne Leistung offen über Missstände beim Bürgergeldsystem gesprochen. Er kritisierte zu laxen Umgang mit Leistungsmissbrauch, begrenzte Sanktionsmöglichkeiten, dass das System sich selbst erhalte und zu sehr auf Geldausgeben ausgerichtet sei statt auf Integration in Arbeit. Deshalb wurde ihm fristlos gekündigt. Die Stadt Bremen warf ihm in dem Kündigungsschreiben vor, das Jobcenter diffamiert zu haben. Das Interview sei nicht genehmigt gewesen und habe das Vertrauensverhältnis zerstört, heißt es weiter. Dass er lediglich auf Steuergeldverschwendung hingewiesen hat, interessiert scheinbar niemanden. 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

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Nach dem großflächigen Stromausfall in Reutlingen vermuten die Ermittler Brandstiftung als Ursache. Der Verdacht laute auf vorsätzliche Brandlegung und Störung öffentlicher Betriebe, sagte der baden-württembergische Innenminister Manuel Hagel, CDU, am Montagabend in Reutlingen. Der Staatsschutz und das Antiterrorzentrum des Landeskriminalamts hätten die Ermittlungen übernommen. Auch Stunden nach dem Brand waren rund 7600 Haushalte ohne Strom. Die Behörden gehen offenbar davon aus, dass viele Menschen noch länger ohne Stromversorgung

0: bleiben. Für die Nacht wird ein Notfalltreffpunkt eingerichtet. Nach Angaben des Netzbetreibers Netze BW sind 3 Brandstellen gefunden worden. Außerdem seien der Zaun und das Gelände vor der Anlage beschädigt, sagte ein Sprecher des Unternehmens. Die EU plant verbindliche Altersüberprüfungen für die Nutzung sozialer Medien. Damit plant sie offiziell, Kinder und Jugendliche vor den negativen Auswirkungen dieser zu schützen. Einige EU-Abgeordnete und IT-Experten befürchten jedoch, dass damit die Bürgerrechte für alle Nutzer eingeschränkt werden und die Pressefreiheit sowie Meinungsfreiheit in der EU weiter abnimmt. Denn dass Journalisten die Bankkonten gekündigt werden und Bürger viel Geld als Strafe zahlen müssen, wenn sie ihre Meinung im Internet schreiben, ist schon an der Tagesordnung. Wenn allerdings ungeliebte Journalisten und Bürger überhaupt nicht mehr in das Internet kommen, da sie zum Beispiel gesperrt wurden, dann ist endgültig alles vorbei, meinen Freiheitsaktivisten. Das Landgericht Bremen hat einen 35-jährigen jungen Mann wegen eines geplanten Terroranschlags zu 8,5 Jahren Haft verurteilt. Die Richter legen dem Angeklagten Verabredung zum Mord, Verabredung zur Herbeiführung einer Explosion und Terrorismusfinanzierung zur Last. Sein psychisch kranker Komplize und Neffe sei nur eingeschränkt steuerungsfähig, entschied das Gericht. Der 20-Jährige wurde freigesprochen, muss jedoch in eine Psychiatrie. Das Gericht zeigte sich davon überzeugt, dass die beiden mit Schusswaffen möglichst viele Menschen töten wollten. Beim Eintreffen der Einsatzkräfte habe sich der 20-Jährige mit einer selbst gebastelten Sprengstoffweste in die Luft sprengen sollen. Als denkbares Ziel hätten sie eine Klinik ins Auge gefasst, eine öffentliche Großveranstaltung oder eine Synagoge in Bremerhaven. Rund 2000 Tonnen Masken, Schutzbrillen und Spritzen im Wert von hunderten Millionen Euro sollen verbrannt werden, heißt es in einer Ausschreibung. Gesucht wird ein Unternehmen, das die von Jens Spahn bestellte, gigantische Menge an medizinischem Material abholt und vernichtet. Der Bund verlangt von den möglichen Interessenten für den Auftrag absolute Verschwiegenheit. Bereits 2023 und im vergangenen Jahr hatte der Bund mehr als 1,5 Milliarden Masken vernichten lassen. Der Bundesrechnungshof hatte die Beschaffung der Masken massiv kritisiert. Es seien viel zu viele Masken besorgt und zum Teil überhöhte Preise gezahlt worden. Zudem seien 1,2 Milliarden Masken von so schlechter Qualität, dass sie als rote Ware gelten und nie hätten verwendet werden dürfen. Auch der Bundesrechnungshof, der die Verwendung von Steuergeldern prüft, kritisiert inzwischen die Beschaffung scharf. Vom verantwortlichen CDU-Politiker Jens Spahn ist zu dem Thema nichts zu hören. Auch gibt es keine Ermittlungen der weisungsgebundenen Staatsanwaltschaften. 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

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Der Bundestagsabgeordnete Philipp Amthor hat auf dem Landesparteitag der Union in Mecklenburg-Vorpommern gesagt, wir führen mit der digitalen Brieftasche einen digitalen Start auf dem Smartphone zum 2. Januar ein. Konkret spielte Amthor damit auf die EUDI-Wallet an, European Digital Identity Wallet. Sie soll ab Januar 2027 in Deutschland verfügbar sein und es ermöglichen, sich per Smartphone auszuweisen sowie Dokumente und Nachweise digital zu verwalten. Kritiker sehen in der EUDI-Wallet jedoch nicht nur eine Maßnahme zur Vereinfachung der Verwaltung, sondern auch ein mögliches Machtinstrument. Mit der digitalen Brieftasche entstehe demnach potenziell eine Infrastruktur, die Zugänge zu staatlichen und wirtschaftlichen Ressourcen zentralisieren könnte. Damit wächst auch das Risiko, dass solche Zugänge politisch gesteuert und zur Sanktionierung missliebiger Bürger genutzt werden könnten. Verbrenner aus durch die Hintertür. Brüssel erhöht massiv den Druck auf Firmenflotten. Die EU-Kommission unter Ursula von der Leyen treibt die Elektrifizierung mit aller Macht voran. Mit der geplanten Clean Corporate Vehicles Regulation soll ab 2030 ein massiver Zwang auf Unternehmen ausgeübt werden. Feste Quoten für emissionsfreie und emissionsarme Firmenwagen. Schon ab 2028 droht der Entzug staatlicher Unterstützung für Verbrennerdienstwagen. Das ist keine sanfte Wende mehr. Das ist ein frontaler Angriff auf die Realität vieler Betriebe. Rund 60% aller Neuwagen und bis zu 90% der Transporter in Europa sind Firmenfahrzeuge. Genau diesen riesigen Hebel will Brüssel nutzen, um die Verkehrswende mit Gewalt durchzudrücken. Handwerker, Speditionen, Pflegedienste, Bauunternehmen und Lieferanten, besonders auf dem Land, stehen deshalb vor massiven Problemen. Fred Göcken, ein langjähriger Mitarbeiter des Jobcenters Bremen, hat in der ZDF-Dokumentation System Bürgergeld – Leben ohne Leistung offen über Missstände beim Bürgergeldsystem gesprochen. Er kritisierte zu laxen Umgang mit Leistungsmissbrauch, begrenzte Sanktionsmöglichkeiten, dass das System sich selbst erhalte und zu sehr auf Geldausgeben ausgerichtet sei statt auf Integration in Arbeit. Deshalb wurde ihm fristlos gekündigt. Die Stadt Bremen warf ihm in dem Kündigungsschreiben vor, das Jobcenter diffamiert zu haben. Das Interview sei nicht genehmigt gewesen und habe das Vertrauensverhältnis zerstört, heißt es weiter. Dass er lediglich auf Steuergeldverschwendung hingewiesen hat, interessiert scheinbar niemanden. Die EU-Kommission will höhere Schulden für die Energiewende ermöglichen, weil der Iran-Krieg die Energiekrise verschärft hat. Durch die faktische Sperrung der Straße von Hormus sind die Ölpreise deutlich gestiegen. Deshalb sollen Staaten zusätzliche Kredite für Solarenergie, Energieeffizienz und weitere grüne Energieprojekte aufnehmen dürfen. Deutschland könnte dadurch bis zu 27 Milliarden Euro mehr Schulden machen, obwohl die öffentliche Finanzlage bereits stark belastet ist und Deutschland, laut AfD, spätestens 2030 pleite sein wird. 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

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Fred Göcken, ein langjähriger Mitarbeiter des Jobcenters Bremen, hat in der ZDF-Dokumentation System Bürgergeld – Leben ohne Leistung offen über Missstände beim Bürgergeldsystem gesprochen. Er kritisierte zu laxen Umgang mit Leistungsmissbrauch, begrenzte Sanktionsmöglichkeiten, dass das System sich selbst erhalte und zu sehr auf Geldausgeben ausgerichtet sei statt auf Integration in Arbeit. Deshalb wurde ihm fristlos gekündigt. Die Stadt Bremen warf ihm in dem Kündigungsschreiben vor, das Jobcenter diffamiert zu haben. Das Interview sei nicht genehmigt gewesen und habe das Vertrauensverhältnis zerstört, heißt es weiter. Dass er lediglich auf Steuergeldverschwendung hingewiesen hat, interessiert scheinbar niemanden. Die EU-Kommission will höhere Schulden für die Energiewende ermöglichen, weil der Iran-Krieg die Energiekrise verschärft hat. Durch die faktische Sperrung der Straße von Hormus sind die Ölpreise deutlich gestiegen. Deshalb sollen Staaten zusätzliche Kredite für Solarenergie, Energieeffizienz und weitere grüne Energieprojekte aufnehmen dürfen. Deutschland könnte dadurch bis zu 27 Milliarden Euro mehr Schulden machen, obwohl die öffentliche Finanzlage bereits stark belastet ist und Deutschland, laut AfD, spätestens 2030 pleite sein wird.

0: In Deutschland müssen große Stahlwerke Anfang Juni 2026 ihre Produktion senken, weil die Unzuverlässigkeit der Bahn beim Güterverkehr wichtige Rohstofflieferungen ausbremst. Betroffen sind Standorte in Salzgitter in Niedersachsen und Eisenhüttenstadt in Brandenburg. Baustellen im norddeutschen Schienennetz stören zentrale Güterzugrouten. Dadurch erreichen Eisenerz, Kohle und Schrott die Werke nicht mehr verlässlich. Besonders kritisch bleibt deshalb die Versorgung der Hochöfen. Die Folgen reichen von Produktionskürzungen bis zu hohen Zusatzkosten für die Industrie. Nach dem großflächigen Stromausfall in Reutlingen vermuten die Ermittler Brandstiftung als Ursache. Der Verdacht laute auf vorsätzliche Brandlegung und Störung öffentlicher Betriebe, sagte der baden-württembergische Innenminister Manuel Hagel, CDU, am Montagabend in Reutlingen. Der Staatsschutz und das Antiterrorzentrum des Landeskriminalamts hätten die Ermittlungen übernommen. Auch Stunden nach dem Brand waren rund 7600 Haushalte ohne Strom. Die Behörden gehen offenbar davon aus, dass viele Menschen noch länger ohne Stromversorgung bleiben. Für die Nacht wird ein Notfalltreffpunkt eingerichtet. Nach Angaben des Netzbetreibers Netze BW sind 3 Brandstellen gefunden worden. Außerdem seien der Zaun und das Gelände vor der Anlage beschädigt, sagte ein Sprecher des Unternehmens. 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

0: 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Fred Göcken, ein langjähriger Mitarbeiter des Jobcenters Bremen, hat in der ZDF-Dokumentation System Bürgergeld – Leben ohne Leistung offen über Missstände beim Bürgergeldsystem gesprochen. Er kritisierte zu laxen Umgang mit Leistungsmissbrauch, begrenzte Sanktionsmöglichkeiten, dass das System sich selbst erhalte und zu sehr auf Geldausgeben ausgerichtet sei statt auf Integration in Arbeit. Deshalb wurde ihm fristlos gekündigt. Die Stadt Bremen warf ihm in dem Kündigungsschreiben vor, das Jobcenter diffamiert zu haben. Das Interview sei nicht genehmigt gewesen und habe das Vertrauensverhältnis zerstört, heißt es weiter. Dass er lediglich auf Steuergeldverschwendung hingewiesen hat, interessiert scheinbar niemanden. Die EU-Kommission will höhere Schulden für die Energiewende ermöglichen, weil der Iran-Krieg die Energiekrise verschärft hat. Durch die faktische Sperrung der Straße von Hormus sind die Ölpreise deutlich gestiegen. Deshalb sollen Staaten zusätzliche Kredite für Solarenergie, Energieeffizienz und weitere grüne Energieprojekte aufnehmen dürfen. Deutschland könnte dadurch bis zu 27 Milliarden Euro mehr Schulden machen, obwohl die öffentliche Finanzlage bereits stark belastet ist und Deutschland, laut AfD, spätestens 2030 pleite sein wird. In Deutschland müssen große Stahlwerke Anfang Juni 2026 ihre Produktion senken, weil die Unzuverlässigkeit der Bahn beim Güterverkehr wichtige Rohstofflieferungen ausbremst. Betroffen sind Standorte in Salzgitter in Niedersachsen und Eisenhüttenstadt in Brandenburg. Baustellen im norddeutschen Schienennetz stören zentrale Güterzugrouten. Dadurch erreichen Eisenerz, Kohle und Schrott die Werke nicht mehr verlässlich. Besonders kritisch bleibt deshalb die Versorgung der Hochöfen. Die Folgen reichen von Produktionskürzungen bis zu hohen Zusatzkosten für die Industrie. Nach dem großflächigen Stromausfall in Reutlingen vermuten die Ermittler Brandstiftung als Ursache. Der Verdacht laute auf vorsätzliche Brandlegung und Störung öffentlicher Betriebe, sagte der baden-württembergische Innenminister Manuel Hagel, CDU, am Montagabend in Reutlingen. Der Staatsschutz und das Antiterrorzentrum des Landeskriminalamts hätten die Ermittlungen übernommen. Auch Stunden nach dem Brand waren rund 7600 Haushalte ohne Strom. Die Behörden gehen offenbar davon aus, dass viele Menschen noch länger ohne Stromversorgung bleiben. Für die Nacht wird ein Notfalltreffpunkt eingerichtet. Nach Angaben des Netzbetreibers Netze BW sind 3 Brandstellen gefunden worden. Außerdem seien der Zaun und das Gelände vor der Anlage beschädigt, sagte ein Sprecher des Unternehmens. 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

0: 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Fred Göcken, ein langjähriger Mitarbeiter des Jobcenters Bremen, hat in der ZDF-Dokumentation System Bürgergeld – Leben ohne Leistung offen über Missstände beim Bürgergeldsystem gesprochen. Er kritisierte zu laxen Umgang mit Leistungsmissbrauch, begrenzte Sanktionsmöglichkeiten, dass das System sich selbst erhalte und zu sehr auf Geldausgeben ausgerichtet sei statt auf Integration in Arbeit. Deshalb wurde ihm fristlos gekündigt. Die Stadt Bremen warf ihm in dem Kündigungsschreiben vor, das Jobcenter diffamiert zu haben. Das Interview sei nicht genehmigt gewesen und habe das Vertrauensverhältnis zerstört, heißt es weiter. Dass er lediglich auf Steuergeldverschwendung hingewiesen hat, interessiert scheinbar niemanden. Die EU-Kommission will höhere Schulden für die Energiewende ermöglichen, weil der Iran-Krieg die Energiekrise verschärft hat. Durch die faktische Sperrung der Straße von Hormus sind die Ölpreise deutlich gestiegen. Deshalb sollen Staaten zusätzliche Kredite für Solarenergie, Energieeffizienz und weitere grüne Energieprojekte aufnehmen dürfen. Deutschland könnte dadurch bis zu 27 Milliarden Euro mehr Schulden machen, obwohl die öffentliche Finanzlage bereits stark belastet ist und Deutschland, laut AfD, spätestens 2030 pleite sein wird. In Deutschland müssen große Stahlwerke Anfang Juni 2026 ihre Produktion senken, weil die Unzuverlässigkeit der Bahn beim Güterverkehr wichtige Rohstofflieferungen ausbremst. Betroffen sind Standorte in Salzgitter in Niedersachsen und Eisenhüttenstadt in Brandenburg. Baustellen im norddeutschen Schienennetz stören zentrale Güterzugrouten. Dadurch erreichen Eisenerz, Kohle und Schrott die Werke nicht mehr verlässlich. Besonders kritisch bleibt deshalb die Versorgung der Hochöfen. Die Folgen reichen von Produktionskürzungen bis zu hohen Zusatzkosten für die Industrie. Nach dem großflächigen Stromausfall in Reutlingen vermuten die Ermittler Brandstiftung als Ursache. Der Verdacht laute auf vorsätzliche Brandlegung und Störung öffentlicher Betriebe, sagte der baden-württembergische Innenminister Manuel Hagel, CDU, am Montagabend in Reutlingen. Der Staatsschutz und das Antiterrorzentrum des Landeskriminalamts hätten die Ermittlungen übernommen. Auch Stunden nach dem Brand waren rund 7600 Haushalte ohne Strom. Die Behörden gehen offenbar davon aus, dass viele Menschen noch länger ohne Stromversorgung bleiben. Für die Nacht wird ein Notfalltreffpunkt eingerichtet. Nach Angaben des Netzbetreibers Netze BW sind 3 Brandstellen gefunden worden. Außerdem seien der Zaun und das Gelände vor der Anlage beschädigt, sagte ein Sprecher des Unternehmens. 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

0: 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Das Landgericht Bremen hat einen 35-jährigen jungen Mann wegen eines geplanten Terroranschlags zu 8,5 Jahren Haft verurteilt. Die Richter legen dem Angeklagten Verabredung zum Mord, Verabredung zur Herbeiführung einer Explosion und Terrorismusfinanzierung zur Last. Sein psychisch kranker Komplize und Neffe sei nur eingeschränkt steuerungsfähig, entschied das Gericht. Der 20-Jährige wurde freigesprochen, muss jedoch in eine Psychiatrie. Das Gericht zeigte sich davon überzeugt, dass die beiden mit Schusswaffen möglichst viele Menschen töten wollten. Beim Eintreffen der Einsatzkräfte habe sich der 20-Jährige mit einer selbst gebastelten Sprengstoffweste in die Luft sprengen sollen. Als denkbares Ziel hätten sie eine Klinik ins Auge gefasst, eine öffentliche Großveranstaltung oder eine Synagoge in Bremerhaven. Die EU plant verbindliche Altersüberprüfungen für die Nutzung sozialer Medien. Damit plant sie offiziell, Kinder und Jugendliche vor den negativen Auswirkungen dieser zu schützen. Einige EU-Abgeordnete und IT-Experten befürchten jedoch, dass damit die Bürgerrechte für alle Nutzer eingeschränkt werden und die Pressefreiheit sowie Meinungsfreiheit in der EU weiter abnimmt. Denn dass Journalisten die Bankkonten gekündigt werden und Bürger viel Geld als Strafe zahlen müssen, wenn sie ihre Meinung im Internet schreiben, ist schon an der Tagesordnung. Wenn allerdings ungeliebte Journalisten und Bürger überhaupt nicht mehr in das Internet kommen, da sie zum Beispiel gesperrt wurden, dann ist endgültig alles vorbei, meinen Freiheitsaktivisten. Der Bundestagsabgeordnete Philipp Amthor hat auf dem Landesparteitag der Union in Mecklenburg-Vorpommern gesagt, wir führen mit der digitalen Brieftasche einen digitalen Start auf dem Smartphone zum 2. Januar ein. Konkret spielte Amthor damit auf die EUDI-Wallet an, European Digital Identity Wallet. Sie soll ab Januar 2027 in Deutschland verfügbar sein und es ermöglichen, sich per Smartphone auszuweisen, sowie Dokumente und Nachweise digital zu verwalten. Kritiker sehen in der EUDI-Wallet jedoch nicht nur eine Maßnahme zur Vereinfachung der Verwaltung, sondern auch ein mögliches Machtinstrument. Mit der digitalen Brieftasche entstehe demnach potenziell eine Infrastruktur, die Zugänge zu staatlichen und wirtschaftlichen Ressourcen zentralisieren könnte. Damit wächst auch das Risiko, dass solche Zugänge politisch gesteuert und zur Sanktionierung missliebiger Bürger genutzt werden könnten. Verbrenner aus durch die Hintertür. Brüssel erhöht massiv den Druck auf Firmenflotten. Die EU-Kommission unter Ursula von der Leyen treibt die Elektrifizierung mit aller Macht voran. Mit der geplanten Clean Corporate Vehicles Regulation soll ab 2030 ein massiver Zwang auf Unternehmen ausgeübt werden. Feste Quoten für emissionsfreie und emissionsarme Firmenwagen. Schon ab 2028 droht der Entzug staatlicher Unterstützung für Verbrennerdienstwagen. Das ist keine sanfte Wende mehr. Das ist ein frontaler Angriff auf die Realität vieler Betriebe. Rund 60% aller Neuwagen und bis zu 90% der Transporter in Europa sind Firmenfahrzeuge. Genau diesen riesigen Hebel will Brüssel nutzen, um die Verkehrswende mit Gewalt durchzudrücken. Handwerker, Speditionen, Pflegedienste, Bauunternehmen und Lieferanten, besonders auf dem Land, stehen deshalb vor massiven Problemen. 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

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Das Landgericht Bremen hat einen 35-jährigen jungen Mann wegen eines geplanten Terroranschlags zu 8,5 Jahren Haft verurteilt. Die Richter legen dem Angeklagten Verabredung zum Mord, Verabredung zur Herbeiführung einer Explosion und Terrorismusfinanzierung zur Last. Sein psychisch kranker Komplize und Neffe sei nur eingeschränkt steuerungsfähig, entschied das Gericht. Der 20-Jährige wurde freigesprochen, muss jedoch in eine Psychiatrie. Das Gericht zeigte sich davon überzeugt, dass die beiden mit Schusswaffen möglichst viele Menschen töten wollten. Beim Eintreffen der Einsatzkräfte habe sich der 20-Jährige mit einer selbst gebastelten Sprengstoffweste in die Luft sprengen sollen. Als denkbares Ziel hätten sie eine Klinik ins Auge gefasst, eine öffentliche Großveranstaltung oder eine Synagoge in Bremerhaven. Die EU plant verbindliche Altersüberprüfungen für die Nutzung sozialer Medien. Damit plant sie offiziell, Kinder und Jugendliche vor den negativen Auswirkungen dieser zu schützen. Einige EU-Abgeordnete und IT-Experten befürchten jedoch, dass damit die Bürgerrechte für alle Nutzer eingeschränkt werden und die Pressefreiheit sowie Meinungsfreiheit in der EU weiter abnimmt. Denn dass Journalisten die Bankkonten gekündigt werden und Bürger viel Geld als Strafe zahlen müssen, wenn sie ihre Meinung im Internet schreiben, ist schon an der Tagesordnung. Wenn allerdings ungeliebte Journalisten und Bürger überhaupt nicht mehr in das Internet kommen, da sie zum Beispiel gesperrt wurden, dann ist endgültig alles vorbei, meinen Freiheitsaktivisten. Der Bundestagsabgeordnete Philipp Amthor hat auf dem Landesparteitag der Union in Mecklenburg-Vorpommern gesagt, wir führen mit der digitalen Brieftasche einen digitalen Staat auf dem Smartphone zum 2. Januar ein. Konkret spielte Amthor

0: damit auf die EUDI-Wallet an. European Digital Identity Wallet. Sie soll ab Januar 2027 in Deutschland verfügbar sein und es ermöglichen, sich per Smartphone auszuweisen sowie Dokumente und Nachweise digital zu verwalten. Kritiker sehen in der EUDI-Wallet jedoch nicht nur eine Maßnahme zur Vereinfachung der Verwaltung, sondern auch ein mögliches Machtinstrument. Mit der digitalen Brieftasche entstehe demnach potenziell eine Infrastruktur, die Zugänge zu staatlichen und wirtschaftlichen Ressourcen zentralisieren könnte. Damit wächst auch das Risiko, dass solche Zugänge politisch gesteuert und zur Sanktionierung missliebiger Bürger genutzt werden könnten. Verbrenner aus durch die Hintertür. Brüssel erhöht massiv den Druck auf Firmenflotten. Die EU-Kommission unter Ursula von der Leyen treibt die Elektrifizierung mit aller Macht voran. Mit der geplanten Clean Corporate Vehicles Regulation soll ab 2030 ein massiver Zwang auf Unternehmen ausgeübt werden. Feste Quoten für emissionsfreie und emissionsarme Firmenwagen. Schon ab 2028 droht der Entzug staatlicher Unterstützung für Verbrennerdienstwagen. Das ist keine sanfte Wende mehr. Das ist ein frontaler Angriff auf die Realität vieler Betriebe. Rund 60% aller Neuwagen und bis zu 90% der Transporter in Europa sind Firmenfahrzeuge. Genau diesen riesigen Hebel will Brüssel nutzen, um die Verkehrswende mit Gewalt durchzudrücken. Handwerker, Speditionen, Pflegedienste, Bauunternehmen und Lieferanten, besonders auf dem Land, stehen deshalb vor massiven Problemen. 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

0: 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Das Landgericht Bremen hat einen 35-jährigen jungen Mann wegen eines geplanten Terroranschlags zu 8,5 Jahren Haft verurteilt. Die Richter legen dem Angeklagten Verabredung zum Mord, Verabredung zur Herbeiführung einer Explosion und Terrorismusfinanzierung zur Last. Sein psychisch kranker Komplize und Neffe sei nur eingeschränkt steuerungsfähig, entschied das Gericht. Der 20-Jährige wurde freigesprochen, muss jedoch in eine Psychiatrie. Das Gericht zeigte sich davon überzeugt, dass die beiden mit Schusswaffen möglichst viele Menschen töten wollten. Beim Eintreffen der Einsatzkräfte habe sich der 20-Jährige mit einer selbst gebastelten Sprengstoffweste in die Luft sprengen sollen. Als denkbares Ziel hätten sie eine Klinik ins Auge gefasst, eine öffentliche Großveranstaltung oder eine Synagoge in Bremerhaven. Die EU plant verbindliche Altersüberprüfungen für die Nutzung sozialer Medien. Damit plant sie offiziell, Kinder und Jugendliche vor den negativen Auswirkungen dieser zu schützen. Einige EU-Abgeordnete und IT-Experten befürchten jedoch, dass damit die Bürgerrechte für alle Nutzer eingeschränkt werden und die Pressefreiheit sowie Meinungsfreiheit in der EU weiter abnimmt. Denn dass Journalisten die Bankkonten gekündigt werden und Bürger viel Geld als Strafe zahlen müssen, wenn sie ihre Meinung im Internet schreiben, ist schon an der Tagesordnung. Wenn allerdings ungeliebte Journalisten und Bürger überhaupt nicht mehr in das Internet kommen, da sie zum Beispiel gesperrt wurden, dann ist endgültig alles vorbei, meinen Freiheitsaktivisten. Der Bundestagsabgeordnete Philipp Amthor hat auf dem Landesparteitag der Union in Mecklenburg-Vorpommern gesagt, wir führen mit der digitalen Brieftasche einen digitalen Start auf dem Smartphone zum 2. Januar ein. Konkret spielte Amthor damit auf die EUDI-Wallet an, European Digital Identity Wallet. Sie soll ab Januar 2027 in Deutschland verfügbar sein und es ermöglichen, sich per Smartphone auszuweisen sowie Dokumente und Nachweise digital zu verwalten. Kritiker sehen in der EUDI-Wallet jedoch nicht nur eine Maßnahme zur Vereinfachung der Verwaltung, sondern auch ein mögliches Machtinstrument. Mit der digitalen Brieftasche entstehe demnach potenziell eine Infrastruktur, die Zugänge zu staatlichen und wirtschaftlichen Ressourcen zentralisieren könnte. Damit wächst auch das Risiko, dass solche Zugänge politisch gesteuert und zur Sanktionierung missliebiger Bürger genutzt werden könnten. Verbrenner aus durch die Hintertür. Brüssel erhöht massiv den Druck auf Firmenflotten. Die EU-Kommission unter Ursula von der Leyen treibt die Elektrifizierung mit aller Macht voran. Mit der geplanten Clean Corporate Vehicles Regulation soll ab 2030 ein massiver Zwang auf Unternehmen ausgeübt werden. Feste Quoten für emissionsfreie und emissionsarme Firmenwagen. Schon ab 2028 droht der Entzug staatlicher Unterstützung für Verbrennerdienstwagen. Das ist keine sanfte Wende mehr. Das ist ein frontaler Angriff auf die Realität vieler Betriebe. Rund 60% aller Neuwagen und bis zu 90% der Transporter in Europa sind Firmenfahrzeuge. Genau diesen riesigen Hebel will Brüssel nutzen, um die Verkehrswende mit Gewalt durchzudrücken. Handwerker, Speditionen, Pflegedienste, Bauunternehmen und Lieferanten, besonders auf dem Land, stehen deshalb vor massiven Problemen. 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

0: 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In Deutschland müssen große Stahlwerke Anfang Juni 2026 ihre Produktion senken, weil die Unzuverlässigkeit der Bahn beim Güterverkehr wichtige Rohstofflieferungen ausbremst. Betroffen sind Standorte in Salzgitter in Niedersachsen und Eisenhüttenstadt in Brandenburg. Baustellen im norddeutschen Schienennetz stören zentrale Güterzugrouten. Dadurch erreichen Eisenerz, Kohle und Schrott die Werke nicht mehr verlässlich. Besonders kritisch bleibt deshalb die Versorgung der Hochöfen. Die Folgen reichen von Produktionskürzungen bis zu hohen Zusatzkosten für die Industrie. Die iranischen Streitkräfte haben ihre Angriffe auf Israel für beendet erklärt. Die Einstellung der Operationen der Streitkräfte wird hiermit bekannt gegeben, heißt es in einer Erklärung, die am Montag von iranischen Staatsmedien verbreitet wurde. Zugleich drohte Teheran mit neuen Angriffen, falls die Aggression und die böswilligen Handlungen auch im Südlibanon anhalten. US-Präsident Donald Trump hatte zuvor beide Seiten aufgefordert, die gegenseitigen Angriffe unverzüglich einzustellen. Israel und der Iran müssen sofort mit dem Schießen aufhören, schrieb Trump. Fred Göcken, ein langjähriger Mitarbeiter des Jobcenters Bremen, hat in der ZDF-Dokumentation System Bürgergeld – Leben ohne Leistung offen über Missstände beim Bürgergeldsystem gesprochen. Er kritisierte zu laxen Umgang mit Leistungsmissbrauch, begrenzte Sanktionsmöglichkeiten, dass das System sich selbst erhalte und zu sehr auf Geldausgeben ausgerichtet sei statt auf Integration in Arbeit. Deshalb wurde ihm fristlos gekündigt. Die Stadt Bremen warf ihm in dem Kündigungsschreiben vor, das Jobcenter diffamiert zu haben. Das Interview sei nicht genehmigt gewesen und habe das Vertrauensverhältnis zerstört, heißt es weiter. Dass er lediglich auf Steuergeldverschwendung hingewiesen hat, interessiert scheinbar niemanden. Die EU-Kommission will höhere Schulden für die Energiewende ermöglichen, weil der Iran-Krieg die Energiekrise verschärft hat. Durch die faktische Sperrung der Straße von Hormus sind die Ölpreise deutlich gestiegen. Deshalb sollen Staaten zusätzliche Kredite für Solarenergie, Energieeffizienz und weitere grüne Energieprojekte aufnehmen dürfen. Deutschland könnte dadurch bis zu 27 Milliarden Euro mehr Schulden machen, obwohl die öffentliche Finanzlage bereits stark belastet ist und Deutschland, laut AfD, spätestens 2030 pleite sein wird. 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

0: 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In Deutschland müssen große Stahlwerke Anfang Juni 2026 ihre Produktion senken, weil die Unzuverlässigkeit der Bahn beim Güterverkehr wichtige Rohstofflieferungen ausbremst. Betroffen sind Standorte in Salzgitter in Niedersachsen und Eisenhüttenstadt in Brandenburg. Baustellen im norddeutschen Schienennetz stören zentrale Güterzugrouten. Dadurch erreichen Eisenerz, Kohle und Schrott die Werke nicht mehr verlässlich. Besonders kritisch bleibt deshalb die Versorgung der Hochöfen. Die Folgen reichen von Produktionskürzungen bis zu hohen Zusatzkosten für die Industrie. Die iranischen Streitkräfte haben ihre Angriffe auf Israel für beendet erklärt. Die Einstellung der Operationen der Streitkräfte wird hiermit bekannt gegeben, heißt es in einer Erklärung, die am Montag von iranischen Staatsmedien verbreitet wurde. Zugleich drohte Teheran mit neuen Angriffen, falls die Aggression und die böswilligen Handlungen auch im Südlibanon anhalten. US-Präsident Donald Trump hatte zuvor beide Seiten aufgefordert, die gegenseitigen Angriffe unverzüglich einzustellen. Israel und der Iran müssen sofort mit dem Schießen aufhören, schrieb Trump. Fred Göcken, ein langjähriger Mitarbeiter des Jobcenters Bremen, hat in der ZDF-Dokumentation System Bürgergeld – Leben ohne Leistung offen über Missstände beim Bürgergeldsystem gesprochen. Er kritisierte zu laxen Umgang mit Leistungsmissbrauch, begrenzte Sanktionsmöglichkeiten, dass das System sich selbst erhalte und zu sehr auf Geldausgeben ausgerichtet sei, statt auf Integration in Arbeit. Deshalb wurde ihm fristlos gekündigt. Die Stadt Bremen warf ihm in dem Kündigungsschreiben vor, das Jobcenter diffamiert zu haben. Das Interview sei nicht genehmigt gewesen und habe das Vertrauensverhältnis zerstört, heißt es weiter. Dass er lediglich auf Steuergeldverschwendung hingewiesen hat, interessiert scheinbar niemanden. Die EU-Kommission will höhere Schulden für die Energiewende ermöglichen, weil der Iran-Krieg die Energiekrise verschärft hat. Durch die faktische Sperrung der Straße von Hormus sind die Ölpreise deutlich gestiegen. Deshalb sollen Staaten zusätzliche Kredite für Solarenergie, Energieeffizienz und weitere grüne Energieprojekte aufnehmen dürfen. Deutschland könnte dadurch bis zu 27 Milliarden Euro mehr Schulden machen, obwohl die öffentliche Finanzlage bereits stark belastet ist und Deutschland, laut AfD, spätestens 2030 pleite sein wird. 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

0: um da was zu erzählen. Und ich muss dir sagen, natürlich, der Verdacht drängt sich auf, die Amerikaner haben was vor. Die wollen jetzt das Thema UFOs an die Öffentlichkeit bringen.
1: Ja, und da steckt irgendeine Agenda, irgendein Plan dahinter. Und ich meine, Amerika, da sind wir bei Hollywood, die haben ja auch schon irgendwie viele Illusionen auf anderem Feld erzeugen können. Ja?
0: Genau, der Verdacht liegt absolut nahe. Und aber meine Beobachtung ist, dass das hinten und vorne nicht aufgeht, weil die Massenmedien spielen nicht mit. Die Anhörungen werden verzögert, wo es nur irgendwie geht. Jetzt sollte zum Beispiel letzte Woche sollte wieder so eine Anhörung stattfinden. Die hat es wundersame Weise gar nicht stattgefunden. Auch die Anhörung von dem Whistleblower David Grush, die haben versucht, das zu verhindern, wie es nur irgendwie geht.
1: Muss so ein Whistleblower dann eigentlich abtauchen?
0: Es kann gefährlich sein, ja. Es kann wirklich gefährlich sein. Also das muss ich wirklich sagen, die Besorgnis, die Leute haben, wenn sie auspacken, die Angst um ihr Leben, die ist ernst zu nehmen. Es gibt Fälle, wo es wirklich aussieht, als wären Leute umgebracht worden. Mhm. Und David Grush hat auch selbst gesagt, er hat um sein Leben gefürchtet und das war äußerst real. Und ich habe mit dem mit einem Mitarbeiter des US-Geheimdienstausschusses geredet, Kirk McConnell. Den habe ich letztes Jahr in San Francisco kennengelernt, auch wieder bei dem Sol-Symposium. Von diesem Think Tank, der Sol Foundation. Und der hat gesagt, er hat selber ja nicht nur die Whistleblower interviewt, die jetzt an die Öffentlichkeit gegangen sind, sondern darüber hinaus eine ganze Reihe von anderen Leuten, die bis jetzt noch keiner kennt. Und er sagt, die haben richtig schlotternd vor ihm gesessen. Die haben gezittert aus Angst vor den Auswirkungen, die das jetzt haben könnte, wenn sie darüber reden. Also das ist wirklich ernst zu nehmen. Mhm.
1: Nun gibt's ja nicht nur diesen militärischen Bereich, der irgendwelche, wie auch immer, UFO-Sichtungen, UFO-Kämpfe, UFO-Teile, die man gefunden und dann in die Geheimhaltung gebracht hat, sondern es gibt ja auch unfassbar viele Privatsichtungen. Also kann man da sagen, ist da was dabei, was auch diesen Verdacht, dass das alles real ist, so untermauert? Also Weil ich meine, die UFOs halten sich ja nicht dran, ob das irgendwie das Militär oder eine Privatperson ist. Das passiert ja da, wo es passiert, oder?
0: Ja, aber ich kann dazu nichts weiter sagen, weil ich beschäftige mich nicht so sehr mit den Privatsichtungen. Ich muss sagen, ich bin ja Mitglied in den deutschen UFO-Forschungsvereinen und kriege da schon mit, wenn die da was gemeldet bekommen. Es sind hier und da mal was Interessantes dabei. 99% sind konventionell erklärbare Sichtungen. Das sind alle möglichen Sachen. Jetzt auch seit es Drohnen gibt, gibt es natürlich sehr viel mehr Sachen, die komisch aussehen am Himmel.
1: Was ist mit sogenannten, mit diesen Kornkreisen?
0: Ja, das ist, da haben wir auch mal, das ist aber auch schon lange her, Filme drüber gemacht und eine Serie, The Croppies und die neue Feldordnung und so. Ich glaube schon, dass das ein echtes Phänomen ist oder mal war und dass es aber ausgeschlachtet wurde im Laufe der Zeit von Leuten, die dann damit Geld verdienen. Es ist ja übrigens so, ich beschäftige mich nicht mit individuellen UFO-Sichtungen, sondern wie du siehst, ich rede mit diesen Militärs, mit diesen Geheimdiensten.
1: Mit den offiziellen Behörden.
0: Wenn ich über UFO-Zeugen rede, dann sind das Astronauten oder Air Force-Piloten oder irgendwie solche Leute, ja, Politiker. So. Ich habe eine ganze Reihe von Politikern gesprochen. Ich wünschte, ich könnte mal sagen, mit wem ich da gesprochen habe und was die zu erzählen hatten. Das wäre wirklich interessant, ja. Nee, das mache ich nicht. Natürlich nicht. Das würdest du auch nicht machen an meiner Stelle.
1: Nee, natürlich nicht. Aber du würdest mich umgekehrt genau das fragen auch, wenn ich in deiner Position
0: logisch.
1: Wäre.
0: Also klar, Aber solange hier nur Wasser drin ist, brauchst du dir keine Sorgen zu machen, dass ich was verrate.
1: Spock, hast du was anderes dabei für Robert?
2: Ich kann mal gucken.
0: Okay. Nein, also was ich sagen wollte, das ist nämlich eine ganz interessante Geschichte. Es machen sich jetzt immer mehr Wissenschaftler darüber Gedanken, was jetzt eigentlich mit der Menschheit passiert, wenn das bekannt wird.
1: Ja.
0: Und darüber habe ich auch schon in meinem Buch geschrieben. Und es gibt also auch
1: genau, aus Deutschland. Genau, das steht ja auch in deinem Buch. Sie sind hier.
0: Aber da steht nur ein Teil von dem drin. Das gibt es jetzt noch viel mehr Sachen, die da besprochen werden. Es gibt jetzt einen Politikwissenschaftler, Alexander Wendt von der Ohio State. Der hat jetzt beim

0: letzten Soll-Symposium hat er drei Szenarien aufgemacht, wohin die Reise geht, wenn die Regierung auch nur einräumt, dass es nichtmenschliche Intelligenzen gibt. Also noch nicht mal, dass es da geborgene Technik gibt und dass wir vielleicht schon längst die freie Energie haben und aus einer Streichholzschachtel irgendwie eine ganze Stadt mit Strom versorgen könnten. Ich spinne jetzt mal, ja, aber das ist so die, das geht also nicht nur um die wirtschaftlichen Sachen, wer braucht da noch Erdöl oder so, sondern was passiert mit der Gesellschaft? Und da hat er gesagt, es droht, allein für den Fall, dass die Regierung zugibt, dass sie nicht die hellste Kerze auf der Torte ist, dass es da was Höheres gibt, was ein unnatürlicher Akt wäre für jede Regierung, nebenbei erwähnt, dann droht der komplette Zusammenfall der Regierung und der Gesellschaft, der staatlichen Strukturen und darum der Aufstieg von Garrison States, also von totalitären Diktaturen, weil die Regierungen natürlich versuchen müssen, die Oberhand zu behalten. Sie müssen natürlich versuchen, die Kontrolle zu behalten über die Leute, denn es ist so.
1: Das habe ich noch nicht verstanden. Das musst du nochmal genauer erklären.
0: Der Politikwissenschaftler Wayne
1: sagt, meine Wahrnehmung ist seit mehreren Jahren, besonders seit Corona, dass wenn die Regierung mir was erzählt, dann ist das Gegenteil davon wahr. Das ist also im Moment meine Wahrnehmung bei ganz vielen Themen. Und ich glaube, da könnten wir jetzt über einige Themen sprechen. Da würdest du mir wahrscheinlich sogar zustimmen.
0: Ich habe von deutscher Innenpolitik ehrlich gesagt bin ich nicht mehr so drin im Thema, aber ich glaube dir, dass das dein Eindruck ist. Also pass auf, der Politikwissenschaftler Wendt sagt, die ganze Gesellschaft basiert eigentlich auf so einer Art unausgesprochenem Vertrag zwischen der Regierung und der Bevölkerung. Und der besagt, dass die Regierung sich um die Menschen kümmert und für sie sorgt und sie beschützt und die Bevölkerung im Gegenzug sich an die Regeln der Regierung hält und Steuern zahlt und keine Gesetze übertritt und so weiter und so fort. So. Und wenn jetzt allerdings sich rausstellt, dass es da was Höheres gibt als die Regierung, dann könnten ja auf einmal die Leute auf komische Gedanken kommen. Dann sagen die sich, könnten die auf drei Arten darauf reagieren. Die erste ist mit Staunen und Wundern. Wow, da gibt's was Größeres. Wer sind die? Wir kümmern uns gar nicht mehr um die Regierung. Wir wollen jetzt mit den Aliens reden oder sowas, ja? So. Die zweiten wären die würden mit Angst reagieren. Das sind die Prepper. Endlich sind die Prepper-Vorräte für was gut, weißt du? Das sind die, die bürgerkriegsähnliche Zustände hervorrufen können. Und die dritten sind die versuchen würden, mit der ganzen Sache Geld zu verdienen. Indem sie den Leuten einen Platz an Bord des Alien-Raumschiffs versprechen oder, ich meine, es werden jetzt schon Grundstücke auf dem Mond verkauft und so, ne? Also nur so in die Richtung geht das.
1: Hast du noch keins?
0: Nee, du?
1: Ja, klar,
0: ja? Zwei. Hoffentlich an einem schönen Grad.
1: Sprechen wir nach der Sendung drüber, kann ich dir einen guten Preis machen.
0: Okay, gut, alles klar. Ich will meinen eigenen Landesteg. Jedenfalls, und der sagt, und die Reaktion der Staaten wäre natürlich, dass sie die Kontrolle total anheben, dass sie total die Überwachung hochfahren und dass sie versuchen, jeden jeglichen Dissent zu unterdrücken, weil die Gesellschaft nur dann zusammenhalten kann, wenn sie kohärent ist, wenn sie zusammenhält, wenn sie sich an dieselben Regeln hält. Und wenn jetzt plötzlich sowas maximal Fremdes kommt, würde das alles über den Haufen werfen. Und ehrlich gesagt, ich finde die Idee überhaupt nicht so absurd, weil guck dir an, was jetzt bei Corona gelaufen ist, weißt du? Da kommt also völlig so ein angeblich völlig unbekanntes Virus daher. Oder war ja auch völlig unbekannt, muss man ja sagen, ja? Also, guck mal, das ist in einem Labor gemacht worden, so wie es aussieht. Es stand zu befürchten, dass das echt eine gefährliche Biowaffe ist. Jedenfalls, wenn du dir jetzt überlegst, wenn es jetzt offenkundig wäre, dass irgendwelche nichtmenschlichen Wesen unter uns leben, unerkannt, dann wäre es doch jetzt überhaupt nicht so absurd anzunehmen, dass die Regierung wie folgt darauf reagieren würde. PCR-Tests an jeder Ecke, um zu beweisen, dass du ein Mensch bist. Und Isolation zu Hause, bis das Ergebnis feststeht. Weißt du? Und Kommunikationsüberwachung und.
1: Aber das passiert ja alles schon.
0: Ja, deswegen, genau. Also, das ist ein Thema, das ein unglaubliches Potenzial hat, die gesamte Gesellschaft aufzumischen. Und deswegen wird es auch so extrem von den Geheimdiensten beackert. Wie gesagt, die Amerikaner haben UAP offiziell zur Frage ihrer nationalen Sicherheit erklärt. Das will was heißen. Das bedeutet nämlich auch, dass alle Leute, die sich damit beschäftigen, auch überwacht werden und auch genau angeguckt wird, wer da mit wem redet und so. Das bedeutet auch, dass die sich angucken, wer ich bin. Mhm. Das würden die gar nicht mit mir reden, verstehst du?
1: Ja.
0: So. Und das ist natürlich, denke ich, auch einer der Hauptgründe, warum zum Beispiel die deutsche Regierung da überhaupt nichts macht. Weil das war ganz lustig, als das in Amerika so gelaufen ist. Bei der Bundespressestelle oder irgendwie sowas mal wieder angefragt, habe gesagt, Leute, jetzt guckt mal, jetzt haben die Amerikaner hier sogar eine Behörde gegründet und so, wollt ihr jetzt nicht mal, doch, jetzt ist doch mal echt mal an der Zeit, mal langsam, könnt ihr nicht mal überlegen, jetzt eure Akten freizugeben. Da habe ich die ganze Zeit keine Reaktion von der Pressestelle, von der Bundesregierung bekommen. Dann habe ich da angerufen und meine E-Mail in Erinnerung gebracht und dann hat irgendeiner, den ich am Telefon hatte, zu mir gesagt, ja, da warten wir noch nicht auf eine Stellungnahme vom Wirtschaftsministerium.
1: Vom Wirtschaftsministerium?
0: Weißt du, von allen Ministerien, vom Wirtschaftsministerium.
1: Das war Herr Habeck zu der Zeit.
0: Und dann habe ich, okay, interessant und so. Und dann habe ich gesagt, ja, können Sie mir da mal Bescheid geben, wie da die Antwort ist und so. Und dann kam überhaupt gar nichts. Und dann kam irgendwie eine nichtssagende Mail, wo sie auch das Wirtschaftsministerium nicht erwähnt haben, weil sie haben dann irgendwie gesagt, ja, sie müssten mal vielleicht, also wir können Ihnen ja nicht helfen, fragen Sie mal irgendwie beim Außenministerium nach oder irgendwie sowas, ja. So, aber eigentlich ist nämlich dieser Gedanke, dass das Wirtschaftsministerium was zu sagen haben sollte, gar nicht so dumm, weil die wirtschaftlichen Auswirkungen, die dürften enorm sein von dieser ganzen Geschichte.
1: Nur wir könnten endlich wieder Autos exportieren. Mir haftet die ganze Zeit dennoch eine Frage im Kopf, weil ich es auch verstehen möchte, nämlich diese Außerirdischen oder diese Flugobjekte, wenn die so eine geniale Technologie haben, ja. Also A, zeigen die sich ja nicht nur irgendwelchen offiziellen Stellen, sondern die würden ja, keine Ahnung, jetzt plötzlich auch hier irgendwie abends im Rondell landen und weißt du, was ich meine? Also es müsste doch irgendwo mal eine Stelle geben, wo jetzt außerhalb des Militärs oder außerhalb öffentlicher Behörden, Politiker, wie auch immer, sowas so haptisch auch für den Normalo sichtbar geworden ist.
0: Es ist ja auch sichtbar geworden. Das ist ja, also, und das ist eben das Ding, bloß weil du im Fernsehen nichts davon siehst, heißt es nicht, dass es nicht passiert.
1: Robert, nochmal, für mich, und darauf kommen wir heute sicherlich auch noch zu sprechen, ist das ganze Thema, besonders auch nicht nur die Technik, sondern auch die, ich nenne es jetzt mal Wesenheiten oder die Energien, die dahinter stecken, also diese Aliens. Mir ist schon klar, dass es mehr zwischen Himmel und Erde gibt, als wir mit unseren eingeschränkten Sinnen wahrnehmen können. Und also ich bin auch davon überzeugt, es gibt Energiestufen und Energielevels, die sicherlich aus diesen Sphären kommen, die schon längst da sind. Also mich musst du gar nicht jetzt davon überzeugen, aber ich möchte gerne das, was ich eingangs gesagt habe, eine Brücke bauen zu denen, die sagen irgendwie, das ist doch Spinnerei. Und da wüsste ich gerne irgendwie so noch was noch Konkreteres.
0: Wüssten wir alle gerne.
1: Okay.
0: Aber ich muss sagen, also
1: weißt du, was ich meine?
0: Zwei Sachen fallen mir dazu ein. Das erste ist, ich bin mir gar nicht so sicher, ob das eine gute Idee ist, dass das alle Leute wissen. Wie gesagt, wegen dieser Auswirkungen. Das ist eine Sache. Ich bin inzwischen wirklich auch zu der Entscheidung, zu dieser Einstellung gekommen, dass man sowas auf eine sehr kontrollierte und vorsichtige Weise an die Öffentlichkeit bringen muss. Mhm. Und das zweite ist, also Jacques Vallée, der langjährige UFO-Wissenschaftler, hat die größte UFO-Datenbank der Welt erschaffen, die es jemals gegeben hat, mit 250.000 bestätigten, richtig krassen Zwischenfällen. Das Ding ist leider geheim, natürlich, aber er kann über Muster reden. Das hat er mit mir gemacht. Er hat mir das erste Interview gegeben über diese geheime Datenbank der Amerikaner. Und hat gesagt, das Phänomen tritt in Wellen auf, alle 10, 15 Jahre irgendwo anders und dann ändert es seine Erscheinungsform und so weiter. Aber wir erleben das ja, wir haben das jetzt gerade erlebt über Deutschland mit den Drohnen und nicht nur in Deutschland, das war auch in Großbritannien und in Amerika gleichzeitig der Fall. Aber ich erinnere auch an die belgische UFO-Welle, an die französische, an die italienische, an die amerikanische 1952 über der Hauptstadt Washington DC, über die UFO-Wellen in Brasilien, die da stattfinden. Also das tritt immer wieder periodisch auf und immer wieder auf eine andere Art und Weise. Das ist das Interessante dabei. Und warum habe ich das eigentlich gesagt?
2: Ja, ich hatte Jens wollte Konkretes und genau. Eigentlich ist das die Frage nach dem Rasen vorm Weißen Haus und darauf hat doch Erich von Däniken mal eine schöne Antwort gegeben.
0: Ja, irgendwie was stürzt eine Marmorsäule, wenn eine Sau dran pinkelt oder sowas.
2: Ja, so ähnlich. Naja, er sagte, wenn die jetzt hierher kommen, also er hat eine Analogie bemüht und hat gesagt, wenn Sie in Ihrem Garten Ameisenhaufen sehen, würden Sie mit den Ameisen in Kontakt treten wollen.
0: Ja, pass auf, das mit den Konkreten. Es ist halt nicht so, dass die UFOs überall ständig auftreten, sondern es zeigen sich statistisch, wenn man sich die Untersuchungen dazu anguckt, die es dazu gibt, wo die so gesehen werden, dann werden die vor allem in der Nähe von Atomanlagen gesehen. Und von
1: das ist ja auch ein Phänomen, das es nicht nur in Amerika gibt.
0: Und es gibt's weltweit. Und ich war letztes Jahr, Anfang letzten Jahres in Brüssel beim EU-Parlament und da war eine UFO-Veranstaltung. Sie wollten eigentlich erst nicht, dass es an die Öffentlichkeit dringt und so. Und dann habe ich mich irgendwie da mit reingeschmuggelt. War der einzige Journalist, der darüber berichtet hat. Und es war ganz interessant, weil da waren eben Leute, Forscher aus allen europäischen, aus mehreren europäischen Ländern dabei und einer hat dann eben mal so eine gesamteuropäische Statistik gezeigt und hat gezeigt, dass das ein Thema ist, was ganz Europa betrifft, schon immer. Diese Wellen, die ich gerade erwähnt habe, dass die eigentlich in allen Ländern aufgetreten sind und dass es kein Land gibt, was davon verschont geblieben ist. Aber was eben wichtig ist, ist, dass dieses Objekt, was auch immer das ist, das Phänomen vor allem in der Nähe von militärischen Hochtechnologieanlagen, alles was mit Hochtechnologie zu tun hat, alles was mit Atom zu tun hat, alles was mit Wasser zu tun hat, das sind die Orte, wo du sowas vor allem siehst.
1: Und gibt's da eine Erklärung dafür, warum das so ist?
0: Viele.
1: Und die plausibelste? Für dich die plausibelste?
0: Das ist so, als würdest du als Ameise erklären müssen, warum jetzt plötzlich ganz viele, die neben dir gelaufen sind, tot sind. Die liegen plötzlich alle zerquetscht auf dem Boden, weißt du? Also ich als Ameise komme nicht auf die Idee, dass ich, während ich jetzt gerade hier dieses Krümel nach vorne geschleppt hat, dass hier riesengroße Wesen sind, die so groß sind, dass ich die gar nicht in ihrer Gesamtheit erfassen kann, dass die halt da gerade zufällig über diesen Waldweg gelatscht sind und die haben es gar nicht mitgekriegt, dass die ganzen Kumpels von der Ameise jetzt tot sind, weißt du? Auf so eine Idee komme ich als Ameise nicht. Also, man entwickelt im Laufe der Jahre schon eine gewisse Frustrationstoleranz gegenüber der eigenen menschlichen Beschränktheit. So.
1: Ja.
0: Also weil wir haben es hier ja jetzt letzten Endes mit einem Phänomen zu tun, was seit Jahrhunderten die Menschheit, seit Jahrtausenden wahrscheinlich begleitet und zwar in den unterschiedlichsten Formen. Jetzt im Moment sind es die Aliens und die UFOs und die Raumschiffe und so. Vor ein paar hundert Jahren waren das noch Gotteserscheinungen. Die Götter, die vom Himmel kommen, die sich Schlachten liefern. Guck dir mal die griechische Mythologie an. Guck dir mal die Vimanas an, in den alten hinduistischen, aus dem Kulturkreis da, was es da alles gibt, ja. Diese ganzen Schilderungen von irgendwelchen Wesen, die hier sich rumtreiben mit ihren Fluggeräten und hier irgendwas machen. Was ist eigentlich mit den Marienerscheinungen, weißt du? Da gibt's ja Hunderte.
1: Ja.
0: So. Und es gibt welche, die tragen große Ähnlichkeiten in sich zu dem, was wir heutzutage als eine UFO-Sichtung bezeichnen würden, wie zum Beispiel Fatima. 1917 war es, ne, glaube ich.
1: Portugal.
0: So, da haben die Leute die unterschiedlichsten Flugobjekte gesehen am Himmel und so. Und da ging es nicht nur um diese Figur, die da aufgetaucht ist. Und die war auch gar nicht gekleidet wie die heilige Jungfrau Maria. Die hatte nämlich laut den allerersten Zeugenaussagen, die ein Priester von den Kindern vor Ort direkt danach aufgenommen hat trug dieses weibliche, etwa 10 Jahre alte, scheinbar 10 Jahre alte Mädchen einen eng anliegenden Anzug, kariert und hatte nackte Unterschenkel. Das passt ja nicht nur nicht zum Bild von der heiligen Jungfrau Maria, das heißt, das passt nicht mal zu den Kleidungsgepflogenheiten des erzkatholischen Portugal im Jahr 1900 noch was. Und er hatte eine leuchtende Kugel in der Hand und so Zeug. Mhm. Und die physikalischen Wechselwirkungen, die da beschrieben worden sind, dass da, wo die Objekte drüber geflogen sind, bei dem Sonnenwunder und was weiß ich, will jetzt diesen ganzen Fall jetzt nicht nochmal erklären.
1: Kann ja, ich glaube, wir müssen auch gar nicht so weit schauen, sondern wir müssen einfach nur auf uns selbst schauen. Das reicht schon aus. Also was für eine Faszination, was es bedeutet zu leben, zu sein. Was ist das, dass man hier irgendwie sitzt, miteinander spricht, dass man auf irgendeinem Erdkorn durch einen Weltall fliegt, dass irgendwie die Sonne in einem richtigen Abstand steht und dass es Ebbe und Flut gibt und also das, was sind Bäume, was ist Wasser überhaupt? Also das ist alles so genial und so verrückt gleichzeitig, dass das eigentlich schon ausreicht, um zu staunen und um auch festzustellen, wir wissen eigentlich gar nichts.
0: Genau, wir wissen nichts. Und ich habe mit der Religionswissenschaftlerin Diana Pasulka darüber geredet. Die war im Geheimarchiv des Vatikan. Das heißt ja jetzt apostolisches Archiv. Und hat dort, sie hat eigentlich was anderes untersucht. Sie hat eigentlich nach Abbildung, nach Fegefeuer, Aufstieg, Fegefeuer und so weiter gesucht. Und hat festgestellt, dass die Abbildungen, die Vorstellung der Katholiken über den Aufstieg oder Abstieg ins Fegefeuer ganz ähnlich aussieht wie heutzutage. Es wird auch ganz ähnlich dargestellt wie die Entführungen von Aliens heutzutage, von den Betroffenen. Und es gibt jede Menge Parallelen zwischen diesen ganzen Phänomenen. Und jetzt stellt sich natürlich die Frage, sind also jetzt war die heilige Jungfrau Maria, war das ist eigentlich ein Alien, die von Fatima 1917? Oder waren die UFOs von heute, ist es eigentlich die Jungfrau Maria, wenn das so ähnlich ist? Und das ist auch die Meinung von Diana Pasulka und von vielen anderen Forschern, auch mit denen ich darüber geredet habe, die solche Sachen untersuchen. Jeff Kripal, Rice University zum Beispiel, die sagen, es ist so, dass hinter diesen Sachen, die wir dann interpretieren als Jungfrau Maria oder die wir interpretieren als außerirdisches Raumschiff oder als Alien oder so, dass dahinter das eigentliche Phänomen steckt. Das ist das eigentliche Phänomen, was wir nicht sehen. Und es stellt sich uns eben so dar, dass wir zu dem Zeitpunkt, wenn wir das sehen, damit irgendwas anfangen können, aber es ist nicht das, was es ist. Mhm. Aber es ist wahrscheinlich geht's auf dasselbe Phänomen zurück. Und das ist nämlich ein total interessanter Punkt, über den wir vorhin auch kurz vor der Tür gesprochen haben, wo du merkst, dass das UFO-Phänomen, wie auch immer man das jetzt nennt, UAP oder irgendwas, eigentlich letzten Endes total eng verknüpft ist mit der Frage, wer sind wir eigentlich und was soll das alles hier?
1: Ja.
0: Weil es gibt...
1: das heißt, es hat was mit unserem Bewusstsein zu tun.
0: Es hat was mit unserer Wahrnehmung, mit unserem Bewusstsein zu tun, ganz genau. Und es ist so, es sieht so aus, als würde es sich so uns präsentieren, dass wir damit was anfangen können. Und zwar, es gibt einen spanischen Forscher, oder fangen wir mal so an. James T. Lakatsky ist dieser hochrangige Physiker vom Militärgeheimdienst, der dieses ORSAP-Programm im Pentagon geleitet hat. Der gibt keine Interviews normalerweise. Ich bin einer von 3 Journalisten, die eins gekriegt haben. Und der sagt, kein UFO sieht gleich aus. Das ist jetzt krass, weil normalerweise, wenn du jetzt zu jemandem sagst, das ist ein UFO,
1: du siehst
0: sofort diese fliegende Untertasse vor dir. So. Aber das ist nur ein Klischee, was überhaupt nicht durch die Realität gedeckt ist. Das ist ein Klischee aus den 50er Jahren. Mhm. Die Adamski, George Adamski, diese silbernen Scheiben,
1: Ja gut, aber da hat Hollywood ja auch zu beigetragen.
0: Eigentlich gibt's die unterschiedlichsten Formen oder besser gesagt die unterschiedlichsten Klassen von Formen. Und das verändert sich alle paar Jahre. Also, die haben sich in den, hier Anfang des 20. Jahrhunderts als Luftschiffe gezeigt. Dann waren es Foo Fighters, diese komischen Lichtbälle während des oder am Ende des Zweiten Weltkriegs. Dann waren es diese fliegenden Scheiben. in den 50er Jahren, dann waren es die Dreiecke während der belgischen UFO-Welle. Jetzt sind es diese rundgelutschten Tic-Tacs, diese Tic-Tac-Bonbons, die um die Flugzeugträger rumfliegen. Und davor gibt es natürlich noch die ganzen anderen Erscheinungen. So. Und jetzt ist es aber nicht nur so, da gibt es die Dreiecke und die Scheiben und so weiter, sondern wenn du jetzt genauer hinguckst, gibt es nicht nur den einen Typ von den Dreiecken, den einen Typ von den Scheiben oder meinetwegen die drei oder die zehn Typen von den Scheiben, weil nämlich die UFO-Forscher seit Jahrzehnten versuchen, so eine Kategorisierung zu machen. Die versuchen natürlich, die einzuordnen, zu sagen, wie du das halt in der Wissenschaft machst, zu sagen, hey, das ist ja der TA3B, der ist so und so lang und hat hier und da diese Lichter und so weiter. Also man sucht nach
1: einem Standard quasi.
0: Genau, und den gibt's nicht. Und das ist ein total spannendes, ein ganz spannender Punkt, den kaum einer weiß über dieses Phänomen. Dass sowohl Lakatsky hat zu mir gesagt, wenn du auf einer Autobahn unterwegs bist, das ist wie wenn du auf der Autobahn unterwegs bist und jedes einzelne Auto, was du siehst, hat ein anderes Modell. Das ist also nicht ein anderes Modell, sondern ist ein völlig anderer Typ. Also, weißt du, wir haben ja hier einen 3er Golf, einen 5er BMW, einen 7er, was weiß ich, irgendwie. Und auch wenn die Farbe unterschiedlich ist, aber du erkennst das, weil wir haben ja Massenfertigung. Da gibt es bei den UFOs keine Massenfertigung. Wieso sieht denn eigentlich jedes einzelne Ding anders aus? Und das sagt nicht nur Lakatsky, das sagen auch die anderen Leute. Das sagt, hat auch der große deutsche UFO-Forscher Illobrand von Ludwiger gesagt. Mhm. Die sehen, selbst wenn du eine Klasse hast von Objekten, wie zum Beispiel Dreiecke, dann sehen die Lampen anders aus, die sind unterschiedlich groß und klein und so. Das ist total faszinierend. Woran liegt denn das überhaupt? Und dann gibt's einen spanischen Forscher, der heißt José Antonio Caravaca. Ist sehr nett, ein genialer Mann. Also ich bin ein großer Fan von Caravaca. Und er hat, weil der ziemlich, der schreibt 800 Seiten UFO-Bücher. Also, aber alle zwei Jahre ein neues, weißt du. Also das ist Wahnsinn, was der für ein Output hat, Caravaca. Jedenfalls, der hat in einem Buch, En Lamente de los Ovnis heißt das, da hat der 10.000 Berichte von Nahbegegnungen untersucht, die es alleine im spanischsprachigen Raum gibt. Weil es ist ja so...
1: Da sind wir bei den Privatsichtungen, oder?
0: Private Sichtungen. Mhm. Es sind auch ein paar Militärs dabei, aber im Großen und Ganzen private Sichtungen. Und das ist nämlich auch ein Ding, das will ich mal erwähnen. Das Bild, was man von UFOs in Deutschland hat, ist sehr stark geprägt von Amerika. Das ist in Spanien ganz anders. In Spanien ist man sehr skeptisch über die amerikanischen Standpunkte und was von dort kommt und weiß auch gar nicht so viel über das, was aus Amerika kommt. Aber es gibt einfach, man weiß so viel mehr über das, was es aus der spanischsprachigen Welt gibt und aus Südamerika natürlich und so. Jedenfalls, es gibt, und da wird das Thema ja auch sehr ernst genommen in Spanien, und es gibt also 10.000 Fälle von Nahbegegnungen, wo Leute sagen, da ist ein UFO vor mir gelandet, da haben Leute gesagt, steig ein, ich muss dir was zeigen und so. Und die sind, viele davon sind aus den 50er, 60er Jahren, einige von früher, andere von später und so. Und da stellt sich eben genau das raus. Da stellt sich erstens raus, die UFOs sehen immer unterschiedlich aus, aber auch die Wesen sehen alle unterschiedlich aus, die da berichtet werden. Wenn du jetzt Fälle hast, wo die Leute ins Innere der Raumschiffe gebeten wurden, und solche Fälle gibt es tatsächlich eine ganze Reihe. Es gab sogar einen, von dem mal Jacques Vallée erwähnt hat, das war nicht in Spanien, sondern das war irgendwie so, wo einer es hat bei einem Bauern an der Tür geklopft und es stand ein komischer Typ vor ihm und hat gesagt, er braucht irgendwie Wasser oder irgendwas. Und er hat ihm das gegeben und dann stand vor seinem Haus, wenn ich den Fall jetzt richtig erinnere, stand ein gelandetes UFO. Und der sollte damit reingehen und da drin wäre einer gewesen und hätte einen Pfannkuchen zubereitet und hätte ihm den Pfannkuchen gegeben. Und dieser Pfannkuchen wurde dann tatsächlich von staatlichen Labors und so untersucht. Also das ist ein Fall von ihm, der sehr ernst genommen wurde von staatlichen Labors und von Geheimdienst und so. Die haben den Fall sehr ernst genommen, haben den Keks untersucht. Der hatte nichts Außergewöhnliches, außer dass gar kein Salz dran war. Also er muss abscheulich geschmeckt haben. Aber jedenfalls, das ist jetzt so ein typischer Fall. Davon gibt es jede Menge in der Literatur, in der historischen UFO-Literatur. Und jetzt das Interessante ist, wenn du diese, und das hat Caravaca eben konstatiert, wenn du dir die Berichte anguckst, wie die dann das Cockpit da beschreiben, das sind irgendwelche runden Bildschirme und bunte Knöpfe und rote Hebel, blaue irgendwas und so, weißt du? Und er sagt, Kadabaka, der das Buch ja 2020 oder so geschrieben hat, sagte, also wenn du das jetzt mal von heute, vom heutigen Standpunkt, dir jetzt mal diese Berichte durchliest, ja, da ist also jetzt hier die ultra fortgeschrittene Zivilisation von sonst wo hier auf der Erde gelandet, führt die Menschen in ihr Raumschiff rein und was die Leute dann dort sehen, das wirkt hier wie Raumpatrouille Orion, das wirkt alles so total vintage, weißt du? So, ich meine, wenn die so extrem fortgeschritten waren, wieso hatten die denn dann eigentlich keine Touchpads oder sowas, ja? Es gibt ja heute kein Telefon mehr ohne Touchpad.
1: Schwierig.
0: Wieso hatten die nicht hier Mind Matter Interfaces oder irgendwas, sondern wieso hatten die irgendwelche bunten Knöpfe und sowas?
1: Das hört sich eher an wie ein Atari-Computer.
0: Ja, oder weißt du, wieso? Wir hatten ja hier 1987 den ersten Commodore 128D im ganzen Bezirk Karl-Marx-Stadt, glaube ich. Und da hatten wir so einen blauen Joystick mit so einem roten, mit weißen, zwei weißen Tasten, so einem roten Hebel. So etwas, so beschreiben die das. Und Kadabaka sagt, da stimmt was nicht. Da kann irgendwas nicht stimmen. Es kann nicht sein, dass wirklich, wenn das wirklich so fortgeschrittene Wesen wären, die hierher kommen, dass die dann Technik haben, die so aussieht, als wäre sie gerade mal 20, 30 Jahre weiter als das, was die Leute zu dem Zeitpunkt kennen, wo sie das sehen. Und das ist nämlich ein interessanter Punkt. In einem anderen Fall hat ein Zeuge ein Flugobjekt gesehen, wo an der Seite sowas dran war, das so ähnlich aussah wie eine Swastika. Es war nicht ganz ein Hakenkreuz, aber so ähnlich. Und er hat sich gefragt, woran liegt es? Und dann hat er mit dem Zeugen Kontakt aufgenommen und so. Und der Zeuge hatte auch keine Ahnung, aber hat nebenbei erwähnt, dass er ja übrigens eine ganze Bibliothek von Wehrmachtsbüchern, also Spanier sind das, ne? Das sind keine Deutschen, das sind jetzt keine Reichsbürger oder irgendwas, ja, sondern das sind einfach irgendein Spanier, der war voll der Wehrmacht-Fan und hatte irgendwie alle möglichen Bücher über Panzer und Schlachten und sowas vom Zweiten Weltkrieg zu Hause. Also es hatte einen persönlichen Bezug, ja. So, und das ist eben der Punkt, wo Kadabaka sagt, das ist der Ausgangspunkt für die sogenannte Verzerrungstheorie, die der Kadabaka hat, die Theoria de la Distorsion, sagt er. Er sagt, das, was die Leute da beobachten, ist nicht das, was es ist, sondern das ist etwas, was hervorgerufen wird durch irgendetwas außerhalb unserer Raumzeit und der Projektion von dem Beobachter, der das beobachtet. Das ist das Ergebnis eines Zusammenspiels zwischen etwas anderem außerhalb unserer Raumzeit und unserem Verstand, unserer Wahrnehmung, unserem Bewusstsein. Und es macht absolut Sinn. Weil
1: das heißt, es ist gar nicht real 3D, sondern aber es ist real, aber in einer anderen Auflösung.
0: Es ist total real in dem Sinne, dass es hinterlässt Landespuren. Es gibt Berechnungen von Wissenschaftlern, von Landespuren, also von jetzt gesicherten, von der Polizei gesicherten Landespuren und so, wo die ausgerechnet haben, das Ding muss 20 Tonnen gewogen haben, und es hat Strahlungsschäden hinterlassen. Es hat in vielen Fällen gibt's Gesundheitsschäden, die verursacht worden sind von diesen Fluggeräten. So, das ist was sich total krass manifest hier bei uns zeigt, was sich hier manifestiert, als wäre es wirklich ein echtes, also das ist was Reales, das ist was, wo du, das, wie gesagt, das hinterlässt Landespuren, das verursacht Gesundheitsschäden, das ist was richtig Handfestes, aber trotzdem ist das, wie es aussieht, wie es auf dich wirkt, muss nicht unbedingt das sein, was es ist.
2: Genauso weit voraus, dass wir es gerade noch erfassen können. So könnte man es, glaube ich, sagen.
0: Das ist ja eigentlich dann eben die nächste Überlegung. Also warum wird jetzt den Hirtenkindern von Fatima 1917 eine Jungfrau Maria gezeigt, die ihnen irgendwelche drei Geheimnisse diktiert und sagt, ihr müsst jetzt das und das machen? Und warum wird den Leuten 1950 irgendwas gezeigt, was 1970 vielleicht aktuell wird oder sowas? Und könnte es sein, dass das Phänomen irgendwie auch den geheimen Kenntnisstand, den geheimen Technikstand, den es eigentlich gibt, imitiert? Oder den, zu dem wir kommen werden in 20 Jahren? Ist das der Grund, warum diese Tic-Tacs jetzt so rundgelutscht aussehen? Weil in 20 Jahren die Drohnen so aussehen, wie sie da jetzt aussehen. Und weißt du, das ist das Ding. Also es scheint eine Metabotschaft zu geben. Und die Metabotschaft ist, guck mal, da gibt's was Größeres als euch. Nehmt euch mal nicht so wichtig. Da ist was, weißt du, weil irgendein Grund muss es ja haben, dass dieses Phänomen sich uns immer so zeigt, dass bei uns der Eindruck bei uns der Eindruck bleibt, dass da etwas ist, was weiter fortgeschritten ist als wir. Aber es darf nicht zu weit fortgeschritten sein, weil sonst erkennen wir gar nicht mehr, dass es irgendwas Fortgeschrittenes ist. Mhm. Weil wenn es zu weit fortgeschritten ist, ist es von Magie ja nicht zu unterscheiden. Jetzt habe ich Ihnen zugequatscht.
1: Nee, gar nicht. Ich versuche deine Worte einfach nur gerade für mich so nachzufühlen, zu verfolgen.
0: Aber
1: weil dieses Thema Bewusstsein, das also macht für mich halt auch Sinn, weil das ja ein Mysterium für sich ist, was wir Menschen auch noch überhaupt gar nicht wirklich beherrschen bzw. erforscht haben. Und wo ja aber jetzt immer mehr so in ganz kleinen Schritten darüber bekannt wird, welche Macht das Bewusstsein hat und vor allem welche Kraft es hat, um etwas zu materialisieren, also damit auch zu realisieren, also damit auch Dinge ins Leben zu ziehen und für möglich zu halten, die vor 20, 30 Jahren, dafür wärst du noch in die Klapse gegangen.
0: Genau.
1: Weißt du, worauf ich hinaus will? Nein, nicht wirklich.
0: Naja, es gibt eben diesen rätselhaften Zusammenhang mit Bewusstsein. Und das ist ein riesengroßes Thema. Ich bin mir nicht sicher, ob wir das jetzt noch anschneiden wollen, weil das ist ein...
1: Wird schon, da geht's ja auch, glaube ich, in einem neuen Buch dann drum, ne?
0: Darum wird's gehen, genau. Also es ist eben so, dass man sich fragt, man muss sich ja generell fragen, wo kommen überhaupt neue Ideen her? Wo kommt überhaupt was Neues her?
1: Genau, aus welchem Feld entsteht das?
0: Wenn du dich mit den Leuten unterhältst, die wirklich für einen Geheimdienst diese Sachen untersucht haben, dann sagen die dir, das Wichtige ist gar nicht, was die Leute da sehen, sondern das Wichtige ist, was es bei den Leuten auslöst. Das gilt sowohl für Gesundheitsschäden und so, aber eben vor allem auch für die langfristigen psychologischen Auswirkungen. Da gibt's Dr. Colm Kelleher von dem AUSEP-Programm, mit dem ich dazu geredet habe, und die haben ja damals mit ihrer Eingreiftruppe auch wirklich, wenn jemand so einem Ding zu nahe gekommen ist, die da diese Patienten dann, also was weiß ich, wenn dann plötzlich ein Lichtball durchs Auto fliegt und hier durch den Körper durchgeht und so, und dann verliert der Mann Haare und es entwickelt sich hier, es war eigentlich eine Frau, aber egal, entwickeln sich hier Krankheiten und so, dann beobachten die das. Aber sie haben eben auch die langfristigen psychologischen Auswirkungen beobachtet und haben gesagt, je länger du an diesen Zeugen dranbleibst, desto stärker treten die zutage. Und wenn du mit Jacques Vallée redest, zum Beispiel, der auch damit gemacht hat, aber bei anderen Geheimprojekten auch, den habe ich jetzt neulich wieder interviewt, dann sagt er, das sieht aus wie ein großes Unterfangen zur gesamtgesellschaftlichen Veränderung. Also wie so ein Nudging von irgendeiner oberen Stelle, um uns auf etwas hinzuweisen, um uns in irgendeine Richtung zu steuern. Wir wissen gar nicht, wohin die Reise geht. Aber wenn du dich mit den individuellen Zeugen unterhältst, dann machen die alle so ein das ist die UFO-Sichtung an sich, ist nur so ein Initiationsprozess. Und dann fangen die an, sich Fragen zu stellen. Was ist die Realität? Welche Rolle
1: entsteht Realität?
0: Was ist das überhaupt? Ja. Und wo kommt überhaupt was Neues her? Und halt in vielen Fällen haben, und das finde ich wirklich eine der interessantesten Sachen, mit denen ich mich gerade beschäftige, ist eben genau diese Frage. Das nämlich stellt sich raus, dass viele große Erfinder der Meinung waren, dass sie selber mit höheren Wesenheiten oder sowas in Kontakt sind oder waren und dass sie denen ihre großen Durchbrüche zu verdanken haben. Zum Beispiel Jack Parsons von der Raketenwissenschaftler aus den USA, der das Jet Propulsion Laboratory mitgegründet hat, aber auch Konstantin Tsiolkovsky, der Vater der russischen Raketentechnik, der also hinter dem russischen Raumfahrtprogramm steckt eigentlich. Die beiden Leute, die in ganz ähnlichen Positionen waren beide davon überzeugt, dass sie mit höheren Wesen in Verbindung stehen, die ihnen die die Ideen für ihren Raketenantrieb gegeben haben. Das ist doch der Hammer.
1: Ja.
0: Aber nicht nur die. Wenn du dich damit mal beschäftigst, und es gibt einen Wissenschaftler, Jeffrey Kripal, der hat ein ganzes Buch darüber geschrieben, wie der Kontakt mit dem Übernatürlichen selbst die hartgesottensten materialistisch gesinnten Wissenschaftler umgedreht hat, sodass sie erkennen, dass es da was Höheres gibt. Und deswegen heißt das Buch auch The Flip. Ja, sie sind geflippt, sie sind sozusagen... Der hat eine ganze Reihe von solchen Fällen. Unter anderem wusstest du, dass das EEG, ja, das Elektroenzephalogramm, mit dem man Gehirnwellen misst, das ist von Hans Berger entwickelt worden. Hans Berger war so ein richtiger materiell eingestellter Wissenschaftler, 1800, doch was, 19, Anfang des, weiß ich nicht. Weißt du, dass dieses EEG, das ist zustande gekommen durch eine übersinnliche Erfahrung, sozusagen. Aber ja, nicht mal, dass der Hans Berger die gemacht hat, sondern seine Schwester. Und es war nämlich so, dass der Hans Berger hat, glaube ich, Militärdienst gemacht irgendwo und hatte einen Reitunfall. Und es sah ganz schlimm aus. Also der wäre fast draufgegangen. War im Spital und kriegt ein Telegramm von seiner Schwester, die zu Hause saß, hunderte Kilometer weit entfernt. Und die in der Sekunde, wo der den Reitunfall hatte, plötzlich aufgeschreckt ist und genau wusste, jetzt ist ihrem Bruder was passiert. Mhm. Und darum hat sie dieses Telegramm geschickt. Hans, ist alles okay bei dir? Was ist los? Bei dir ist doch was. Und als der Hans Berger dann wieder bei Sinnen war und darüber wieder nachdenken konnte, was da passiert ist, ist er ganz schön ins Wundern gekommen und hat sich gefragt, wie geht das jetzt eigentlich? Wie kann es eigentlich sein? Die ist ja hunderte Kilometer weit weg. Wie konnte die wissen, dass ich hier diesen Reitunfall hatte? Also hat er angefangen, weil er konnte ja nicht abstreiten, dass seine Schwester genau wusste, ich meine, die hatte nie ein Telegramm geschickt, ja. Es war klar, dass die was mitbekommen haben musste, aber wie? Also hat Hans Berger sich auf die Suche gemacht und hat angefangen, diese mysteriöse Energie, von der er gedacht hat, dass sie von seinem Gehirn ausgeht, irgendwie messen zu wollen. Mhm. Und hat versucht, Messungen angestellt und hat so auf die Art und Weise, glaube ich, die Alpha-Wellen, heute heißen sie Alpha-Wellen, entdeckt, und die hießen am Anfang auch erst Berger-Wellen. Und dann kamen erst noch die, oder waren es die Beta-Wellen, ich weiß nicht mehr genau welche. Jedenfalls eine von diesen Wellenlängen waren vorher die Berger-Wellen, und dann wurden die anderen erst dazu entdeckt. Und da kannst du sehen, dass die Entwicklung des EEG letzten Endes auf so eine komische Erfahrung zurückzuführen ist. Aber es gibt noch viele weitere Beispiele. Zum Beispiel gibt es den Erfinder des integrierten Schaltkreises und des ersten Silizium-Computerchips, des Intel-Chips, Federico Fajin heißt er. Den habe ich bis jetzt noch nicht persönlich kennengelernt, aber ich freue mich sehr drauf. Denn dieser Mann ist eine Legende, denn ohne den würde gebürtiger Italiener, wohnt aber seit langer Zeit im Silicon Valley, und ohne den würde Silicon Valley nicht Silicon Valley heißen, weil die Silicon-Chip, ja. Dieser Mann hat außerkörperliche Erfahrungen und hat da den Bauplan sozusagen gesteckt bekommen und beschreibt so eine Art Offenbarungserlebnis, die er hatte in den 90er Jahren, die ihn dann dazu geführt hat, als er alles erreicht hatte und sich immer noch gefragt hat, warum er trotzdem noch unglücklich ist. Da hatte er diese Erfahrung, und das hat ihn dann so gebracht, die nächste große Sache anzugehen, nämlich die Vereinigung von Wissenschaft und Spiritualität. Und es gibt ganz viele solche Beispiele. Und wie hat hier der Direktor vom Max-Planck-Institut für Quantenphysik gesagt, Hans-Peter Dürr, der hat gesagt, natürlich bin ich kein rationaler Mensch, sonst würde mir ja gar nichts Neues einfallen. Und das ist ein ganz wichtiger Punkt. Wir leben von den Inspirationen, wir werden die ganze Zeit inspiriert. Wir sind natürlich nicht nur, die Welt ist nicht nur materiell. Die ganze Frage, was Bewusstsein überhaupt ist, da hat die materielle Wissenschaft überhaupt gar keine Antwort. Das sind für die irgendwelche neurochemischen Fürze im Gehirn. Das ist doch ein Witz. Du musst doch irgendwie eine Antwort darauf haben, wieso du den liebst oder den hast, oder wieso du Mozart toll findest und Heavy Metal scheiße oder so, irgendwie sowas. Und gibt's keine Antwort darauf. So, und da gibt's eben aber doch Konzepte, zum Beispiel das Unus Mundus Konzept von Carl Gustav Jung, der das als das Unbewusste bezeichnet, und Wolfgang Pauli, der Quantenphysiker, der ja bekannt war für den so, es gibt, also der war dafür bekannt, dass in seinem Umfeld Spukphänomene passieren, dass da Sachen kaputt gehen, das hieß der Pauli-Effekt. Da könnte man jetzt die Parallele zu den Spukphänomenen machen, das mache ich in meinen Vorträgen immer. Werde ich vielleicht auch machen, morgen. Die sagen in ihrer Unus-Mundus-Theorie, dass es eben neben unserer objektiven Realität, also in unserer Welt, die wir messen und beobachten können, ist es halt so, da gibt's einmal das subjektive innere Erleben und dann gibt's die objektive äußere Realität, die wir messen können, die beobachten können, das ist objektiv. So. Und wir leben eigentlich in dieser Illusion, dass wir, dass das Einzige, was zählt, ist eigentlich das, was du messen und beobachten kannst. Nur was hinten rauskommt, zählt. Und das, was da im Inneren ist, das kann man weder messen noch beobachten. Und deswegen ist es eigentlich irrelevant, was da passiert. Allerdings stellt sich dann eben die ganz grundlegende Frage, woher überhaupt der freie Wille kommt. Woher soll der denn kommen, wenn das so irrelevant ist und wenn das alles materiell zu erklären ist? Also wir müssen ja mit unserem Bewusstsein irgendwie aus dieser dreidimensionalen Raumzeit, über diese dreidimensionale Raumzeit
1: hinausschauen oder in die Adlerperspektive
0: genau,
1: gehen.
0: Genau, wir müssen ja, unser Bewusstsein muss ja woanders noch angesiedelt sein. Und das könnte man jetzt sehr weit
1: spannend sagen. Da sind wir ja auch bei Nahtoderfahrungen oder genau. Endlosen Bewusstsein, also dass wir sowieso endlos existieren und dass dieses nur eine Verkörperung ist für einen bestimmten Zeitraum und es aber
0: die ganzen,
1: dass wir die ganze Zeit bewusst bleiben, ja.
0: Die ganzen sogenannten übernatürlichen Phänomene sind letzten Endes darauf zurückzuführen, dass unseren Alltagsvorstellung von Realität ist einfach unvollständig. Ist einfach nicht, das ist einfach nur ein kleiner winziger Ausschnitt aus dem, was es wirklich ist. Und das ist das, was mich total fasziniert, weil wie du gerade gesagt hast, diese ganzen sogenannten übernatürlichen Phänomene, die lassen sich alle damit erklären, dass unsere Realität größer ist als das und dass unser Bewusstsein darüber hinausragt, nämlich Nahtoderfahrungen. Wo gehen die denn dahin? Wo sind die denn dann? Wenn sie wieder zurückkommen, dann beschreiben die Sachen. Wieso können die außerhalb ihres Körpers Erfahrungen machen, deren Inhalte sich überprüfen lassen, was vielfach geschehen ist in Fachbeiträgen, in Medizinzeitschriften und so. Was ist mit Remote Viewing?
1: Mhm.
0: Hellseherspionage ist 30 Jahre lang operativ von den Geheimdiensten eingesetzt worden mit großem Erfolg. Und ich habe übrigens gerade mit einem Remote Viewer ein Interview gemacht. Der war einer der ersten, die dort in dem Stargate-Programm selber gearbeitet haben und der von Ingo Swann, dem Schöpfer von Remote Viewing, ausgebildet worden ist. Wird es demnächst auf Exo Magazin TV kommen. Das ist real, das funktioniert, das gibt's gar keine Frage. Da hat er auch ein paar Beispiele gebracht, wo man das sehen kann, ja, die nicht klassifiziert sind. Also über das, was geheim ist, kann er ja nicht reden. Aber das kann ja jeder lernen. Wie geht denn das überhaupt? Wieso kannst du jetzt ohne deinen Arsch vom Stuhl zu heben wissen, was in Sibirien tief unter dem Eis in dieser geheimen Waffenfabrik der Sowjetunion dort gerade für eine Waffe gebaut wird? Und wieso ist es dir möglich, davon Bilder zu machen und so, also aufzumalen? Und wie geht das? Wie kann das funktionieren? Ja, und viele, viele andere Sachen, bis hin zu Spukphänomenen, die sich auch, und wie gesagt, und das alles deutet eben darauf hin, dass unsere Realität halt überhaupt gar nicht so objektiv ist und so festgefügt, und so, wie uns das eben immer erzählt wird, dass es da diese äußere Realität gibt. Und da gibt's eben diese Gesetze und diese Naturgesetze. Du bist sozusagen, du wirst hineingeboren in eine Welt, in eine äußere Welt. Und das herrschen halt Spielregeln. Und du musst dich an die Spielregeln halten. Und das ist halt so, wie es ist. Und passt dich mal an. So, das ist so, darauf basiert eigentlich, sage ich mal, der gesellschaftliche Konsens.
1: Konsens, ja.
0: So. Und es ist halt eben nicht so. Und das ist ein, und das Erkennen der größeren Realität, das ist meiner Meinung nach der große Quantensprung, vor dem die Menschheit jetzt gerade steht. Und da möchte ich gerne ein kleines bisschen mit mitspielen, meinen Senf dazu geben. Ja, ich denke, dass ich einiges dazu sagen könnte. Und das war's in meinem neuen Buch.
1: Es geht um Bewusstsein am Ende. Also auch die Krise, die wir haben, ist für mich eine Krise des Bewusstseins. Weil wenn Bewusstsein da ist, sind viele total absurde Dinge, die wir hier gerade erleben, ohne jetzt zum Schluss noch in die Details und in die Dystopie zu gehen, wären gar nicht möglich. Ja, das heißt also, sobald sich das Bewusstsein erhebt und du dir bewusst bist und du auch in der Öffnung dieses Feldes also fühlen kannst, dann passieren halt auch wirklich diese Wunder, die der Verstand nicht erklären kann, die aber da sind, oder diese Phänomene, von denen du sprichst. Ich fand eigentlich diesen Gedanken sehr schön, dass also habe ich es zumindest verstanden, korrigiere mich, wenn ich da jetzt falsch interpretiere, aber dass dieses Außerirdische, wie auch immer, als Energie möglicherweise auch ein Träger für Kreativität ist, also für Ideen, für Eingebungen.
0: Ja, das ist so.
1: Ja.
0: Genau so ist das. Ein Beispiel, ein kleiner Junge, ein 12-Jähriger hat beim Zeitungsaustragen, als er durch den Wald gegangen ist, früh hat er eine große fliegende Scheibe über sich gesehen. Und die hat bei ihm nichts weiter verursacht, also er hatte keine große Angst oder so, das Ding ist dann noch weiter geflogen, aber aus diesem Mann ist dann einer der geachtetsten und erfolgreichsten Erfinder der Stanford University geworden. Er heißt jetzt Professor Gary Nolan und er hat irgendwie x Patente angemeldet und hat mir im Interview auch gesagt, er hat die Ideen für seine Erfindungen tatsächlich durch einen Download an Informationen, so hat er das bezeichnet, ein Download, der ihm Millionen Dollar beschert hat, weil er dann die Patente verkauft hat.
1: Und da muss man sich ja fragen, woher kommt das überhaupt her?
0: Aber der andere wichtige Punkt, den ich auch nochmal hervorheben will, der ist ganz wichtig, ist, dass es ja nicht nur ist, es ist nicht wie, wir werden von ominösen Kräften beeinflusst, die hier uns hier irgendwie, sondern wir haben auch selbst wirklich einen Einfluss auf das, was passiert. Denn der Einfluss von Geist auf Materie ist statistisch signifikant vielfach in Laborexperimenten nachgewiesen worden. Also nochmal, die zwischen auch subjektiver Welt und objektiver Welt dürfte es keinen Zusammenhang geben, laut dem gegenwärtigen Paradigma. Aber diese Experimente zeigen, dass es das eben doch gibt. Und dass du tatsächlich in der Lage bist, stochastisch, also Zufallsprozesse, die von Zufallszahlengeneratoren gemacht werden, dahingehend zu beeinflussen, dass es eher wahrscheinlicher wird, dass das rauskommt, was du dir wünschst. Und das haben die auch gemacht, in unterschiedlichsten Formen, ohne dass ein Zufallsgenerator dabei war. Die haben sogar, also das klassische Experiment ist, ich glaube, ich habe es letzte Mal schon hier erzählt, weil das ist so ein geiles Experiment. Du hast eine Holzkiste und da ist vorne eine rote und eine grüne Lampe dran. Und in der Kiste ist ein Zufallsgenerator, der entscheidet, ob die rote oder grüne Lampe angeht. Und mehr oder weniger oft, gleich oft, wird die rote oder grüne Lampe angehen. Aber wenn du jemand davor setzt und sagst, mach mal, dass die rote Lampe öfter angeht als die grüne Lampe, dann geht tatsächlich die rote Lampe statistisch signifikant öfter an als die grüne Lampe. Es gibt ein paar Einschränkungen. Das nennen die Reproduktionskrise. Die Parapsychologen, wenn du das jetzt hunderte Male machst und weil du denkst, du willst diesen statistischen Effekt zementieren, dann verschwindet der irgendwann wieder. Aber dann musst du wieder ein neues Experiment machen, dann fängt der wieder an, dieser Effekt. Aber so, also das, und jetzt kannst du aber zum Beispiel auch eine geneigte Ebene nehmen, stell dir so ein Holzbrett vor, wie diesen Tisch jetzt hier, 45 Grad geneigt, und da sind lauter solche Holzstifte drauf, immer im gleichen Abstand, meinetwegen so, ja. Die sind aber so versetzt, also immer so versetzt. Und jetzt kannst du oben so einen Ball nehmen und den irgendwo auf diesem Holzbrett so runterkullern lassen und dann wird der Ball sich den Weg durch diese Holzstäbe suchen und irgendwo unten, wenn du meinetwegen eine Reihe von 10 solchen Stäben hast, hast du meinetwegen unten 10 Fächer und der Ball kommt irgendwie eher links oder eher rechts runter. Und es ist stochastisch unmöglich zu berechnen, welchen Weg der Ball durch dieses Gitter da nehmen wird. Und selbst da ist das nachgewiesen, dieser Effekt, dass du jemanden davor setzt und sagst, mach mal, dass der Ball eher links als rechts runterkommt oder so. Mhm. Selbst da haben die diese Effekte beobachtet, wo gar keine Elektronik dabei
1: war. Ja, ich kenne das zum Beispiel mit, also wenn ich eine Absicht setze, also wenn ich mir eine Absicht setze und dann aber für mich ins Vertrauen komme und dennoch anfange, aber in diese Richtung zu gehen, in die ich gerne möchte, dann bekomme ich irgendwie auf magische Art und Weise den Rückenwind, der Dinge realisiert, die der Verstand erstmal nicht für möglich halten würde. Und da spielt aber wiederum das Vertrauen eine riesengroße Rolle. Das heißt, wenn ich zu viel Druck drauf gebe, es manipulieren zu wollen, funktioniert es nicht, beziehungsweise es geht in die umgekehrte oder in die falsche Richtung. Also das habe ich jetzt die letzten Jahre immer wieder beobachten können und finde es sehr spannend, auch damit rumzuexperimentieren.
0: Ja, genau. Und du darfst halt nicht versuchen, das jemandem zu beweisen, weil dann...
1: Genau, in dem Augenblick, so sieht's aus. Also es ist also kleines Beispiel. Ich finde immer Parkplätze. Ich habe überhaupt gar kein Problem damit, Parkplätze zu finden, wirklich. Außer ich will es jemandem so richtig beweisen. Genau. Nach dem Motto, jetzt zeige ich dir mal, dass das klappt. Und dann klappt's nicht. Aber wenn ich... Das ist irgendwie so ein... Ich weiß, das ist so ein Zwischenzustand. Ich kann ihn gar nicht genau beschreiben. Aber das ist so zwischen, wie gesagt, Absicht und Vertrauen. Und da passiert die Magie, dass dann tatsächlich auch in der Innenstadt am Samstag, wo es keinen einzigen Parkplatz mehr gibt, direkt vor dem Laden, in den ich möchte, ein Auto rausfährt und ich da reinfahren kann und denke, cool, es funktioniert.
0: Genau, das NT-Axiom von Lucadou ist, dass du es nicht, dass es sich es entzieht sich der Beweisbarkeit. Ja. Es entzieht sich der also jeglicher Versuch, das zu objektivieren, wird Fehlschlag.
1: Als würde sich das Leben nicht in die Karten schauen lassen wollen. So kommt's mir immer vor.
0: Ja, genau. Genau. Aber die wichtige Frage ist ja, was wir damit anfangen. Ich meine, wenn es sich eben objektivieren ließe, wenn es sich reproduzieren ließe, dann wäre es ja auch perfekt geeignet, um damit Waffen zu bauen oder andere Leute zu beherrschen. Und es ist es halt nicht. Das sieht so aus, als wäre das ein Prinzip aus einer höheren Ebene. Sowas wie wenn jetzt im Computerspiel du nur noch 3 Lebenspunkte hast oder so und dann taucht irgendwie, manifestiert sich irgendwo so ein drehendes Kreuz und du läufst drüber und dann hast du wieder 100, weißt du? Aber du kannst nicht, wenn du jetzt sagst, ich will jetzt aber 200 Lebenspunkte, ich habe schon 100, dann kommt das nicht, weißt du? Ich rede jetzt von der Computerspiel-Analogie, weil es scheint ja irgendein höheres Prinzip zu geben. Und da sind wir wieder eben bei dieser Sache, dass es eine höhere Realität geben muss. Es muss was geben, was außerhalb unserer Raumzeit ist und zu dem wir auch gehören und zu dem wir Zugang haben, zu dem, was wir anzapfen können, was wir für uns nutzen können, wenn wir darüber Bescheid wüssten. Und ich finde halt, das ist eine wichtige Sache, dass wir darüber Bescheid wissen. Das sollen nicht immer nur die Leute Bescheid wissen aus irgendwelchen Geheimclubs und Geheimzirkeln und Orden, die das seit Jahrhunderten wahrscheinlich benutzen.
1: Könnte es auch sein, dass wir nur eine Simulation sind? Also wir haben jemanden im Team, einen Kameramann, der sich damit sehr intensiv auseinandersetzt und ich finde es immer sehr spannend. Ist das, dass wir einfach... Also dass wir gar keinen freien Willen haben, sondern dass wir das Computerspiel sind?
0: Ich glaube nicht, dass die Simulationshypothese besagt, dass wir keinen freien Willen haben. Diese besagt eigentlich eher, wenn wir davon ausgehen, wenn wir uns angucken, wie schnell wir selber ultrarealistische Simulationen gemacht haben, und wir uns angucken, wie lange das Universum das schon gibt, müssen wir davon ausgehen, dass das andere vor uns auch schon gemacht haben und dann ist die Wahrscheinlichkeit sehr hoch, dass wir wahrscheinlich schon in der Simulation leben von denen. Mir ist das persönlich ein bisschen zu zu modernistisch gedacht. So, das ist so Computer, das ist so ein Geek, so eine Geek-Theorie irgendwie, ja. Denn man könnte ja zum Beispiel jetzt auch, also für uns sind es jetzt die Computer, das ist eine Computersimulation, aber was ist, wenn diese Welt oder unsere Wahrnehmung oder unsere derzeitige Existenzform oder überhaupt die dreidimensionale Raumzeit ein integrierter Prozess in einem größeren Gefüge wäre, das eben mehr als 3 Dimensionen hat und die alle aufeinander abgestimmt sind. Also das ist sozusagen... wenn das Universum fraktal aufgebaut wäre, Mikrokosmos, Makrokosmos, und dass es sich in allen in allen Ebenen wiederholt. Und das ist jetzt eben hier eine von diesen Ebenen. Ich meine, du kannst jede Zelle des menschlichen Körpers nehmen und die trägt die gesamte Erbinformation deines Körpers in sich. Das ist ja auch Verschachtelung in sich. Der unendliche fraktale Aufbau des Universums. So könnte man das eben auch erklären. Ja, ich meine, die Computersimulationshypothese ist so wie die Marienerscheinung, kommt mir das so vor, ehrlich gesagt. Das ist so eine Ausgeburt des derzeitigen Zeitgeistes halt, ne?
1: Robert, es gibt viel zum Nachdenken.
0: Ja.
1: Viel zum Nachfühlen. Und wir sollten dieses Mal nicht 4 Jahre warten, bis wir uns wieder treffen. Vielen Dank für das Gespräch. Und viel Erfolg bei deinen Vorträgen und beim Schreiben von deinem neuen Buch.

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Das Landgericht Bremen hat einen 35-jährigen jungen Mann wegen eines geplanten Terroranschlags zu 8,5 Jahren Haft verurteilt. Die Richter legen dem Angeklagten Verabredung zum Mord, Verabredung zur Herbeiführung einer Explosion und Terrorismusfinanzierung zur Last. Sein psychisch kranker Komplize und Neffe sei nur eingeschränkt steuerungsfähig, entschied das Gericht. Der 20-Jährige wurde freigesprochen, muss jedoch in eine Psychiatrie. Das Gericht zeigte sich davon überzeugt, dass die beiden mit Schusswaffen möglichst viele Menschen töten wollten. Beim Eintreffen der Einsatzkräfte habe sich der 20-Jährige mit einer selbstgebastelten Sprengstoffweste in die Luft sprengen sollen. Als denkbares Ziel hätten sie eine Klinik ins Auge gefasst, eine öffentliche Großveranstaltung oder eine Synagoge in Bremerhaven. Rund 2000 Tonnen Masken, Schutzbrillen und Spritzen im Wert von hunderten Millionen Euro sollen verbrannt werden, heißt es in einer Ausschreibung. Gesucht wird ein Unternehmen.

0: Verwendung von Steuergeldern prüft, kritisiert inzwischen die Beschaffung scharf. Vom verantwortlichen CDU-Politiker Jens Spahn ist zu dem Thema nichts zu hören. Auch gibt es keine Ermittlungen der weisungsgebundenen Staatsanwaltschaften. Die EU plant verbindliche Altersüberprüfungen für die Nutzung sozialer Medien. Damit plant sie offiziell, Kinder und Jugendliche vor den negativen Auswirkungen dieser zu schützen. Einige EU-Abgeordnete und IT-Experten befürchten jedoch, dass damit die Bürgerrechte für alle Nutzer eingeschränkt werden und die Pressefreiheit sowie Meinungsfreiheit in der EU weiter abnimmt. Denn dass Journalisten die Bankkonten gekündigt werden und Bürger viel Geld als Strafe zahlen müssen, wenn sie ihre Meinung im Internet schreiben, ist schon an der Tagesordnung. Wenn allerdings ungeliebte Journalisten und Bürger überhaupt nicht mehr in das Internet kommen, da sie zum Beispiel gesperrt wurden, dann ist endgültig alles vorbei, meinen Freiheitsaktivisten. Fred Göcken, ein langjähriger Mitarbeiter des Jobcenters Bremen, hat in der ZDF-Dokumentation System Bürgergeld – Leben ohne Leistung offen über Missstände beim Bürgergeldsystem gesprochen. Er kritisierte zu laxen Umgang mit Leistungsmissbrauch, begrenzte Sanktionsmöglichkeiten, dass das System sich selbst erhalte und zu sehr auf Geldausgeben ausgerichtet sei statt auf Integration in Arbeit. Deshalb wurde ihm fristlos gekündigt. Die Stadt Bremen warf ihm in dem Kündigungsschreiben vor, das Jobcenter diffamiert zu haben. Das Interview sei nicht genehmigt gewesen und habe das Vertrauensverhältnis zerstört, heißt es weiter. Dass er lediglich auf Steuergeldverschwendung hingewiesen hat, interessiert scheinbar niemanden. 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
3: 12 Tage Krieg zwischen Israel und dem Iran, inklusive Bomben aus den USA. Und jetzt? Nichts gewesen, außer Spesen und Leid. Was hat das Blutvergießen gebracht? Und warum hat Israel den Iran gerade jetzt attackiert? Seit 30 Jahren heißt es ja regelmäßig, der Iran steht 5 Minuten vor der Atombombe. Schon seltsam. Aber diese Erzählung darf nicht in Frage gestellt werden. Israel macht für uns die Drecksarbeit, sagt Kanzler Merz. Und das erinnert frappierend an: unsere Sicherheit wird wahlweise am Mekong, am Hindukusch und in der Ukraine verteidigt. Uralte Floskeln, Propaganda für die Denkfaulen. Die Medien machen mit, sind immer weniger Beobachter von oben und leider viel zu oft Ultras im jeweiligen Team. Analyse ist out, aber nicht jetzt den Punkt Preradovic. Hallo Ramon Schack, schön, dass du da bist.
4: Dankeschön für die Einladung.
3: Sehr gerne. Ich stelle dich kurz vor. Du bist Politologe, Journalist und Buchautor und arbeitest seit 2003 vorwiegend als freier Journalist, unter anderem für die Nachdenkseiten NZZ, Welt, Cicero, Berliner Zeitung, Handelsblatt und Zenit-Zeitschrift für den Orient. Deine Themenschwerpunkte sind der Nahe Osten, da vor allem auch der Iran und Osteuropa. Du hast mehrere Bücher geschrieben, unter anderem Begegnungen mit Peter Scholler-Thur, ein persönliches Porträt und das Zeitalter der Idiotie, wie Europa seine Zukunft verspielt. Mit dem Konflikt Israel-Iran beschäftigst du dich seit 20 Jahren. So, nach 12 Tagen war dieser plötzliche Krieg zwischen Israel und Iran vorbei. Trump hat einen Waffenstillstand verkündet und ich frage mich, was hat jetzt dieses 12-Tage-Bombardement gebracht? Ich meine, US-Geheimdienste sagen ja selbst, da ist ja keine Atomanlage zerstört worden.
4: Ja, eine gute Frage. Ich gehe davon aus, dass der Iran diesen Krieg gewonnen hat. Weshalb? Wenn man sich aus der westlichen Denkschablone, aus der westlichen Denkblase für eine Sekunde herausgibt, hat Iran es

0: geschafft, die beiden größten Militärmächten der Welt 12 Tage standzuhalten und vor allem Israel mit Raketen anzugreifen. In einer Art und Weise wie noch nie zuvor. Für Israel ist es eine Psychose, dass das kleine Land von der Größe Hessens natürlich angreifbar ist. Und es hat sich jetzt gezeigt, dass die Abwehrmechanismen versagten. Iran hat, also gehen wir von dem Staatsaufbau der Islamischen Republik, diesen Krieg gewonnen, vor allem in den Augen der nicht-westlichen Welt, die immerhin die Mehrheit stellt.
1: Aber warum hat Netanyahu den Konflikt mit dem Iran ausgerechnet jetzt eskaliert?
0: Es gibt verschiedene Theorien. In Israel selbst gibt es Kritiker, die behaupten, er ist ein vom Krieg getriebener, um seine Machtbasis auszubauen. Wie wir wissen, hatte er vor kurzem auch innenpolitische Probleme. Diverse Gerichtsverfahren hängen ihm an, Korruptionsurteile etc. Benjamin Netanyahu hatte ja schon 1995 davor gewarnt, dass der Iran 5 Minuten vor 12 davor ist, eine Atombombe zu bauen. Der Mann ist halt ein Getriebener und es kann gut angehen, dass ihn die in Anführungszeichen Erfolge der letzten Zeit, die Marginalisierung der Hisbollah im Libanon als auch der Machtwechsel in Syrien, dazu verleitet haben, es jetzt mit dem größten Gegner, mit Iran, zu versuchen. Und nach dem Motto, so alles in einem Abwasch, ne?
1: Ja, gut. Du hast es gerade selbst erwähnt, seit 20, 30 Jahren wird immer davon gesprochen, die Atombombe des Iran ist in fünf Minuten da, so ungefähr. Jetzt hat Tulsi Gabbard, die Koordinatorin der Geheimdienste der USA, eigentlich im März zumindest gesagt, die US-Geheimdienste gehen mehrheitlich nicht davon aus, dass der Iran sein Atomwaffenprogramm weiter verfolgt. Also Bombe oder nicht Bombe?
0: Ja, ein ganz seltsames Szenario, was wir da erleben. Der mächtigste Geheimdienst wird entmachtet vom Präsidenten der USA. Das gab es so vorher auch noch nicht. Wir haben einen Krieg der Geheimdienste, Geheimdienste, die auch in die Medien der westlichen Welt mit einwirken. Und das alles ist ein Szenario, das uns das Gefühl gibt, wir sind gut informiert. Im Endeffekt wissen wir gar nichts sozusagen, was eigentlich passiert ist. Auch der Kriegseintritt der USA, und nichts anderes war es ja, ist irgendwie ein merkwürdiges Manöver, wenn man davon ausgeht, wie Donald Trump sich zuvor politisch positioniert hat und welche Folgen das haben könnte. Wir erleben also, dass Kriege immer kürzer werden, immer härter, aber auch immer stärker von Geheimdiensten orchestriert.
1: Ja, dieser Krieg war ja nach 12 Tagen, das ist ja ziemlich schnell vorbei.
0: Vorläufig, muss man sagen. Ne?
1: Vorläufig, ja. Also wir zeichnen 2 Tage vor Ausstrahlung aus. Wir hoffen, das hält so lange. Aber denkst du, dass Trump Netanyahu unter Druck gesetzt hat, auch diesen Krieg zu beenden, weil er ja in seiner eigenen MAGA-Fraktion, Make America Great Again, großen Widerstand bekommen hat? Ja, und dass vielleicht dieses Bombardement jetzt die Kriegstreiber in seiner Fraktion beruhigt hat?
0: Die israelischen Geheimdienste sind nicht nur die schlagkräftigsten der Welt, sie sind auch führend in der psychologischen Kriegsführung. Und diese psychologische Kriegsführung wird auch in den westlichen Ländern eingesetzt. Man kann davon ausgehen, dass es ein geschicktes Manöver war, Trump in diesen Krieg zumindest kurzfristig einzubeziehen. Denn Netanyahu stand ja vor einem großen Problem. Der Iran schoss immer stärker zurück. Es zeigte sich, dass die Schäden in Israel immer stärker wurden. Der angebliche Regime-Change, der die ersten 2 Tage postuliert wurde, war ja schnell weg vom Tisch, als man merkte, die iranische Bevölkerung steht nicht auf, wie soll sie auch, wenn sie dann Bombenhagel sitzt natürlich. Und man hatte das Problem, dass jetzt natürlich auch die Folgeschäden immer stärker werden. Und dieses Prinzip, du greifst mich an, ich greife nochmal stärker an und umgekehrt, auch für Israel selbst immer schwerwiegende Folgen hatte, sodass man eigentlich davon ausgehen musste, man muss die USA ins Boot holen aus amerikanischer Perspektive, um da ein Ende reinzubringen. Inwieweit das Trump jetzt schaden wird, ist noch nicht ganz klar. Wir wissen, wir leben in schnelllebigen Zeiten. Die Menschen vergessen auch wieder schnell. Die Folgewirkungen sind aber demnächst für uns spürbar. Der Iran hat gezeigt, dass er durchaus den mächtigsten Militärmaschinen der Welt standhalten kann. Trotz der Ausschaltung der militärischen Führung klappte die Befehlskette von oben nach unten und vor allem die Gegenschläge. Israel hat sowas seit 1990 und da war es auch nicht so stark, nicht mehr erlebt. Und das dürfen wir natürlich, Psychologie ist ein wichtiger Baustein bei Kriegen, dürfen wir nicht unterschätzen, was das für Folgen hat.
1: Nochmal zu dieser Atombombe. Ich habe mich ja immer gefragt, selbst also Friedrich Merz sagt, Israel macht die Drecksarbeit für uns, also die Sicherheit am Mekong, am Hindukusch, in der Ukraine und jetzt auch dort wird unsere Sicherheit verteidigt, weil wenn die Mullahs die Atombombe haben, dann ist alles zu spät. Aber Ich frage mich, selbst wenn sie die Atombombe hätten, wäre das Regime so selbstmörderisch, sie gegen zum Beispiel Israel einzusetzen? Das wäre ja mit Sicherheit das eigene Ende. Sind die so verrückt?
0: Nein, das ist auch eine propagandistische Aufarbeitung des Ganzen. In Israel selbst gab es zum Beispiel, oder gibt es Martin van Krefeld, einen renommierten Militärhistoriker, der keineswegs auf der linken Seite des politischen Spektrums steht, der mir einmal im Interview sagte, niemand, der was vom Iran versteht, würde davon ausgehen, dass sie eine Bombe einsetzen würden gegen Israel. Und der ehemalige Inlandsgeheimdienstchef hat das ja auch schon gesagt und andere Leute auch. Mossad-Chefs in der Vergangenheit haben Netanyahus Kurs immer wieder kritisiert. Wir müssen uns auch nochmal ins Gedächtnis rufen. Sollte der Iran eine Atombombe gegen Israel einsetzen? Tel Aviv und Jerusalem liegen 80 Kilometer auseinander. Die heilige Stätte des Islams wäre auch dann davon betroffen. Und übrigens auch Gaza, wo nur 90 Kilometer von Tel Aviv entfernt. Also das ist ein völliger Wahnsinn. Ich habe schon den Eindruck, dass der Iran eine Bombe haben möchte, aber die wäre rein defensiver Natur. Und das Ergebnis dieses 12-Tage-Krieges ist, dass natürlich jetzt, und zwar nicht nur im Iran, weltweit die nukleare Verbreitung an Geschwindigkeit zunehmen wird. Denn die Staaten, Türkei, Ägypten, Saudi-Arabien und andere haben natürlich gesehen, was passieren kann, wenn sie in Ungnade fallen. Und dass der Besitz einer Bombe natürlich davor schützt, so angegriffen zu werden. Also im Endeffekt ist genau das Gegenteil erreicht worden, vermute ich.
1: Ja, richtig. Erinnern wir uns an Pakistan. Da war das Framing ja ähnlich. Wenn die Pakistanis die Bombe haben, das ist ganz fürchterlich für die Welt, dann hatten sie die Bombe und wurden in den Club aufgenommen. Das war es eigentlich, oder? Und seitdem ist Pakistan auch nichts passiert.
0: Richtig. Ja. Sie hatten sogar einen Grenzkrieg mit Indien und beides sind Atommächte und sie wurde nicht eingesetzt. Ich denke, wir im Westen sollten Abschied nehmen von diesen Stereotypen und Narrativen, die wir seit Jahrzehnten gepflegt haben. Iran hat ja mit Schweden eine Gemeinsamkeit. Beide Staaten hatten den letzten Angriffskrieg 1806 geführt. Und während Schweden als friedliches Land gilt, wird der Iran ständig als kriegerisch postuliert. In der Tat ist es ein Land mit einem autoritären bis totalitären Regime, das viele seiner Bürger satt haben. Aber immer diese Argumente mit dem Regime-Change, das muss im Endeffekt vom Lande selbst kommen und nicht mit irgendwelchen abgehalfterten Monarchen aus der Vergangenheit versucht werden.
1: Ja, aber wir dürfen natürlich nicht vergessen, dass der Iran ja auch Milizen wie die Hisbollah unterstützt, die Israel auch attackieren oder auch die Hamas. Ja? Also er führt Krieg auf anderen Ebenen.
0: War by Proxy nennt man das. Aber eins muss ich dazu sagen, dass es so kommen konnte, war ja ein Ergebnis des War on Terrors, der 2001 begann. Als man im Irak Saddam Hussein und in Afghanistan die Taliban beseitigte, beides waren die schlimmsten Gegner des schiitischen Irans. Der nationalsäkuläre arabische Diktator, als auch die sunnitisch-radikalen Taliban. Als die beiden aus dem Weg geräumt wurden, vor allem Irak, konnte der Iran diesen schiitischen Gürtel bis zum Mittelmeer bis vor die Küste Zyperns errichten, nämlich über Irak, ein mehrheitlich schiitisches Land, über Syrien, wo die Alawiten regierten mit Assad, und dann hin zum Libanon, wo damals schon die Mehrheit der Bevölkerung Schiiten waren, auch heute noch sind, und in der Hisbollah eine politische Formation gefunden haben, die ihren Interessen, die ihre Interessen widerspiegelten. Übrigens, die auch inzwischen von Christen viel gewählt wird. Dass dieser schiitische Gürtel entstehen konnte, darauf möchte ich hinweisen, ist eine Folge des Krieges von 2001. Wir erleben also im Nahen Osten sind diese historischen Auswirkungen wie als wenn man einen Stein in einen Teich schmeißt und die Wellen schlagen. Was jetzt passiert, wird auch wieder Auswirkungen haben. Und wir erleben seit Jahrzehnten, dass westliche Mächte dort intervenieren und immer genau das Gegenteil entsteht von dem, was sie behaupten, dort entstehen zu lassen.
1: Ja, genau. Die große Mehr von der Demokratie in den arabischen Ländern.
0: Mit der Demokratie hieß es damals ja, nicht wahr?
1: Mhm. Genau. Und der arabische Frühling hat ja auch viele Länder eher ins Unglück gestürzt im Nachhinein. Du hast gesagt, Iran hat sich wirklich sehr stark verteidigt gegen Israel. Aber eins hat der Iran ja auch lernen müssen. Wenn es hart auf hart kommt, ist er allein. Also sowohl Russland als auch China haben sich militärisch nicht angeboten. Glaubst du, das macht das Regime in Teheran etwas fügsamer?
0: Ich denke, dass das der Führung in Teheran vorher bewusst war. Man muss davon ausgehen, die außenpolitische Kompetenz liegt eher beim Außenminister als auch beim Präsidenten, weniger beim Revolutionsführer Khamenei, der allerdings natürlich auch gewaltige Macht hat. Und Khamenei hat das Land ja seit Jahrzehnten nicht mehr verlassen und lebt zurückgezogen, isoliert und hat ein Bild vom Iran wie 1979. Er ist ja der Nachfolger von Khomeini, der die Revolution hochhalten soll als Beobachter. Und der bestimmt natürlich maßgeblich die Außen- und Verteidigungspolitik. Dass die Volksrepublik China und Russland nicht wegen Iran in einen offenen Krieg mit den USA oder Israel tappten, war mir schon klar. Die Chinesen betreiben sowieso eine sehr schlaue Politik, die in langen Zyklen sich orientiert. Und man ist daran interessiert, das wird jetzt erst kommen, dass natürlich China und Russland ihre Chance suchen. Peking hatte vorher schon einen appetitlichen Blick auf den Persischen Golf. Es handelt sich um eine der wichtigsten Zufahrtsstraßen der Welt, die Straße von Hormuz, die wieder im Gespräch war. Und Peking ist schon seit langem im Iran sehr präsent. Übrigens auch Russland natürlich. Und wir dürfen nicht vergessen, selbst wenn Iran die Straße von Hormuz am Persischen Golf schließt, wir müssen uns die Karte ins Gedächtnis rufen, hat ja im Norden der Iran Zugang zum Kaspischen Meer, dem größten Binnenmeer der Welt und damit direkten Zugang zu Russland, zu Kasachstan, zu Aserbaidschan, dort, wo das neue Great Game beginnt, also neue Gasfelder und die Seidenstraße Chinas verläuft.
1: Genau, Eurasien, ne?
0: Das Eurasien, ist
1: ja, wo sich Putin genau hin orientiert, statt nach Europa inzwischen.
0: Er muss sich gar nicht orientieren, denn Russland war immer ein eurasisches Land. Und ich würde auch gerne uns Europäer daran erinnern, dass Paul Valéry schon im 19. Jahrhundert fragte, was ist Europa anderes als ein Kap Asiens? Und wenn wir auf die Karte gucken, stimmt das ja.
1: Aha. Jetzt wird hier auch immer gesagt, diese Angriffe, dieser 12-Tage-Krieg hätte das Regime in Teheran geschwächt. Oder ist das eher Wunschdenken des Westens?
0: Da kann ich wirklich keine vernünftige Expertise abgeben. Ich bin sicher, dass im Staatsaufbau auch der militärische Flügel der sogenannten Revolutionsgarden natürlich geschwächt wurde, wenn man die Führung köpft sozusagen. Aber ich betonte vorhin schon, innerhalb des Krieges war die Befehlskette nicht unterbrochen. Das merkte man auch in den Raketeneinsätzen. Mhm. Während Israelis ja tönten, wir haben die Lufttore halt über den ganzen Iran und alle Raketenbasen zerstört, war es ja erstaunlich, dass immer noch präzise Raketen in Israel im Herzland einschlagen konnten. Ich werde sehr vorsichtig. Die Mehrheit der Bevölkerung, behaupte ich, im Iran steht in Opposition zu ihrer Regierung. Das war auch schon vor diesem Kriegsausbruch. Man muss aber in die iranische, wenn man so möchte, Volkspsychologie, wenn man sowas gibt, eintauchen. Ein Beispiel aus dem Jahr 1980, als damals Saddam Hussein den Iran überfiel, der geschwächt war von der Revolution, die Islamische Republik hatte sich noch nicht etabliert, da meldeten sich die inhaftierten monarchistischen Offiziere des Schahs freiwillig an die Front. Bei allem Abscheu über die Islamische Republik waren sie so stark Patrioten. Und dass jetzt ein Netanyahu kommt und glaubt, er kann den Iranern, die sehr geschichtsträchtige Menschen sind und die sich natürlich an die babylonische Gefangenschaft erinnern, wie die Juden von Kyrisch befreit worden sind und die immer guten Beziehungen auch eigentlich zur jüdischen Religionsgemeinschaft der Perser, das ist natürlich so, wird so nicht funktionieren. Wir dürfen auch nicht vergessen, dass seit der Gründung Israels bis zur Gründung der Islamischen Republik in diesen ersten 30 Jahren von 1949 bis 1979 man die Beziehung zwischen beiden Staaten eine Liebesbeziehung ohne diplomatische Kontakte nannte. Das ist ganz wichtig zu verstehen. Iran und Israel hatten engste Beziehungen. Israelische Jets aufgrund der Größe des Landes trainierten im iranischen Hochland und David Ben-Gurion sprach von der Theorie der peripheren Staaten. Er wusste natürlich, dass er hinter diesen arabischen Staaten in seiner Nachbarschaft, die meistens feindlich gesonnen waren, Alliierte brauchte. Da hatte er die Türkei als nicht-arabischen Staat, den Iran, denn er ist ja auch kein arabischer Staat, obwohl man immer wieder von sogenannten Experten diese Fehlprognose hört, und Äthiopien, das kaiserliche Äthiopien damals in Betracht gezogen. Ben-Gurion war ein schlauer Stratege. Und auch heute noch haben Iraner und Israelis eigentlich mehr gemeinsam, trotz der bedauerlichen aktuellen Entwicklung, als sich die aktuelle Lage erklären lässt.
1: Ja, und Israelis lieben iranische Pistazien, weil es die besten der Welt sind. Ich glaube, die kommen jetzt über die Türkei. Vorher ja, also, haben die direkt geliefert, ne?
0: Ja, ich glaube auch, dass es gibt ja auch hunderttausende Israelis mit iranischen Wurzeln, weil David Menashti, das ist ein Professor in Tel Aviv, wurde selbst im Iran geboren. Es gab israelische Spitzenpolitiker, die iranischer Herkunft sind, weil auch einige hunderttausend iranische Juden natürlich auch nach Israel ausgewandert sind. Und es gibt auch eine starke Faszination für den Iran und iranische Kulturen. Und in Israel selbst, ich habe in Esfahan zum Beispiel, gibt es 14 Synagogen, ich habe am Shabbat Schabbat, die jüdische Gemeinde dort besucht. Das ist ja auch eine Sache, die nicht gern gehört wird, weil bei uns ja irgendwie so postuliert wird, dass das so ein zweites NS-Regime ist. Dann die Juden im Iran, es gibt sogar Juden im Parlament, wie auch Zardoschti und Christen, armenische Christen überwiegend, können ihre Religion frei ausüben. Sie bekommen dann Probleme, wenn sie für Israel agitieren, also zionistisch sich positionieren. Aber auch das entspricht nicht den Tatsachen, dass der Iran um einiges liberaler als manche Nachbarstaaten, mit denen wir eng verbündet sind.
1: Ja, genau. Aber die Juden im Iran sind ja eher antizionistisch eingestellt, oder? Also Juden nicht für den Staat Israel.
0: Also wenn, würden sie es wahrscheinlich nicht sagen, aus den genannten Gründen, ja, weil das im Iran nicht gut ankommt, milde ausgedrückt, wenn man sich pro Israel äußert, auch als Nicht-Jude oder als Jude. Ich weiß es nicht genau. Also ich denke mal, die Leute, die nach Israel ausgewandert sind, die Juden, die waren natürlich dann pro-israelisch und pro-zionistisch, aber die heute dort, ich habe mit Leuten gesprochen, die erzählten mir auch, dass sie keine Probleme haben, ihren Schabbat und ihre Religion auszuüben, noch nie antijüdische Kommentare hörten oder ähnliches. Also das entspricht den Tatsachen. 2007 gab es eine bekannte Fernsehserie im Iran, die Millionen Zuschauer hatte. Es ging um ein historisches Ereignis, einen persischen Diplomaten in Paris, der während des Zweiten Weltkrieges hunderte europäische Juden rettete, mit falschen Pässen ausstattete. Das ist eine historische Begebenheit, die wurde damals verfilmt und hatte Millionen von Zuschauern und großen Anklang gefunden in der iranischen Öffentlichkeit.
1: Also auch hier wird viel geframed.
0: Ja, natürlich.
1: Ja. Wie überall. Man muss
0: auf Unwissen basierend, und wir wissen, die Wahrheit ist im Krieg das erste Opfer. Ja. Man muss ja mal einen Krieg begründen, und neben der Atombombe kommt jetzt ja immer wieder die Hinweise, wie schlimm die Menschenrechtslage im Iran ist. Die ist schlimm, ja, aber ich weiß auch nicht, wenn Leute argumentieren, ja, LGBTQ, also die Bomben Israels unterscheiden ja nicht, ob jemand queer oder straight ist. Mhm. Also das ist ja ein bisschen albern, milde ausgedrückt, und ich weiß auch nicht, ob die Lage der Menschen dadurch bessert. Ne? Das ist ja eine andere Frage. Mhm. Also das sind ja immer diese Menschenrechtskeulen, die schon seit 25 Jahren versagen. Und was ja noch hinzukommt, ich glaube, ein ganz großer Verlierer ist der Westen. Denn, ich betone nochmal, wir, der Westen, sind nur ein kleines Fenster in der Welt. Wir sind nicht das ganz große Portal. Und was wir uns geleistet haben in den letzten 3 Jahren, völkerrechtswidriger Angriffskrieg Russlands in der Ukraine. Und jetzt erleben wir doch, dass an einem völkerrechtswidrigen Angriffskrieg herumgedoktert und herumgedeutet im Orwellschen Sinne wird, dass man nun westliche Verlautbarung nicht mehr ernst nehmen kann, falls man das vorher noch tat. Mhm. Und das ist ja wirklich eine Sache, das Recht des Stärkeren. Wir haben eine Steinzeitdiplomatie, falls man von Diplomatie noch sprechen kann. Und das sind Sachen, die eigentlich uns sehr besorgen sollten, weil nicht mal diese regelbasierte Ordnung, die wir eigentlich behaupteten zu vertreten, noch irgendwelche Werte, weder feministische noch sonst irgendwas, ja, da greifen. Das ist das Recht des Stärkeren. Und mich erinnert das zunehmend an eine Rückkehr der Kolonialkriege auch ein bisschen. Mhm. Allein wenn man diskutiert, ob man nur Khamenei beseitigen sollte, also von dem kann man halten, was man möchte, aber immerhin ist er das geistige Oberhaupt in einem Staat und nicht der Chef einer Bande oder irgendwie. Also das sind schon, das erinnert mich an die Apachenkriege damals, Geronimo, ne? So ein bisschen, ja, also, und die amerikanische Kriegsführung ist ja auch so. Auch dieses, die Leute in einen Raum locken und alle zu töten, das gab es auch während der alten Westzeiten, ne? Indianer in ein Lager zu locken, die Comanchen in Texas und das ist alles.
1: Oder so Chicago der 20er Jahre.
0: Ein bisschen Valentinstag. Wild West in der Ost, kann man sagen, nicht wahr? Es ist also schon erstaunlich, was da passiert.
1: Das Völkerrecht hat ja eigentlich gar nichts zu sagen. Ich meine, die USA haben gegen das Völkerrecht verstoßen, ob Jugoslawienkrieg oder woanders. Ja. Die Russen verstoßen gegen das Völkerrecht auch in der Ukraine. Der Iran verstößt durch die Unterstützung von Hezbollah und Hamas gegen das Völkerrecht. Und
0: Israel auch in Gaza.
1: Ja. Israel, ja, in Gaza oder mit der Ausschaltung iranischer Militärführer in fremden Ländern. Ja. Ist das Völkerrecht nur noch eine Floskel oder war es nie mehr?
0: Es war immer umkämpft und es wurde immer umschifft, so gut es ging. Und auch da regierten schon damals die Mächtigen natürlich. Hat man in der UNO auch mal gesehen, bei den UNO-Sitzungen und so weiter. Aber ich denke, das Völkerrecht sollte noch ein Theorem bleiben, ein Orientierungspunkt, ein Fixpunkt, der für alle Gültigkeit hätte. In einer perfekten Welt würde es eine Instanz geben mit einem kategorischen Mandat, die das verteidigen könnte, auch dieses Völkerrecht. Das gibt es nicht. Die UNO hat ja auch oft versagt, muss man sagen, diesbezüglich und sich hinter Verlautbarung verklammert. Nein, es wird wahrscheinlich so kommen, dass die Welt wieder sich aufteilt in diese BRICS-Sphäre und andere und dann der Rest des Westens, der so ein bisschen dahindämmert, wie das britische Empire nach den beiden Weltkriegen, wo es langsam ne, nach einiger Zeit auch den Untergang entgegengingen. Und es ist ja bedauerlich, weil der Westen in seiner Blütephase, zumindest theoretisch hatte er wirklich auch, wie darf ich mich ausdrücken, also natürlich Postulate, die für die Welt schön waren, Freiheit etc., die Entfaltung des Individuums. Nur wir kommen ja an die Grenzen und wir merken ja auch selbst in den westlichen Ländern, wie der autoritäre Liberalismus, so nenne ich das, immer stärker um sich greift. Also immer mehr Verbote, immer mehr Einschränkungen, immer mehr Wording, immer mehr
1: Propaganda.
0: Propaganda, kann man auch sagen. Public Relations und Propaganda, das sind zwei ähnliche Sachen. Und das nimmt ja auch bei uns zu und hat wahrscheinlich auch den Höhepunkt der Meinungsdebatte schon überschritten, nicht bedauerlicherweise.
1: Ja, es gab ja jetzt 170 Razzien zum Tag gegen Hass und Hetze mal wieder. Im letzten Jahr hat es dann den Rentner Niehoff erwischt wegen seines Schwachkopf-Posts. Jetzt sind auch wieder Leute ins Visier geraten. Ja, also die Freiheit geht uns auch gerade flöten.
0: Und mit Rasanz. Also ich staune selbst teilweise. Ich muss mich oftmals kneifen, dass ich mir denke, ich bin in so einen dystopischen Film eingeschlafen. Ne? Und dann merkt man so, was so alles passiert. Auch während dieses 12-Tage-Krieges habe ich immer jeden Morgen dann bin eingeschlafen mit diesem Krieg und dachte, was kommt als nächstes, weil das Konfliktpotenzial war gewaltig. Und ich behaupte, es ist immer noch. Also wir können hoffen, dass jetzt natürlich alle Beteiligten ihre Wunden lecken und vielleicht daraus gelernt haben. Aber ich gehe davon aus, dass das die BRICS eher gestärkt hat, wenn auch nicht in dem Sinne, dass sie eine Militärgemeinschaft wie die NATO bilden. Es gibt ja keinen Nichtangriffspakt oder sowas mit dem Motto, wenn der Iran angreift, wird China aktiv. Noch nicht, aber wir wissen ja nicht, was passiert. Ne? Das kann sich ja ändern.
1: Du hast von Netanyahu als Verlierer dieses Konflikts jetzt gesprochen, dieses 12-Tage-Kriegs. Auf der anderen Seite ist Gaza in den Hintergrund getreten. Davon haben wir eigentlich gar nichts mehr gehört. Und ich kann mir vorstellen, dass in einem Krieg sich ja die Bevölkerung traditionell eher hinter ihrem Führer versammelt. Wie fest sitzt denn Netanyahu in Israel im Sattel?
0: Also er saß ja vorher schon nicht mehr so fest und die Kriege haben natürlich, wie du schon selbst sagtest, natürlich dafür gesorgt, dass man sich hinter der Fahne versammelt. Aber da es ja nur ein 12-Tage-Krieg war und jetzt die Folgeschäden wirksam werden und die Leute sich in Israel natürlich auch fragen, ich meine, es macht ja Spaß,
1: wofür?
0: Auch gewisse israelische Presseorgane zu lesen, die sind ja kritischer als bei uns. Was dort steht in Leitartikeln, bei uns ja die schlimmste Form des Antisemitismus, dass so die israelische Regierung kritisiert wird und so weiter. Nein, also Haaretz, das Land, die Zeitung zu lesen, ist immer ein Vergnügen diesbezüglich oder ein Wake-up-Call sozusagen. Nein, also ich denke auch, dass die Israelis natürlich auch satt haben, ständig in kriegerischer Bereitschaft zu leben. Der Schock vom 7. Oktober 23 saß tief und hat natürlich auch die israelische Gesellschaft traumatisiert, dieses Blutbad verständlicherweise. Wobei ich ehrlich sagen muss, natürlich kann ich verstehen, dass die Frage aufkommt bei vielen Leuten, die schaffen das in Iran zu infiltrieren, die Geheimdienste, die schaffen dies und jenes, die schaffen das Pager über Jahre hinweg in Libanon zu senden. Aber das hat keiner mitbekommen, was sie da anbahnte, also 90 Kilometer südlich von Tel Aviv. Ohne jetzt Verschwörungstheorien zu verbreiten, ist das verständlich eine Sache, die viele Menschen natürlich ratlos zurücklässt. Und die wurden ja auch in Israel schon gestellt, diese Fragen, bevor dieser Krieg jetzt wieder losging. Das ist ja immer schön, wenn ein Krieg losgeht, vergisst man ja solche Themen wieder. Ne? Und das nächste Thema wird durchs Dorf gejagt. Also es ist für uns sehr wichtig, für die Menschen, bei uns als für uns Medienschaffende auch, diese roten Fäden immer wieder aufzunehmen und neu aufzurollen.
1: Genau, Vorgeschichte gibt es nämlich, auch wenn es keine geben darf. Ja. Ich meine, im öffentlich-rechtlichen Fernsehen, im Morgenmagazin, wurde es als Verschwörungstheorie gebrandmarkt. Diese Leute reden immer von Vorgeschichte, also im Ukraine-Russland-Krieg. Ja. Ich denke mir, wie willst du ohne Vorgeschichte irgendwas beurteilen können? Sollen wir natürlich auch gar nicht mehr.
0: Das ist der Punkt. Verstehen ist ja auch schon Mullah-Versteher, Russland-Versteher, das ist ja alles schon
1: Leugner und Versteher, ne?
0: Ja, Versteher, genau.
1: Genau, das ist auch dieses fürchterliche Frame. Ich glaube, das müssen wir uns immer wieder vor Augen halten. Du hast es vorhin schon mal gesagt, als dieser Krieg begann, hast du, in deinem Artikel habe ich das gelesen, aber mir ist es genauso gegangen, an einen Regimewechsel gedacht, vor allem, weil der Sohn des letzten Schahs von Persien, Reza Pahlavi, gleichzeitig mit Netanyahu das iranische Volk aufgerufen hat, sich zu erheben. Und auch Donald Trump ist da auf Truth Social mit eingestiegen. Er hat gesagt, wenn das iranische Regime nicht in der Lage ist, den Iran großartig zu machen, warum sollte es dann nicht einen Regimewechsel geben? Aber wieso ist, ich meine, wir haben gerade schon mal darüber gesprochen, dass es nicht realistisch ist, mal eben von außen einen Regimewechsel herbeizuführen. Aber diese Figur Reza Pahlavi, ich meine, wollen die Iraner den Sohn des letzten Schahs, der ja, sagen wir mal, auch ein Schreckensregime mit seinen Geheimdiensten geführt hat?
0: Also die Frage kann ich schwer beantworten, weil man einfach kann. Ich war selbst mal im Iran und wenn man mit Leuten spricht, hört man eine ganz große Unzufriedenheit mit der Regierung. Die wird auch übrigens offen gestikuliert und nicht verheimlicht, wie zum Beispiel in Aserbaidschan, unserem stabilen Energielieferanten, wo die Menschen wirklich Angst haben. Im Iran schimpfen sie wie die Rohrspatzen. Und was nun die, also ich habe neulich einen Artikel geschrieben, der hieß, oder ich bin dabei, den zu schreiben, Teheran ist nicht Teheran Angeles. Teheran Angeles, das ist ein Nickname für Los Angeles, weil nirgendwo auf der Welt leben so viele Exil-Iraner wie in Los Angeles. Allein in Beverly Hills sind wahrscheinlich ein Viertel der Bevölkerung iranischer Herkunft.
1: Die Kardashians.
0: Die sind Armenier.
1: Die sind Armenier, stimmt.
0: Aber es gibt viele andere. Der ehemalige Bürgermeister, Bezirksbürgermeister von Beverly Hills war iranischer Herkunft, aber auch die ganzen Hollywood-Schönheitschirurgen und sowas alles. Und da ist natürlich ein Milieu in Südkalifornien, überwiegend von Leuten, die unmittelbar nach 79 kamen, die Spitze der Gesellschaft, Adlige, hohe Würdenträger, die oft monarchistisch denken und die aber ein Bild vom Iran haben, der 1979 stehen geblieben ist, natürlich. Und dazu zählt auch der Sohn von Pahlavi, der sich ja Ariami, Leuchte der Arya, nannte. Und ich habe mal vor einigen Jahren Farah Diba, die Ehefrau des Schahs, kennengelernt, bei einer Wohltätigkeitsveranstaltung in Berlin. Und das war sehr interessant. Sie macht auf mich einen sehr großen Eindruck. Eine elegante Person und auch mit Humor. Sie sagte mir, der Iran wird wieder wie Phönix aus der Asche steigen. Das war 2008 wohlgemerkt. Man muss zu den Pahlavis sagen, diese Herrschaft war natürlich eine Entwicklungsdiktatur, eine knallharte, aber zumindest hatte er eine Vision, diese sogenannte Weiße Revolution. Und wahrscheinlich wäre Iran heute eher so ein Hyper-Dubai und Katar, nämlich ein Knotenpunkt zwischen Asien und Europa. Und das waren die Visionen des Schahs. Er hatte bloß den Fehler gemacht, falsche Berater zu haben. Und er hatte auch wenig über sein Land gewusst, denn er kannte sich auf den Skipisten von St. Moritz besser aus als im eigenen Land.
1: War er nicht eine Marionette?
0: Das würde ich so in Ansätzen nicht sagen. Also Mossadegh war ja der große Held Anfang der 50er Jahre. Er hatte den Fehler gemacht, zu offen zu postulieren, dass er die Erdölindustrie, die Anglo-Iranien verstaatlichen wollte. Wir müssen das Muster erkennen. In Guatemala war es ja genauso, als die United Fruit Company verstaatlicht werden sollte, brach ein Bürgerkrieg aus, der von den 50ern bis in die 90er tobte.
1: Und durch die CIA inszeniert.
0: Inszeniert, der dermaßen bestialisch war. Und jetzt immer Latifundien zu nationalisieren, der multinationalen Konzerne, war immer ein Knickschuss. Mossadegh musste das zu spüren bekommen, der Schah war ja schon am Ende, und kehrte dann mit Hilfe der Amerikaner zurück. Wenn man sich heute seine Interviews anguckt aus den späten 70ern, merkt man bei ihm schon eine gewisse Irritation des Verhaltens der Amerikaner. Es gibt auch Interviews auf YouTube, findet man sie mit dem britischen Fernsehen. Und da, finde ich, tritt er schon wie ein iranischer Nationalist auf, der panische Angst vor Kommunismus hatte und vor dieser Kommunismusangst nicht genau guckte, was im religiösen Rücken passierte. Also er unterschätzte das religiöse Phänomen. Und was jetzt genau zum Sturz des Schahs führte, der, wie gesagt, ein enger Verbündeter der USA war und später kaum war er dort, mit seiner Krebs wieder raus musste nach der Flucht. Und wie Khomeini nun ins Land kam, über welche, also wie weiß man von Paris mit dem Flugzeug, aber auf welchen Wegen der Mann hochgebaut wurde, das erinnert so ein bisschen an Lenin im Ersten Weltkrieg, ne? So, Ja, also das ist halt, die Geschichte ist halt...
1: Also wer hat dann Khomeini hochgebaut?
0: Naja, ich meine, die Tatsache, dass er im französischen Exil saß, in Neuf-le-Château hieß der Ort, wohl ein Vorort von Paris, und dort sich entfalten konnte, damals mit der modernsten Kommunikation, nämlich Tonbandkassetten, also Kassetten verbreitete. Und er den richtigen Ton traf, indem er die einfache, fromme Bevölkerung erreichte, die mit diesem Schwung des Schahs nur bedingt zurechtkam, denn es setzte eine riesige Landflucht ein, von Land in die Städte, und Teheran der späten 70er war eine Stadt, wo die Damen der Oberschicht Chanel trugen, auf Partys alle möglichen Dekadenzen des Westens zelebriert wurden, und die einfachen Menschen, die Entrechteten, wie das gibt es einen iranischen Begriff für, dort in den Slums dieses Spektakel zuschauten, und Khomeini dann halt ankam und ihnen diese alte Schia, wir dürfen nicht vergessen, Iran ist ja ein schiitischer Staat, das ist eine Sonderheit innerhalb des Islams, und die Schia politisierte. Und die Schia hat im Gegensatz zum Sunni-Islam einen sehr egalitären Anspruch. Also man könnte fast sagen links, wenn man das so vergleichen möchte. Auch bei der Hezbollah im Libanon merkt man das ja, oder bei den Houthis im Jemen. Das ist egalitär, kämpferisch, revolutionär. Und Ali Shariati war ein großer Vordenker, der in den 60ern und 50ern anfing, wahrscheinlich fast in den 50ern eher, die Schia zu politisieren, also auch so ein politisches Programm machte. Und Khomeini, diese Leute waren davon sehr inspiriert. Und das kam halt, wurde im Westen auch völlig unterschätzt, weil es gab ja von André Gide diesen Satz, der auf Französisch lautet: Le 20e siècle sera religieux ne sera pas. Das 21. Jahrhundert wird religiös sein oder gar nicht sein. Der wurde damals verlacht, weil in den 50er, 60er glaubte man im Westen wie im Osten Marxismus, im Westen liberaler Kapitalismus, Religion ist vorbei. Jetzt erleben wir es aber, dass es nicht vorbei ist. Im Iran muss man sagen, nach 40 Jahren Revolution ist wahrscheinlich das anti-islamischste Land der islamischen Welt. Also ein Großteil der Jugend, wir sprechen gerne von Mullah-Herrschaft, das ist so schön plastisch. Ich habe mich verzweifelt nach Mullahs gesucht in iranischen Großstädten. Ich habe einmal gefunden in Isfahan und ein Selfie mit ihm gemacht, fand er nicht so lustig, weil ich hatte ein Superman-T-Shirt an, das gibt es heute noch. Aber die haben wirklich Angst, weil sie nicht in die Stadt kommen, meistens in den heiligen Städten sitzen und die Jugend sehr respektlos ist. Die Jugend ist extrem säkular und auch die breite Mittelschicht inzwischen und fällt eher zurück, was heißt fällt, oder pflegt eher die altvorislamischen Bräuche aus dem Zarathustrismus, die altpersischen Avesta-Sachen. Also das wird immer so ein bisschen gelabelt. Die Mullahs haben meiner Meinung nach gar nicht so viel Macht, sondern sehr viel Macht haben die Pastaran und die Basiji, das sind diese Milizen, die auch ein eigenes, das wissen die meisten ja gar nicht, ein eigenes Wirtschaftsimperium haben.
1: Okay.
0: Wir im Westen sagen immer Mullahs.
1: Diese Revolutionsgarden?
0: Das sind Untergruppen von denen, Pastaran und Basiji. Das sind so paramilitärische Einheiten. En Detail kann ich jetzt auch nicht genau sagen, was sehr komplex ist. Aber die haben auf jeden Fall, das merkt man, die haben auch eigene Hilfsstationen für Bedürftige, die haben auch eigene Hotelkomplexe und so weiter und so fort. Die verdienen am Schmuggel. Das weiß jeder im Iran. Mit denen sollte man sich nicht anlegen. Das sind Pastaran, die Revolutionswächter heißt es auf Deutsch. Die sind Untergruppen der Revolutionsgarden. Die haben sehr viel Macht im Lande und stehen auch über der Polizei. Aber die sind nicht unbedingt alle kompatibel mit den Mullahs, weil Ahmadinejad zum Beispiel war ein Kandidat gegen die Mullahs. Er wollte den schiitischen Islam dem eigenen Volk vermitteln, ohne Theokratie, ohne Klerus. Und das ist alles sehr komplex, da muss man sich ein bisschen auskennen mit der Schia. Nur wir machen dieses, die Mullahs, und die Mullahs haben gar nicht so viel Macht, wie man glaubt. Die wollen ihre Koran, ihre Schia-Exegesen ausleben oder diskutieren. Aber ich glaube, das ist nicht das Hauptproblem. Das Hauptproblem sind dann diese genannten Milizen. Mhm. Die Macht in Händen halten, ja.
1: Wie lange hält sich das Regime dann noch? Kann man da eine Prognose?
0: Schwer. Das Problem ist, das ist ja, was ist die Alternative? Also man muss ja immer, wenn man ein Regime...
1: Große Opposition gibt es ja keine. Also nicht im Land, oder?
0: Ja, man muss dazu wissen, dass es ist ja kein totalitäres System. Ich würde es als autoritär bezeichnen, denn es ist ja eine Theokratie. Man hat durchaus Möglichkeiten, ja verschiedene Kandidaten zu wählen, aber nur innerhalb eines gewissen Spektrums. Aber es sind schon zwischen...
1: Wenn man sich in Deutschland.
0: Das sagen böse Ton. Ich würde vielleicht nicht so weit gehen. Aber im Iran ist es so, dass der genannte Khamenei dort das absicken kann. Wenn jemand das kommt und sagt, wir wollen Trennung von Staat und Kirche, also Staat und Islam, wird er natürlich nicht durchkommen. Wenn jemand kommt innerhalb eines Spektrums, mehr liberale Reform, das gab es ja schon, solche Kandidaten, die auch große Hoffnungen geweckt haben, aber dann immer wieder auch an den Realitäten scheitert. Weil die wahre Macht in den Händen hält halt der Revolutionsführer und die Revolutionswächter. Und wenn man jetzt zu weit geht, nach dem Motto, Kopftuch ist nicht mehr obligatorisch, dann würden die einschreiten. Also die Iraner haben natürlich gesehen, wir dürfen nicht vergessen, dass der formale Bildungsgrad im Iran fast so hoch ist wie in Deutschland, die Frauenquote an Universitäten auch etwas höher ist. Also das ist nicht Afghanistan-Taliban oder ist auch nicht Irak, es ist ein anderes Niveau im Iran, vom Lebensstandard, von der sozialen Infrastruktur als auch vom Bildungssystem. Und die Iraner wissen natürlich, dass die sogenannten Regime-Changer in Nachbarstaaten, Afghanistan, wo nach der Befreiung nochmal 3 Millionen Afghanen in den Iran geflüchtet sind, um überleben zu können. Und aus dem Irak ja auch nicht so was Tolles geworden ist. Jetzt geht es inzwischen, aber auf jeden Fall kein Leuchtturm der Demokratie. Und die wissen natürlich auch, wenn es bei ihnen das System zusammenbricht, dann ist das ein Syrien hoch 100, was da passieren könnte. Ein Machtvakuum zwischen Kaspischem Meer und Persischem Golf. Wobei die Staatidee im Iran immer stärker war als in den Nachbarstaaten. Iran war nie kolonisiert. Irak und Syrien sind das Ergebnis einer reisenden britischen Jungfrau namens Gertrude Bell, die das auf der Karte gezeichnet hat. Eine Agentin im Dienst des Empires und auch eine wunderbare Orientalistin und Schriftstellerin, die dann wirklich auf den Karten Kuwait hier und da, der Iran in seinen Grenzen historisch gewachsen ist und niemals kolonisiert wurde. Also die Staatsidee ist dort viel stärker ausgeprägt als jetzt in den arabischen Nachbarstaaten. Mhm. Und das darf man nicht unterschätzen. Und ich sagte schon, es gibt Millionen Iraner im Exil, in Amerika, Kanada, Schweden, Deutschland, in Kuwait und überall. Aber die meisten Iraner gehören auch in der Diaspora eher, man hört ja kaum von iranischen Ghettos oder sowas, es sind eher hochgebildete Leute oder zumindest Mittelbau. Aber sie haben es einzig geschafft, eine politisch realistische Alternative aufzubauen.
1: Okay, ja, okay, wenn die natürlich auf die Nachbarstaaten schauen und sehen, so wollen wir auch nicht enden, kann ich das verstehen.
0: Das Beste wäre, wenn im Iran ein gewisser Deng Xiaoping, wie in China, kommen würde und versuchen würde, die Wirtschaft zu reformieren und dann auch langsam einen liberalen Staatsaufbau. Eine westliche Demokratie wird das nicht, das glaube ich nicht, im besten Fall ein autoritärer Staat mit liberalen Fragmenten.
1: Genau, wobei Prognosen immer echt schwierig sind, vor allem in diesen Zeiten. Also wer jetzt nur seine Tageszeitung liest, der schlackert mit den Ohren von dem, was du da alles erzählst. Das erstaunt mich ja immer wieder, diese große Anzahl von Journalisten, die keinen Konflikt mehr von oben betrachten können, sondern ganz klar Partei ergreifen, ja. Sogar Orden von Kriegsparteien annehmen. Das war
0: ja in Embedded Journalism.
1: Das ist verrückt. Also ich war ein bisschen fassungslos. Wann hat das angefangen? Woher kommt das? Warum ist das so?
0: Ich glaube, es fing an, als man anfing, in den Redaktionen die Auslandskorrespondenten einzusparen. Also als die Globalisierung kam und erstaunlicherweise hat die Globalisierung, die sogenannte, in der Medienwelt eine Provinzialisierung hervorgebracht. Denn Journalisten, Auslandskorrespondentinnen und Korrespondenten, die über Jahrzehnte in einem Land waren, die Sprache beherrschten, das Land kannten, auch Veränderungen wahrnehmen konnten und reflektieren konnten, das ist ja ganz wichtig. Wenn ein, wie heißt dieser junge Mann von der Bild-Zeitung, jetzt irgendwo hinfliegt zum ersten Mal und auf Englisch in Moskau Passanten befragt, gab es Elikone Schmalz, oh mein Gott, natürlich ein anderes Kaliber. Aber wir haben ja schon gehört, dass man von diesen Feindesländern nichts mehr verstehen soll. Und das ist das Ergebnis. Wir glauben, indem wir jetzt Google oder Agenturmeldungen verbreiten, dass das jetzt das Bild der Welt ist. Und da kommen diese ganzen Fehlprognosen zustande, flankiert von der modernsten Technologie. Ich glaube, auch KI-Bilder werden jetzt noch ausgewertet werden, diesen 12-Tage-Krieg. Ja, das war sehr erstaunlich. Ich bin eines Nachts aufgewacht und guckte die News und plötzlich sage ich dann, brennende Bilder von Tel Aviv. Ich dachte, oh Gott, das haben die Iraner so stark zurückgeschlagen. Und man sah Schreie, es war nachts 10 und die Wolkenkratzer brannten. Und ich dachte, oh mein Gott. Und das war KI. Also das hat mich in dem Moment so erschreckt, dass ich, glaube ich, erstmal mir einen Kaffee machen musste, meine Hände zitterten. Weil ich dachte, jetzt haben die richtig Tel Aviv in Brand gesteckt. Und neben den wirklich schlimmen Bildern, die ja schon schlimm genug sind, können wir heute Emotionen und Stimmung, das ist gefährlich, auch durch KI, und die werden immer perfekter, ne, generieren, dass man gar nicht mehr weiß, was da eigentlich noch dahinter steckt. Und das finde ich dramatisch. Aber nochmal zu der Frage, es ist wirklich so, dass dem Westen, der westlichen Medienwelt, ein bisschen die Expertise, übrigens auch den Politikern, den Spitzenpolitikern, verloren gegangen ist. Ich war wirklich frappiert, ist dieses Gespräch zwischen Senator Ted Cruz und
1: Tucker Carlson,
0: welches Nichtwissen der Mann offenbarte.
1: Und er wollte auf jeden Fall Krieg mit dem Iran und wusste nichts.
0: Und in früheren Zeiten wussten zumindest Staatslenker oder wichtige Politiker, auch im Empire, die kannten ihre Gegner, die haben sie analysiert, die kannten auch die historischen, und die wissen nichts. Und das ist dann natürlich auch eine Öffentlichkeit, eine uninformierte und desinformierte Öffentlichkeit lässt sich ständig am Nasenring die Manege ziehen.
1: Genau, das sollen wir sein. Du hast ja ein Buch über den großen Journalisten Peter Scholl-Latour geschrieben, ihn begleitet, auch noch kurz vor seinem Tod getroffen. Hat er diese Entwicklung vorhergesehen?
0: Ja, sehr präzise sogar. Und er hat immer davor gewarnt. Und ich denke oft an ihn zurück, weil er war ja ein Mensch, der war Anfang der 50er zum ersten Mal im Iran, 1951. Mhm. Und kurz vor seinem Tod zum letzten Mal. Und hat natürlich im Laufe der Jahrzehnte, die kann natürlich nicht jeder machen, das ist klar. Aber heute wird so eine Expertise ja gar nicht mehr gehört. Und oder Scholl-Latour war in Vietnam zum ersten Mal 45 und dann immer wieder. Da kann man natürlich anders draufblicken, als wenn man jetzt sagt, oh, ich fliege mal nach Moskau, der erwähnte Kollege, und frag mal auf Englisch die Leute auf den Straßen. Das ist den Leuten gar nicht bewusst. Man braucht ein gewisses Wissen an Geografie, Geschichte, bestenfalls Sprachkenntnis. Man kann nicht mit jede Sprache können, das ist klar. Aber und auch wirklich sich in die Sachen reinversetzen zu können. Wir bewerten ja ständig von unserem westlichen Blickpunkt aus. Und das ist das, was trügerisch ist. Ich sage schon, Iran hat meiner Ansicht nach gewonnen, wenn ich die Mehrheit der Weltbevölkerung zugrunde lege, nämlich außerhalb des Westens. Und da sollten wir uns bewusst sein. Und das ist auch für uns nicht ungefährlich, dass wir immer glauben, wir sind noch der Nabel der Welt und was wir erzählen, zählt. Das zählt nicht mehr. Und egal, die Europäer haben es versäumt, eigene geostrategische Skizzen zu entwerfen, die unserer Geografie, denn wir grenzen ja am Nahen Osten, wir grenzen an Nordafrika und Russland bleibt unser Nachbar.
1: So ist es, ja. Zum Schluss noch mal ganz kurz zur NATO. Die hat ja jetzt die größte Aufrüstung seit Ende des Kalten Krieges beschlossen. Wie ordnest du das ein?
0: Ein bisschen eine Verzweiflungstat. Es ist ja interessant, wie damals vor einigen Jahren in seinen kurzen hellen Momenten Präsident Macron einmal sagte, die NATO ist hirntot. Das fand ich sehr erfrischend. Und ich glaube, wir würden etwas mehr De Gaulle gebrauchen können. Und Macron hat natürlich nicht das Format, ein De Gaulle zu sein, aber er versuchte es ja mit gaullistischen Anleihen. De Gaulle hat ja immer die NATO aus Frankreich rausgeschmissen, auch als sie ihm nicht sagen wollte, was eigentlich in Frankreich stationiert wird. Und seitdem musste sie von Paris nach Brüssel umziehen. Und De Gaulle hat aber eine Vision von Europa, von Vladivostok bis Lissabon. Und das ist natürlich, was heute fehlt. Eine von der Leyen hat diese Vision nicht. Ich weiß nicht, was für Visionen Frau von der Leyen hat oder wer auch immer.
1: Chefs.
0: Ja, die sind ja immer einseitig US-zentriert. Und dann haben sie gemerkt, mit Trump haben sie wieder einen dritten Unterleib bekommen. Und das hat sie völlig irritiert. Und das versuchen sie jetzt damit zu kompensieren, dass sie jetzt Amerika kopieren. Also die EU soll das die neue NATO werden sozusagen. Das wird schief gehen. Das wird so schief gehen. Aber gut, der Mensch lernt leider immer nur aus den Niedergängen der Geschichte. Also ich glaube, dass die NATO sich gerne aufrüsten kann wie ein Hochsicherheitstrakt und den Westen von der Welt abschneidet und nicht mehr die Welt beherrscht, sondern sich zurückzieht. Das erlebt man heute schon, wenn man in die USA fliegt oder auch nach Großbritannien, finde ich interessant. Da habe ich mir den Eindruck, das sind so Staaten, die sich so eingemumst haben, ne? Mit den ganzen Visa und Security und dies und das. Und wenn man dann in andere Länder fährt, auch in Schurkenstaaten, ist das ja viel entspannter. Ne? So die Einreise, wo ich finde, also das ist ja auch schon so ein psychologisches Momentum. Das war früher umgekehrt, muss man sagen. Mhm. Heute hat man das Gefühl, man betritt so einen Hochsicherheitstrakt. Ich finde, wenn man in Amerika fliegt, finde ich es mal ganz auffällig. So, oh Gott, habe ich den richtigen Stempel im Pass? Dass man da anfängt zu schwitzen in der Line, das war früher nicht so. Und heute
1: jetzt haben sie die Arrestzelle vielleicht sogar noch.
0: Ja, du, es ist ja wirklich nicht ausgeschlossen. Nee. Ne? Vor allem, wenn du viel gereist bist und in verdächtigen Ländern warst, verdächtig aus der Perspektive eines Grenzbeamten dort.
1: Und das falsche Stempel.
0: Das ist natürlich nicht ganz ohne, da kann man natürlich schon Probleme bekommen. Und das war früher, fand ich jetzt, also ich habe manchmal das Gefühl, der alte Westen ist der neue Osten und der alte Osten ist der neue Westen. Ein bisschen zu pathetisch, aber so ein bisschen kommt es mir so vor.
1: Ein wunderbares Schlusswort. Vielen Dank, Ramon. Das war ein ganz tolles, einordnendes Gespräch. Analyse vor dem Schaum, ohne Schaum vor dem Mund. Das finde ich wiederum erfrischend. Danke, dass du da warst.
0: Ich danke dir. Einen schönen Tag noch.
1: Danke. Tja, Leute, es gibt ja den schönen Spruch, glaubt nicht, was ihr denkt. Also besser überprüfen, warum ihr was denkt, wer euch beeinflusst. Und wir sollten uns auch immer fragen, ob wir uns auch wirklich genug Gedanken machen und ob die anderen nicht vielleicht auch mal einen Punkt haben. 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

0: Betreibers Netze BW sind 3 Brandstellen gefunden worden. Außerdem seien der Zaun und das Gelände vor der Anlage beschädigt, sagte ein Sprecher des Unternehmens. Die iranischen Streitkräfte haben ihre Angriffe auf Israel für beendet erklärt. Die Einstellung der Operationen der Streitkräfte wird hiermit bekannt gegeben, heißt es in einer Erklärung, die am Montag von iranischen Staatsmedien verbreitet wurde. Zugleich drohte Teheran mit neuen Angriffen, falls die Aggression und die böswilligen Handlungen auch im Südlibanon anhalten. US-Präsident Donald Trump hatte zuvor beide Seiten aufgefordert, die gegenseitigen Angriffe unverzüglich einzustellen. Israel und der Iran müssen sofort mit dem Schießen aufhören, schrieb Trump. In Deutschland müssen große Stahlwerke Anfang Juni 2026 ihre Produktion senken, weil die Unzuverlässigkeit der Bahn beim Güterverkehr wichtige Rohstofflieferungen ausbremst. Betroffen sind Standorte in Salzgitter in Niedersachsen und Eisenhüttenstadt in Brandenburg. Baustellen im norddeutschen Schienennetz stören zentrale Güterzugrouten. Dadurch erreichen Eisenerz, Kohle und Schrott die Werke nicht mehr verlässlich. Besonders kritisch bleibt deshalb die Versorgung der Hochöfen. Die Folgen reichen von Produktionskürzungen bis zu hohen Zusatzkosten für die Industrie. Verbrenner aus durch die Hintertür. Brüssel erhöht massiv den Druck auf Firmenflotten. Die EU-Kommission unter Ursula von der Leyen treibt die Elektrifizierung mit aller Macht voran. Mit der geplanten Clean Corporate Vehicles Regulation soll ab 2030 ein massiver Zwang auf Unternehmen ausgeübt werden. Feste Quoten für emissionsfreie und emissionsarme Firmenwagen. Schon ab 2028 droht der Entzug staatlicher Unterstützung für Verbrennerdienstwagen. Das ist keine sanfte Wende mehr. Das ist ein frontaler Angriff auf die Realität vieler Betriebe. Rund 60% aller Neuwagen und bis zu 90% der Transporter in Europa sind Firmenfahrzeuge. Genau diesen riesigen Hebel will Brüssel nutzen, um die Verkehrswende mit Gewalt durchzudrücken. Handwerker, Speditionen, Pflegedienste, Bauunternehmen und Lieferanten, besonders auf dem Land, stehen deshalb vor massiven Problemen. 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
3: Es ist Freitag in der 19. Woche 2025 und hier ist nacktes Geld. Für alle, die wissen, dass Geld die Welt regiert und verstehen möchten, wie genau. Ich begrüße euch da draußen und mir zugeschaltet aus der dunklen Hauptstadt unserer Demokratie, Hermann. Hermann, grüß dich.
4: Hallo, Paul.
3: Hermann, du warst 30 Jahre ein Herr der Banken, du hast für sie und mit der Politik Milliarden bewegt. Dafür hast du Millionen von ihnen bekommen. Heute bist du Privatier, arbeiten muss einzig noch dein Gewissen und darum berichtest du uns hier von all dem, was du in der Finanzelite gelernt hast. Bevor wir starten, ein wichtiger Hinweis für euch da draußen, den ich euch nicht ersparen kann, denn es ist nicht so, dass dieser Brandenburg etwa den Hals nicht vollkriegt, sondern so, dass wir an die nackte Mark an Spendenhinsicht momentan noch gar nicht rankommen. Warum und wie, das erfahrt ihr in den letzten 10 Minuten unseres Podcasts. 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Hermann sieht von euren Spenden und der nackten Mark erstmal nichts. Stattdessen gibt er das Wertvollste von allem, was er überhaupt hat oder wir alle, nämlich seiner Lebenszeit. Dafür sage ich herzlich Danke und verschwende keine weitere. Hermann, es ist ja momentan gefühlt irgendwie so, dass man mehrfach am Tag auf den Kalender gucken muss, um zu sehen, ob man nicht vielleicht ein paar Tage oder gar Wochen verpasst hat. Die Ereignisse überschlagen sich irgendwie und Gleichzeitig haben wir das Gefühl, so richtig anders wird es dabei nicht, sondern eher schlimmer. Jetzt ist die neue Wirtschaftsministerin Frau Reiche im Amt. Übrigens die Lebenspartnerin von Theodor, ich habe meine Doktorarbeit irgendwo abgeschrieben, zu Gutenberg. Und diese Frau Reiche kommt ins Amt und als allererstes, da lobt sie Robert Kinderbuchautor tatsächlich überschwänglich für seine, Zitat, fast übermenschlichen Leistungen, die der als Wirtschaftsminister erbracht hat. Ich bin ja nur Laie, aber für mich fest das

0: eigentlich zusammen, was es derzeit über Deutschland und Europa wirtschaftlich zu sagen gibt. Wollen wir direkt ins Internationale wechseln oder habe ich was übersehen?
1: Nein, gerne nochmal auf Robert zurück. Die Abschiedsrede habe ich mir aufgrund des Kommentars von Frau Reiche, der dann viral ging, angehört und habe auch den tosenden Applaus im Wirtschaftsministerium wahrgenommen. Also die Leute lieben ihn, den Robert. Er hat Unmenschliches vollbracht. Es hat keiner vor ihm die Wirtschaft in Deutschland je so zerstört. Also von daher kann ich da sogar zustimmen. Es ist unglaublich, aber es zeigt ja eigentlich, mit welcher Show wir hier leben. Wie hat einer meiner amerikanischen Freunde mir getextet? Das ist, was ihr seid, die zweite Wahl. Also aufgrund dessen, dass Merz erst im zweiten Wahlgang gewählt wurde, hat er dann gesagt, oh, so, das heißt doch in Deutsch zweite Wahl. Und dann sage ich, ja, genau so ist es. Also leider sind wir auf dem Weg zum Drittweltland, vom Zweitweltland. Und da sind wir, glaube ich, jetzt angekommen.
0: Tja, also es gibt nur so ein paar Eckzahlen. Der Deutschlandfunk meldet, der Gewinn bei BMW ist um 26,4% eingebrochen. Wie letzte Woche hatten wir schon erwähnt, das war bei VW und bei Mercedes auch schon der Fall. Da waren es allerdings über 40%. Die EU plant nun, komplett alles an Gasimporten aus Russland zu verbieten. EU macht auf Nordkorea. Auch da muss ich sagen, told you so. Irgendwie ärgere ich mich, dass meine Prognosen immer eintreffen. Und Meldung überhaupt dieser Tage aus Europa, Hermann, ich weiß nicht, ob du es mitbekommen hast. Spanien kriminalisiert jetzt Bargeldabhebung ab dem Riesenbetrag von 3.000 Euro. Das meldete Kolja Barkon, beziehungsweise gab da eine Meldung aus Spanien wieder. Wobei kriminalisieren nicht bedeutet, das ist jetzt verboten, 3.000 oder mehr abzuheben. Es ist nur dann verboten, wenn du es nicht 24 Stunden vorher der Steuer online meldest. Kein Scherz.
1: Habe ich jetzt noch nicht gehört, muss ich zugeben, aber gibt mir natürlich nicht gerade einen Wohlfühlfaktor, auch zurück nach Mallorca zu gehen. Natürlich ist es so, die haben andere Probleme. Das wird kaschiert, nämlich, dass wir diesen Blackout in Portugal und Spanien hatten. Und auch an dieser Stelle, ja, mein Fehler, letzte Woche, ich habe gesagt, dass ich gehört habe, dass in Portugal dieser Stromausfall eine Stunde früher war. Das hat natürlich mit der Zeitverschiebung zu tun. Und auch da, wir haben aufmerksame Hörer, die dann sofort kommentieren. Und ja, mein Fehler, also von daher entschuldige ich mich dafür. Das war unlogisch, aber ich habe es einfach nicht mehr geprüft davor, weil wir auch eine sehr gute Quelle haben, den wir gerne ja auch in diesem Podcast mal zu Energie befragen können.
0: Und mir ist es ebenso durchgerutscht. Sorry, Asche auf unser Haupt für diese Flüchtigkeit. Aber lass mich vielleicht noch nachtragen, wenn du glaubst. Also ab diese 3.000 Euro Bargeldgrenze, 24 Stunden vorher für 3.000 Euro, ab 100.000 Euro sind es dann 72 Stunden vorher. Nun muss ich zugeben, 100.000 Euro Bargeld habe ich noch nie abgehoben. Selbst 3.000, da kann ich mich erinnern an die Fälle, wo das 3.000 oder mehr waren. Bei 100.000 finde ich auch falsch. Also auch geht den genauso wenig an. Ich frage mich nur, warum jetzt dieser Unterschied? Also was passiert dann, wenn du in Spanien sagst, ich hebe jetzt 3.500 Euro ab, dann überlegen sie 24 Stunden, stehen wir da jetzt am Geldautomat, kommen wir da hin und verfolgen den? Und bei 100.000 brauchen sie 72 Stunden, um vielleicht noch Finanzbeamte aus dem Land zusammenzuziehen, um den hinterherzugehen, der das Geld mitnimmt. Also das ist doch wirklich irre. Wir sind doch vollkommen, das ist Spanien, eine der härtesten, kann man sagen, dunklen Löcher und der sogenannten Demokratie der EU. Aber wir sind ja voll drin im Terror- und Überwachungsstaat. Also das hat ja mit wirtschaftlicher Freiheit gar nichts mehr zu tun. Ohne Anmeldung, auch interessant. Wie gesagt, Quelle alles Kolja Barkon, der das weitergibt von der Agencia Tributaria. Die Agencia Tributaria, das ist die Steuer in Spanien. Sorry, er gibt diese Meldung weiter über die Agencia Tributaria. Ohne Anmeldung drohen Strafen zwischen 1% bis 10% des Betrages, mindestens aber 600 Euro. Maximal, du kannst beruhigt sein, Herr Mann, maximal 150.000 Euro.
1: Ja, aber Paul, das ist eigentlich nichts anderes als die Agenda, dass sie uns weiter spalten wollen, weil jeder, der sagt, oh, ich hebe keine 3.000 Euro ab und die 100.000 Euro abheben, die müssen kriminell sein. Und auch da, es geht einfach weiter. Ich habe mir diese Woche, nachdem ich mit jemand gesprochen habe, der nah an der EU war, also ich habe ja im Laufe der Finanzkrise 2008 auch einiges mit Brüssel zu tun gehabt. Und von daher haben wir uns getroffen, eher durch Zufall, aber es war ein angenehmes Gespräch. Und er sagt, hast du schon mal diese Rede von Ursula von der Leyen diese Woche gehört? Das war also Anfang der Woche, da ging es um New Europe. Also der Orwell-Sprech ist in vollem Gang. Und was hat unsere Ursula uns diesmal für ein EU-Angebot gemacht? Wir sind ja in den Angebotswochen der EU und der EZB und der Bundesbank und von allen Institutionen. Sie hat also großzügig 500 bis 700 Millionen von ihrem Geld bereitgestellt, also EU-Kohle. Also
0: unser Geld.
1: Für das Jahr unser Geld, oder beziehungsweise es ist die Frage, da kommen wir gleich bei Trump, wenn wir über den sprechen, nochmal drauf, ist es wirklich noch unser Geld oder ist es einfach deren, in deren Demokratie, deren gedrucktes Geld? Also auch da wird man früher oder später unterscheiden. Aber was hat sie gesagt? Sie stellt 500 bis 700 Millionen Euro zur Verfügung zwischen dem Jahr 2025 bis 2027. Und das Programm heißt Choose Europe. Also ein Magnet für Researcher der Welt mit höherer Vergütung, längeren Verträgen. 3% des GDP der EU soll in Research und Development, also in Forschung, Fast Track from Science to Business ist der European Innovation Act, hat sie da ausgerufen. Also mich hat diese ganze Rede auch in der Gestik sehr an diese Hunger Games erinnert, die wo Tribute die Leute Panem, da mit den komischen, die Tribute von Panem mit den komischen Kostümen da sitzen und eben ein paar raussuchen, die sich dann metzeln müssen. Also nichts hat mit nichts zu tun, wie du immer sagst. Der Zugang zu Venture Capital soll natürlich auch erleichtert werden. Der Visa-Support ganz einfach gemacht werden. Und sie hat mit dem Satz Bringing the best from the world to Europe abgeschlossen und sagt, die Universitäten sind die Pfeiler der Wissenschaft in Europa.
0: Ja, leider
1: war. Ich habe es mir bis zum Schluss angehört, weil ich fasziniert war, wie man das halten kann und die Menge aufspringt und jubelt, dass jetzt alles anders wird. Das ist so wie wenn Fritz Merz sagt, ja, wir machen jetzt die Grenzen zu, und auch da muss eigentlich die zweite Überlegung sein, lügt er jetzt, wie wir schon mal im Podcast hatten, lügt er beim Lügen, dass er sagt, okay, jetzt habe ich auch die Grünen und die Linken angelogen, weil jetzt mache ich doch das, was ich am Anfang gesagt habe. Also ist alles so verwirrend, dass man einfach im Grunde genommen wieder darauf zurückfällt und sagt, man ist Selbstdenker, Selbstversorger, und man muss eben das, was man sich mit seiner Hände arbeitet oder mit seinem geistigen Kapazitätsmaximum erarbeitet, muss man lernen zu verteidigen, weil, wie wir in Spanien sehen, dein Geld ist nicht dein Geld, wenn es auf einer Bank liegt. Und 3.000, das ist dann irgendwann 1.000 und irgendwann sind es 500. Zudem kam diese Woche, dass 70 deutsche Unternehmen mit der EZB und der Bundesbank zusammenarbeiten, um diesen Central Bank Digital Cash zu testen. Also es passt alles ins Bild, es geht alles in diese Richtung.
0: Wohl wahr, ja, in der Tat. Und dazu passt dann auch, also zu diesem Kurs der EU, dass gleichzeitig verkündet wurde, die EU-Kommission will nun alle Gasimporte aus Russland komplett stoppen. Es soll nichts mehr kommen an Gasenergie aus Russland. Das ist jetzt das Böse. Ich sehe mich bestätigt in meiner Prognose, dass die EU Nordkorea macht, einen auf Nordkorea macht. Also das ist ja eine von zwei Möglichkeiten, die sie haben. Irgendwann müssen sie den Handel mit dem Dollar aussetzen, respektive den Handel von Euros in Dollar, weil ja ansonsten offensichtlich wird, wie weit es nach unten geht. Also man bereitet einfach die Abnabelung von all dem bösen ausländischen Terrorstaaten vor, die nicht den europäischen Demokratiekriterien Trademark gerecht werden. Und das sind natürlich alle. Also die Brandmauer wird hochgezogen und um alles rumgesetzt. Übrigens fordert der Bundesrechnungshof bei der Gelegenheit, das ist ja diese deutsche Regierungsinstanz, die immer so tut, als ob sie auf die Finger der Regierung schaut beim Geld ausgehen, die fordert, dass man eine strengere Prüfkriterien von Bargeld umsetzen finden müsste. In Zitat konsumnahen Bereichen, auch wenn ein neues Wort gelernt ist. Man erkennt ja diese Leute immer an ihren Wortkonstruktionen. Also konsumnahe Bereiche seien gefährlich. Zunehmend seien Anonymität ein Problem. Man müsse da also jetzt mehr Kontrolle ausüben. Also auch die scheinbar unabhängige Instanz Rechnungshof bekämpft das Bargeld im Auftrag des Bundesregimes und will das abschaffen. So richtig überrascht dich das vermutlich auch nicht als Meldung.
1: Nein, im Grunde genommen ist ja auch das, was jetzt geplant wird, wir wollen kein russisches Gas, dann verkaufen es die Russen an die Türken und wir kaufen es entweder von den Türken oder die Türken verkaufen es an die Franzosen. Die EU spricht davon, dass hier ja kein europäisches Gas ist, und die Franzosen verkaufen es uns dann zum teuren doppelten Preis, beziehungsweise auch The Donald in Amerika lauert ja darauf, die LNG-Gas, also das Flüssiggas, praktisch hier noch teurer zu verkaufen. Da frage ich mich nur, also es ist ja okay, wenn die gewählten Politiker nicht den Überblick über alles haben, ich drück's mal vorsichtig aus, aber die Berater dahinter, wenn ich jetzt sage, ich möchte kein russisches Gas, ich möchte keine günstige Energie. Und im nächsten Abschnitt der Rede wird dann berichtet, dass man ja führend werden will in KI, also in künstlicher Intelligenz und in einem enorm energieintensiven Bereich, da will man Weltspitze werden, dann kannst du schon aufhören. Da musst du den Haken dran machen und sagen, wie Donald sagt, drill, baby, drill, musst du bei der EU rufen, run, baby, run. Also du hast keine Zukunft hier. Wenn du irgendwie mit energieintensiven, entweder Industrie oder mit der KI, mit allem, was IT ist, arbeitest, kannst du das nicht bewerkstelligen. Es ist unmöglich. Also da muss ich immer wieder sagen, Mathematik 1 und 1 ist immer 2. Ob man links oder rechts denkt, wie man so schön sagt, ob man sich hinwirft und queer ist, das ist Mathematik relativ egal. 1 und 1 ist immer 2 und genauso ist Physik. Du kannst etwas in die Luft werfen und wie es der Zufall will, kommt es immer wieder runter. Also von daher,
0: ja, in der
1: ich weiß nicht, was man noch sagen soll. Man schüttelt den Kopf und kriegt weiterhin Muskelkater vom Kopfschütteln, aber es sind die zwei Pole. Es ist Amerika mit Donald Trump und mit den Kryptos, über die wir gleich nochmal sprechen sollten, weil wir ja letztes Mal aufgehört haben, kurz bevor ich zu dem Talk von Eric Trump gegangen bin. Aber es ist eben immer wieder deutlicher aufzubrechen zwischen dem, was in der EU passiert und dem, was in Amerika passiert, beziehungsweise dann Russland und China als große, die tektonischen Platten. Und das ist schon ein sehr, sehr großes Kino, in dem wir da gerade leben. Und die Verschiebungen sind gigantisch. Das sehen wir auch im Kapitalmarkt.
0: Ja, in der Tat. Also man kann nichts anderes tun, als jede Woche für Woche immer wieder zu erklären, in die Boote, wer die EU noch nicht verlassen hat, wirtschaftlich und hoffentlich als Steuerzahler, der möge es jetzt dann noch tun. Die Zeit wird täglich knapper und der Griff in die Portemonnaies geht immer tiefer. Man sieht es auch an diesen Meldungen, die wir da jetzt hatten. Du hast schon erwähnt, in Dubai warst du letzte Woche und gingst dann zu einem Talk oder einer Vorstellung von Eric Trump über Kryptos und die Zukunft der Bankenwelt, den du dann auch teilweise ja als Video uns zur Verfügung gestellt hast. Das waren schon markige Worte, die Eric Trump dort verbreitete. Muss man nicht ganz abtun. Das ist nicht nur der Sohnemann. Ja, das ist ein Familienunternehmen, wie es in Amerika eben so ist. Man sagt ja, eine Handvoll Familien regiert Amerika. Die Trump-Familie ist da offensichtlich der neueste Zugang zu dieser Altelite und kämpft jetzt, wie du es ja auch immer formulierst, dass das eine kabale Regime löst eben das andere ab, kämpft darum, nun sich selber in Position zu schieben. Eric ist in dieser Familienunternehmung offensichtlich einer der Paladine, denn er kündigt öfter an, was Vatern weltpolitisch so betreibt und hat beispielsweise erklärt, die Länder mögen sich ja beeilen, mit ihm einen Steuerdeal zu machen, einen Zolldeal zu machen. Wer zuerst kommt, mal zuerst. Und auch da gibt es Neuigkeiten. Trump hat jetzt angekündigt, noch am Donnerstag einen Deal bekannt zu geben, der uns noch nicht bekannt ist in dem Augenblick, wo wir hier sprechen. Aber das erste Zollabkommen sei gemacht. Also wir sehen, Eric Trump kündigt durchaus an, was sein Vater dann vorhat. Was hat Eric Trump also in Dubai angekündigt?
1: Also wie gesagt, er saß da mit Zach Witkoff. Das ist der Sohn von Trumps Chefverhandler bei dem Nahost und bei dem Ukraine-Krieg. Also von daher sind die Verbindungen der Familien sehr eng. Die beiden haben dann World Liberty Finance. Das sind die praktisch diese Ideen für den Kryptomarkt mit herantragen. Und was die beiden dann genutzt haben, was wir eben im letzten Podcast noch nicht erwähnen konnten, weil das unmittelbar vor mir lag, ist dann wirklich zu sehen, sie haben einen neuen Stablecoin, USD1. Also du kannst dich erinnern, wir haben über Stablecoins gesprochen, was die für eine Aufgabe praktisch zwischen dem Fiat-Geld und dem Kryptomarkt zu tun haben. Sie sollen 1:1 den US-Dollar abbilden und da haben sie sich natürlich ein bisschen Anleihe an Paolo Alduini genommen. Das ist der CEO von Tether, der auch da war und der, muss ich gestehen, mich von allen Teilnehmern da am meisten überrascht, umgestimmt und positiv gestimmt hat. Ist ein Italiener, die haben vor 10 Jahren eben diese USDT, genannt die Firma Tether, gegründet. Das sind die effizientesten Arbeiter und Firma der Welt. Die haben jetzt, ich habe kurz mit ihm gesprochen und habe dann gesagt, hey, habt ihr immer noch 23 Leute? Weil das war der Anfang, da kenne ich einige. Und dann sagt er, nee, wir sind mittlerweile bei 150, aber sie haben im Jahr 2024 13 Milliarden US-Dollar reinen Profit gemacht. Und das ist natürlich etwas, um auf Eric Trump zurückzukommen, wo Trump nicht nur hinschaut, sondern eben sagt, wie? Dann holt er sich sein Howard Lutnick. Der hat sich nämlich mit 5% an Tether beteiligt, mit seiner Firma Cantor Fitzgerald. Und hat da ja, wie soll ich sagen, einen enormen Wertzuwachs gewonnen. Und das sind natürlich wahrscheinlich die Gespräche, die zwischen Donald Trump und Howard Lutnick stattfinden. Und er sagt, nee, von dem Kuchen will ich auch ein Stück. Und so sind eben die beiden Söhne auf die Idee gekommen, zusammen mit Justin Sun, der hat dieses Gespräch moderiert. Justin Sun ist praktisch der Erfinder oder mit der Gründer von der Blockchain Tron. Und der ist bekannt geworden, weil er vor wenigen Wochen ein 6,2 Millionen US-Dollar Kunstwerk ersteigert hat. Und zwar hat da jemand eine Banane an einen Gegenstand geklebt. Ja. Er hat es gekauft und hat die Banane gegessen. Und von daher saßen natürlich drei Leute da, wo man ein bisschen, wie soll ich sagen, Gänsehaut bekommen kann, was die einem da alles erzählen wollen. Aber was sie gesagt haben, hat natürlich vollkommen Sinn gemacht. Also in dem kleinen Clip, den ich dir dann auch geschickt habe, hatte ja Eric Trump auch gesagt, wie schwer es ist, in Europa Geschäfte zu machen. Er sagt, Europa hat das Wort Ja verlernt. Alles, was man da erfährt, ist das Wort Nein. Sie probieren also seit 7 Jahren in Irland einen Golfplatz zu bauen und haben da an

0: miteinander zusammen. Aber das Wahnsinnige ist eben, dass die EU auf dieser Schiene jetzt auch die ersten Private Coins ganz verbieten zu wollen im Kryptomarkt, dass man eben diesen Kryptobereich, den Donald Trump klar erkannt hat, und da gebe ich ihm als Krypto-Nerd natürlich recht, was da für eine Innovationskraft ist. Und in Europa wird man probieren, ich glaube jetzt nicht mehr in wenigen Monaten, sondern in wenigen Wochen wird man sagen, die Bitcoin-Holder sind eigentlich schuld, dass dieser Kapitalmarkt zusammenbricht. Ein Hörer hat mich auf der Plattform darauf aufmerksam gemacht, dass die letzte fünfjährige Auktion der deutschen Staatsanleihen auch nicht so gut gelaufen ist. Das habe ich mir mal angeguckt und das ist genau so. Also der deutsche Staat wollte praktisch 4,5 Milliarden Euro aufnehmen. Es kamen insgesamt Gebote, ich habe jetzt die Zahlen nicht mehr vor mir, aber von 4,28, weil eben die Banken darauf bieten und dann zu einem Zins, den beide Seiten akzeptieren, das war in diesem Fall 2,07 für fünf Jahre, hat man sich dann geeinigt, dass 3,48 Milliarden emittiert werden und 1 Milliarde retained, also zurückgehalten werden, um dann später, wenn mal mehr Nachfrage nach diesen Bonds ist, das auch weiter verkaufen zu können. Interessant war das auf jeden Fall, weil es mich zu einem Thema bringt. Im nächsten Schritt war es dann so, dass 30-jährige Bonds verauktioniert werden sollte. Das hat man dann als Konsortium gemacht. Man hat also 6 Banken eingeladen und hat gesagt, so, ihr 6, ihr nehmt das jetzt. Und man hat also da auch die Marschrichtung ein bisschen geändert. Das ist eigentlich normal, wenn man sieht, dass der Markt nicht so aufnahmefähig ist. Aber, und da kommen wir jetzt auch wieder zur USA, weil ich mir da anschaue, wie ich es dir auch erkläre, diese trockenen oder nackten Zahlen, der Markt sagt eigentlich, was so als nächstes passiert. Und da ist mir aufgefallen, dass eben die Credit Default Swaps, also im Grunde genommen die Versicherung für Ausfall eines Schuldners, hier in diesem Fall die USA, bester Schuldner der Welt, weil Amerika auch in Zukunft eigentlich alle Schulden, die sie haben, begleichen werden. Da gibt es de facto keinen Zweifel. Warum ist das so? Weil sie so viel Geld drucken können, um alle Schulden zu bedienen. Was das mit ihrer Währung macht, mit der Kaufkraft, mit der Inflation, das ist dann wieder ein Effekt davon, den wollen wir jetzt im Moment nicht besprechen, sondern nur Amerika war, und ich sage jetzt bewusst war, weil eben daran gekratzt wird, die beste Kreditor-Nation oder die beste Nation, um das Geld dahin zu geben, dass du es auch wieder bekommst damit etwas produktiv erledigt wird.
1: Da bist du dir mit Hans-Werner Sinn übrigens einig, dass sich das verändert. Ich habe den neulich wieder in einer Talkshow gesehen und das ist ja der Mann, der der Meinung ist, Krypto, gemeintes Kryptogeld steht der deutschen Zentralbank zu, nicht dem meiner. Hans-Werner Sinn sagt das ja auch, sagt das, dass Donald Trump die Kreditwürdigkeit der USA zerstört hat und deswegen das Geld sich sozusagen selbst den Stuhl unter dem Hintern weggezogen hat.
0: Ja, das kann man natürlich so sehen. Und auch die Anzahl der Experten ist gigantisch, die überall befragt werden, die auch überall schreiben. Ich schaue mir ja verschiedene Medien an und man kann wirklich davon ausgehen, dass es hier auch, wie in unserem Fall, zwei Richtungen gibt, nämlich einmal die Theorie und einmal die Praxis. Und da ich nicht studiert habe, muss ich da nochmal erwähnen, weil ich Universitäten eben nicht als den Pillar of Science, also die Pfeiler der Wissenschaft sehe.
1: Doch, du musst über den Begriff Wissenschaft reden.
0: Na, okay. Unsere Wissenschaft.
1: Genau.
0: Also da bin ich eben innerhalb einer Großbank in Deutschland, hatte ich das große Vergnügen, zwei Vorgesetzte zu haben. Einer hat auch nicht studiert. Das war ihm so ein Anliegen, dass er mich dann mit hochzieht. Und so durfte ich eben sehr, sehr vieles lernen. Praktisch learning by doing. Also wie die Wirtschaft wirklich funktioniert. Weil man muss eins sehen, die Analysen. Und da gibt es auch gute Ökonomen in Deutschland. Ich halte Daniel Stelter für einen sehr guten Ökonom. Aber es ist natürlich ökonomisch etwas anzuschauen und zu sagen, das wird passieren. Das hat einen gewissen Zeitlag. Also das ist einfach entweder viel zu spät oder viel zu früh. Und was muss ich als Treasurer einer Bank oder als Händler einer Bank? Ich muss ja heute entscheiden, ob ich eine Position eingehe, ob ich die gegen einen Hedgefonds nehme oder gegen einen Pensionsfonds, ob ich dem in dieser Größenordnung, wie er das haben will, den Service bieten kann. Und ich muss da praktisch schon eine Meinung haben und auch ein Risikogefühl. Wird es denn eine Rezession geben? Und da muss man sich die

0: die Kapitalmärkte sehr genau anschauen, weil man sagt, der Bondmarkt spricht sehr früh, was als nächstes passiert. Und das haben wir auch daran gesehen, als Trump mit diesen Zöllen angefangen hat, war schon relativ klar, dass egal was jetzt kommt, egal was Trump sagt, dass die Verschuldung der Vereinigten Staaten in dieser Art und Weise zu diesen Zinssätzen einfach mathematisch nicht mehr bewältigt werden kann, ohne dass so viel Geld gedruckt wird, dass es eben zu einem massiven Kaufkraftverlust kommt.
1: Da waren sich auch alle einig. Und das wird auch nicht bestritten von einem Sinn. Der Streitaufhänger ist ja dann die Zollpolitik Trumps.
0: Genau, aber die wird natürlich als Entschuldigung genutzt und auch in Europa. Da ist Putin schuld, da ist der Ukraine-Krieg schuld. Also es gibt keine Schuldzuweisung, wo keiner von denen dabei ist, auch bei Robert Schwachkopf-Habeck. Ja, und da ist eben der leichteste Weg von allen, ist irgendjemand dafür schuldig zu erklären. Und was wir jetzt im amerikanischen Markt sehen, dass diese Credit Default Swaps eben einen sehr starken Anstieg hatten. Was bedeutet das? Das war vor 10, 15 Jahren, als ich da sehr, sehr aktiv war, war sowas zwischen 5 und 10 Basispunkte, also 0,05% und 0,1%. Da hat man eine Versicherungsprämie gezahlt, um zu sagen, ich habe einen sehr großen Anteil von US-Staatsanleihen. Was passiert denn, wenn die zahlungsunfähig werden? Das wurde mit einer Wahrscheinlichkeit von weit über 95% eigentlich für fast unmöglich gehalten. Aber es gibt bestimmte finanzielle Transaktionen, da musst du das ausschließen. Beziehungsweise du kaufst dir etwas, um dafür vorbereitet zu sein, falls es zu ganz großen Events kommt, also dieser Black Swan, der schwarze Schwan. Und da ist das wie eine Versicherung. Das muss man sich wie eine Versicherung vorstellen. Und das ist bei 5-jährigen Staatsanleihen für die USA vor einem Jahr so bei circa 20 Basispunkten gewesen. Und das ist jetzt auf 57 gestiegen. Das heißt, diese Versicherung, man kann das vielleicht ähnlich sehen wie die Feuer in Kalifornien, wer da jetzt ein Haus baut, der muss das wesentlich höher versichern. Und das hat natürlich auch weitere Auswirkungen auf die ganzen Preise, die in den Finanzindustrien und in den Geschäften berechnet werden, wenn es jetzt sozusagen diese risikofreie Komponente nicht mehr gibt, weil auch die US-Staatsanleihen haben jetzt ein Risiko. Und da gibt es eine sehr große Diskussion zwischen Hedgefonds und zwischen Professoren, die ich verfolgt habe, die eben sagen, ja, das hängt daran, dass Trump eben dieses, genau was Sinn sagt, diese Kreditwürdigkeit von Amerika damit zerstört hat. Und andere sagen, nein, nein, nein, Trump ist nur ein Symptom, weil Trump eben mit seiner Art und Weise das Ganze letztendlich wie angestochen hat und hat gesagt, hier müssen wir uns bewegen. Und aus meiner Sicht ist das Spiel sogar noch ein bisschen größer. Er hat gerade heute Nacht getwittert, we make progress on a big, beautiful bill. Also wie immer ist alles big, alles beautiful. Du hast dieses Handelsannouncement schon erwähnt. Da gibt es seit 2 Stunden ein Gerücht, dass es UK sein wird, dass er als erstes annoncieren wird, dass er mit denen eine Vereinbarung getroffen hat. Was in diesem ganzen Theater um die Wahl von Friedrich Merz hier untergegangen ist, oder ich habe es nicht in deutschen Medien gesehen, ist, dass Amerika wohl sehr wahrscheinlich mit Indien ein Abkommen treffen wird, da heißt es Zero for Zero. Also die Inder werden keine Zölle erheben und die Amerikaner nicht. Und das ist für mich geostrategisch und auch finanzstrategisch ein riesiger Schritt der US-Administration, weil sie hier China noch einmal ausboten. Das heißt, sie sagen, naja, dann machen es in Zukunft die Inder mit uns. Und das ist natürlich ein dermaßen Druck auf China gewesen, dass die Chinesen sofort praktisch die Zinsen gesenkt haben und 1 Billion neue Liquidität injiziert haben. Du musst dir nur den Preis von Bitcoin anschauen und du siehst, wenn der um 2.000-3.000 Dollar springt, dann musst du als erstes suchen, welche Zentralbank der Welt hat gerade irgendeine Injektion in Liquidität gemacht.
1: Ja, der Bitcoin steht ja auch fast wieder bei 100.000 US-Dollar, während wir sprechen. Bitcoiner wissen das und tatsächlich deine Prognosen treten ja mit erstaunlich hoher Wahrscheinlichkeit immer ein, bisher so wirklich immer, wenn ich so zurückblicke. Deswegen habe ich irgendwie ein ganz gutes Gefühl, auch was die anderen Prognosen angeht. selbst der Deutschlandfunk, also das deutsche Staatsmedium, musste zur Kenntnis nehmen, dass die Chinesen sich schwer tun, so die Meldung des Deutschlandfunks, und die Zentralbank Schritte angekündigt hat, um eben ihre Währung abzuwerten, ganz in dem Sinne, was du da angekündigt hast. Also es ist mitnichten so, dass Trump gegen China zu verlieren scheint, Zitat Ende. Was die Auswirkung oder was die prognostische Wirkung dieser Credit Default Swaps, CDS, angeht, da will ich nochmal empfehlen, habe ich bei anderer Gelegenheit getan, den Film The Big Short. Also für Menschen wie mich, die keinerlei Ahnung eigentlich haben von Weltwirtschaftsvorgängen, von denen Hermann da so spricht. Es handelt von einem Arzt namens Michael Burry, ein Arzt, der recht bekannt geworden ist, weil er nicht mehr als selbiger arbeitet, sondern mittlerweile, ich glaube, Cian Capital heißt seine Investmentfirma, betreibt. Der ist damals, als der amerikanische Häusermarkt zusammenbrach, mit besagten Credit Default Swaps nämlich reich geworden. Er ist zu Banken reihe umgegangen und hat sich von diesen Banken Kreditausfallversicherungen geben lassen auf den amerikanischen Häusermarkt. Die haben ihn ausgelacht, haben ihn rausgeschmissen, mehr oder minder für einen Idioten gehalten und ihm enorme Summen für diese CDS abgeknöpft, und damit hat er am Ende Milliarden verdient, weil er mit diesen CDS eben gegen diese Blase des amerikanischen Hausmarkts gewettet hat. Und dieses Instrument der CDS, was dort auch sehr gut erklärt wird und was eigentlich die ganze, sagen wir, die Frivolität und die Obszönität mancher Finanzgeschäfte schön zeigt, das kommt in diesem Film aus meiner Sicht sehr gut rüber, auch für Menschen, die das nicht verstehen oder verstanden haben bis dahin. Also wenn wir das meinen, dass eventuell Trump doch nicht verrückt ist, Hermann, und eventuell das Ganze aufgeht, dann spricht ja dafür auch, was dieser Tage in New Hampshire passiert ist. Das hast du sicherlich auch bemerkt, denn tatsächlich ist der Ort Bretton Woods wieder in die Schlagzeilen gekommen, denn Bretton Woods, das liegt in New Hampshire, da wurde bekanntermaßen 1944 mehr oder minder der Weltwährungsfonds gegründet, und in eben jenem Bretton Woods hat jetzt der Bundesstaat New Hampshire als allererster der USA beschlossen, dass Staatsgelder in strategische Bitcoin-Reserven angelegt werden können. Das ist irgendwie, wie George Lucas immer so schön sagte, Geschichte reimt sich.
0: So ist das. Also New Hampshire ganz vorne war ja auch in der amerikanischen Revolution ein großer Ort. Also von daher würde ich sagen, man hat hier alle Ehren. Man hat das als erster erkannt. Arizona hat es zwischenzeitlich mal auf Eis gelegt, ist jetzt kurz davor, auch in die gleiche Kerbe zu schlagen. Und das heißt, wir sehen hier zusammen mit großen Corporates, also großen Unternehmen, wo das Treasury, praktisch die Schatztruhe der Unternehmen, auch mittlerweile anfängt, Bitcoin zu kaufen. Und von daher geht alles seinen Lauf. Manchmal dauert es ein bisschen länger. Und ich habe ja hier oft erwähnt, lasst euch nicht ausschütteln. Und ein Zitat von einem sehr berühmten Hedgefund-Manager, den ich mal persönlich treffen durfte, der sagt immer, you gotta sell it to buy it. Das heißt, du musst so viel Druck auf den Markt ausüben, dass alle, die keine Ahnung haben und die auf die schnelle Mark aus sind, dass du die rausschüttelst. Und denen nimmst du einfach gnadenlos alles ab. Und genauso ist es hier passiert. Und auch da bin ich nicht gefeit. Meine Position persönlich war auch etwas groß und ich musste auch auf dem Weg nach unten reduzieren. Einfach, ich war zu euphorisch darin. Ich dachte, das passiert schneller. Aber auch da, nach 35 Jahren ist es immer noch so, sobald du anfängst, die Emotionen reinzubringen, bist du verwundbar. Und ich hatte ja letzte Woche gesagt, wir schauen uns einfach mal an, weil wir seit der ersten Folge, und da habe ich mal geguckt, das war so Mitte November, als wir gesagt haben, wir sollten in diese Gold-, Silber- und Bitcoin-Assets über einen langen Zeitraum sparen, habe ich mir das mal angeschaut und habe mal geguckt, was wäre denn gewesen, wenn jetzt in der ersten Folge jemand sagt, ich spare... Also ich spare für meine Kinder jeden Dienstag, aber ich spare jeden Freitag, wenn dieser Podcast released wird, 50 Euro. Und zwar habe ich mir dann die verschiedenen Assets angeschaut, also Gold, Silber, Bitcoin und Tesla. Und da ist erstaunlich, dass eben Gold natürlich auf dem Weg nach oben, würde man jetzt eine Performance von insgesamt 16% haben, bei Bitcoin 22,5%, bei Silber glaube ich 3,5 oder 4 so um den Dreh und bei Tesla minus 11. Und von daher kannst du da sehen, dass eben dieses längerfristige Denken einfach viel, viel effektiver ist. Zumindest für jemand, der nicht täglich in diesem Markt ist und den auch mitbestimmen kann. In einem Sinn, dass er genau weiß, ich achte auf diese 2 oder 3 Punkte. Und das ist ja bei den Medien genauso, was du sagst von Hans-Werner Sinn und von Daniel Stelter und Bofinger, ein ganz übler, die sich das aus verschiedenen Richtungen anschauen und wahrscheinlich auch ihre Punkte haben. Aber der Endeffekt ist doch, egal was sie tun, sie verwirren die Menschen, die einen eine Zukunftsaufgabe haben, nämlich ihr eigenes Leben zu sichern, die verwirren sie eigentlich so lange, bis man verrückt wird. Und deshalb sage ich ja immer diesen Kompass, diesen, woran glaube ich? An Gold glaube ich, dass man eben viele Leute überzeugen kann, das wirkt schon seit 5000, seit 10.000 Jahren, geben die Menschen einem Stück Gold oder einem Nugget einen gewissen Wert. Und das sind eben diese Anker, die man haben muss, um auch jetzt zu sagen, ich brauche gar kein Bargeld abheben, weil ich habe kein Bargeld mehr auf dem Konto. Und ich habe gestern mit meiner Partnerin hier in Berlin gesprochen und sagt, ich bin immer überzogen, weil der Tag wird ja kommen, wenn man so nah an Paul Brandenburg ist wie ich, dass irgendjemand fragt, wer ist denn das? Und wir ziehen denen den Stecker. Aber herzlichen Dank, dann bitte macht das Konto zu, aber ihr fresst dann halt auch, was ich da in den Negativen bin. Und von daher, ja, es sind die unmöglichsten Gedankengänge, aber man sieht an diesen Verhaltensweisen der Regierenden, Innen, HerrscherInnen, wie auch immer, sie sind nicht in der Lage, uns eine klare Richtung zu weisen. Warum? Weil es Absicht ist.
1: Nicht.
0: Diese Verwirrung ist 100% Absicht.
1: Genau. Also ob sie in der Lage wären, das ist eine ganz andere Frage. Sie wollen das nicht. Das ist durchaus Absicht. Auch wenn dann ein Hans-Werner Sinn sitzt in den Sendungen. Es ist ja wirklich schon, es ist platt. Also die sitzen da, es wird betont, was für wichtige Experten das sind. Claudia Kempfert als Energieexpertin erklärt uns, niemals könnten Stromausfälle wie in Spanien, in Deutschland passieren. In den freien Medien liest man dann von tatsächlichen Energieexperten. Frau Kempfert ist Ökonomin. In den freien Medien hat man dann Elektroingenieure und Physiker, die sagen, ja doch, also es ist eigentlich 1:1 das, was unbedingt wahrscheinlich ist, auch in Deutschland. Ihr da draußen müsst euch selber entscheiden, wem ihr da glaubt und wessen Autorität oder wessen Erfahrung tatsächlich da weiterträgt. Aber ja, dass das System hat und dass auch diese Täuschung Absicht ist, davon gehe ich ganz stark aus. Und alles andere widerspräche ja jeder Lebenserfahrung. Und wenn man sich anschaut, also die Trump-Maßnahmen haben Erfolg, es dauert halt ein bisschen. Die Bundesstaaten ziehen mit. Wir hatten es gerade, New Hampshire hat die strategische Reserve da eingeführt und gleichzeitig bei dieser unstrittigen, und da sind sich wieder alle einig, bei dieser unstrittigen Krise des klassischen Finanzmarktes, da sagst du, da schraubt man gleichzeitig daran, den Banken Luft zu verschaffen als verlängerter Arm der Politik. Basel III und Gold sollen jetzt die Bankbilanzen retten, weil wahrscheinlich die alten Mächte, die der Krypto verhindern wollen, die weiter Kontrolle haben wollen, irgendwie ihre Geldgeber retten müssen.
0: Ja, also hier ist interessant, in verschiedenen Jurisdiktionen wird jetzt Basel III eingeführt. Das sind also Regulierungen, die auf die Bank des internationalen Zahlungsausgleichs, die in Basel sitzt, zurückzuführen ist. Das ist die Zentralbank der Zentralbanken. Und dieser Vorsitzende da ist auch kein Freund von Krypto, ein sehr schwergewichtiger Mann im wahrsten Sinne des Wortes. Genau, der also hier auch im Prinzip alles tut. Die Deutschen haben sich ja schon auch dagegen ausgesprochen, Bitcoin auch nur anzuschauen, und haben zwei Mitarbeiter dann in der FAZ schreiben lassen, dass Bitcoin ja überhaupt gar keine Lösung ist. Und wenn mir das Freunde von mir schicken und sagen, hier, das sagt die Bundesbank, da muss ich nur lachen und muss sagen, 1.900 Milliarden Dollar Marketkapitalisierung in Bitcoin. Und du glaubst, die sind alle doof, und die zwei, die von der Bundesbank bezahlt werden, die wissen's. Also von daher. Aber was ist passiert jetzt? Gold ist ein sogenanntes Tier One Asset. Und das ist für Bankbilanzen, für die Finanzabteilung und die Treasury-Abteilung der Banken sehr wichtig, weil es eben hier praktisch, wenn du 100 Millionen in, und da unterscheiden sie mittlerweile physischem Gold hast, dann ist das auf der Bilanz 100 Millionen. Hast du 100 Millionen in Papiergold, also etwas, was jetzt praktisch durch eine Bank verbrieft wurde, dann hast du praktisch nur noch 50 Millionen, die du anrechnen kannst, die du halten darfst, ohne dass du Eigenkapital unterlegst. Und auch da sieht man deutlich, dass sich
1: die Spreu vom Weizen nämlich vom... Entschuldigung, ich schiebe noch nach, weil, das haben wir an anderer Stelle schon mal geklärt, weil sehr viel mehr verbrieftes Gold da draußen unterwegs ist, als reales Gold wirklich existiert. Das heißt, das ist wie in einem schlechten Hotel auf Malle, da sind Zimmer 3- und 4-fach verkauft und die Banken geben alle möglichen Goldscheine aus, und mit der Annahme, das wollen die eh nicht alle wirklich als Barren haben. Deswegen kann ich dem Hermann und Paul gleichzeitig solche Goldzertifikate geben, auf den Barren jeweils, dabei besitze ich nur einen Barren. Und die Wette geht darauf, die wollen nicht beide gleichzeitig den Barren. Deswegen ist das im Prinzip Luftgold.
0: Das ist ein großer Grund. Hier war der Erfinder davon die Fugger und Medici-Familien, die eben Gold eingesammelt haben und haben sich gewundert, dass in ihrem Gold, Tresor nicht jeden Tag jemand steht und sagt, jetzt heute brauche ich mein Gold zurück. Und so sind sie auf die Idee gekommen. Also das ist die Historie. So sind sie auf die Idee gekommen und haben gesagt, wir haben hier 100 Goldstücke und komischerweise 90 liegen immer hier. Also geben wir Zettel raus, die diese 90 auf 190 erweitern. Und wenn dann 30 kommen und mal was haben wollen, dann können wir das auch machen. Also in kurz. Du hast vollkommen recht. Aber hier gibt es noch einen zweiten Grund. Also A, dass natürlich das Papiergold da draußen wesentlich mehr im Umlauf ist als physisches Gold. Der zweite Grund ist Kontrahentenrisiko. Das heißt, wenn dir eine Bank verspricht, also lieber Paul, du hast jetzt mein Produkt gekauft und du kommst nächste Woche und willst dafür den Goldbarren haben, dann mache ich das. Du hast aber das Risiko, dass du zur Bank gehst und die sagt, A, wir haben nicht offen, B, wir mögen dich nicht, C, wir haben mit der EU gesprochen, du kriegst nur für 1.500 Euro ein paar Gramm.
1: Du kennst meine Bank, oder?
0: Du siehst, die Vielzahl der Dinge, die da schiefgehen können, das macht den Unterschied zu dem, wenn du das Gold physisch zu Hause hast. Du kannst es vergraben, du kannst es in einen Safe machen und das sind eben diese Kontrahentenrisiken. Und was ich eben gerade für die CDS, also für die Default-Swaps gesagt habe, gilt auch hier, nämlich, dass du auf der anderen Seite einen Kontrahenten hast, der dich dann, wenn das System zusammenbricht, auch zahlen musst. Und da vielleicht eine Anekdote aus meiner Karriere. Ich habe ja, wie ich dir schon erzählt habe, auch einiges in der Griechenrettung mitarbeiten dürfen, beziehungsweise gesehen. Mit meinem damaligen Arbeitgeber haben wir auch große griechische Banken refinanziert. Aber was mir da aufgefallen ist, um diese Credit Default Swaps mal zu erklären. Es gab einen griechischen Regierungschef, der hatte einen Bruder und der Bruder hatte einen Private Equity Fonds in Genf und irgendwann hat die griechische Post einen Credit Default Swap, also auch eine Versicherung auf den Zusammenbruch Griechenlands gekauft, der in ihrer Bilanz war. Und wie es der Zufall wollte, ist Griechenland dann zusammengebrochen und es wurde diese Griechenrettung initiiert. Alles, was dazugehört, da machen wir mal eine extra Sendung darüber, weil es sehr, sehr interessant ist. Aber
1: bottom line, 300 Milliarden Euro sind damals ja in EU-Geldern da reingegangen. 270 oder sowas waren es, glaube ich.
0: Genau, genau. Und um diese Story kurz zu halten, was ist passiert? An einem Jahresende war diese Position der Kreditausfallversicherung nicht mehr in der Bankbilanz der griechischen Post, sondern in dem Asset-Verzeichnis eines Private Equity Fonds in Genf. Und wenn du jetzt mal raten darfst, was ist aus einer, ich glaube, wenn ich mich recht erinnere, 15 oder 20 Millionen Versicherungsprämie geworden, als das zusammengebrochen ist, was dann praktisch bei dem Bruder des damaligen Premierministers aus Griechenland eingelaufen ist, waren...
1: Ich weiß gar nicht, ob ich es hören möchte. Bitte, jetzt komm raus. 12
0: bis 14 Milliarden.
1: Nein.
0: Also du siehst, 12 bis 14 Milliarden, das heißt,
1: also aus 15 Millionen hat er 12 Milliarden gemacht. Da müssen wir jetzt nochmal gucken. Neulich war ja bei Markus Lanz, der uneheliche Sohn von Erich Honecker und Frank-Walter Steinmeier, hier Frau Brandner, die Vorsitzende, und die ist ehemalige Staatssekretärin im Wirtschaftsministerium und ist pausenlos gesprungen zwischen 300.000, 300 Millionen und 300 Milliarden. Und Lanz musste sie mal korrigieren. Also bei diesen Summen kommt man durcheinander. Also der hat aus 12 Millionen, 15 Millionen Euro, 12 Milliarden mal 1.000 gemacht.
0: Ja, weil eben sehr, sehr früh, damals gab es noch einen EZB-Chef Duesenberg, Wim Duesenberg, ja. Der ist dann irgendwann tot im Pool aufgefunden worden. Und das Ganze, da war ich noch sehr jung und sehr, ich habe noch an vieles geglaubt, was im Finanzwesen vor sich geht. Aber das muss man mal aufarbeiten, weil ich finde dazu auch auf Google relativ wenig. Aber ich habe die Bankbilanz, ich habe diese Bilanz der griechischen Post gesehen, weil mich damals das so interessiert hat, dass das immer hängen geblieben ist. Und ich auch im Anschluss ja auf der griechischen Seite vor der Troika saß, weil meine Bank damals die Griechen bei der Rekapitalisierung ihrer drei größten Banken oder drei von vier der größten Banken mit ins Team geholt hatte. Und ich habe dann immer zu dem Wirtschaftsminister gesagt, sind Sie sicher, dass Sie da einen Deutschen haben wollen? Weil die Deutschen auf der anderen Seite ziehen Ihnen schon ganz schön die Handschellen an. Und dann sagt er, nee, das ist schon wichtig, weil eines Tages muss jemand, der gut Deutsch kann und das versteht, zu Schäuble fahren und muss ihm sagen, was wir wirklich denken. Und von daher, das war meine Aufgabe und das war dann sehr, sehr interessant, auch wie solche Verhandlungen laufen, mit wie vielen Leuten, die dann aus ganz Europa einfliegen. Also das waren 32 Leute, die da vor uns saßen. Ich habe da mal durchgezählt und das sind so Anekdoten, Da kann man ein Buch drüber schreiben, aber es ist eben genau dieses System, was man damals schon feststellen konnte im Kleinen, wenn man Griechenland jetzt als klein bezeichnet. Ein griechischer Minister hat mal zu mir gesagt, weil wir uns über die Ursache der Krise unterhalten haben, er sagt, das Schlimmste aus unserer Sicht, also aus Rettersicht, war, dass Griechenland die Fußball-Europameisterschaft 2004 gewonnen hat. Weil er sagt, danach gab es in diesem Land kein Halten mehr. Und sie haben natürlich entdeckt, dass sie sich verschulden konnten. Sie haben nicht nur entdeckt, sondern sie wussten, sie sind im Euro. Und dass eine Zinsrate in Finnland oder in Holland oder in anderen Nordländern natürlich nie zu dem passt, wie das bei den Südländern ist. Und Griechenland hätte damals, ich nenne jetzt mal Zahlen, 10% auf seine Schulden zahlen müssen. Aber durch das Zusammenpacken in den Euro haben die auf einmal auch Schulden zu 5% machen können und haben sich dann natürlich doppelt verschuldet. Weil sie gesagt haben, hurra, jetzt bauen wir. Und wer mal in Griechenland war, da gibt's auch viele neue Strecken, da gibt's auch positive Sachen von der EU. Aber der Euro-Deal, die Zinsen künstlich so niedrig zu haben in einer vermeintlich viel, viel stärkeren Währung, als sie vorher mit der griechischen Drachme hatten, das sind Dinge, die natürlich ausufern. Und genau das macht ja auch jetzt Genosse Merz, wenn es denn bei der EU durchgeht. Und da gibt es ja auch Bestrebungen, dass man diese Schuldenkriterien aussetzen will, dass die Deutschen jetzt auch mal richtig reinlangen können. Und
1: Billion, die war jetzt noch nicht genug, ja. Genau. Also richtig reinlangen. Wir müssen mal ein Verhältnis zu ziehen. Griechenland hat 270 Milliarden bekommen von der EU. Deutschland hat sich jetzt 1000 Milliarden selber gezogen und gegönnt. Ja. Kleiner Unterschied, auch für Herrn Brandner, Frau Herrn Brandner, wer auch immer, also den Honeckers Erben da. Das ist ja eine Größenordnung, die ist noch eins weiter. Und ich hänge immer noch fest, muss ich leider sagen, bei den 12 Milliarden Euro, weil, korrigier mich bitte, diese 12 Milliarden Euro, die der griechische Spezi von, oder der, weiß ich was, das griechische Schwiegersohn-Äquivalent von Herrn Schäuble, das sind ja Steuergelder. Also das sind ja 12 Milliarden bezahlt aus dem Topf, der da hinging, oder nicht?
0: Nein, das sind Gewinne aus einem ursprünglichen Investment des Steuerzahlers, also der griechischen Post, die sich dagegen versichern wollte. Ja. Dann hat man festgestellt, dass das Haus abgebrannt ist und hat es aber rechtzeitig umgebucht. Die Gewinne beziehungsweise die Auszahlung der Versicherung, die kamen von anderen Banken, von Leuten, die gesagt haben, also ihr wollt Griechenland als Staatsbankrott, die sind in der EU, da wird nichts passieren. Also das ist Teil des Euros. Da gab es am Anfang, weil wie jetzt auch bei Trump, auch bis vor wenigen Wochen, gab es ja eigentlich wenig Anlass zu denken, dass die US Treasuries jetzt nicht so reagieren wie alle anderen, dass, wenn eine Krise in der Welt ist, dass zuerst einmal Dollar gekauft wird und amerikanische Staatsanleihen. Da stimme ich Sinn sogar zu. Das hat Trump angestochen. Das ist nicht leicht für ihn. Und es gibt natürlich auch Wirtschaftseffekte in den USA. Zum Beispiel kam Oak Tree Capital oder Oak Tree Private Equity. Das ist ein Private Equity Investor. Das sind also Leute, die große Deals machen und auch ein Club sind. Da darfst du als Normalsterblich ja auch nicht rein. Das sind enorm smarte Leute. Das sind eigentlich wie Hedgefonds die richtigen Profiteure von jeder Krise. Und die haben aber jetzt ein bisschen auf die Panik-Taste gedrückt und haben im Interview gesagt, dass die Private Credit Trades, also das, was sozusagen privater Konsum finanziert ist, ob das jetzt Autofinanzierung sind, ob das Kreditkartenfinanzierung sind. Du musst dir vorstellen, da werden viele kleine Darlehen, Leute, die ein Auto kaufen, die werden gebündelt und werden dann an Investoren verkauft. Und das ist etwas, was heute schon bei bis zu 50 Cent to the Dollar, nennen die das, also bis 50% Discount gehandelt wird. Das heißt, die gehen davon aus, dass der amerikanische Konsument so hoch ausfällt, dass sie praktisch jetzt, was sie noch kriegen können, nutzen, weil sie sagen, die Deals, die kommen, wenn die Wirtschaft zusammenbricht und wenn die Shelves empty sind, also wenn die Regale in den Supermärkten zum ersten Mal leer sind, weil ich sage ja die ganze Zeit, was Trump macht, hat auch Folgen. Das ist ganz klar. Der amerikanische Konsument ist angespannt. Aber da ist es etwas, was Trump gestern Nacht nochmal getwittert hat mit diesem Make making progress on one big beautiful bill. Das heißt, er wird keine Steuern auf Tipps, also auf Trinkgeld, er wird keine Steuern auf Senior Social Zahlungen machen, er wird die Steuern für die Mittelklasse nach unten nehmen, also alle bis 100.000 Dollar Einkommen im Jahr werden steuerfrei werden. Er wird also die Mittel- und die arbeitende Bevölkerung massiv entlasten. Und ein Mann, der das beurteilt hat, der hat von einer Fiscal Reindustrialization gesprochen, also eine Reindustrialisierung, aber für das Finanzsystem. Und da ist es ganz klar, dass Trump auch mit dieser immer wieder darauf hinweisen, Kanada, Mexiko, Grönland, er will sich dieses Wirtschaftsgebiet bauen. Und er sagt, da muss ich in der Lage sein, die Zugbrücke hochzuziehen und hier keinen rauszulassen.
1: Die Globalisierung.
0: Genau. Und eine Überschrift, die in dieser Diskussion gefallen ist, die hat mir wirklich gut gefallen, dass Trump praktisch durch die Blume sagt, you keep what you earn and we print what we need. Also das heißt, was du verdienst, kannst du behalten, aber wir drucken uns das Geld, was wir brauchen. Das System, das Finanzsystem, wie wir es heute leben, ist sowieso kaputt. Und seine Maßnahme wie Scott Bessent und Howard Lutnick, die sagen ihm natürlich, schau Donald, du kannst warten, wie jetzt Biden und die vor ihm auch, aber es wird nicht funktionieren. Die Wirtschaft wird sowieso zusammenbrechen unter der Schulden das. Das heißt, let's do it und zumindest machen wir uns nochmal reich. Und da kommt immer meine Zweifel an Trump, aber er greift das eben an. Und das sind eben Dinge, die dazu führen, dass es Marktverwerfungen gibt, wo wir uns immer wieder zurücklehnen müssen. Ich glaube nach wie vor, dass der endgültige Schuss, bevor es zum Chaos kommt, aus Asien kommt, aus Japan oder Südkorea, hab mir das mal angeschaut, die 40-jährigen japanischen Staatsanleihen, die handeln im Moment bei 3,5%. Die waren im Jahr 2021 noch bei 0,5%. Das auf 40 Jahre. Das heißt, die Japaner können ihre Schuldenlast für diese Länge der Zeit nicht mehr finanzieren. Und alle Schulden der Welt, so 300 Billionen sind das. Also man kann Amerika mal 10 oder mal 9 nehmen. Das sind dann alle Schulden der Welt. Die werden im Grunde genommen irgendwo zwischen 3 und 5 Jahren im Haupt Refinanzierungsgebaren finanziert. Man hat natürlich das Interesse, längere Schulden aufzulegen, weil die relativ langsam dann nach vorne laufen. Und das heißt, wenn jetzt auch die 10-jährigen Zinsen in Amerika bei 4,30 verharren und einfach nicht runterkommen, wird man sehen, dass die Amerikaner, so wie ich das vorher von den Deutschen beschrieben habe, dann eben mehr 5 Jahre machen oder 3. Das bedeutet aber, dass sich da diese Refinanzierung so anhäuft, dass dann die Summen so groß werden, dass es immer schwieriger wird, Investoren zu finden. Und deshalb zieht man das über die Bilanz gerne auseinander, also zwischen einem Monat, 3 Monate und 30 Jahren. Die Österreicher haben es sogar geschafft, sehr smart, aus Sicht des Staates, eine 100-jährige oder zwei 100-jährige Anleihen aufzulegen, die natürlich im Preis sich mehr als halbiert haben. Also die haben 70% verloren, aber die Pensionskassen mussten die kaufen, weil sie sagen, wir haben auf diese Laufzeit keine Assets. Das heißt, aber wenn heute jemand geboren wird und praktisch mit entweder per Geburt oder mit 15, 16, wenn er anfängt zu arbeiten, in eine Rentenkasse oder eine Pensionskasse einzahlt, dann ist er in 50, 60, 70 Jahren dazu berechtigt, Auszahlung anzunehmen. Und deshalb müssen die ein bisschen länger planen, oder ein bisschen ist gut, relativ lange planen. Und in dieser Laufzeit gibt es eben nichts. Nur der Preis ist so, dass du den vor 7, 8 Jahren bei 100 kaufen musste. Also du hast praktisch 100 Euro für diese Anleihe bezahlt. Die steht vielleicht jetzt bei 30, ich habe noch nicht nachgeguckt, oder bei 25. Und daran siehst du, dass auch diese Pensionskassen, wenn sie jetzt zur Kasse gebeten werden würden, bei weitem unterdeckt sind. Und dieses Ganze, wo du hinschaust, ist eigentlich genau das Problem, dass die Schulden Konsequenzen haben. Und da war ein Vortrag in Dubai sehr, sehr interessant von Raoul Paul. Den hatte ich letzte Woche schon mal erwähnt, der eben sagt, bei allem, was die untersuchen, und das sind wirklich fähige Leute, kommen sie immer wieder dazu, dass es um die Liquidität, um die weltweite Liquidität geht. Und ich erwähne ja schon seit ein paar Wochen, dass ich davon ausgehe, dass alle Dollars außerhalb Amerikas trocken sind. Das heißt, es gibt viel zu wenige Dollars. Und auch da kann man China in die in die Knie zwingen, weil China seit geraumer Zeit, seit 3-4 Jahren, eben nicht mehr das, was sie an Überschuss in Dollar produzieren, in US-Treasuries anlegen, sondern zum Beispiel in Gold. Und da gab es eine ganz interessante Meldung diese Woche, die Shanghai Gold Exchange, die baut nämlich jetzt einen Speicher, einen Vault für saudi-arabisches Gold, um die chinesischen Renminbi zu einer Golddeckung zu bringen und damit Lieferungen in Renminbi auch anbieten zu können. Das bedeutet, die Chinesen und die Russen wollen Saudi-Arabien auf ihre Seite ziehen, um zu sagen, wir können auch unsere Rohstoffdeale, unsere Rohstoffgeschäfte in anderen Währungen machen als in US-Dollar. Du kannst es in Renminbi machen und wenn du der Währung oder uns nicht traust, was keiner so richtig tut, weil eben China nur die Zahlen bekannt gibt, die sie bekannt geben wollen, dann ist es so, dass wir diese Geschäfte mit Gold hinterlegen. Also sollte da von unserer Währung was schiefgehen, kriegst du eben das Gold. Und das ist smart, aber es ist natürlich auch eine gewisse Art der Verzweiflung, weil Donald Trump nächste Woche, wie es der Zufall will, in Dubai ist, also in den Vereinigten Arabischen Emiraten, und dann weiterreist nach Saudi-Arabien. Und da sieht man eben, dass wir wieder praktisch am Ball sind, dass wir wissen, was als nächstes kommt. Und Trump, ja?
1: Und Trump hat ja angekündigt, wer sich auf das einlässt, wer also den Dollar in dieser Weise umschifft und die Leitwährung deswegen schwächt, der darf sich darauf einrichten, dass er 100% Zölle abkriegt und keinerlei amerikanischen Exporte mehr. Also da gab es diverse wilde Drohungen an Menschen, die sich oder Staaten, die mit diesem System liebäugeln.
0: Ja, das Schöne an Donald Trump ist eben, dass er sagt, was er denkt und dass er auch dann durchzieht. Aber man darf nicht vergessen, an seinem ersten Arbeitstag, wenn du dich erinnerst, als er die ersten Executive Orders unterschrieben hat, war der allererste Investor in das neue Amerika unter Trump, Saudi-Arabien, mit 500 Milliarden. Das hat er sofort genutzt und da wird er auch hinfahren, wird sie daran erinnern. Ich glaube auch, dass Donald Trump eben nicht so ist, dass er China absolut zerstören muss. Er muss sie klar verlieren lassen. Aber letztendlich in einer balancierten Welt braucht er sie auch wenn er seinen Wirtschaftsraum schafft. Und da war sehr interessant, dass Mark Carney, der neue Premierminister aus Kanada, zum ersten Mal bei Trump zu Besuch war. Und es war eine Show vom Feinsten. Also die Pressekonferenz ging eine halbe Stunde. Mark Carney hatte so 4 Minuten was zu sagen. Ansonsten hatte Donald das Ding dominiert und hat ihn wirklich auch wieder wie einen Schuljungen da sitzen lassen. Hat ihn aber gesagt, also Trudeau, I never liked Trudeau. Ich habe ihn immer als 51. Staat und als Gouverneur von Kanada bezeichnet. Aber hier Mark Carney, den mag ich. Also typisch Trump. Wer das Buch The Art of the Deal gelesen oder gehört hat, der weiß genau, was als nächstes kommt. Und was macht Carney? Er kniet sich und

0: Amerika, so wie sie sich jetzt verhalten, natürlich die NATO belebt und Kanada ganz sicher seinen Anteil an der NATO und an den Kosten tragen wird. Und schon hat Trump gesmiled und du weißt, er hat den Haken dran gemacht und hat gesagt, siehst du, habe ich dir doch gesagt, du denkst, das eine hat mit dem anderen nichts zu tun, du zahlst jetzt mal und wenn du es nicht zahlst, dann biete ich dir eben 50- oder 100-jährige Staatsanleihen an, die verwässere ich über Zeit, die werden so viel Kaufkraft verlieren, aber du weißt das und ich weiß das, aber du hast offiziell etwas, was du für deine Bilanz zeigen kannst und so werden die Geschäfte gemacht. Und da, letzter Kommentar noch, da gab es noch eine kurze Frage aus dem Publikum der Journalisten, ja, wie das denn aussieht mit Nord Stream und der Explosion?
1: Ja.
0: Und da hat Trump nur gelacht, du weißt, wer das Ding gesprengt hat. Und auch da die Deutschen haben uns verraten, bis der Anschlag da
1: ist. Viele wissen, wer das Ding gesprengt hat, da braucht es gar keine Untersuchung mehr, war, glaube ich, so relativ wörtlich seine Äußerung. Ich habe jetzt in einer intensiven Nachhilfestunde hier gelernt von dir, dass im Prinzip, korrigiere mich bitte, da eine riesige Schulden oder eine Folgenwelle der Weltschulden um den Globus läuft, dass die großen Industrienationen eigentlich alle betroffen sind. Ob das jetzt Asien ist, das ist keine Nation, wie wir wissen, sondern also ein paar mehrere. Ja. Oder die USA. Und das im Prinzip ein Laufen ist vor der Welle weg und Trump wahrscheinlich bisher am besten liegt. Und wenn die dann bricht, eventuell so weit vorne ist, dass die anderen weggespült werden. Aber letztlich alle mit drin hängen in dieser Überschuldung, die die Finanzindustrie in den letzten Jahrzehnten produziert hat. Völlig, nichts hat ja mit irgendwas zu tun. Völlig andere Frage und das bitte ich dich jetzt komplett unbelastet von all dem, was du mir erklärt hast, gerade zu nehmen. Ich würde dir gerne 100-jährige Schuldenanleihen von mir verkaufen. Ich weiß nicht, ob du Interesse hast, aber ich würde meine Schulden bündeln, würde sie dir verkaufen und Geld von dir nehmen auf 100 Jahre und garantiere dir, dass sich in 100 Jahren jemand drum kümmert. Vielleicht können wir uns ja auf so einen Deal einigen irgendwie. Hallo?
0: Lass uns da mal drüber nachdenken. Ich sag dir mal, wie man sowas strukturiert.
1: Interessant.
0: Aber hier auch kleine Anekdote, was wir tun können. Ich werde einen alten Bekannten von mir anrufen und ihn in unseren Podcast einladen, weil er mit aufgeräumt hat und mitgearbeitet hat. Wenn du den Film Big Short schon erwähnst, da gab es diese berühmte Szene, wo der Salesman der Deutschen Bank da steht und sagt, das müsst ihr kaufen, wo sie alle da sitzen und lachen.
1: Ja, ja.
0: Und da gibt's einen Asiaten, wo er sagt, du bist doch der Nerd, du sprichst kein Englisch. Und er sagt, na, ich spreche Englisch, aber zum Verkaufsgespräch muss das eben so sein. Ich werde ihn mal fragen, ob er nicht hier mal eine Stunde mit uns verbringen will, weil er nämlich mittendrin statt nur dabei war und de facto an diesem Tisch saß. Und zwar nicht im Film, sondern im realen Leben. Und das ist auch interessant zu hören.
1: Unbedingt, weil so ein bisschen, es wiederholt sich ja ein klein wenig. Also es ist jetzt nicht der Immobilienmarkt in den USA, der das Problem ist, aber die Instrumente sind ja wieder die gleichen. Und das war auch ein schönes Fazit am Ende dieses Films, als das dann diese Credit Default Swaps und diese Mischfinanzierung ging. Die haben ja vereinfacht gesagt, Hypotheken an Menschen verkauft, die überhaupt gar kein Einkommen haben. Und das wussten die auch. Also da haben die Vertriebler haben Geld bekommen, ich glaube ein Tausender Minimum, wenn sie den Obdachlosen dazu gebracht haben, irgendeine Hypothek aufzunehmen, damit auf dem Papier dann irgendwas über den Tisch ging. Das war denen vollkommen klar.
0: Weißt du, wie wir die genannt haben?
1: Nein.
0: Weißt du, wie wir die im Fachjargon genannt haben? Ninja Loans. No income, no assets, no kids. Ninja Loans.
1: Wow. Und die Instrumente liegen halt auch gerade wieder auf dem Tisch, während an anderer Stelle die Schuldenblase platzt. Aber letztlich ist ja das gleiche Problem. Es gibt eben Buchwerte oder fiktive Luftwerte angeblich und nichts dahinter. Und irgendwann macht es dann eben Bumm. So ist die Realität normal, wie du ja schon mehrfach betont hast. Das ist alles harter Tobak, muss ich ehrlich sagen. Ich blicke mit einer gewissen Erleichterung auf meine eigenen Finanzprobleme. Ich denke, okay, je mehr man da raus ist, desto besser. Wer vielleicht immer ein kleines Münzchen Silber irgendwo noch in der Tasche hat oder sich mal einen Bruchteil Bitcoin irgendwo hingeschoben hat, der kann das auch mit einem lachenden Auge sehen, wenn es denn so gegen die Wand läuft. Je mehr man in Euros steckt, umso schlechter ist es. Um euch da reinzubringen, um euch zu überzeugen, um ein bisschen zu zeigen, wie es funktioniert als Übungsding und als Spendenaktion für diesen Podcast haben wir bekanntermaßen unseren Krypto-Coin, unseren Meme-Coin, unseren Shit-Coin, wie die Bitcoin-Only-Community sagt. Denn es ist natürlich kein Krypto-Coin im Sinne eines Bitcoins, sondern es ist eine reine Spendenwährung, die wir von haben, die nackte Mark rausgebracht, die auch bald frei handelbar wird, als Beispiel für freie Kryptos. Und vielleicht noch ganz kurz am Ende dieser etwas längeren eine Stunde, die schon eine Stunde fünf Minuten fast ist,

0: Vielleicht ein 5-Minuten-Update von dir, Hermann, wo wir da stehen. Du sagst, es ist gerade die Ruhe vor dem Sturm, weil bald ist es ja soweit. Also es dauert jetzt keinen ganzen Monat mehr und dann ist das Ding frei handelbar. Was passiert bis dahin?
1: Richtig. Also wir programmieren, beziehungsweise nicht ich, sondern ich habe gestern mit den Leuten gesprochen, die diese Smart Contracts für uns programmieren, wo wir auch Vesting praktisch einbauen, wie wir das machen wollen. Also die Ruhe vor dem Sturm ist, wir arbeiten intensiv daran. Wir haben auch die Seite fertig, die neue Seite www.nacktemarkt.de. Die ist noch nicht online. Da hoffe ich, dass wir die nächsten Tage das bekannt geben können. Beziehungsweise, wie sieht's denn bei dir aus? Wollen wir mal wieder einen Zoom-Call machen für die Nackte Mark, wenn wir jetzt ein bisschen weniger Zeit haben? Dienstagabend 18 Uhr, wie beim letzten Mal. Passt das bei dir?
0: Da sitze ich, wenn alles gut läuft, in einem Flugzeug. Und ich verrate dann auch hinterher von wo nach wo. Aber das wäre nun gerade die ungünstige Zeit. Aber am Mittwoch, direkt danach, da könnte es gehen.
1: Mittwoch 18 Uhr?
0: Mittwoch 18 Uhr. Jetzt packt er mich hier live und in Farbe, nagelt er mich auf Termine fest. Da muss ich zum Kalender greifen, auf den ich ja mehrfach am Tag raufgucke, wie ich vorhin schon gesagt habe. Mittwoch 18 Uhr, da fällt mir gerade auf, haben wir einen anderen Termin, mein Lieber.
1: Ah, okay. Nein, weißt du, was wir machen? Wir kündigen das nächsten Podcast, kündigen wir es an und stimmen es vorher ab. Aber okay. Ihr könnt euch darauf freuen, dass in einer Woche werden wir dann bekannt geben, wann wir diesen Zoom-Call machen. Ich habe auch da viele Anregungen bekommen, ja per Mail. Die würde ich gerne in dem Zoom-Call dann abarbeiten. Aber von unserer Seite ist es eben so, wir sind on track. Wir haben das sogar in die Token 2049 in Dubai gebracht. Also ich habe da auch mit ein paar Leuten gesprochen darüber, die alle, wie ich letztes Mal schon gesagt habe, begeistert waren, weil sie sagen, ihr habt 1000 Leute in der Community, ihr habt 1000 Transaktionen. Mit 1000 Leuten am Anfang kannst du so viel bewegen. Erinnere jeden dran, wenn er nur ein oder zwei neue wirbt und die wiederum zwei neue werben, ihr seid ruckzuck bei 20.000. Und dann sage ich, ja, genau. Aber that's crypto. Und das heißt, auch da, wir wollen Leute dafür interessieren. Wir haben jetzt den öffentlichen Verkauf noch offen. Und dafür müssen wir beide uns jetzt zusammensetzen und sagen, wie wollen wir das bewerben? Wir brauchen eure Hilfe, die schon in dem Coin gespendet haben und auch mitmachen wollen, weil es jetzt eben darauf ankommt, das Ganze ein bisschen Momentum zu kreieren. Wir müssen auch überlegen, wie machen wir das auf X, machen wir einfach, dass wir auch spezielle Fragen, die darüber kommen, auf www.theplatform.net könnt ihr natürlich unter dieser Folge weiter kommentieren. Das ist wunderbar. Da habe ich jetzt 2, 3 Mitschreiter, die wirklich, wirklich gut informiert sind. Auch da nochmal herzlichen Dank. Und da sammeln sich jetzt doch schon ein paar Leute, die Fragen haben und die dann sofort von der Community beantwortet werden. Also wenn ihr es noch nicht gemacht habt, dann wird es auch so sein, wer immer das jetzt hört und die Wallet-Adresse unter theplatform.net, also unter die nackte Mark-Folge, nacktes Geld-Folge macht, den sehen wir vor für den ersten Airdrop. Und damit werdet ihr auch belohnt. Und das kann nicht zensiert werden. Ich lese oft auf YouTube, das wird unterbrochen von 7 oder 8 Werbungen. Das wird da nicht der Fall sein. Und da würden wir auf eure Mithilfe zählen, dass mehr und mehr Leute da hinkommen und sich das anschauen.
0: Wenn YouTube unterbricht für Werbung, wo wir übrigens wieder nicht dran beteiligt werden, weil unsere Podcasts nicht werbefähig sind, not suitable for advert placements, sehr witzig, aber trotzdem machen die trotzdem Werbung und stecken das dann ein, beteiligen uns nur nicht daran. Das passiert nur auf YouTube, nicht auf den anderen Plattformen, weil diese Werbung nicht von uns kommt, sondern von YouTube. Und wir haben damit unser Thema für das nächste Zoom-Meeting, obwohl ich mich jetzt gerade wundere, dass du Mittwoch nicht angenommen hast. Das könnten wir organisieren, zwinker, zwinker. Aber gut, dann gibt's beim nächsten Podcast den Termin für dieses Zoom-Meeting und bei diesem Zoom-Meeting besprechen wir dann mit euch, beziehungsweise holen wir von euch die Ideen ab, wie wir zum Launch dieses Coins an der Börse vernünftig Werbung machen. Denn es ist natürlich eben kein Schneeballsystem und es soll eben nicht der Shitcoin sein, wo dann A den B wirbt und der B gibt dann sein Geld rein, A geht weg und sagt, jetzt habe ich dein Geld und das war's. Deswegen ja dieser ganze Zauber mit dem vorhin von dir erwähnten Vesting. Also Vesting ist nichts anderes als digitales Festgeld und zwar eins, wo man dann nicht rauskommt. Deswegen sage ich ja auch immer wieder, das, was da jetzt von euch gespendet wurde, das nutzen wir, um es anzulegen in diesen elektronisch gesicherten System, um dieser Kryptowährung ein stabiles Herz zu geben und ein stabiles Fundament zu geben, nämlich eure Solana-Spenden, auf der erzeugen wir das dann. Das heißt, da kann man mitnichten vom ersten Tag kann irgendwie das Zeug rausverkaufen, Leerverkäufe machen oder alles Mögliche, sondern wenn man diese Mark handelt, dann ist die eben soweit festgelegt in so weiten Teilen, dass das eben alles Menschenmögliche ist, was man dagegen tun kann, damit das nicht als Spekulationsobjekt oder als Schneeball-Ding irgendwie missbraucht wird. Nur dann, um da jede Klarheit zu beseitigen, stelle ich das nochmal fest und weise euch auch darauf hin, das bedeutet für uns das Westing, dass wir eben tatsächlich angewiesen sind für die Fortsetzung unserer Arbeit hier auf eure Spenden, auf eure ganz normalen klassischen Spenden, in Zukunft auch auf dem Postweg. Ich arbeite weiter an dieser Lösung, das gestaltet sich nicht so einfach, wie man meint, kommt aber. Bis dahin gibt es diverse anonyme, teilanonyme, pseudonymisierte Kryptospendewege oder die ganz klassischen per Bank, per SEPA oder PayPal und andere Plattformen. Und deswegen mein herzlicher Aufruf, so ihr etwas geben könnt und möchtet und wir euch nützlich waren mit diesem Podcast, dann bewegt es doch in eurem Herzen, eine Spende auf paulbrandenburg.com/Spende dafür auf den Weg zu bringen. Ich sage auf jeden Fall herzlichen Dank auch an alle, die hören und spenden können, aber spenden wollen, aber nicht können. Ihr seid uns mindestens genauso herzlich willkommen. Das war die Folge 25 des Nackten Geldes. Wenn ihr Fragen habt an Hermann oder Kritiken, Anregungen oder wichtige Tipps, dann bitte schreibt an hermann@paulbrandenburg.com oder kommentiert gern bei theplatform.net unter dieses Video, denn da diskutiert ihr mit euch im Kommentarbereich. Unser Hermann hört sehr gerne ab 6 Uhr morgen auch wieder Nacktes Niveau und schaltet vor allem nächsten Freitag gern hier wieder ein. Und bis dahin, habt einen

0: 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Das Landgericht Bremen hat einen 35-jährigen jungen Mann wegen eines geplanten Terroranschlags zu 8,5 Jahren Haft verurteilt. Die Richter legen dem Angeklagten Verabredung zum Mord, Verabredung zur Herbeiführung einer Explosion und Terrorismusfinanzierung zur Last. Sein psychisch kranker Komplize und Neffe sei nur eingeschränkt steuerungsfähig, entschied das Gericht. Der 20-Jährige wurde freigesprochen, muss jedoch in eine Psychiatrie. Das Gericht zeigte sich davon überzeugt, dass die beiden mit Schusswaffen möglichst viele Menschen töten wollten. Beim Eintreffen der Einsatzkräfte habe sich der 20-Jährige mit einer selbstgebastelten Sprengstoffweste in die Luft sprengen sollen. Als denkbares Ziel hätten sie eine Klinik ins Auge gefasst, eine öffentliche Großveranstaltung oder eine Synagoge in Bremerhaven. Rund 2000 Tonnen Masken, Schutzbrillen und Spritzen im Wert von hunderten Millionen Euro sollen verbrannt werden, heißt es in einer Ausschreibung. Gesucht wird ein Unternehmen, das die von Jens Spahn bestellte, gigantische Menge an medizinischem Material abholt und vernichtet. Der Bund verlangt von den möglichen Interessenten für den Auftrag absolute Verschwiegenheit. Bereits 2023 und im vergangenen Jahr hatte der Bund mehr als 1,5 Milliarden Masken vernichten lassen. Der Bundesrechnungshof hatte die Beschaffung der Masken massiv kritisiert. Es seien viel zu viele Masken besorgt und zum Teil überhöhte Preise gezahlt worden. Zudem seien 1,2 Milliarden Masken von so schlechter Qualität, dass sie als rote Ware gelten und nie hätten verwendet werden dürfen. Auch der Bundesrechnungshof, der die Verwendung von Steuergeldern prüft, kritisiert inzwischen die Beschaffung scharf. Vom verantwortlichen CDU-Politiker Jens Spahn ist zu dem Thema nichts zu hören. Auch gibt es keine Ermittlungen der weisungsgebundenen Staatsanwaltschaften. Die EU plant verbindliche Altersüberprüfungen für die Nutzung sozialer Medien. Damit plant sie offiziell, Kinder und Jugendliche vor den negativen Auswirkungen dieser zu schützen. Einige EU-Abgeordnete und IT-Experten befürchten jedoch, dass damit die Bürgerrechte für alle Nutzer eingeschränkt werden und die Pressefreiheit sowie Meinungsfreiheit in der EU weiter abnimmt. Denn dass Journalisten die Bankkonten gekündigt werden und Bürger viel Geld als Strafe zahlen müssen, wenn sie ihre Meinung im Internet schreiben, ist schon an der Tagesordnung. Wenn allerdings ungeliebte Journalisten und Bürger überhaupt nicht mehr in das Internet kommen, da sie zum Beispiel gesperrt wurden, dann ist endgültig alles vorbei, meinen Freiheitsaktivisten. Fred Göcken, ein langjähriger Mitarbeiter des Jobcenters Bremen, hat in der ZDF-Dokumentation System Bürgergeld – Leben ohne Leistung offen über Missstände beim Bürgergeldsystem gesprochen. Er kritisierte zu laxen Umgang mit Leistungsmissbrauch, begrenzte Sanktionsmöglichkeiten, dass das System sich selbst erhalte und zu sehr auf Geldausgeben ausgerichtet sei statt auf Integration in Arbeit. Deshalb wurde ihm fristlos gekündigt. Die Stadt Bremen warf ihm in dem Kündigungsschreiben vor, das Jobcenter diffamiert zu haben. Das Interview sei nicht genehmigt gewesen und habe das Vertrauensverhältnis zerstört, heißt es weiter. Dass er lediglich auf Steuergeldverschwendung hingewiesen hat, interessiert scheinbar niemanden. 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

Dieses Parteiensystem ist am Ende. Nimm es in die eigenen Hände. 50 Jahre. Koalitionen aller Farben. Und in welchem Bereich ist es jetzt besser geworden? Ernährung, Bildung, Gesundheit, Schulen, Universitäten, Rente. Wo ist es besser geworden? Wo genau ist es besser geworden? Kritik des Journalismus an der Regierung. Das war gestern. Heute nur noch vorbeugender Gehorsam.

0: Nein, wir sind mitnichten despektierlich oder wollen etwa den Staat delegitimieren. Wir müssen heute drüber reden, und zwar über die Wahlen in Nordrhein-Westfalen. Kommunalwahlen sind dort angesetzt, waren dort angesetzt. Um 18 Uhr haben die Wahllokale geschlossen. Wir nehmen auf am Sonntagabend gegen 23 Uhr. Wir, das sind Ricardo Lerida, der Herausgeber und deutschsprachige Journalist, der auf den Kanaren zu Hause ist. Und ich, Christian vom Osten, erstmal schönen guten Abend allerseits, herzlich willkommen und naja gut, scheißegal, was du wählst. Die Ergebnisse gleich hier bei Rail Watching, Wahlbeobachtungen mit Ricardo Lerida, Christian vom Osten, Rika Pott und Trigger FM.
1: Grüne Schwachkopf, die Linke und keine Alternative. Nein, gar keine. Brandmauer macht mich sauer.

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2: Schönen guten Abend, Ricardo. Bist du da? Dann können wir ja gleich starten.
3: Buenas noches. Ja, wir können. Gerade eingetrudelt vom Rickeborg-Treffen in Ronda in Andalusien und gerade eben durch die Tür. Grüß dich, wie geht's dir?
2: Eigentlich ganz gut. Ich habe mich köstlich amüsiert. Du weißt ja, Galgenhumor ist eine meiner Spezialitäten, meinem ganz besonderen Humor. Dieses Wochenende auf der Deutschen Bahn, aber dazu vielleicht später. Lass uns doch vielleicht wirklich mal anfangen, falls du dir gerade einen schönen Wein aufgemacht hast, mit den Wahlen in Nordrhein-Westfalen, die ja nun dann doch die ersten Wahlen nach der Bundestagswahl sind und die aus diesem Grunde allein schon irgendwie so ein kleiner Stimmungstest auch für die aktuelle Bundesregierung sind.
3: Ja, wir haben gerade bewiesen, dass es scheißegal ist, was du wählst, oder?
2: Ja nun, also ich meine, lass uns doch mal eben einen Blick auf die Zahlen werfen. Dann können wir ja immer noch konkret werden, warum es scheißegal ist, was du wählst. Wenn wir uns die ersten Hochrechnungen, die ersten Prognosen anschauen, die sich ja inzwischen ein klein wenig verfestigt haben, dann sieht es so aus, dass die CDU in etwa gleich geblieben ist, angeblich 0, irgendwas dazu gewonnen hat, bei anderen Umfrageinstituten ein kleines bisschen verloren hat. Die SPD hat weiter verloren, ist genau wie die CDU übrigens trotzdem auf einem historischen Tiefststand, obwohl die CDU ja immer noch so um die 33% wohl hat. Und die Gewinner dieses Abends, das sind tatsächlich die Linken, die 1,7% so in dem Dreh dazu gewonnen haben sollen, auf das gesamte Land NRW bezogen, obwohl es ja wie gesagt Kommunalwahlen waren. Also man hat dort keinen Landtag gewählt, sondern eben wirklich die Kommunalparlamente, hier und da einen Bürgermeister und so. Und die AfD natürlich, die ihr Ergebnis verdreifacht hat. Das sind so die Ergebnisse oder die Prognosen für die Ergebnisse des heutigen Abends.
3: Ja, in der Summe, wir werden jetzt weiter wursteln. Ne? Das ist doch das, was dabei rauskommt. Die AfD hat 10 Prozentpunkte gewonnen ungefähr, bei 15 jetzt etwa. Und man wird jetzt weiter wursteln, irgendeine Regierung bilden gegen die AfD, ne?
2: Naja, es geht ja nicht um eine Regierung. Man muss das nochmal feinsäuberlich trennen. Das Ding ist ja, die haben ja keinen Landtag gewählt. Es geht ja nicht darum, irgendwie die Landesregierung zu wählen oder den Ministerpräsidenten, sondern in NRW ging es darum, die Bürgermeister, die Kommunalparlamente, die Kreistage und so zu wählen. Das letztendlich, was wir gesehen haben als große Prognose, ist ja so eine Querrechnung auf das ganze Land. Es gibt aber Orte oder...
3: Ja, gut, ich meine, richtig. Aber ich meine, wenn du zum Beispiel siehst, in Gelsenkirchen und Duisburg, das sind ja auch ein bisschen die sozialen Brennpunkte im Ruhrgebiet immer schon gewesen, werden die Wählerinnen und Wähler in 2 Wochen zwischen Bewerbern von SPD und AfD entscheiden müssen.
2: Das war absehbar, dass es in Städten wie Gelsenkirchen genau dazu kommt. Und die Frage ist nun, es ist eigentlich keine Frage, denn es werden sich alle anderen zusammenschließen. Gelsenkirchen, glaube ich, dort gab es sogar eine Kandidatin, die also nominiert worden ist und unterstützt worden ist, sowohl von der CDU als auch von der SPD und so weiter und so fort. Das heißt, dort hat man schon vorgesorgt und von vornherein im Prinzip die Nation, wählen Sie die Kandidaten der Nationalen Front, hieß es im Osten immer. Und dass man das jetzt sozusagen wie das Ampelmännchen auch in den Westen exportieren konnte, ist eigentlich eine Ironie der Geschichte.
3: Ja, es ist wirklich, es ist scheißegal, was du wählst. Wir sehen es gerade wieder in Nordrhein-Westfalen und wir werden es dann irgendwann auch wieder im Osten erleben. Wann ist übrigens die Wahl in Sachsen-Anhalt? Weißt du das?
2: Die Wahl in Sachsen-Anhalt ist im kommenden Jahr und zwar, wenn mich nicht alles täuscht, Anfang kommenden Jahres. Aber ich kann das gerne mal kurz eben recherchieren. Es gibt ja das Internet. Ich bin ja nicht bei der Deutschen Bahn in irgendeinem Zug. Da merkst du ganz, also wirklich, es ist kein Witz und es ist keine blöde Bemerkung. Du merkst einfach, wo die Grenze ist zwischen Ost und West. In dem Augenblick, wo du in den Osten reinfährst, hast du kein Internet mehr. Das ging nicht nur
3: ist mir so.
2: Ja, es ist tatsächlich so. So, ich schaue eben mal nach, wann die Wahl in Sachsen-Anhalt ist. Und du sagst mir eben nochmal, jetzt mal abgesehen von dem Spruch, es ist scheißegal, was du wählst, was das denn aussagt auch dazu, dass es eben der erste Stimmungstest ist nach der Bundestagswahl. Denn das ist zumindest eine Sache, die eigentlich alle Kommentatoren letztendlich konstatiert haben, nämlich, dass sie sagen, die Bundespolitik, also die Politik auf Bundesebene aus Berlin, aus diesem lustigen Mikrokosmos Berlin, hat einen großen Einfluss gehabt auf diese Kommunalwahl. Kommunalwahlen sind ja ansonsten immer eigentlich nur ein Stimmungstest. Also will ich das Schlagloch weg haben oder will ich lieber einen Schulsportplatz haben oder so?
3: Ja, genau.
2: Diesmal ist es wohl, was NRW betrifft, nicht so gewesen.
3: Ich weiß es nicht. Ich werde das den ungeheuer intellektuellen Kommentatoren und Experten der Öffentlich-Rechtlichen überlassen, wie immer. Aber man sieht doch deutlich, dass die AfD sehr im Aufwind ist, dass die SPD offensichtlich unter 60 kaum noch gewählt wird und dass die Grünen deutlich abschmieren. Das ist doch das, was man als Bilanz ziehen kann.
2: Die Grünen gelten als die größten Wahlverlierer übrigens dieser Wahl. Die haben im Großen und Ganzen fast 10% landesweit verloren. Das ist in einigen Städten mehr, in anderen Städten weniger, aber fast 10% wohl oder 8% im Landesdurchschnitt.
3: Ja, wobei ich sagen muss, dass ich ja immer noch verstehe, warum irgendjemand die Grünen wählt.
2: Ist das so?
3: Weil er nämlich, ja, weil er verkorkst im Kopf ist. Aber er hat doch zumindest ich sag mal, eine Ideologie, die dahinter steht. Er möchte gern noch mehr Windräder und möglichst ein Blackout wie in Spanien, demnächst auch in Deutschland und solche Sachen. Dahinter steht ja noch irgendeine Idee. Ich frag mich immer, was denken Menschen, falls sie denken, die CDU wählen?
2: Die verkorkst im Kopf sind, wollte ich gerade sagen. Das wäre auch meine Anmerkung.
3: Das ist mir nicht erklärlich. Ich meine, da gibt es euren Bundeskanzler Friedrich Merz, der im selben Satz, wenn ich es mal zusammenziehe, sagt, wir können uns den Sozialstaat nicht mehr leisten, weil wir Hunderte von Milliarden in die Ukraine schicken müssen. Das ist Wahnsinn, wirklich. Und ich frage mich, ich würde mich gerne mal in eine Runde von deutschen CDU-Wählern setzen. Also nicht Politiker, was die sagen, weiß ich. Ich würde mich gerne in eine Runde setzen mit CDU-Wählern, meinetwegen in Nordrhein-Westfalen, und sie fragen, warum sie die CDU wählen. Ich würde es gerne wissen.
2: Ja, aber nur um es ganz kurz zu korrigieren, Hunderte von Milliarden sind es natürlich nicht, die wählen die Ukraine. Das ist schon noch ein bisschen weniger. Die Hunderten von Milliarden, die geben wir dann irgendwann für Rüstung aus. Und
3: angebliche Infrastruktur. Ja, das ist dasselbe. Ich meine, ob wir jetzt Hunderte von Milliarden in die Ukraine schicken oder Hunderte von Milliarden für Rüstung ausgeben, die dann in die Ukraine geschickt werden. Das ist letztendlich dasselbe. Ich meine, Merz ist gerade dabei, Deutschland vor die Wand zu fahren.
2: Naja, nicht nur, er hat ja gute Vorbilder gehabt.
3: Wie
2: ja,
3: eine so. CDU immer noch die 33% heute halten kann, ist mir völlig unerfindlich.
2: Ich könnte mir vorstellen, dass es zu einem Großteil daran liegt, dass es tatsächlich auch Rentner sind, die einfach ihren, aus Besitzstandswahrung Dinge tun, die sie eigentlich nicht tun wollen. Aber wo sie sagen, bei denen bin ich halbwegs sicher, obwohl das auch ein Trugschluss sein kann. Ne?
3: Aber glauben Sie das denn wirklich? Glauben Sie wirklich, dass Ihre Rente sicher sein kann mit der Budgetierung der Bundesrepublik Deutschland im Moment und mit Friedrich Merz als Kanzler? Das kann doch nicht wahr sein.
2: Ich glaube, die glauben das wirklich. Denn die halten sich ja auch für diejenigen, was sie ja also mit Sicherheit auch sind, gerade die Alten in den westlichen Bundesländern. Das sind ja diejenigen, die sich selber auf die Fahnen schreiben, egal für welche Partei auch immer sie ansonsten gestimmt haben früher. Wir sind diejenigen, die die Demokratie erfunden haben oder aufgebaut haben. Ja. Ja, das ist, es ist immer schwierig für Menschen, einen Fehler einzugestehen, den sie selber gemacht haben, ob nun einen praktischen Fehler oder einen gedanklichen, sei mal dahingestellt. Aber es ist immer schwierig für Leute dann zu sagen, oh, puh, vielleicht habe ich da vor 30 Jahren doch mal was Falsches gemacht. Ja, und insofern bleibt das dann dabei, ich muss halt dabei bleiben. Das ist die alte Geschichte, Ricardo. Du kannst eine Lüge, ob du sie nun anderen präsentierst oder dir selber irgendwas vormachst, du hast einen gewissen Zeitraum, wenn du eine Lüge in die Welt gesetzt hast, indem du, das ist zumindest meine Theorie, indem du ganz bequem sagen kannst, Leute, sorry, ich habe mich geirrt, ich sehe es dann doch anders und keiner nimmt es dir übel. Aber ab irgendeinem Zeitpunkt bist du einfach mal gefangen in der Lüge, weil dann geht es nicht mehr zu sagen, hey Leute, ich habe mich geirrt, sondern dann musst du weitermachen. Das hast du bei Corona gesehen. Ja? Man hat sich auf eine Sache geeinigt und letztendlich ab irgendeinem Punkt konntest du nicht mehr sagen, ich sehe, dass andere Recht haben oder ich sehe, dass es vielleicht etwas diverser ist, als ich mir das vorgestellt habe, dann musst du bei der Lüge bleiben und sie weiter fortführen.
3: Ja, passt auf Ärzte, passt auf Lehrer, passt auf Eltern, passt auf alle. Ja, stimmt.
2: Ich habe eben mal nachgeschaut, du fragtest eben, wann die Landtagswahl in Sachsen-Anhalt ist. Ich war da ein bisschen voreilig, als ich sagte, so Anfang nächsten Jahres, die Wahl ist am 6. September 2026, das heißt in so gut wie einem Jahr. Ja. Und die aktuelle Wahlumfrage, also die vom 4. September 2025, die sagt für Sachsen-Anhalt Folgendes voraus. AfD 39%, CDU 27%, Linke 13%, SPD 7%, BSW 6%, immerhin wären sie damit im Landtag, Grüne 3% und sonstige 5%. Unter sonstige fällt damit auch die FDP.
3: Ja, dann wird es doch Zeit, dass sie jetzt alle versuchen, das AfD-Verbot nach vorne zu bringen. Ne?
2: Ich weiß das gar nicht. Ich bin mir da gar nicht so sicher wie du. Weil es inzwischen auch genug Leute gibt, die da so doch einen Schritt weiter denken und sagen, wenn wir das mit den Mitteln, die wir bisher ins Auge gefasst haben, und dazu zähle ich das AfD-Verbot, das Mögliche, wenn wir es mit den Mitteln bisher nicht geschafft haben, dann werden wir es unter Umständen auch in Zukunft mit diesen Mitteln nicht schaffen. Vielleicht auch nochmal, wenn man schaut auf NRW, wie die AfD dort zugelegt hat. Die AfD ist die einzige Partei, die wirklich gewonnen hat, die sich also verdreifacht hat.
3: Ja, vielleicht kommt Deutschland doch noch zurück zum demokratischen Diskurs, damit Boris Palmer nicht der Einzige bleibt, der sich mit einem AfD-Kandidaten auf die Bühne setzt und ich nicht ausgerechnet Boris Palmer loben muss. Also ich hoffe wirklich, man kommt zur demokratischen Praxis zurück und setzt sich politisch auseinander in Themen, anstatt weiterhin ein AfD-Verbot zu diskutieren.
2: Das Gute ist, dass wir beide, du und ich, Journalist genug sind, um eben auch, wie in deinem Fall, du magst Boris Palmer nicht aus Gründen, trotzdem anzuerkennen, dass er in dieser Sache was richtig gemacht hat. Hast du dir angeschaut am vergangenen Freitag, am 5. September, nachmittags im Livestream auch durchaus zu verfolgen, auf YouTube und so, diese Auseinandersetzung, dieses Streitgespräch, als das es ja betitelt wurde und angesetzt war, mit Markus Frohnmeier. Markus Frohnmeier, nur für all diejenigen, die es jetzt nicht wissen von unseren Hörern, Markus Frohnmeier ist der Spitzenkandidat der AfD für die ebenfalls im nächsten Jahr stattfindende Landtagswahl in Baden-Württemberg, der dort Ministerpräsident werden will. Und Boris Palmer hatte ihn, ich weiß nicht wirklich genau, wie es wirklich dazu gekommen ist, von wem das ausging, von Frohnmeier oder von Palmer. Auf jeden Fall haben sich beide verabredet zu einem Streitgespräch in der Stadthalle in Tübingen, also der Stadt, in der Boris Palmer Oberbürgermeister ist. Und zwar schon seit 55 Jahren, übertrieben gesagt. Das ist eine Geschichte, die vorher ganz viele von unseren Gongos, von den NGOs, also den Gongos. Du kennst den Begriff Gongos, ne?
3: Nein.
2: Gongos sind die Governmental Organized Non-Governmental Organizations. Ja, die also ganz viele von denen und von den Gewerkschaften und von den Parteien und wem auch immer auf den Plan gerufen hat. Und viele von denen haben sich dann eben auch Karten gekauft für diese Veranstaltung. Ich weiß gar nicht, ob das mit Eintritt verbunden war oder nicht, keine Ahnung. Auf jeden Fall wurde die ganze Veranstaltung von vornherein massiv gestört. Die haben vorgesorgt und haben gesagt, wenn das hier zu Störungen kommt und wir das hier nicht machen können, dieses Streitgespräch zwischen AfD und dem ex-grünen Boris Palmer, dann gehen wir in einen Nebenraum und machen die ganze Sache eben ohne Publikum. Das war von vornherein die Ansage. Dann hatten sie, ich weiß nicht, hast du es gesehen?
3: Nein, ich habe nur Ausschnitte gesehen, ganz wenige.
2: Also sie hatten sich jedenfalls einen Totalausfall als Moderator eingekauft. Das war wirklich das größte Kino dieser Welt. Es ist selten, dass ich meinen Fernseher anbrülle, aber an dem Tag habe ich es getan. Weil der Mensch weder moderiert hat noch sonst irgendwas. Da beweist sich wieder mal, Leute, die es sozusagen im praktischen Leben nicht schaffen, die werden dann irgendwann Professoren und lehren das Ganze an irgendwelchen Universitäten. Der Mann war angeblich Rhetorikprofessor. Davon hat er an diesem Abend nichts gezeigt. Sei es drum. Es wurde massiv gestört und zwar natürlich von linker Seite ausgepfiffen wurde. In dem Augenblick, wo er das Wort ergriff oder ihm das Wort zugeteilt wurde, der AfD-Kandidat, auch Boris Palmer wurde ausgepfiffen, angegriffen, weil er die ganze Sache möglich gemacht hat, weil er diese Stadthalle dafür zur Verfügung Verfügung gestellt hat, bis Palmer dann eben selbst das Wort ergriff und gesagt hat, also hört mal, ich habe hier das Hausrecht und ich werde jetzt die Polizisten bitten, die Störer hier freundlich hinaus zu geleiten und ich würde mir wünschen, dass es dabei nicht zu irgendwelchen Auseinandersetzungen kommt. Jetzt mal sehr frei wiedergegeben. Das ist nicht der Wortlaut gewesen, aber sehr frei wiedergegeben. Das klappte dann auch und dann konnte man sich tatsächlich auf die eine oder andere Frage verständigen. Welche Ausschnitte hast du gesehen? Was hat dir daran gefallen oder nicht gefallen?
3: Also ich habe ganz weniges gesehen und einmal hat sich Boris Palmer scheußlich blamiert, weil er gemeint hat, er hätte Mathematik studiert und nur er könnte Statistiken lesen. Aber es spielt auch keine Rolle. Ich muss auch das inhaltlich gar nicht sehen, weil was die beiden zu sagen haben, ist mir mehr oder weniger sowieso klar. Wichtig ist, und darauf sind wir ja eingegangen, die beiden saßen auf derselben Bühne und haben miteinander gestritten, wie das demokratisch sein muss. Und das braucht es auf allen Ebenen in Deutschland dringend.
2: Es trafen halt zwei Leute aufeinander, die natürlich unterschiedliche Ansichten haben, was normal sein sollte, wie du schon sagst, eine Demokratie. Es kamen aber auch zwei Leute aufeinander. Der eine ist Oberbürgermeister in einer Kommune und hat zu Recht gefragt, wie sieht das denn aus, wenn ihr dran seid? Was ist denn dann mit dem, was ich hier in Tübingen beispielsweise in Sachen Klimaschutzmaßnahmen, und da ist Tübingen wirklich sehr weit und es rechnet sich dort wohl angeblich auch, ja, was ist denn dann mit den Sachen, die ich jetzt hier schon angeleiert habe, fragt Boris Palmer. Und der Ministerpräsidentenkandidat Markus Frohnmeier, der antwortet natürlich etwas globaler. Der sagt dann nicht, naja gut, also die Fernwärmeanlage, die du hier hast mit Energie aus irgendwelchen, ich sag's jetzt mal wieder, ich spinne jetzt mal aus irgendwelchen Windrädern, sondern der antwortet darauf bezogen, was er für das Land will oder was er etwas übergeordnet sehen würde. Insofern haben beide zum Teil aneinander vorbei diskutiert und der Moderator hat nicht, also wirklich, das war ein Totalausfall. Also der hat dann auch nicht versucht, da irgendwie zu moderieren, was ja sein Job gewesen wäre, sondern hat eigentlich dadurch geglänzt, dass er nichts getan hat, außer dann eben zu Beginn und zum Ende doch nochmal seine eigene Meinung als Statement abzugeben. Das war so ein bisschen die Schwäche der Veranstaltung, weil Boris Palmer als OB von Tübingen natürlich halt konkret gefragt hat, was ist denn hier mit den Investitionen, die wir gemacht haben, die wir vorhaben, was eben Klimaschutz betrifft. Man muss, wie gesagt, dazu wissen, Tübingen ist in dem Punkt echt weit, weil Palmer seit 16 Jahren etwa nichts anderes macht, als die Stadt, sag ich mal, zum Teil auch umzustrukturieren, umzuverwalten.
3: Ja, ich muss ein bisschen einhaken, weil Okay. Ich sehe schon auch den Wert der Kontinuität. Wenn jemand lange Bürgermeister ist, kann er wirklich was bewegen. Ich habe das zum Beispiel gesehen auf der Insel Madeira. Da ist der Inselpräsident, ich glaube, jetzt seit 32 Jahren im Amt und kann natürlich sein Ding durchziehen und wird auch jedes Mal mit großer Mehrheit wieder gewählt. Damit sind aber dann natürlich auch andere Leute nicht einverstanden. Also die Kontinuität an sich hat einen Wert, wenn man es kontinuierlich falsch macht, natürlich nicht. Ich finde es wichtig, dass er sich da hingesetzt hat und hat mit einem AfD-Kandidaten geredet. Das ist eine Menge, das sollten mehr Leute tun.
2: Gut, NRW hätten wir damit erstmal, vielleicht noch nicht ganz abmoderiert oder abdiskutiert. Ich habe dir vorhin eine Frage gestellt, die ich so nicht beantwortet bekommen habe. Was resultiert denn jetzt daraus als erster Stimmungstest nach der Bundestagswahl? Was sagt das denn jetzt aus? Und vor allen Dingen, du sagtest, man wird weiter versuchen, die AfD zu verbieten. Das kann aber ja nicht das Einzige sein.
3: Ich sehe leider überhaupt keinen Paradigmenwechsel. Ich sehe überhaupt keine Tendenzänderung. Man macht doch jetzt seit 10 Jahren dasselbe. AfD ausgrenzen, man gibt ihnen keine Ausschüsse, man gibt ihnen keine Bundestagsvizepräsidenten, man beschimpft sie, man stellt sie in die Ecke als Rechtsextreme und Nazi. Und ich sehe nicht, dass sich jetzt irgendwas ändert durch eine NRW-Wahl, Stimmungstest, wie immer du das bezeichnen möchtest. Ich sehe die AfD bei 40% in Sachsen-Anhalt, 39 haben sie laut Umfragebuden, du hast Institute gesagt, das lehne ich ab, laut Umfragebuden sind sie bei 40% und ich denke, sie werden in anderen Teilen Deutschlands auch auf 40% kommen.
2: Die AfD kommt, hatten wir auch eben schon in Gelsenkirchen und in Duisburg in die Stichwahl zum Oberbürgermeister, was ja nun keine kleinen Städte sind. Ja. Dort wird die Stichwahl stattfinden, zumindest in Gelsenkirchen, zwischen AfD und SPD. Was wäre denn dein Tipp, was dabei rauskommt?
3: Ich weiß es nicht. Wahrscheinlich ist die Dämonisierung der AfD in Deutschland immer noch stark genug, damit der Gegenkandidat die Wahl gewinnt. Das werden wir ja bald erleben. Eine Lösung ist beides nicht.
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1: Information zu Abfahrt 11.28 Uhr. Heute circa 55 Minuten später und von Gleis 2.
2: Das ist eine der Ansagen, die du hörst, wann immer du mit der Deutschen Bahn unterwegs bist. Inzwischen ist es so, dass die Schweizerische Bundesbahn, die SBB, den Leuten, die weiterfahren aus der Schweiz nach Deutschland, dann auf dem deutschen Schienensystem mit deutschen Zügen, viel Glück wünschen. Viel Glück mit der Deutschen Bahn.
3: Ja, hübsch. Ich bin heute Abend zu früh losgeflogen und weitaus zu früh angekommen auf den Kanarischen Inseln von Malaga aus. Also wir haben das Gegenteil hier.
2: Ich hoffe, du hast eine entsprechende Entschädigung bekommen.
3: Ja, hätte ich verlangen sollen, ja.
2: Weißt du, ich spiele dir jetzt gerne mal eins vor. Das dauert etwa eine Minute. Und das sind zusammengefasst über die Blechelse, so wird sie genannt, das Ansagesystem auf den Bahnhöfen. Das ist das, was ich in den letzten beiden Tagen zu hören bekomme. Habe und zwar als Begründung.
3: Du warst unterwegs, ja.
2: Ich war unterwegs mit der Deutschen Bahn. Ich bin an die Küste gefahren, an die Nordseeküste. Das ist, als Geometrie in der Schule dran war, war ich krank. Insofern kann ich dir nicht sagen, wie viele Kilometer das sind. Aber es ist eine ganz schöne Menge. Das ist jeweils aufgeteilt auf zwei Züge. Und bei der Hinfahrt hatte ich so insgesamt etwa 9 Stunden Verspätung.
3: Du hattest was, bitte?
2: 9 Stunden Verspätung. Also ich sollte eigentlich um 23.48 Uhr ankommen an dem Zielbahnhof und angekommen bin ich dann um 9 Uhr früh. Das war die Hinfahrt.
3: Das ist jetzt nicht wahr, oder?
2: Doch, tatsächlich. Ja, klar.
3: Jetzt warte, das will ich jetzt genau wissen. Du bist gefahren von Berlin. Wohin?
2: Ich bin von Berlin nach Hannover gefahren und sollte dort umsteigen. Das erschien mir von vornherein kurios. Hatte eine Umsteigezeit von 5 Minuten, im Prinzip in einen anderen Zug. Und letztendlich hielt der ICE von Berlin, ein Sonderzug im Übrigen, ein doppelter ICE, ganz lang von vorne bis hinten und auch voll in der zweiten Klasse zumindest. In der ersten Klasse ging das alles und irgendwie gab es dann mal irgendwann eine Signalstörung, die alles durcheinander wirbelte. Ich spiele dir einfach mal zusammengeschnitten nach, normalerweise ist das Ding...
3: Ich will das genau verstehen. Wo genau bist du hingefahren? Was war dein Endbahnhof?
2: Mein Endbahnhof war eigentlich Emden.
3: Ah, Emden, okay.
2: Genau, okay. Also Richtung Norddeich runter, ne, da wo dann die Fähren
3: das heißt, abfahren. Wir reden von einer Strecke, die 530 Kilometer lang ist und man sie im Prinzip mit 4 Stunden, 25 Minuten mit der Bahn machen können soll.
2: Genau, also die normale, die planmäßige Abfahrtzeit war 18.57 Uhr ab Berlin Hauptbahnhof. Die Ankunftszeit wäre gewesen 23.48 Uhr in Emden.
3: So. Und angekommen bist du?
2: Gegen 9 morgens.
3: Das ist ja Bananenrepublik pur.
2: Naja, aber was sich dazwischen abspielte, das, weißt du, das, auch wenn sich's erstmal nach Bahnbashing anhört, das soll es bitte nicht werden. Darum geht es mir nicht. Ich habe nachher auch sehr viel. Ich habe auch sehr viel Positives zu erwähnen. Nämlich, nein, ganz ehrlich, ich meine das wirklich überhaupt nicht ironisch, wenn ich sage, auf der Hinfahrt das Zugpersonal, also die Zugbegleiter, die haben echt einen geilen Job gemacht. Muss man einfach anerkennen, muss man sagen, die haben aus dieser Scheiße, die sie da am Arsch hatten, das Beste gemacht, wirklich das Beste gemacht. Und zwar, weißt du, normalerweise ist es, wem sage ich das, ja? Wir beide kennen ja noch Bahnfahrzeuge, wo man die Türen aufmachen konnte, wo man die Fenster aufmachen konnte, wenn es halt zu warm oder zu kalt ist, was auch immer. So, das ist ja inzwischen nicht mehr so. Und wenn ein Zugchef dann sagt, an einem Bahnsteig, ich öffne mal zumindest 2 Türen für die Raucher, damit die raus können und dann sozusagen auf dem Bahnsteig mal eine rauchen können, während man ein paar Stunden wartet, um dann umgeleitet zu werden und dann doch noch nach Hannover zu kommen, dann ist das eine Sache, die der Mensch, so wie ich das inzwischen weiß, auf eigene Kappe macht, mehr oder weniger. um Leuten einen Gefallen zu tun. Nicht, weil das muss, nicht, weil es in seinen Vorschriften steht, sondern weil er sagt, ich mache das jetzt eben so. Ich spiele dir trotzdem eben mal ganz kurz vor, was ich in diesen beiden Tagen, wir kommen gleich noch zur Rückfahrt, an Begründungen gehört habe, die auch alle stimmen mögen, um Gottes Willen, ja, zu Sachen, die vorgefallen sind. Also das ist jetzt die Blechelse, ne, so wie du sie hören würdest.
0: Grund dafür sind Verzögerungen im Betriebsablauf. Grund dafür ist eine technische Störung am Zug. Grund dafür ist ein Notarzteinsatz am Gleis. Grund dafür ist eine Signalstörung. Grund dafür ist eine Stellwerksstörung. Grund dafür ist die ärztliche Versorgung eines Fahrgastes. Grund dafür ist eine Beeinträchtigung durch Vandalismus. Grund dafür sind Tiere im Gleis. Grund dafür ist eine Streckensperrung. Grund dafür ist eine technische Störung an der Strecke. Grund dafür ist eine Verspätung eines vorausfahrenden Zuges. Grund dafür ist das Warten auf einen entgegenkommenden Zug. Grund dafür ist das Warten auf freie Einfahrt. Grund dafür ist eine verspätete Bereitstellung des Zuges. Grund dafür ist ein Stellwerksausfall. Grund dafür ist die Umleitung des Zuges über eine andere Strecke. Grund dafür ist ein zusätzlicher Halt. Grund dafür ist eine technische Störung am Bahnhof. Grund dafür ist eine Umleitung.
2: Das wären sozusagen nur der kleine Ausschnitt von Begründungen, die ich in den vergangenen beiden Tagen so gehört habe oder hätte hören können.
3: Also ich muss sagen, ich weiß natürlich, dass es in Deutschland Probleme mit der Bahn gibt. Das ist ja auch nicht wirklich etwas Neues. Aber das schockt mich jetzt schon. Ja, ich meine, für diese albernen 500 Kilometer 9 Stunden Verspätung ist ja Wahnsinn. Wie war die Rückfahrt?
2: Lass uns kurz noch bei der Hinfahrt bleiben. Das Schöne war ja, es wurde ja auch, das ist gar nicht erwähnt worden hier, dass die Klimaanlage dann auch irgendwann ihren Geist aufgab. Die spielt auf der Rückfahrt auch eine Rolle, sodass man einen Wagen sperren musste und in dem eh schon vollen Zug die Leute dann aufgeteilt hat auf andere Wagen. Dieser Wagen war im Übrigen der einzige mit einer angenehmen Temperatur. Ja, weil in allen anderen Wagen war es halt ziemlich kalt. Also erstmal kam der Zug zu spät, obwohl er ja gerade in Berlin eingesetzt wurde. Weil er zu spät bereitgestellt wurde. Dann, wie gesagt, die Signalstörung, die uns in Dollbergen, glaube ich, war es, über Stunden festgehalten hat. Dann hieß es, der Zug muss jetzt umgeleitet werden über, keine Ahnung, Braunschweig oder so. Kam dann also wesentlich später in Hannover an. Diese 5 Minuten waren natürlich längst vorbei, in denen ich hätte meinen Anschlusszug erreichen können. Und es stand eine Schlange dann in Hannover vom Service Point. Das ist auch so ein Euphemismus für, keine Ahnung, ich weiß nicht was. Stand eine Schlange vom Service Point bis nach Timbuktu. Und es gab dann tatsächlich jemanden, mit dem ich mich getroffen habe. Und wir haben gesagt, weißt du was, bevor wir uns hier anstellen, lass uns eben kurz ein Bier trinken gehen und dann wieder zurückkommen. Dann kamen wir zurück und dann habe ich gesagt, hier, ich war an dem Zug und ich hätte ganz gerne entweder Hotel, sonst was, weil ich komme hier nicht weg in Hannover, in Richtung Emden oder Norden, Norddeich. Und da haben die dann gesagt, na, warum kommen sie denn jetzt erst? So, weil wir zwischendurch ein Bier trinken waren, weil hier eine Schlange von Service Point bis Timbuktu stand. Ja, nee, da hätten sie sich anstellen müssen, so kriegen sie nichts mehr von uns.
3: Ja, wunderbar.
2: Ja, wunderbar. Also das muss man der Bahn lassen, die waren großzügig. Die haben nachher tatsächlich 2 Gutscheine für McDonald's rausgerückt, im Werte von 4 €.
3: Um die Leute zu vergiften, sehr gut.
2: Ja, genau. Also jedenfalls ging es dann weiter mit irgendeinem IC und dann, wenn niemand fahren will, dann fahren die natürlich auch und schicken den ganzen Zug für eine Person, das finde ich gut. Und kam dann halt irgendwann morgens da an. Du hast nach der Rückfahrt gefragt. Auf der Rückfahrt kam dann zuerst die Ansage, der Zug kommt 1/2 Stunde später wegen Vandalismus. Was ja erstmal total scheiße ist. Ich habe in Rheine mir dann irgendwie was zu essen gekauft und so und habe dort ein Plakat gesehen, das musste ich auch fotografieren. Ein Plakat, da war eine Zugbegleiterin abgebildet und sagt, ich bringe dich sicher ans Ziel. Und darunter stand, und du spuckst mir ins Gesicht. Das war ein Plakat von einer Gewerkschaft, von irgendeiner Gewerkschaft letztendlich, die sich also auch darum kümmert. Und wenn du das mal so ins Verhältnis setzt, da ist also einerseits, du kriegst gerade die Ansage, wegen Vandalismus kommt der Zug 1/2 Stunde später und dann siehst du so ein Plakat, dann fragst du dich, was ist hier eigentlich kaputt in diesem Land? Was geht hier eigentlich schief?
3: Ja.
2: Ja, so, aber auch da war dann die Klimaanlage kaputt, als der Zug endlich kam. Kam dann irgendwann die Durchsage, ja, so, jetzt ist die Klimaanlage kaputt. Wir machen jetzt mal das Licht aus. damit wir die Klimaanlage wieder anmachen können. Und wir weisen alle darauf hin, dass es jetzt erstmal keinen Strom gibt über die Steckdosen, die hier im Zug verteilt sind, weil wir die Klimaanlage wieder anmachen wollen.
3: Also ich muss sagen, das schockt mich schon. Das ist ja nun ein Live-Bericht von dem, was du am Wochenende erlebt hast und nicht irgendeine Statistik von irgendwas. Ja. Sowas schockt mich wirklich.
2: Ja, dann wurde der Zug noch umgeleitet, hatte keine Einfahrt in den Bahnhof Osnabrück und musste hier nochmal freier Stecke stehen bleiben und dort noch. Letztendlich waren es dann auch wieder 2 Stunden, die der Zug zu spät in Berlin angekommen ist.
3: Auf der Rückfahrt hattest du auch 2 Stunden Verspätung.
2: Na, nur 2 Stunden, die waren flott. Also es hört sich nach Bahnbashing an, aber ich will es wirklich nicht als Bahnbashing stehen lassen, weil ich meine, was ist das für ein Job, wenn du dann im Intercity arbeitest als Zugbegleiter und du musst vor jeder Station verkünden, welche Anschlüsse nicht mehr erreicht werden.
3: Ja, ja.
2: Ja, große Lanze für die Leute, die das machen, ganz ehrlich.
3: Ja, ein Horror wirklich. Also bei uns gibt es auch Transportprobleme, die sind aber etwas anderer Art. Denn heute zum Beispiel wurde die Schlussetappe der 80. Spanien-Rundfahrt abgebrochen, vorzeitig. Das war nicht die erste Etappe, die abgebrochen wurde. Und der Grund war immer derselbe, nämlich das pro-palästinensische Protestanten, hätte ich bald gesagt, Demonstranten, die Straße gesperrt haben und auf den Genozid in Israel hingewiesen haben. Und das, muss ich sagen, finde ich hervorragend. Es gibt ein paar Leute in meinem Facebook-Account, die das nicht verstehen, die sagen, Sport hat mit Politik nichts zu tun oder man darf die Fahrer nicht gefährden. Ich halte das alles für, naja, politisch korrekten Quatsch. Es braucht genau diese Demonstranten und genau diesen Protest, den wir in Spanien innerhalb der letzten 3 Wochen gesehen haben. Heute waren, weiß nicht, 56 Kilometer vor dem Ziel, hatten die Aktivisten die Straßen besetzt. Bingegard hat übrigens der Favorit hat diese Spanien-Rundfahrt gewonnen. Das ist das Wenigste. Zusammenstöße mit der Polizei, es gab 1500 Beamten im Einsatz und einige Fahrer haben versucht, um diese Gruppen herumzufahren, hat dann nicht so funktioniert und man hat die Schlussetappe der Spanien-Rundfahrt vorzeitig abbrechen müssen. Ich kann den Demonstranten nur gratulieren.
2: Du kannst mich jetzt ja gerne einen Opportunisten nennen. Ich würde nicht so weit gehen zu sagen, dass Sport per se unpolitisch ist. Das wäre nicht meine Ausdrucksweise.
3: Das war noch nie so.
2: Ich behaupte es ja auch gar nicht. Das ist ja gar nicht das, worauf ich hinaus will. Ich meine nur, selbst die Fahrer bei dieser Rundfahrt, die für Israel angetreten sind, sind letztendlich ohne Landeskennzeichnung auf dem Trikot gefahren.
3: Nein, es war zu Anfang der Spanien-Rundfahrt anders. Da haben sie sowohl den Trikotnamen des Equipos von Israel als auch die Flagge als auch. Zwischendurch hat man dann die Herrschaften gebeten, doch bitte abzureisen. Das haben sie abgelehnt. Und der Kompromiss war, wir nehmen unseren Namen, Flagge und alles andere vom Trikot. Das ist zwischendurch passiert.
2: Aber das ist doch gut. Ich meine, letztendlich muss ich ganz ehrlich sagen, weil die 3 Hanseln, die für Israel angetreten sind, die können doch nichts dafür, was Netanyahu macht. Da sind wir genau bei dem Punkt, ob man jetzt die Israelis an sich verteufelt oder beschuldigt oder was auch immer, oder ob man das, was ja zu Recht stattfindet, also von wenigen, aber zu Recht stattfindet, die israelische Regierung kritisiert. Die Radfahrer, damit will ich, wie gesagt, nicht sagen, dass Sport unpolitisch ist, aber die Radfahrer können nichts dafür.
3: Es sollte Proteste geben auf allen Ebenen und möglichst weltweit gegen diesen Genozid, gegen dieses irrwitzige Verbrechen. Und ob das nun bei der Spanien-Rundfahrt stattfindet oder in der Innenstadt von Hamburg, ist mir schon egal. Es sollte überall stattfinden. Und wenn hier ein israelisches Equipo mitfährt bei der Spanien-Rundfahrt, ist es absolut Grund genug für Proteste dieser Art. Ich bin sehr einverstanden damit.
2: Also gut, um das abzuschließen, ich habe nichts gegen die Proteste, aber ich habe was dagegen, dass die Sportler dafür verantwortlich gemacht werden. Aber gut, da wären wir uns nicht einig. Insofern, ja, es hat noch nie was gebracht, ein ganzes Land in Sippenhaft zu nehmen für das, was die Regierung eines Landes macht. Siehe die Olympischen Spiele, die in Russland stattgefunden haben. Zum Beispiel Merkel, glaube ich, war nicht anwesend, wie es ja normalerweise üblich ist, nämlich dass Regierungschefs dorthin fahren. Das heißt, die haben sozusagen in dem Moment der Regierung gesagt, gezeigt, nämlich Putin, dass sie nichts davon halten. Das mag man gut finden oder nicht, aber es war halt eine Ansage an die Regierung, dass aber gleichzeitig auch Athleten über Jahre hinweg ausgeschlossen wurden von Wettkämpfen und so. Das hingegen finde ich nicht gut, weil, das hört sich jetzt sehr pathetisch an, aber die Lebensleistung eines Athleten, der von Kindheit auf daran gearbeitet hat, irgendwelche Dinge zu können, die andere nicht können im sportlichen Bereich. Nochmal, egal ob ich das toll finde, ich bin ja auch nicht der große Sportler, aber die dafür zu bestrafen, was eben die Regierung macht, halte ich mal per se zumindest für falsch. Was nicht heißt, dass Proteste dagegen, wie eben bei euch passiert, von Pro-Palästina-Demonstranten nicht auch gerechtfertigt sind. Aber die Athleten dafür zu bestrafen, finde ich, fand ich schon immer, finde ich auch einfach falsch.
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2: Wir müssen noch reden über Charles Kirk in den Vereinigten Staaten.
3: Ja, ich finde unbedingt, dass wir das müssen. Dieser Mann, der da gerade umgebracht worden ist, ist ja jemand, den ich für einen mutigen Mann halte, ehrlich gesagt. Also viele Leute konnten mit dem Namen nichts anfangen, weil er in Europa natürlich kaum bekannt ist, schon klar. Aber Kirk hat in den USA ganz viele Veranstaltungen gemacht, meistens innerhalb von Universitäten. Und ich habe ganz viele davon gesehen, wirklich sehr viele. Er ist Trump-Freund wie kaum irgendjemand, vertritt die Trump-Linie schlechthin und hat sich aber sämtliche Anwürfe aus dem Publikum, die Unis sind nicht selten links gerichtet, angehört und hat sie beantwortet. Er hat jeden ausreden lassen. Er hat argumentiert, sehr sachlich, sehr inhaltlich. Und ich kann nur sagen, das war jedes Mal, ob mir das gefällt oder nicht, was er gesagt hat, spielt aber gar keine Rolle. Das war jedes Mal eine demokratische Feier. Wirklich eine Feier. Dass man diesen Mann umgebracht hat, wird sich wahrscheinlich herausstellen. Ich kann mir nicht vorstellen, dass irgendein 22-jähriger Bengel angeblich mit mormonischem Hintergrund und Waffenfan hingeht und Charlie Kirk erschießt. Ich kann es mir nicht vorstellen. Ich denke, dahinter steckt wieder mal mehr. Ich weiß nicht, wer ihn bezahlt hat, wer ihn auf die Schiene gesetzt hat. Das werden wir irgendwann erfahren. Aber es ist jedenfalls kein guter Tag für die Demokratie, sicher nicht.
2: Wer auf einen Kilometer jemanden so genau an der Halsschlagader treffen kann, dass der daran stirbt, ist mit Sicherheit niemand, der das mal eben so in seiner Datsche geübt hat oder so.
3: Ja, ich glaube auch nicht, dass ein 22-jähriger Bengel auf die Idee kommt, ich bringe jetzt heute mal Charlie Kirk um. Dahinter gibt es sicherlich irgendwelche Hintermänner. Wir werden es vielleicht hoffentlich noch rausfinden, ob John F. Kennedy oder Charlie Kirk, solche Sachen stinken grundsätzlich.
2: Interessant ist dabei natürlich auch wieder, wie die Medien in Europa, insbesondere in Deutschland, damit umgehen. Da wird nämlich im Großen und Ganzen gesagt, jeder Tod ist ein schlimmer Tod, aber es ist ja ein Nazi. Und damit ist es, wenn auch nicht in Ordnung, so doch okay.
3: Ja, ich habe diese Kommentare zu Dutzenden gelesen und ich finde es widerwärtig. Weil es war immer das, was du gesagt hast. Ja, natürlich darf man niemanden umbringen, aber in diesem Fall war es ein rechtsradikaler Nazi, Nazi, Nazi. Ich muss sagen, Charlie Kirk hat Veranstaltungen gemacht, die ich mir von jedem wünsche. Egal auf welcher politischen Linie er schwimmt, er hat gesellschaftspolitische Ansätze diskutiert in ganz vielen Bereichen, ob das nun Abtreibung ist oder Wirtschaft oder Verteidigung oder was auch immer. Er hat jeden ausreden lassen und er hat jedem seine Aufmerksamkeit gewidmet. Das war jedes Mal für mich ein demokratisches Fest. Und ich finde es sehr, sehr schade, dass der Mann tot ist.
2: Und er hat sich ja letztendlich auch bewusst immer wieder der Debatte gestellt, dem Diskurs, der Diskussion, wie auch immer du es sagen willst. Er ist derjenige gewesen, der an alle möglichen, wie du schon sagst, linken Universitäten gegangen ist und dort Veranstaltungen durchgeführt hat. Das scheint ja auch, und da es ja viele Universitäten auch wahrgenommen haben, gar nicht mal so schlecht angekommen zu sein. Die einzigen, die sich da schon wieder dann, die ihre Fälle haben davon schwimmen sehen, waren dann letztendlich, man muss es ja so blöd sagen, die politisch Linken.
3: Ja, weiß ich nicht. Ich, bis zu diesem Schuss fand ich alles in Ordnung. Ich fand das eher ein Vorbild im politischen Diskurs, sich dahin zu setzen. Da waren Hunderte und nicht selten Tausende von Menschen, haben Fragen gestellt, haben gesagt, hören Sie zu, Charlie Kirk, was der Trump da macht, ist nicht in Ordnung. Er hat gesagt, ich finde es in Ordnung, weil... Das war immer dialektische Diskussion. These, Antithese und manchmal eben keine Synthese. So sollte es öfter sein.
2: Auch da wieder die Frage, was sagt uns das für die Zukunft? Ich meine, was geht jetzt aus diesem, ja, also wie wir beide ja vermuten, sage ich jetzt mal, politischen Mord hervor für die nächste Zeit in den Vereinigten Staaten, wo die Stimmung ja, ich weiß nicht, ob genauso wie bei uns oder mehr oder weniger, doch ziemlich gespalten ist.
3: Ein gespaltenes Land, politisch total gespalten. Jetzt gibt es, wie das immer passiert bei solchen Dingen, dann wird Charlie Kirk beschimpft und seine Familie im Internet. Jetzt fordern Republikaner ein Social-Media-Verbot. Es geht immer auf Restriktionen hinaus, immer auf Verbote. Und das Ganze zeigt ja nur, wie verroht die ganze Atmosphäre ist. Ich kann mir nicht vorstellen, dass die USA zur Ruhe kommen in nächster Zeit.
2: Es zeigt vor allen Dingen nicht nur einen verrohten Diskurs oder eine verrohte Debatte oder eine Spaltung in der Gesellschaft, sondern eben auch, dass auch da wieder irgendwo der Punkt kommt, wo gesagt wird, jede Krise ist eine Chance. Wir gucken jetzt mal, ob wir da in diesem Zuge was verbieten können oder irgendwie den Rechten, der ist ja selber schuld daran, das wurde ja auch immer wieder genannt in den Social-Media-Kanälen, was daraus an Profit, an politischem Profit geschlagen wird.
3: Ja, das ist ja das, was ich bei vielen Themen sage. Die Schafe da draußen, ganz, ganz viele, lassen sich einreden, dass wir immer noch mehr Überwachung brauchen. In ganz vielen Bereichen. Und das kann man natürlich auch immer argumentieren, indem man sagt, guck mal, da ist einer erschossen worden. Guck mal, die Messerstechereien in Deutschland. Guck mal dahin und dahin. Und wir werden immer noch mehr Überwachung bekommen. Das Volk wird es abnicken. Macht mir immense Sorgen.
2: Überwachung und Verbote. Ich meine, das ist genau wie ein Messerverbot.

0: entschieden, dass die Scharia sehr wohl Grundlage von in Österreich gültigen Verträgen und Gesetzen sein kann. Der Wiener Standard schreibt darüber, dass das diese aktuelle Beschlusslage aber letztlich überhaupt nichts Besonderes sei. Sowas würde international ja eigentlich ganz normal sein. Der Standard, schätze ich, dürfte eher regimetreu sein, oder?
1: Ja, der Standard ist wirklich, der steht so stramm, da passt kein Blatt dazwischen. Das ist natürlich ein Tabubruch. In diesem Fall ging es um eine Geldzahlung, ja, die wurde unter Berufung auf islamische Rechtsnormen vereinbart. Da sagt der Richter, ja gut, ihr habt euch drauf geeinigt. Nur, es ist halt ein Tabubruch, wenn du nicht mehr deine eigenen Gesetze, ja, als gesetzt ansiehst, sondern halt fremde Gesetze reinkommst. Ob das jetzt in dem Fall gerecht ist oder nicht, ist natürlich völlig irrelevant, ja. Es hat mit österreichischen Gesetzen nichts zu tun. Ich meine, sogar die türkische Kulturgemeinde hat protestiert dagegen, ja, weil die türkische Kulturgemeinde in Österreich sagt, nein, wer hierher kommt, muss sich an die hiesigen Gesetze halten. Das weiß die türkische Kulturgemeinde besser anscheinend als dieses Gericht. Aber so ganz überraschend ist das nicht. Ich möchte jetzt erinnern an ein Zitat des österreichischen Bundespräsidenten Van der Bellen, ein grüner alter Mann, ja, der hat 2017 öffentlich gesagt, es wird noch der Tag kommen, wo wir alle Frauen bitten müssen, ein Kopftuch zu tragen. Alle. Aus Solidarität gegenüber jenen, die es aus religiösen Gründen tun. Das hat er wirklich genau so wörtlich gesagt.
0: Tja, wundert dich das?
1: Also das hat mich dann damals schon irgendwie gewundert, weil es so absurd ist. Ich meine, gut.
0: Halte ich nicht für so absurd. Ich glaube, das kommt tatsächlich. Und es kommt ja auch mittlerweile die Geschlechtertrennung.
1: Aber wieso? Aber es ist doch unlogisch. Warum? Ich meine, wenn die einen Kopftuch tragen.
0: Ja, natürlich.
1: Ja, klar, aber das ist halt unlogisch in sich. Natürlich. Die Leute tragen ein Kopftuch und deswegen müssen die anderen, die keins tragen, eins tragen.
0: Amelina, dass wir Halal essen an der Gesamtschule, ne, ist vollkommen klar. Natürlich ist das ein Unding, absoluter Wahnsinn. Die Konsequenz muss sein, dass wir die Kopftücher rausschmeißen aus Europa und nicht die anderen zwingen, was ja der Islam will, sie auch aufzuziehen. Aber wir haben ja auch schon die ersten Schritte zur Geschlechtertrennung im öffentlichen Verkehr. Also im öffentlichen Personennahverkehr. Da gibt es in Berlin ja immer wieder die Vorschläge natürlich für Flinters, weil es natürlich nicht nur Frauen, also nicht nur die alten Frauen, sondern auch für die neuen Frauen, die mit Penis, muss es natürlich dann auch sein. Zum Schutz vor den Übergriffen, dass die Übergriffe zwar überproportional von Gewalt Moslems begangen werden, das ist dann völlig egal, darum geht's ja nicht, man will ja niemanden ausgrenzen. Und faktisch kommt damit die Geschlechtertrennung, die ja auch wieder sehr islamgerecht ist, ja, inshallah.
1: Ja. Also, aber ich noch mal ein kurzer Satz zu Österreich. Also ich habe schon die Hoffnung, dass es in Österreich etwas besser abläuft als in Deutschland. Einfach weil es ein stark ländlich geprägtes Land ist. Also mit mehr Hausverstand ausgerüstet, ja. Als das wesentlich städtischere Deutschland. Also Wien ist genauso lost wie Berlin, ja. Aber sonst gibt's ja keine großen, wirklich großen Städte hier. Die FPÖ, das ist ja auch die einzige Partei, die sich gegen den Wahnsinn wehrt, die ist ja bereits stärkste Partei. Auch bei den letzten Wahlen. Die durfte nur nicht regieren, weil sich halt die Loser-Parteien zusammengetan haben. Aber in den Umfragen steigen sie und steigen sie und steigen sie. Ja? Hm. Also die sind jetzt irgendwo in den höheren 30er-Bereich. Ja? Genau weiß ich es gerade nicht, aber da sind sie gerade in den Umfragen. Das ist natürlich schon enorm. Hm. Und das spricht natürlich für den Hausverstand. Ich bin jetzt auch kein ganz großer FPÖ-Abhänger, aber es ist immerhin die einzige Partei, die sich zum Beispiel gegen solche Sachen wie dieses Scharia-Urteil wehrt.
0: Gut, aber Milena, besser als in Deutschland, das ist nur echt eine niedrige Latte, ja.
1: Ja, wir sind inzwischen, ja, genau. Also im Limbo kommst du nicht runter, das stimmt.
0: Nee, niedriger geht nicht. Aber was macht dann EU und angeschlossener Rest-WEF-Regime Klüngel, wenn die Islamgewalt mal wieder eskaliert? Selbstverständlich gegen Islamophobie vorgehen, das ist ganz logisch. Die EU-Kommission zahlte in den letzten Jahren 17 Millionen Euro für Studien zum Islam und der Islamophobie. Darin geht es beispielsweise um die praktische Anwendung der Scharia oder die angebliche mediale Muslimfeindlichkeit. Mhm. Ja, Dunja Hayali meldete sich bei der Gelegenheit auch zu Wort. Wir erinnern uns an das, sagen wir mal, freundliche Gesicht des öffentlich-rechtlichen Rundfunks. Dunja Hayali meint nämlich angesichts dieser Vorgänge nicht nur Messerstecher Ali, sondern auch Messerstecher Uwe sei ein Problem. Es ist schon irre, denn nicht migrantische Gewalt

0: sondern arme Gegenden seien von Gewalt betroffen. Also nicht migrantische Gegenden, sondern arme Gegenden seien von dieser Art von Messergewalt betroffen. Ja, Realitätsverleugnung klappt immer weiter und läuft im besten Deutschland aller Zeiten immer weiter und immer weiter. Und meine Prognose ist auch, dass da nichts umzudrehen ist und dass es dann erst mit Straßenschlachten irgendwann zu Ende geht. Aber hoffen wir, dass es anders kommt. Aus den USA ist derweil zu vermelden, dass sich politisch auch so ein bisschen was unerwartet verschiebt oder doch anders kam als geplant. Ich weiß nicht, ob euch das auch aufgegangen ist, beziehungsweise euch, ob ihr daran hängen geblieben seid. An der Meldung, dass Elon Musk angekündigt hat, seine ja eigentlich geplante America Party, die er angedroht hat nach dem Streit mit Präsident Trump, dann nun doch nicht zu anbringen, doch einzustellen. Das nicht sonderlich überraschend, aber seine Begründung dafür, Henning, ich weiß nicht, ob sie dir auch aufgefallen ist, seine Begründung dafür fand ich spannend, dass er gerade sagte, das würde auch sein Vertrauen oder das Vertrauen ihm gegenüber durch den US-Vizepräsident J.D. Vance beschädigen, weil den wolle ja auch Elon Musk eventuell in Zukunft finanziell unterstützen, um Präsident zu werden. Das ließ mich schon aufhorchen.
1: Ja, das ist der Kandidat ins B. Dadurch, dass er jetzt, dass er der Trump seine zweite Amtszeit hat und wenn er jetzt nichts ändert, kein drittes Mal antreten wird, glaube er es allerdings nicht, dass er das tun wird. Und das ist jetzt nicht deswegen, weil jetzt ihm übrigens auch Demenz vorgeworfen wird, das habe ich gestern irgendwie gelesen. Also
0: Musk?
1: Trump.
0: Ach so.
1: Trump würde jetzt irgendwie kognitiv abbauen und
0: okay.
1: Das würde man feststellen können. Also ich habe da jetzt bisher noch nichts gesehen. Ich habe da eher beim Vorgängerpräsidenten was wahrgenommen. Da hat wiederum unsere Qualitätsmedien nichts gesehen. Ja, an all dem ist gut sichtbar, ja, auch nochmal zum Thema Migration zu kommen. Es wäre ja möglich, der FPÖ oder auch der AfD die Grundlage zu entziehen. Ja, sie sagen ja, gut, Migration wäre momentan das Hauptthema vieler Menschen und deswegen würden die da jetzt momentan so viele Menschen AfD wählen. Das glaube ich gar nicht so sehr oder es ist eins der Hauptthemen auf jeden Fall. Aber warum ändert sie denn nichts? Ja, also oder was jetzt auch wieder als Erfolg verkauft wird in Deutschland, dass sich jetzt die Asylzahlen halbiert haben, wir sind immer noch bei 100 bis 120.000 im Jahr. Das ist immer noch eine komplette Großstadt. Und ich habe heute eine Meldung bekommen aus Coburg, aus meiner ehemaligen Heimat. Da kannst du jetzt als Arzt mal was dazu sagen. Da warten die Menschen mittlerweile 18 Monate auf eine Schilddrüsenuntersuchung bei einem Nuklearmediziner.
2: Wow.
1: Und der sagt, die Wartezeit wird jetzt noch länger, weil er hat bei der KBV eigentlich einen zweiten Arztsitz beantragt, um die Situation eben zu entschärfen. Aber die haben den abgelehnt und da kann es ja auch wieder nur am Geld gelegen haben letzten Endes, ja. Oder weiß er nicht, warum er sowas dann ablehnt, wenn Leute schon 18 Monate auf einen Termin warten müssen. Und ja, es ändert sich nichts und
0: ja, lass mich kurz noch J.D. Vance abschließen, wenn du da das nicht dein Thema ist. Okay, auch gut.
1: Entschuldigung.
0: Nur immer schon in Ordnung. Kommen wir gern zu dem anderen. Ich wollte jedenfalls
2: sagen. Naja, ganz kurz, dann sag ich noch einen Satz zu J.D.
0: Vance.
2: Zu Musk, ja. Also ich habe das gelesen, ja. Ich finde es halt nicht überraschend, weil er ist ja von Regierungsaufträgen abhängig. Ja. Musk bekommt für seine zahlreichen Unternehmen Milliarden von den Regierungen, von den Geheimdiensten, vom Militär. Und kann es sich nicht komplett mit dieser Regierung verscherzen. Das werden sie ihm auch ganz klar gemacht haben. Und das wird der eigentliche Grund sein, dass er diese America-Party nicht gründet.
0: Klar. Trotzdem, absolut sehe ich ganz genauso. Ein wichtiger Zusammenhang ist eben, J.D. Vance ist schon das Ziehkind von Peter Thiel. Darauf weist ja Tom Oliver Regner auch völlig zu Recht immer wieder hin. Der ist im Prinzip der ziemlich offene manchurische Kandidat, kann man sagen, der Tech-Milliardäre. Und dass jetzt auch Musk sozusagen die Unterstützung damit ankündigt, dann mit Thiel zusammen. Da kann man sich ja fragen, ob das vielleicht ein Tauziehen ist, ob Musk eben versucht, den Einfluss von Thiel, der eher ein Konkurrent ist von Musk, vielleicht zurückzudrängen und jetzt mit seinem Geld darum wirbt, halte ich für durchaus relevant bei dem zukommenden US-Präsidentschaftswahlkampf und der Frage, wer eben stärkeren Einfluss auf diesen Präsidenten der Konzerne dann hat. Lasst uns
2: Godzilla gegen King Kong, genau.
0: Oder so, ja. Lasst uns gern zur deutschen Innenpolitik kommen und zur wirtschaftlichen und damit auch sozialen Lage. Es ist halt immer ein Thema, was fürs Ende taugt, weil, naja, was soll man sagen? Die Statistik jedenfalls sagt, sagt laut Deutschlandfunk, die Ausgaben für die Sozialhilfe in Deutschland sind im letzten Jahr um 14,8% gestiegen. Und weil du schon von medizinischer Versorgung sprachst, Henning, die Technikerkrankenkasse vermeldet, und wir wissen, nichts hat mit gar nichts zu tun, es wurden in Deutschland vergangenes Jahr so viele Medikamente verschrieben wie noch nie. Und zeitgleich vermeldet die Welt, Potzblitz, immer mehr Deutsche wollen ihre Heimat mit den wachsenden Schuldenbergen und dem überforderten Staatswesen den Rücken kehren. Wer allerdings glaubt, jeder Bürger habe die Freiheit, mit seinem Hab und Gut unbehelligt fortgehen zu können, der täuscht sich. Offenbar hat Deutschland es wieder nötig, schreibt die Welt, seine Bürger an der Republikflucht, so hieß das zu DDR-Zeiten, zu hindern. Erstmals wurde zum Ende des Ersten Weltkrieges, den das Kaiserreich über Staatsschulden finanzierte, eine happige Steuer für Auswanderer eingeführt. Jetzt gibt es eben die Wegzugsbesteuerung, die Deutschland in den vergangenen 2 Jahren zweimal verschärft hat. Und ja, Henning, was du da in der Medizin oder für die medizinische Versorgung beschreibst, sage ich schon seit langen Jahren. Ich habe ja mal vor vielen Jahren ein Buch drüber geschrieben. Da war das schon genauso absehbar und auch nichts, was sich anderen verborgen hielt und nur mir irgendwie als besonders Begnadeten, sondern es war, wie es die freien Medien jetzt auch feststellen, recht offenkundig, was da ansteht, und die wenigsten sagen es, weil natürlich auch die medizinische Versorgung in Deutschland ein derartiges Korruptionssystem ist. Im Prinzip den gesamten sogenannten gemeinsamen Bundesausschluss, die KBV, also diesen Kassenärztlichen Bundesverband, und die Bundesärztekammer einknasten und du triffst nicht den Falschen. Ja, weil diese Korruptionsinstanzen, die rund 300 Milliarden Euro an Zwangsabgaben jedes Jahr da durchwalzen durch dieses Gesundheitssystem, zutiefst mafiöse Strukturen sind, die dafür sorgen, dass kräftig umverteilt wird von unten nach oben und in die Tasche eben der Nutznießer. Und das Ganze ist absolut nicht tragfähig. Also unser Gesundheitssystem ist genauso eine Kostenexplosionsmaschine. Corona war ein Teil davon. Wo Milliardengewinne in die Goldgrube, so heißt tatsächlich ja die Adresse von BioNTech und Pfizer und andere gespült worden, das geht immer weiter. Dabei spielt Patientenversorgung einfach überhaupt keine Rolle. Ja, es gibt keine Ergebnisqualität im deutschen Gesundheitssystem. Das ist auch gar nicht gewollt. So ist es organisiert. Und der Krug geht zum Brunnen, bis er bricht. Und jetzt gerade erleben wir eben, wie er bricht. Es ist, das sagten auch in den vergangenen Wochen ja einige Staatsökonomen, schlechterdings nicht möglich, das, was da momentan betrieben wird, weiter zu betreiben, ohne dass die Abgabenquote in Deutschland am Ende auf um die 50% steigt, dass also direkt die Hälfte des Gehaltes sofort abgezogen wird, um dieses Zwangssystem am Laufen zu halten. Unser Staat, unser gesamtes Gemeinwesen ist komplett bankrott. Und das sieht man eben auch in der Gesundheitsversorgung. Tut mir leid, ja. Anders kann man es nicht ausdrücken.
2: Jetzt hast du so viele Themen auf einmal abgehakt. Da möchte ich gerne noch zu dem einen oder anderen was sagen.
0: Ausführlich, bitte.
2: Nein. Ja, was diese 18 Monate Wartezeit angeht, das Schlimme ist ja, oder was heißt das Schlimme, dass du, wenn du hingehst und sagst, ich zahle das, bar, hast du morgen Termin. Und das fast überall. Ja, also das ist mir auch schon bei irgendwelchen Röntgen, CT oder so, weißt du, oh, da haben wir erst in 3 Monaten, ich sage, ich zahle bar. Oh, dann gebe ich Ihnen eine andere Nummer. Ja. Können Sie morgen früh um 7? Ja? So. Also das wird halt, wenn du Geld hast, dann kannst du dir deine Gesundheit bald erkaufen und für die anderen wird es schwierig. Und zur Wegzugsteuer, ja, die Begründung ist ja im Grunde der Wahnsinn, weil es gibt ja gar keine Begründung dafür, dass der Staat dir, wenn du wegziehst mit deiner Firma, was ja dein gutes Recht ist, dir irgendwie Geld wegnimmt. Und zwar so viel, dass du eigentlich nicht weggehen kannst, ohne deine Firma zu verkaufen, um die Steuern zu zahlen. Ja. Mhm. Der Staat nimmt sich das Geld als Ersatz für künftig entgangene Steuern. Ja. Das ist völlig verrückt. Ja. Als ob der Staat ein Recht darauf hätte. Ja?
0: Ja,
2: also ja, also es ist ihm nicht mal eine richtige Begründung eingefallen. Du musst ja, das ist ja Raub und Erpressung in einem.
0: So ist
2: und
0: es.
2: Natürlich ein absoluter Offenbarungseid eines völlig unattraktiv gewordenen Landes. Ja, du musst doch inzwischen Gaga sein, in Deutschland ein Unternehmen zu gründen. Also ich meine, ich frage mich, wer könnte noch so blöd sein? Nein, tun sie ja auch nicht. Sie sind ja alle weg. Ja.
0: So ist es.
2: Ja?
0: Ich habe neulich mit einem, sagen wir, sehr prominenten Menschen auf Mallorca mal zusammengesessen, ein überaus prominenter, der sich längst aus Gründen natürlich auch nicht so ganz offen zu den freien Medien bekennen kann, und habe genau über dieses Thema gesprochen, über diese Republikfluchtsbesteuerung und die Echauffierung auch mittlerweile der Normalverdiener darüber. Da musste der nur lachen und sagte, ja Mensch, ich bin da seit einigen Jahren eben in Deutschland gefangen, und hat mir dann mal die Zahlen vorgelesen. gelesen und durchexerziert, was er so zahlen müsste, wenn er dann aus Deutschland wegginge, was nichts lieber täte er, das haut dich dann um. Also da werden Millionensummen abgerufen, die dann auch ein gutes, großes Unternehmen nicht aufbringen kann, denn die das ist darauf ausgelegt, zu verhindern, dass das passiert. Und was ja in den letzten 2 Jahren geschah, ist, dass diese Republikfluchtsteuer, diese unsichtbare Mauer, wie mein Banker Hermann immer wieder sagt, die ist einfach nur so hochgezogen worden und die Gesetze so weiter verschärft worden, dass es eben auch Normalverdiener jetzt merken. Das hat also vor ein paar Jahren nur wirklich Superreiche, kann man sagen, oder sehr, sehr reiche Menschen getroffen. Jetzt muss auch der Durchschnittsunternehmer, der Kleinmittelständler, kann sich's nicht mehr leisten, wegzugehen, weil die Republikflucht eben im vollen Gange ist. Ja, ja. DDR 2.0, wie Steinhöfel es ja sehr treffend sagte.
1: Eine Umkehr findet nicht statt, um das mal alles zu resümieren, was wir heute besprochen haben. Diese Politik ist nur daran orientiert, irgendwie die Missstände, die sie verursacht, zu kaschieren, schön zu reden, irgendwelche Potemkinschen Dörfer zu malen, dass irgendwie noch alles in Ordnung ist im Land. Siehe auch diese Studien wegen Islamophobie oder was weiß ich. Es wird überall nur irgendwo drüber gepinselt und gelächelt und drüber hinweg gelächelt. Und das kann auf Dauer nicht funktionieren.
0: Einen habe ich noch zum Schluss. Einen habe ich noch, was das
2: angeht. Ich habe auch noch einen.
0: Ja, bitte. Du immer zuerst, Milena.
2: Ja, also ich wollte noch ganz kurz sagen, die Zahl der deutschen Auswanderer, bis 2015 waren das so 140.000 pro Jahr und seither sind es 270.000 pro Jahr. Also das ist auch schon ganz deutlich. Und ich habe ja wie immer ein paar Wirtschaftsnews zusammengetragen. Darf ich die nur so kurz?
0: Ich bestehe darauf.
2: Ja, deutsche Wirtschaft schrumpft noch schneller als gedacht. So. Ja, im Gegensatz dazu, trotz Trumps Zollpolitik legt die US-Wirtschaft im August kräftig zu. Industrie mit bestem Wert seit über 3 Jahren. Dann habe ich es nochmal in der Bild, Industrie zurück auf Corona-Niveau. Ja, und die schöne Meldung zu meinem Schluss, Grüne wollen Sitzenbleiben abschaffen.
0: Ja.
2: Es lebe die Verblödung.
0: Ja, ja, das ist so. Und zur Bombenstimmung in Deutschland passt auch, und das ist für mich wirklich das Schlusswort dieser Woche, was der Hofökonom, der grünen Hirnlosen, Marcel Fratscher mal wieder fordert. Unter anderem das Handelsblatt ist sich nicht zu schade, diese Forderung von Marcel Fratscher relativ neutral wiederzugeben. Es schreibt, der Ökonom Marcel Fratscher fordert ein verpflichtendes soziales Jahr für alle Rentner in Deutschland. Der Präsident des Deutschen Instituts für Wirtschaftsforschung, Entschuldigung, DIW, sagte dem Spiegel, gesundheitlich werden das manche nicht können, aber dafür gibt es auch bei den jungen Leuten Regelungen. Die ältere Generation muss sich stärker einbringen, beispielsweise im Sozialbereich, aber auch bei der Verteidigung.
1: Ja,
0: genau. Warte. Also Fratscher erklärt jetzt also letztlich den Insassen der Pflegeheime, sie sollen sich ihre Windel gefälligst selber wechseln. Ja, sie sollen nicht so faul sein. Und wenn sie die Windel gewechselt haben, dann sollen sie doch bitte die Büchse greifen und den Helm und sollen sich bitte an die Ostfront begeben, weil sie den jungen Leuten nicht alles alleine überlassen können. Ich meine, ganz ehrlich, wie blöde, wie doof. Das ist selbst für einen Fratscher ein neuer Tiefpunkt an Dämlichkeit.
2: Zu 100% finanziert von Bund und Ländern.
0: Allen Ernstes, also das ist derartig blöde, das ist so rasend dumm, die ja noch verbleibende Restwählergruppe, gut, jetzt wo ich sage, ich stell ja immer wieder fest, die Wähler der CDU sind die dümmste Lebensform Deutschlands, aber die Wähler der CDU sind Rentner. Und jetzt fordert Marcel Fratscher, die direkt nach der Wahl also zum Essensausteilen ins Altenheim zu schicken und dann noch an die Front. Ich meine, mir fällt nichts mehr ein, Henning.
1: Nee, denen ja offensichtlich auch nicht. Also, ich weiß auch nicht, was man dazu noch sagen soll.
0: Gar nichts.
1: Ich denke nur, dass die CDU und die SPD, die werden das natürlich wieder abwehren und werden da irgendwelche mit Gieß kann er irgendwelche Gelder umschichten und versuchen, sich ihre Rentner noch zu bewahren, weil die brauchen sie ja jetzt, nachdem die Migranten auch noch anfangen, AfD zu wählen. Das war ja auch nicht im Plan. Ja, dass die jetzt auch noch sehen, dass hier alles schief läuft im Land und dass die jetzt sogar die angeblich rassistische AfD wählen, das ist ja,
0: tja,
1: vielsagend, bezeichnend.
0: Tja, ihr Lieben, mir bleibt auch nichts weiter dazu zu sagen, außer das, was ich schon so oft sagen musste. Unsere Freiheit ist so verloren wie unsere Sicherheit und unser Wohlstand. Und sie alle werden nicht von selbst zurückkehren. Denn keine Partei und kein Erlöser wird uns von den Verbrechern der herrschenden Parteien Korruption befreien. Es bleibt allein in uns Massenmörder wie Karl Lauterbach oder Jens Spahn, Terroristen wie Nancy Faeser oder Landesverräter wie Fritz Merz, Olaf Scholz oder Angela Merkel, endlich den Strafen zuzuführen, nach denen ihre Taten schreien. Einzig wir selbst können Deutschland zu dem machen, was es auf dem Papier lange sein möchte. Ein Land der Freiheit, der Demokratie und der Rechtsstaatlichkeit. Nichts davon aber wird es hier werden ohne eine Revolution. Die können wir erreichen in Frieden und mit Humor. Ganz einfach dadurch, dass wir die Verbrecher bei ihren Namen nennen und ihnen die Wahrheit ins Gesicht rufen, wo immer wir sie antreffen. Ich danke euch fürs Zuhören und meinen beiden Gästen für das gute Gespräch, Henning Rosenbusch und Milena Preradovic. Das war Nummer 204 des Nacktniveaus. Die nächste Ausgabe folgt am kommenden Samstag, denn Widerstand ist nie zwecklos. 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

0: 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Das Landgericht Bremen hat einen 35-jährigen jungen Mann wegen eines geplanten Terroranschlags zu 8,5 Jahren Haft verurteilt. Die Richter legen dem Angeklagten Verabredung zum Mord, Verabredung zur Herbeiführung einer Explosion und Terrorismusfinanzierung zur Last. Sein psychisch kranker Komplize und Neffe sei nur eingeschränkt steuerungsfähig, entschied das Gericht. Der 20-Jährige wurde freigesprochen, muss jedoch in eine Psychiatrie. Das Gericht zeigte sich davon überzeugt, dass die beiden mit Schusswaffen möglichst viele Menschen töten wollten. Beim Eintreffen der Einsatzkräfte habe sich der 20-Jährige mit einer selbst gebastelten Sprengstoffweste in die Luft sprengen sollen. Als denkbares Ziel hätten sie eine Klinik ins Auge gefasst, eine öffentliche Großveranstaltung oder eine Synagoge in Bremerhaven. Die iranischen Streitkräfte haben ihre Angriffe auf Israel für beendet erklärt. Die Einstellung der Operationen der Streitkräfte wird hiermit bekannt gegeben, heißt es in einer Erklärung, die am Montag von iranischen Staatsmedien verbreitet wurde. Zugleich drohte Teheran mit neuen Angriffen, falls die Aggression und die böswilligen Handlungen auch im Südlibanon anhalten. US-Präsident Donald Trump hatte zuvor beide Seiten aufgefordert, die gegenseitigen Angriffe unverzüglich einzustellen. Israel und der Iran müssen sofort mit dem Schießen aufhören, schrieb Trump. In Deutschland müssen große Stahlwerke Anfang Juni 2026 ihre Produktion senken, weil die Unzuverlässigkeit der Bahn beim Güterverkehr wichtige Rohstofflieferungen ausbremst. Betroffen sind Standorte in Salzgitter in Niedersachsen und Eisenhüttenstadt in Brandenburg. Baustellen im norddeutschen Schienennetz stören zentrale Güterzugrouten. Dadurch erreichen Eisenerz, Kohle und Schrott die Werke nicht mehr verlässlich. Besonders kritisch bleibt deshalb die Versorgung der Hochöfen. Die Folgen reichen von Produktionskürzungen bis zu hohen Zusatzkosten für die Industrie. Rund 2000 Tonnen Masken, Schutzbrillen und Spritzen im Wert von hunderten Millionen Euro sollen verbrannt werden, heißt es in einer Ausschreibung. Gesucht wird ein Unternehmen, das die von Jens Spahn bestellte, gigantische Menge an medizinischem Material abholt und vernichtet. Der Bund verlangt von den möglichen Interessenten für den Auftrag absolute Verschwiegenheit. Bereits 2023 und im vergangenen Jahr hatte der Bund mehr als 1,5 Milliarden Masken vernichten lassen. Der Bundesrechnungshof hatte die Beschaffung der Masken massiv kritisiert. Es seien viel zu viele Masken besorgt und zum Teil überhöhte Preise gezahlt worden. Zudem seien 1,2 Milliarden Masken von so schlechter Qualität, dass sie als rote Ware gelten und nie hätten verwendet werden dürfen. Auch der Bundesrechnungshof, der die Verwendung von Steuergeldern prüft, kritisiert inzwischen die Beschaffung scharf. Vom verantwortlichen CDU-Politiker Jens Spahn ist zu dem Thema nichts zu hören. Auch gibt es keine Ermittlungen der weisungsgebundenen Staatsanwaltschaften. 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
6: Postapokalyptische Heimatfilme 28 Years Later. Ein Beitrag von Paul Clement. Kein Filmmonster passt so gut ins Jahr 2025 wie der Zombie. Dieser Untote ist ein Kind urbaner Massenkultur. Kein individualistischer Vampirgraf, kein notgeiler Werwolf, kein tobender King Kong, kein sadistischer Terrifier. Nein, der Zombie tritt im Rudel auf. Und alle haben das gleiche Interesse, fressen, verschlingen, ihr Opfer komplett zu konsumieren. Dagegen listige Pläne schmieden, die Beute in einen Hinterhalt locken, so wie es Vampire tun, all das überfordert den Durchschnittszombie. Nicht einmal ein Ansatz von Kreativität ist bei ihm auffindbar. Der britische Pop-Theoretiker Nick Land hat ausgerechnet, dass die Wirtschaft im Falle einer Zombie-Apokalypse komplett in den Keller führe. Frühe Horrorfilme wie White Zombie von 1932 zeigen Untote als Marionetten, ferngesteuert vom Willen eines Magiers. Revolt of the Zombies von 1936 ging noch weiter, präsentierte sie als willenlose Soldaten, die ohne Widerstand in den Tod marschieren. Erst George Romero änderte den mythologischen Background. Seine Zombies sind aus unerklärlichen Gründen aus dem ewigen Schlaf erwacht. Experten schieben die Schuld einem unbekannten Virus in die Schuhe. Die Untoten haben keinen Meister, keinen Diktator, der sie lenkt. Brauchen sie auch nicht, denn sie folgen dumpf der eigenen Fressgier. Kein Wunder, dass der berühmteste Zombie-Kracher Dawn of the Dead in einem Kaufhaus spielt. Der Untote als Symbol westlicher Konsumleichen. Seit Romero zeigen die meisten Zombie-Filme eine Welt nach der Apokalypse. Die Menschheit ist fast ausgerottet, die Wolkenkratzer erscheinen wie riesige Grabmäler. Eine Welt, die uns bekannt vorkommt. Schließlich hat unsere Fantasie den atomaren oder klimatischen Overkill schon oft imaginiert. Zahllose Bücher, Dokumentationen und Aktivisten versprechen sein baldiges Eintreten, präsentieren KI-Bilder einer posthumanen Welt. Laut dem Anarcho-Unternehmer Elon Musk gehört die Zukunft dem Cyborg, einer transhumanen Synthese aus Fleisch und Festplatte. Der könnte die verbrannte Erde verlassen und den Mars kolonialisieren. Noch verlockender, der Great Reset-Zombie des World Economic Forums. Entmündigt, aber glücklich. Auf eine freiheitliche Zukunft mit gehobenem Wohlstand für alle, darauf wettet niemand mehr. Schon der Glaube, der globale Kollaps sei aufzuhalten, wird belächelt. Nein, die Postapokalypse ist bereits zur heimlichen Seelenlandschaft moderner Westler avanciert, auch wenn sie noch gar nicht eingetroffen ist. Folglich sind Zombie-Dystopien schlicht und ergreifend Heimatfilme. Hier wohnen wir. Eine Kostprobe realer Apokalypse brachte die Lockdown-Ära. Wie in Zombie-Filmen machte ein Virus die Runde, der Staat verhängte Quarantäne, entzog die Bürgerrechte, forderte Kontaktverbot, drohte mit mRNA-Spritzen und ließ Sicherheitsbeamte patrouillieren. Die Straßen gähnend leer, eine ökonomische und psychische Belastungsprobe. Das Online-Portal Lizinet berichtet über eine Forschungsstudie zu Filmkonsum und seelischer Lockdown-Verarbeitung. 300 Testpersonen wurden befragt. Dabei zeigte sich, dass Fans von Horrorformaten in der Pandemie weniger negative Stresssymptome zeigen. Sie sind psychologisch stabiler, während sie zusehen, wenn in echt passiert, was sie auf dem Bildschirm schon tausendmal zuvor hautnah miterlebt haben. Genau, Fans von Zombie-Apokalypsen erkannten ihre Filme wieder. Wichtiger noch, dank Büchern wie dem Zombie-Survival-Guide waren sie mit Widerstandsszenarien vertraut. So wusste beispielsweise jeder Zombie-Fan, dass man Machthabern und Sicherheitskräften im Notfall nicht trauen darf. Endlich konnte man sein Nerdwissen einmal anwenden. Auch den Produzenten solcher Filme leuchtete diese Parallele sofort ein. Schon 2020 entstand der erste Corona-Zombie-Film. Traditionell bewegen Untote sich sehr langsam. Gemächlich, Schritt für Schritt, schleppen sie ihren Kadaver in Richtung Opfer. Langsam, aber sicher. Das änderte sich erst 2002 mit Danny Boyles Klassiker 28 Hours Later. Boyles Untote rennen in einem Tempo, das den Gejagten keine Atempause gönnt. Schlimmer noch, sie haben Ausdauer. Auf Ermüdung ist nicht zu hoffen. Das macht sie zum Traum eines jeden Sportlehrers, aber für ihre Opfer um ein Vielfaches gefährlicher. Auch in 28 Hours Later war ein ausgebüxter Laborvirus an allem schuld. 2007 folgte 28 Weeks Later und jetzt, vor einer Woche, startete der dritte Teil im Kino, 28 Years Later. Werbeslogan: Ein Virus, kein Entkommen. Drehbuchautor ist wieder Alex Garland. Der gilt inzwischen als Hollywoods führender Endzeitspezialist. In seiner Regiearbeit Civil Wars jagt er Journalisten durch ein künftiges Bürgerkriegsszenario und in Warfare schlagen sich abgehängte US-Soldaten durch den Irak. Mit 28 Years Later führen Garland und Boyle uns in eine Zukunft, in der kaum noch Menschen leben. Dennoch, der Überlebenskampf geht weiter. Soll heißen, die Natur kennt keine Endzeit, keine Kapitulation. Aktueller Beweis: Tschernobyl. Als dort vor fast 40 Jahren ein Kernkraftwerk zum radioaktiven Superspreader avancierte, war man sicher, da wächst in den nächsten Jahren kein Gras mehr. Irrtum. Inzwischen sprießen dort schwarze Pilze, die sich von Radioaktivität ernähren. Außerdem streuen Wolfsmutationen in Reaktornähe mit verstärkter Immunität gegen Krebs. Das läuft ähnlich wie bei Ratten. Nach wenigen Generationen entwickeln sie eine Immunität gegen Gifte. Auch in 28 Years Later hat sich eine Evolution vollzogen, splittete sich der Stammbaum der Untoten, haben neue Mutationen stattgefunden. Da gibt es die schwergewichtigen Kriecher, die über den Boden robben und Kleintiere wie Würmer verschlingen. Neben ihnen die sogenannten Alphas. Dem Neandertaler nicht unähnlich haben sie Ansätze einer Kultur hervorgebracht und sind extrem schnelle Sprinter. Die überlebenden Menschen hingegen ändern sich zwar nicht genetisch, dafür das Verhalten umso mehr. So der Arzt Dr. Ian Kelsen, der sich einsam im Dschungel verbarrikadiert hat. Nach der Apokalypse kreiert er einen neuen Kult. Er verbrennt die Verstorbenen und stapelt deren Schädelknochen zu einer riesigen Pyramide. In ihr, so seine Begründung, hätten alle Verstorbenen einen Platz. Ähnlich wie in den Endzeit-Thrillern Mad Max 4 oder Furiosa gibt es nach dem großen Knall keine Weltreligion mehr. Auch die Spiritualität wird wieder archaisch zu Totem und Totenkult. Komplexe Welterklärung, tiefschürfende Theologie, verschwunden. An ihre Stelle treten Symbole mit unmittelbarer Wirkung auf die Psyche. Bereits in unserer Gegenwart, parallel zum Abnehmen des Christentums, erstarkt das Interesse an spirituellen Ritualen. 28 Years Later zeigt einmal mehr, mit der Apokalypse verschwindet nicht nur materieller, sondern auch spiritueller Hightech. Dann schlägt die Stunde der Improvisation, des wilden Zusammenbastelns. In jeglicher Hinsicht.
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10: Liebe Lernbegeisterte, die Frage, wie die Schulen in weiter Zukunft aussehen oder auch in naher Zukunft, das liegt an uns, die habe ich schon so oft bekommen. Und wer mein Video Schulen der Zukunft in 2 Schritten nicht kennt, bitte, das ist das Basisvideo zu diesem Video, sonst macht das relativ wenig Sinn, was ich jetzt hier erzähle. Wenn du das nicht kennst, ist direkt der erste Link unter diesem Video. Bitte das vorher anschauen. Da geht es darum, da habe ich über 50.000 Kinder befragt im Alter von 6 bis 19 Jahre, wie sie sich Schule wünschen. Und daraus Übergangsschritte gemacht, die einfach mit allen möglichen Schulsystemen auf der Welt konform gehen im ersten Schritt, im zweiten Schritt schon sehr viel freier werden und es wirklich eine komplett andere Art von Schule kreiert werden kann. Wie das Ganze funktioniert, wie das aussieht, wie gesagt, in diesem anderen Video. Und ich sage ganz oft in meinen Vorträgen, und deswegen wurde ich darauf angesprochen, dass das Übergangsschritte sind. Und dass ich meine Kinder auch nicht in eine von mir aufgebaute Schule dieser Art schicken würde. Weil Lernen eigentlich ganz anders funktioniert von der Basis her. Und jetzt einfach mal meine Vision, wobei ich mir sehr, sehr sicher bin. Ja, weil ich einfach, glaube ich, gewisse natürliche Gesetzmäßigkeiten verstanden habe, dass es so kommen muss, zumindest in diese Richtung gehen wird. Also, Schulen in der Zukunft. Und zwar werden wir sehr viel dezentraler alles gesteuert haben. Unser Gesundheitswesen ist dezentraler, unsere Lebensmittel werden wieder dezentraler sein. Also auch unsere Bildung. Unsere ganze Lebensweise wird sich wieder auf kleinere Kommunen, auf starke Familien stützen. Jetzt wurde alles zentralisiert, noch mehr Macht bei wenigen Menschen. Das wird wieder genau ins andere gehen. Weil wir haben jetzt beide Extreme anscheinend mal durchleben müssen in unserer Menschheitsgeschichte. Und jetzt finden wir einen neuen Mittelweg. Das heißt, wir werden dezentraler leben. Und ich nehme jetzt einfach mal so eine Dorfgemeinschaft oder ein kleines Städtchen oder irgendeine Siedlung, wie auch immer. Und dort wird es eine Schule geben. Schule wird es nicht mehr geben als Begriff, glaube ich, weil der einfach zu negativ besetzt ist und verbraucht wurde über die Jahrhunderte. Nennen wir es einen Lernort. Ja, einfach mal als Bild. Okay? Und in diesem Lernort gibt es ein paar gravierende Unterschiede. Erstens, jeder Mensch darf dort jederzeit hingehen, er muss dort nicht hingehen. Und das macht schon mal einen Riesenunterschied. Der Mensch möchte lernen, sieht ihr kleine Kinder an, die wollen alles können, wollen alles lernen, wollen bei Papi und Mami mitmachen. Sie wollen es nicht müssen. Und das ist das, was die Schule zum Beispiel umdreht. Und wenn es jetzt dort zum Beispiel in diesem Lern- und Glücksunterricht gibt, ja, warum soll nicht ein 7-Jähriger neben einem 70-Jährigen sitzen, wenn beide sie der Glücksunterricht interessiert? Oder bei Permakultur. Das heißt, es ist altersunabhängig. Und man darf hin, man muss nicht hin. Und die Kinder werden allgemein wieder viel mehr leben durch diese Vorbildwirkung der Eltern und der Familie und der Freunde im Umkreis. Das heißt, sie gehen zum Tischler und mit dem Papa und der Mama in den Wald und helfen dem Papa bei irgendwelchen handwerklichen Dingen oder sehen einfach am Leben überall vom Landwirt bis zum Elektriker, wie gehen Dinge. Weil wenn das wieder anders aufgebaut ist, wenn wir wieder dann mehr ein Miteinander haben, dann wachsen die Kinder mit diesen Dingen auf, haben den natürlichen Lerndrang nie abgelegt und lernen somit dauerhaft am Leben, im Leben. Das ist das, wie Lernen geht. Und jetzt gibt es aber noch Aspekte, wo man sich vielleicht nicht auskennt, wo wir vielleicht in der ganzen Familie niemanden haben, der sich damit auskennt, aber das Kind interessiert sich trotzdem dafür. Bei mir in der Zauberei gab es niemanden in der Familie, der sich mit der Zauberei auskennt. Ich habe auch sonst in meinem Bekanntenkreis niemanden gefunden. Und ich hätte mich sehr gefreut, wenn ich irgendwo hingehen kann und zaubern lernen kann. Oder vielleicht will der andere Astronomie oder Astrologie lernen. Und in der Familie gibt es halt niemanden, weil es halt eher exotischere Dinge sind, wie jetzt ein Landwirt oder ein Elektriker, was man eher schnell findet. Das heißt, dann geht man zu diesem Lernort oder sieht sich online vielleicht an, aha, Montag ist die 2 Stunden das, dann gibt es einen ganzen Dienstagnachmittag zu dem Thema und dort wird es ganz andere Kurse geben. Da ist es sowas wie Naturheilkunde, vielleicht Fotoreading, dann gibt es vielleicht Humusaufbau, Glücksunterricht, wer bin ich, was will ich, lerne deinen Körper kennen, gesunde Verdauung, also alles andere Schulfächer, als wir das kennen. Weil Lesen, Schreiben, Grundrechnungsarten, was für mich die Basis ist, ich glaube, aus meiner Sicht, dass das über die Eltern gehen wird, wenn sie wieder verstanden haben, wie Lernen funktioniert, dass sie eigentlich die perfekten Lehrer immer schon sind und waren, wenn sie auf ihr Bauchgefühl hören. Dazu habe ich auch schon einige Videos auf YouTube gemacht, könnt ihr euch einfach anschauen, dass der Elternteil immer der perfekte Lehrer ist, speziell für diese Basisdinge. Und jetzt kommt das kleine Kind drauf, hey cool, da am Montag am Nachmittag gibt es Mathematik, habe ich so noch nie gehört, außer Basismathematik gehe ich vielleicht hin. Oder ich gehe in den Glücksunterricht oder was auch immer. Und jetzt ist dort der zweite riesige Unterschied, abgesehen davon, dass alle Altersklassen hin dürfen und jeder darf und nicht muss. Der zweite große Unterschied an diesen Lernorten ist, dort sind weise Menschen, die dort sprechen. Weise heißt nicht, der weiß alles. Ich weiß nicht alles, du weißt nicht alles, niemand weiß alles. Ja, vielleicht einer, aber den habe ich noch nicht zum klassischen Schulunterricht bewegen können. Und jetzt kommst du dorthin und im aktuellen Schulsystem wird sehr viel begrenzt. Das heißt, ich sage dann den Kindern als Lehrer, hey, Mathematik ist so, Physik ist so, Chemie ist so, Biologie ist so. Jetzt stell dir mal vor, man hätte einem Nikola Tesla früher gesagt, du Junge, mit Strom und Frequenzen kennen wir uns aus, da brauchst du gar nicht rumforschen. Das wäre ganz schlecht gewesen. Das sind Begrenzungen, die wir da einschieben. Und dort heißt Weise für mich, keine Begrenzungen mehr zu setzen als Lehrer, wenn wir das überhaupt dann noch so nennen, Lehrer, ich weiß das gar nicht, aber nennen wir es jetzt mal Lehrer. Das heißt, die Lehrer sind weise Menschen, sie setzen keine Begrenzungen mehr. Das setzt nicht voraus, dass sie alles wissen, weil das geht gar nicht. Weise heißt für mich, du kommst zu mir wegen, keine Ahnung, jetzt wir haben Wildkräuterkunde, hier ist alles grün rund um mich, ja, und du kommst zu mir wegen Wildkräuterkunde. Dann sage ich dir nicht, so ist Wildkräuterkunde, so funktionieren die Pflanzen, genauso muss es sein, sondern ich freue mich mal, dass du Interesse hast. Das heißt, du hast intrinsische Motivation, was von mir zu lernen. Und es macht so einen riesen Unterschied, ob jemand sagt, hey, du musst das lernen, oder ob jemand zu dir sagt, hey Ricardo, darf ich das bitte von dir lernen? Kannst du mir das bitte zeigen? Das macht schon mal in der Lernweise so einen riesen Unterschied. Und jetzt sage ich dann, wenn du das lernen möchtest, schau mal, das sind meine Quellen. Die Bücher habe ich gelesen, das habe ich von meinen Eltern, das habe ich von Freunden, das habe ich in Peru gelernt, das habe ich von dem dort studiert. Das sind alles meine Erfahrungen dazu. Das ist rausgekommen. Ja, also ich habe die und die bei meinen Eltern gemacht, ich habe da und da das gemacht. Und das hier sind meine Resultate. Das ist für mich meine Basis, für mich das Conclusio ist aus all meinen Erfahrungen und all dem, was ich gelehrt bekommen habe und was ich ausprobiert habe. Wenn das für dich hier im Herzen und in deinem Verstand in Resonanz geht, also wenn sich das gut anfühlt, wenn du es merkst, ja, ich fühle mich da gut mit dem, was der sagt, und das macht doch hier Sinn, dann nimm das bitte als Basis, damit du nicht bei Null anfangen musst, weil wir anscheinend eine ähnliche Resonanz dazu haben, und bitte entwickle es immer weiter. Nicht hör da auf, weil nichts hört je auf. Wir werden die Mathematik auch noch 5-mal neu erfinden. Ja? Schau dir mal Mathematik-Videos von mir an, wir sind dann noch lange nicht da, wo wir irgendwann mal hinkommen werden. Also nie Begrenzungen setzen. Wenn das nicht mit dir resoniert, ja, dann, keine Ahnung, ich helfe dir, zu jemand anderen zu kommen, finde deinen Weg. Dann helfe ich dir hauptsächlich, deinen Weg zu finden. Es wird nie den einen Weg geben. Wenn Menschen krank sind, manche gehen zum Homöopathen, manche gehen zum Schulmediziner, manche gehen zum Chirurgen, der nächste geht zum Geistheiler, der andere stellt die Ernährung um, der nächste geht meditieren und setzt sich in den Wald. Und alle Sparten haben bis zu einem gewissen Grad Erfolge. Also wer bin ich denn als Lehrer, dass ich sage, nein, alle müssen meditieren und die Ernährung umstellen? Wenn das nicht mit dir resoniert, wird es bei dir nicht langfristig zu Erfolgen führen. Das heißt, es muss immer mal mit dir resonieren. Es muss mit dir in Resonanz gehen. Und bei mir resoniert, wenn es mir schlecht geht zum Beispiel, Ruhe, Ernährung aufpassen, umstellen, in den Wald gehen, psychisch aufarbeiten. Mit mir resoniert nicht irgendwelche Pillen schlucken. Oder jetzt zu vielen Ärzten zu laufen. Für manche resoniert das, weil sie da Hilfe benötigen. Und somit darf ich nicht sagen, dann hey, wenn ich jetzt Naturheilkunde mache, hey, so muss es sein, und wer nicht Naturheilkunde macht, der kann nicht gesund werden. Das stimmt einfach nicht. Jeder darf seinen Weg gehen. Und Weise heißt eben genau das, ich gebe meine Erfahrungen, wenn das mit dir resoniert, nimm es als Basis, entwickle es bitte immer weiter, geh immer weiter daraus, das ist Evolution. So wie meine Eltern Dinge begonnen haben, wir entwickeln diese weiter, weil sie mit uns gerade resonieren. Wenn sie nicht mit uns resonieren, dann gehe ich einen anderen Weg. Ist vollkommen in Ordnung. Das heißt für mich dort weise Menschen. Also, das werden meiner Meinung nach die Schulen bzw. Lernorte der Zukunft sein. Es liegt an uns, ob wir die schon dieses Jahr anfangen, so zu gestalten, ist eine Bewusstseinsfrage, oder ob das noch ein Jahr, 10 Jahre oder 50 Jahre dauert. Es sind Übergangsschritte, so wie dieses Video Schulen der Zukunft in 2 Schritten. Aber am Schluss, ich bin mir sehr, sehr sicher, werden wir genau bei dieser Vision landen. Vielleicht in ein paar Details ein bisschen anders, ja, und in jedem Ort ein bisschen anders. Das soll ja die Vielfalt sein. Wir sind individuelle Wesen. Es wird immer ein bisschen anders sein, das ist gut so. Aber ich glaube, wir werden verdammt in diese Richtung gehen. Sehr, sehr sicher. Und ich freue mich auf diese Zukunft. Ich freue mich auf jeden, der diese mitgestaltet. Wir meckern immer über das aktuelle Schulsystem. Aber es muss uns klar sein, wir haben das mit erschaffen. Wir sind schöpferische Wesen. Wir sind Erschaffer. Wer das Alte erschaffen kann, kann auch das Neue erschaffen. In diesem Sinne, alles Gute, und wir sehen uns im nächsten Video.

0: 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Fred Göcken, ein langjähriger Mitarbeiter des Jobcenters Bremen, hat in der ZDF-Dokumentation System Bürgergeld – Leben ohne Leistung offen über Missstände beim Bürgergeldsystem gesprochen. Er kritisierte zu laxen Umgang mit Leistungsmissbrauch, begrenzte Sanktionsmöglichkeiten, dass das System sich selbst erhalte und zu sehr auf Geldausgeben ausgerichtet sei statt auf Integration in Arbeit. Deshalb wurde ihm fristlos gekündigt. Die Stadt Bremen warf ihm in dem Kündigungsschreiben vor, das Jobcenter diffamiert zu haben. Das Interview sei nicht genehmigt gewesen und habe das Vertrauensverhältnis zerstört, heißt es weiter. Dass er lediglich auf Steuergeldverschwendung hingewiesen hat, interessiert scheinbar niemanden. Nach dem großflächigen Stromausfall in Reutlingen vermuten die Ermittler Brandstiftung als Ursache. Der Verdacht laute auf vorsätzliche Brandlegung und Störung öffentlicher Betriebe, sagte der baden-württembergische Innenminister Manuel Hagel, CDU, am Montagabend in Reutlingen. Der Staatsschutz und das Antiterrorzentrum des Landeskriminalamts hätten die Ermittlungen übernommen. Auch Stunden nach dem Brand waren rund 7600 Haushalte ohne Strom. Die Behörden gehen offenbar davon aus, dass viele Menschen noch länger ohne Stromversorgung bleiben. Für die Nacht wird ein Notfalltreffpunkt eingerichtet. Nach Angaben des Netzbetreibers Netze BW sind 3 Brandstellen gefunden worden. Außerdem seien der Zaun und das Gelände vor der Anlage beschädigt, sagte ein Sprecher des Unternehmens. Verbrenner aus durch die Hintertür. Brüssel erhöht massiv den Druck auf Firmenflotten. Die EU-Kommission unter Ursula von der Leyen treibt die Elektrifizierung mit aller Macht voran. Mit der geplanten Clean Corporate Vehicles Regulation soll ab 2030 ein massiver Zwang auf Unternehmen ausgeübt werden. Feste Quoten für emissionsfreie und emissionsarme Firmenwagen. Schon ab 2028 droht der Entzug staatlicher Unterstützung für Verbrennerdienstwagen. Das ist keine sanfte Wende mehr. Das ist ein frontaler Angriff auf die Realität vieler Betriebe. Rund 60% aller Neuwagen und bis zu 90% der Transporter in Europa sind Firmenfahrzeuge. Genau diesen riesigen Hebel will Brüssel nutzen, um die Verkehrswende mit Gewalt durchzudrücken. Handwerker, Speditionen, Pflegedienste, Bauunternehmen und Lieferanten, besonders auf dem Land, stehen deshalb vor massiven Problemen. Die EU plant verbindliche Altersüberprüfungen für die Nutzung sozialer Medien. Damit plant sie offiziell, Kinder und Jugendliche vor den negativen Auswirkungen dieser zu schützen. Einige EU-Abgeordnete und IT-Experten befürchten jedoch, dass damit die Bürgerrechte für alle Nutzer eingeschränkt werden und die Pressefreiheit sowie Meinungsfreiheit in der EU weiter abnimmt. Denn dass Journalisten die Bankkonten gekündigt werden und Bürger viel Geld als Strafe zahlen müssen, wenn sie ihre Meinung im Internet schreiben, ist schon an der Tagesordnung. Wenn allerdings ungeliebte Journalisten und Bürger überhaupt nicht mehr in das Internet kommen, da sie zum Beispiel gesperrt wurden, dann ist endgültig alles vorbei, meinen Freiheitsaktivisten. 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

0: Matthias.
1: Hallo Sven.
0: Wie schön, dich zu sehen. Schönen Sonntag wünsche ich dir.
1: Ich wünsche dir das auch. Ist doch herrlich im Moment, oder?
0: Ja. Diese ganze Erderwärmung, ein Traum. Bisschen trocken vielleicht, so für die Erdbeeren.
1: Verstehe.
0: Aber wir wollen ja heute nicht in den Garten. Wir wollen ja heute über die ganzen erfreulichen Dinge sprechen. Und da gibt es ja eigentlich nur, oder? Ich finde gar keine schlechten Nachrichten mehr. Es macht mich sehr glücklich.
1: Ja, also unser neuer Machthaber hat die Dinge gut im Griff. Er lenkt sie in die richtige Richtung. Er sucht den Konsens mit der Bevölkerung. Mhm. Er versöhnt statt zu spalten.
0: Mhm. Verspricht uns ja auch sehr viel für die nähere Zukunft.
1: Ja.
0: Machthaber, hast du gerade gesagt.
1: Ach, das ist mir jetzt so rausgerutscht. Ich dachte, das wäre so eine Art Synonym für Bundeskanzlerin.
0: Ja, nee, aber das gilt, glaube ich, nur für andere Scheindemokratien, oder?

0: Aber ist Analogie macht. Zu Kremische. Aber Machthaber, ach so, Machthaber ist jetzt kein neutraler Begriff, sondern der enthält eine Wertung.
1: Ja, der Machthaber hat sich auch nicht so ganz, das habe ich nicht verstanden, hat sich nicht vollinhaltlich hinter Herrn Wadefuhl gestellt, so heißt er, glaube ich.
0: Wadehade Dudefuhl,
1: wir sprachen ja über ihn. Und der profiliert sich ja sehr. Das finde ich schon auffällig und ich freue mich auch darüber. Du hast das
0: mitbekommen. Sag mal gerade wie, ich habe es gar nicht mitbekommen.
1: Die 5% vom Bruttoinlandsprodukt, die wir jetzt für, wie heißt das, Verteidigung ausgeben.
0: Sicherheit.
1: Sicherheit und Verteidigung, nicht Rüstung. Das ist ja dann auch von der Bild mal benannt worden. Das wären dann ja 200 Milliarden. Mhm. Also ich denke, es sind eher 225. Aber ich kann auch nicht so gut rechnen wie der. Ich finde das ja gut. Wir haben das ja schon angekündigt.
0: Eben.
1: Ja, weil wir reden ja schon ein halbes Jahr darüber, was das heißt, 3, 4, 5%. 200 finde ich, ist 200 Milliarden oder 225 finde ich aber eigentlich nicht genug. Wenn es um unsere Sicherheit geht, warum gehen wir denn nicht auf 10%?
0: Das ist völlig willkürlich, ne? Völlig willkürlich.
1: Ja, aber das wären dann halt 450 und das ist doch alles. Es würden ja noch 3,6 Billionen Bruttoinlandsprodukt übrig bleiben zum Ausgeben.
0: Für unseren Kokolores. Ich sage ja immer, alles Geld in der Rüstung ist gut investiert. Einerseits garantiert es unsere Sicherheit und man kann mit dem Geld keinen anderen Unsinn anfangen.
1: Ja, das ist natürlich ja. Gut. Ich wollte das nur nicht,
0: dass also Panzer sind ja keine NGOs oder so.
1: Nein, aber nicht, dass wir uns missverstehen. Also der Haushalt sind 460 Milliarden. 10%
0: wäre. Pointe wieder nicht entdeckt.
1: Ja, also.
0: Das heißt, es ist quasi die Hälfte des Haushaltes.
1: Ja, des Bundeshaushaltes, genau. Geht jetzt drauf für unsere Verteidigung. Das ist der Plan. Aber wir haben ja noch Sonderunvermögen, wie du weißt.
0: Ja.
1: Diese 500 frisch gedruckten Milliarden. So für die nächsten Wochen. Also machen wir uns da keine Sorgen. Ich finde das alles im Rahmen der Kriegsertüchtigung schön und finde es auch schön, dass Wadefuhl jetzt unser zweitbeliebtester Politiker ist hinter Pistorius.
0: Ja.
1: Das ist doch alles eine gute Entwicklung.
0: Bitte.
1: Also nee, ich will ganz kurz mal was nach. Klappt noch mehr Lob für Herrn Wadefuhl. Das fiel mir bisher unter den Tisch. Er hat ja auch jetzt angeregt oder möchte das durchsetzen, dass wir unsere Windkraftanlagen auf der Ostseite, auf der Ostflanke.
0: Das habe ich gehört, ich habe es aber nicht verstanden. Die müssen auch kriegstüchtig werden, die Windkraftanlagen.
1: Ja.
0: Sind
1: das
0: so Laserpistolen irgendwie an den Flügeln oder große Mikrofone darin zum Abhören der russischen Flotte oder dienen die der Verteidigung von Nord Stream 2, dass man die Flügel so teleskopisch ausfahren kann und dann so U-Boote häckseln kann, die unter Wasser kommen oder was?
1: Das spricht wieder für deinen Sachverstand, dass du das so einschätzt. Ja.
0: Danke, dass du das hervorhebst.
1: Gerne.
0: Also ich werde häufig unterschätzt.
1: Nein, also natürlich sind da Laserpistolen, mit denen man besonders gut zielen kann, wenn die sich drehen die ganze Zeit, an den Windrädern. Nein, es geht natürlich um ich glaube, es sind Luftpistolen, die man an diesen Dingern befestigen kann, um auf U-Boote zu schießen. Wir wollen wohl die U-Boote auch abhören über die Unterseekabel. Das ist wirklich ganz, ganz viel Dienst, was die da vorhaben.
0: Wow.
1: Ist natürlich vernünftig. Warum soll man das denn nicht auch mit nutzen gegen die...
0: Dual Use nennt man sowas.
1: Ja, Dual Use
0: gegen
1: die russische Schattenflotte und gegen angreifende Russen. Sehr, sehr gute Idee. Ich gebe nur zu bedenken, dass man damit natürlich diese Anlagen aus der friedlichen Nutzung überführt in eine kriegerische Nutzung und sie damit auch nicht mehr geschützt sind. Das kommt uns insofern zu Pass, als der Russe dann zuerst mal die Windanlagen alle abräumt, wenn wir Krieg führen, weil die ja bewaffnet sind, verstehst du?
0: Sonst könnte man sagen,
1: das sind ja zivile Ziele, da wird jetzt nicht drauf geschossen, wie auf Krankenhäuser, aber wenn die bewaffnet sind, dann werden die zuerst mal weggeknickt und dann haben wir wieder freie Sicht. So, jetzt du.
0: Nee, bin ich begeistert davon.
1: Ja.
0: Ich dachte, es heißt Dual Use, dass man also eine Art Mehrzweckverwendung hat, dass man sozusagen auch Panzer nimmt, um Kinder zur Schule zu fahren. Ja. Oder Atombomben, um die Erdverdunklung, die Sonnenverdunklung herbeizuführen. Also es gibt ja immer mehrere Zwecke.
1: Ja. Ja, aber das ist doch gut, dass wir das
0: jetzt. Aber was mir jetzt so ein bisschen auffällt, ist, dass wir doch einen Paradigmenwechsel in den äußerlichen Stereotypen haben. Also Männlichkeit ist wieder angesagt.

0: nach Jahrzehnten des Feminismus und der männlichen Softie, kennst du noch Softies? So Jungs wie wir, die in der Teestube sitzen und mit Mädchen über ihre Menstruation sprechen und total viel Verständnis aufbringen und so. In diese Zeiten.
1: Also ich nicht.
0: Gut, aber ich schon. Du, ja. Ich schon.
1: Ja.
0: Und ich musste das noch nicht mal heucheln, weil ich sozusagen mit diesem Geschlechterstereotypen ja selber nicht viel anfangen konnte. Mhm. Aber diese Zeiten der Genitaldiffusion bei Männern ist offensichtlich vorbei. Wir können jetzt wieder sozusagen den starken Mann außenpolitisch, verteidigungspolitisch wieder hervorheben und haben sozusagen diese Trampolions-Periode überwunden.
1: Ja.
0: Um das nochmal ein bisschen menstruationsmäßig zu formulieren.
1: Ja, das freut dich. Das ist die Rückkehr des Macho.
0: Des starken Mannes.
1: In Gestalt von Pistolius, Wadenfuhl und Merz.
0: Ja.
1: Na, also das sind doch mal richtige, echte Kerle.
0: Das sind Vorbilder, da wissen die Jungs wieder, wo es lang geht.
1: Ja, okay.
0: Findest du nicht?
1: Ja, doch. Da kommen wir ja dann direkt zu meiner Lieblingsmeldung der letzten Woche. Du weißt das, ne? Also da sollen sich mal die anderen Jungs ein Beispiel dran nehmen, die Männer. Wir sprachen darüber, wir ordnen das gleich ein. Es gab bei News eine schöne Meldung, dass die deutschen Männer, den Tatverdacht bei Gewaltkriminalität betrifft, nicht so richtig mehr mitkommen mit anderen, mit Konkurrentinnen in dem Fall, weil es sich ja dann, also das war zumindest die Statistik, dass dann sogar irakische Frauen also häufiger tatverdächtig sind bei Gewaltkriminalität als deutsche Männer. So, also 320.
0: Siehst du mal, wohin das führt mit dieser Softie-Sozialisation?
1: Ja, gut, also bei dieser Meldung. Ich habe dann auch geguckt, die deutschen Frauen, die sind natürlich in dieser Statistik ganz, ganz weit abgeschlagen.
0: Aber die Männer sind nochmal mit dem blauen Auge davongekommen.
1: Ja, aber auch vorletzter Platz, ehrlich gesagt. Also da ist ja schön, wenn es sich da was ändert, wie du sagst, dass wir wieder mehr so.
0: Wer hat denn die blutige Nase vorn?
1: Die blutige Nase vorn, bei den Damen haben die Irakerinnen und bei den Herren die Marokkaner. Das sind aber nur Fakten. Ich will nur mal ganz kurz einordnend hinzufügen dürfen, auch wenn wir ein Satireformat sind. Ich habe versucht, das nachzuvollziehen, was News da gemacht hat. Es ist mir nicht wirklich gelungen. Also ich habe 2 Stunden wohl gearbeitet und versucht, das mal herauszufinden. Denn es bezieht sich ja auf einen offiziellen Bericht des BKA. Ja, und eine kleine Anfrage von einem AfD-Politiker so. Und dann ich kann dann nur sagen, ja, ist tatsächlich die eigentliche Meldung geht ein bisschen unter. Also dass die Kriminalität, sowas Vergewaltigung, sexuelle Nötigung und so Dinge, uncharmante Dinge betrifft, um 10% fast gestiegen ist. Noch spannender fand ich, dass
0: durch irakische Frauen durch, vergewaltigen nein, deutsche
1: nein,
0: Männer?
1: Nein, durch, wohl schon eher durch Männer.
0: Ach so.
1: Noch interessanter fand ich, dass die Zahl der tatverdächtigen Jugendlichen und Kinder so enorm gestiegen ist. Das will ich aber nur mal am Rande erwähnt haben. Mhm. 11,3% mehr tatverdächtige Kinder. Das finde ich eine ganz interessante Zahl. Du erinnerst dich, Schweden hat so ein bisschen das Strafrecht verschärft. Seitdem werden die gewisse Kinder, die vorher die Drecksarbeit gemacht haben in Schweden, und zwar nicht für nicht-schwedische Kinder, ins Ausland zum Arbeiten geschickt. Also da könnte.
0: Aber welches Fazit ziehst du jetzt aus dieser Kriminalitätsverdachts?
1: Ich ziehe überhaupt kein Fazit, ich mache hier nur schlechte Witze, aber ich wollte das nur mal erwähnt haben, dass ich das nicht so richtig rekonstruieren kann. Das finde ich journalistisch nicht sauber.
0: Das ist journalistisch unsauber von News.
1: Na, ich bin eingestiegen bis in irgendwelche Excel-Listen vom BKA. Da habe ich mich dann sehr gefreut, dass sie mich beim Öffnen fragen, ob ich sicher bin, dass ich das Dokument jetzt ändern möchte. Da habe ich dann gedacht, ja gut, wenn ihr so fragt, lieber nicht, oder? Aber, ja, gut, nein.
0: Also da übrigens kann ich jetzt mithalten, was den Newswert angeht. Ich höre ja ab und zu im Auto auch öffentlich-rechtliches Radio und habe eine schockierende Meldung vernommen. Auch davon habe ich dir schon berichtet. Wir haben lange uns überlegt, ob wir die überhaupt senden können, weil das, wenn dann mit einer Triggerwarnung, es gibt eine Statistik seitens eines großen Kantinenbetreibers. Und zu unserer großen Erschütterung hat sich herausgestellt, dass im Unterschied zu 2019 nicht mehr Currywurst mit Pommes die Nummer 1 der nachgefragten Produkte ist, sondern die Spaghetti Bolognese.
1: Mhm. Ja, und du willst darauf hinweisen, dass da etwas
0: fehlt. Dass das nicht eingeordnet wurde.
1: Ja.
0: Das wurde einfach so gemeldet und ich muss jetzt, ich frage mich jetzt, was bedeutet das denn journalistisch? Also was bedeutet das?
1: Das ist ein journalistischer Offenbarungseid, oder? Denke
0: ja.
1: ich.
0: Ja, weil da brauche ich doch jetzt einen Kontext. Bedeutet das, dass die deutsche Currywurst irgendwie politisch inkorrekt geworden ist und die Spaghetti Bolognese als internationales Produkt für Weltoffenheit steht? Oder was bedeutet das?
1: Das kommt ja kaum mehr vor, ne? Also dass man das nicht eingeordnet kriegt.
0: Ja.
1: Deswegen fällt das ja so auf. Also normalerweise.
0: Das war wie so ein Fremdkörper im Diskurs, der so rausgeragt ist, so wie so ein unverdautes Ding, was du zu dir nimmst und wieder ausscheidest und nicht und gar nicht überhaupt nicht verstoffwechseln kannst, was damit gemeint ist.
1: War nicht mal irgendwie eine CO2-Fußabdruckstatistik dabei?
0: Das wäre ja ein Kriterium gewesen, klar.
1: Ja, oder warum die Currywurst ausländerfeindlicher ist als die Spaghetti.
0: Ja, oder auch, ob die Currywurst als Phallus-Symbol dem eher weichen muss. Ich weiß es man macht sich da so seine Gedanken.
1: Mhm. Aber das wird sicherlich nicht wieder vorkommen, oder? Wo war das vielleicht irgendwo? War das nur eine Quelle?
0: In der Hauptnahrung. Bitte?
1: Nicht, war das nur eine Quelle, die das.
0: Ach so, du meinst, das war Fake News?
1: Ja, oder irgendeine Kurzmeldung. Es kann ja nicht sein, dass die großen etablierten Medien das nicht einsortieren. Kann ich mir nicht vorstellen.
0: Ja, die
1: müssen
0: wir
1: melden
0: bei der
1: Landesmedienanstalt.
0: Ja.
1: Da fehlt die Einordnung.
0: Ja, würde ich auch sagen. Wir haben es probiert mit der Einordnung, aber ich finde, derjenige, der es ins Spiel bringt, muss es auch einordnen.
1: Ja.
0: Das kann man ja nicht den Leuten selber überlassen, sich da Gedanken zuzumachen.
1: Nein, machen wir sonst auch nicht.
0: Oder?
1: Nein.
0: Das ist ja nicht mehr unsere Demokratie, wenn man dann die Meldung nicht mehr einordnet.
1: Ja.
0: Apropos unsere Demokratie.
1: Apropos Einordnung, ja, du wirst was zu dieser AfD-Geschichte sein, die ich nicht richtig.
0: Ich wollte erstmal anfangen mit Doxing.
1: Mhm.
0: Wusstest du vorher, was das ist?
1: Nee, ich habe das.
0: Es gibt ja für jeden Scheiß ein englisches Wort, oder?
1: Ja. Ja, ja.
0: Also, woher kommt das? Hast du es verstanden, was das heißt, Doxing?
1: Nee, ich habe das mir erklären lassen, ja, was das ist, aber ich habe nicht. Hast du verstanden, warum es Doxing heißt?
0: Ich denke, das kommt von der griechischen Doxa.
1: Ja.
0: Meinung für Wahrheiten? Keine Ahnung, ich weiß nicht.
1: Also, ich muss nur Outing verstehe ich, aber Doxing heißt. Was heißt denn das? Nun machen wir uns mal nicht so neugierig. Also
0: das heißt, wenn zum Beispiel ein Satiriker, nennen wir ihn Böhmermann, in seiner Show einen gesichert rechtsextremistischen YouTuber auf humorvolle Art und Weise öffentlich bloßstellt und damit einer anprangert und einer öffentlichen Hinrichtung ausliefert, glaube ich, das ist Doxing, oder?
1: Ja, so habe ich das auch verstanden. Aber das kennen wir ja auch schon von anderen, also von den Ken Jebsens dieser Erde, da verrät man dann so eine Adresse auch, oder?
0: Und, ja.
1: Wo der arbeitet.
0: Genau.
1: Aber das ist erlaubt, ne? Habe ich mir sagen lassen. Habe ich jetzt unter der Woche.
0: Ja, ich glaube, solange man das gegenüber gesichert rechtsextremistischen YouTubern macht, ist es erlaubt. Ansonsten ist es zumindest unfein.
1: Mhm.
0: Also wenn man das zum Beispiel mit den Mitarbeiterinnen von ZDF Royal oder Herrn Böhmermann selbst machen würde, das wäre natürlich was anderes. Das gehört sich nicht.
1: Ah, okay.
0: Weshalb ich das voranschicken möchte, dem AfD-Gutachten, weil ich glaube, das Ganze ist ein wenig nach hinten losgegangen. Der Kollege hat einige Abonnenten dazu gewonnen und die öffentliche Sympathie ist nicht zwangsläufig zugunsten von Herrn Böhmermann ausgefallen. Oder?
1: Ja.
0: Aber was passiert ist, dass Leute, die so unschuldig wie wir als Kunstfiguren unter falschem Namen auftreten, also niemand weiß ja, wer wir wirklich sind,
1: nein,
0: dass die jetzt Angst haben, oh, was ist, wenn unser Inkognito geflüchtet wird, wenn gelüftet wird.
1: Mhm.
0: Wenn alle wissen, dass Sven Böttcher und Matthias Burchert nur ein Syndrom sind.
1: Mhm. Ja.
0: Ja,
1: das darf auf gar keinen
0: Fall. Da habe ich den direkt Bedenken. Und das mündet dann direkt jetzt in diese AfD-Gutachtengeschichte. Ich hab ja alle 1200 Seiten gelesen.
1: Du bist tapfer.
0: Ich bin tapfer. Das war so spannend. Das war schon gut gemacht, muss ich sagen. Ich habe mal so ein paar Punkte rausgehoben, um mal auch nochmal die Tendenz zu zeigen. Also ich sage mal ganz ehrlich, wenn ich jetzt redlich spreche, kann ich das Ganze gar nicht beurteilen, weil ich kein Jurist bin. Also das möchte ich voranschicken. Also die Dinge, die mir aufgefallen sind, es sind bestimmt ein paar hässliche Dinge drin, die habe ich vielleicht überlesen. Ansonsten würde ich sagen, ist das meiste von der Meinungsfreiheit gedeckt und sachlich diskutabel, möglicherweise sogar zutreffend.
1: Mhm.
0: Ja, aber was ich jetzt hier habe, ist, dass es hier einen Verfassungsschutz delegitimierenden Umgang mit dem Demokratieprinzip gibt. Und da würde ich die Kriterien mal kurz nennen, die hier ausführlich beschrieben werden. Also erstens ist das in Abredestellen der Volkssouveränität der Bundesrepublik Deutschland von der AfD begangen worden. Mhm. Und es wurde unterstellt, dass es eine angebliche Steuerung durch die USA gibt. Mhm.
1: Und das darf man nicht?
0: Das wird inkriminiert. Also das ist genau der Punkt. Ich mache mal jetzt weiter und dann kann man es ja mal fragen, wenn wir nicht sozusagen immer für alles wären, könnte uns nicht auch unterlaufen, dass wir solche verfassungsschutzrechtlich relevanten Delegitimierungen des Verfassungsschutzes selbst begehen? In Abredestellung der Pressefreiheit.
1: Ja.
0: Das ist ja ein Vergehen, also das ist ja klar, ne? Oder? Oder?
1: Ich werde gerade ein bisschen blasser, auch wenn man das nicht sieht. Ja, okay, hast du mal mehr?
0: Nutzung der Begriffe Systempartei, Kartellpartei, Blockpartei, Gleichsetzung der Bundesrepublik mit dem Nationalsozialismus und der DDR, Bezeichnung der Bundesrepublik als Diktatur im Zusammenhang mit konkreten Sachthemen. Jetzt geht es um die Sachthemen. Maßnahmen zur Eindämmung der Covid-Pandemie, angebliche mangelnde Gewaltenteilung bzw. Aushöhlung demokratischer Prozesse, angebliche Gewaltausübung gegen die Bevölkerung und politische Gegner. Also wenn du jetzt behauptest, die Gewaltenteilung ist ein wenig in die Disbalance geraten, Meinungsfreiheit ist nicht zu 100% gegeben, politische Gegner werden diffamiert und politisch verfolgt, begehst du eine verfassungsschutzdelegitimierende Delegitimation des Verfassungsschutzes.
1: Ja,
0: und bist damit nicht gesichert rechtsextrem.
1: Aber nicht des Staates, sondern des Verfassungsschutzes. Das hast du jetzt richtig gesagt.
0: Allgemeine Diffamierung staatlicher Institutionen.
1: Ja. Hm. Aber das heißt, also jetzt mal ohne Scherz, das ist natürlich nicht nur eine Delegitimierung des Verfassungsschutzes, sondern auch des Staates. Das ist gemeint, oder? Beim Verfassungsschutz. Also in diesem
0: Bericht. Gemeint ist damit, dass du damit gesichert rechtsextrem bist, wenn du anprangerst, dass die Gewaltenteilung nicht im vollen Maße verwirklicht ist. Also wenn du diese Falschmeldung verbreitest. Mhm. Aber das heißt, jeder, der Demokratiedefizite in einer Demokratie benennt, läuft Gefahr, als Gegner dieser Demokratie zu gelten, obwohl er sich eigentlich für sie eingesetzt hat. Mhm.
1: Ja, dann müssen wir aber ja umdenken, du und ich, oder? Also selbst als Kunstfiguren. Weil bei mir klingelte das gerade so und dachte ich, aber das, was da drin steht, das sind ja auch alles ganz, ganz ernste Aussagen, oder? Also bei uns nicht, wir dürfen weiter Regenbogen-SED.
0: Ja, wie Satire sind.
1: Wir dürfen Regenbogen-SED sagen. Oder ist das dann
0: auch? Ich bin mir nicht sicher. Weiterhin Antisemitismus. Antisemitismus ist, wenn du zum Beispiel behauptest, dass George Soros Einfluss nimmt auf nationale Regierungen. Das ist Antisemitismus. Also Philanthropenkritik ist strukturell antisemitisch.
1: Aber nur in seinem Fall, also nicht im Fall von Elon Musk.
0: Ja, ich habe die Soros-Passagen gelesen, weil der natürlich, weil er Jude ist, aber ich glaube, er wird ja gar nicht wegen seiner Religion kritisiert, sondern wegen seiner politischen Intervention.
1: Ja, das meine ich, aber dann wäre ja meine, wir dürften also Musk oder Gates, weiß ich nicht genau, den dürften wir das zumindest unterstellen und Soros nicht.
0: Ja, so Sachen wie, dass die Berliner Regierung Marionetten von Philanthropen sind, also ich wäre da vorsichtig. Und das finde ich das bemerkenswert an diesem Verfassungsschutzbericht. Es geht ja nicht darum, dass diese Aussagen die rechtsextreme Position der AfD untermauern, sondern dass die Behauptung des Rechtsextremismus die Ungültigkeit dieser Aussagen begründen soll. Das wirkt ja so, wie das Doxing jetzt nicht nur gegen Herrn Clownsworld wirkt dieses hier auch gegen Menschen, die sich in besten Absichten der Demokratie widmen. Also ich finde das nicht ganz unbedenklich.
1: Das ist vorsichtig formuliert. Dürfen wir denn überhaupt noch irgendwas sagen? Also jede Form von auch nur feststellen, dass unsere Demokratie oder deren Demokratie, also irgendeine Demokratie, die mal bestanden hat, nicht mehr so ist, wie sie mal war, das ist schon rechtsextrem. Ist das die Kurzfassung? Also alles, was wir sagen, ist rechtsextrem. Ich würde mich da überhaupt
0: was das
1: gar
0: Kunst,
1: nicht
0: ja, sehen. Also das ist halt meine Sorge. Ich habe das nie als rechtsextrem. Ich habe ja mit der AfD nichts am Hut. Ja?
1: Nee, ich auch nicht.
0: Ich bin ja nur für einen fairen Umgang mit politischen Wettbewerbern, also um das auch nochmal klarzustellen. Und ich habe einfach so das Gefühl, wenn alle auf einen gehen, dann ist das nicht fair. Dann würde ich lieber sagen, na dann messt euch doch mal irgendwie im Austausch von Argumenten. Und also mir ist ein bisschen heiß geworden, weil selbst mir ist schon mal aufgefallen, dass es mit der Gewaltenteilung manchmal nicht zu 100% klappt.
1: Ja, Aber erklär mir mal ganz kurz, was ist denn überhaupt das Ziel dieses jetzt dann doch durchgestochenen Gutachtens? Das bleibt ja auf jeden Fall was kleben. Also selbst wenn man sagt, wir machen jetzt wieder ein... Es ist ja nicht zurückgezogen, sondern es gibt nur so ein Stillhalteabkommen. Man darf das jetzt also nicht mehr sagen gesichert, sondern entsichert, rechtsextrem, aber es bleibt ja rechtsextrem hängen, oder?
0: Ja, das ist so, wie wenn du sagst, alle deutschen Hühnereier sind kontaminiert mit BASF, ADHS.
1: Mhm, so heißt das, genau.
0: Und sagst, also wer sie isst, muss sterben. Und du dann sagst, nee, es gibt ein Stillabkommen mit dem deutschen Eierlegerverband.
1: Ja.
0: Fliesenleger und Eierleger.
1: Fliesen- und Eierlegerverband.
0: Genau. Und wir sagen es erstmal nicht, aber die Leute essen natürlich trotzdem keine Eier mehr. Mhm. Und dann ist halt so, wenn, es ist ja vielleicht auch schon auch, sagen wir mal, eine gewisse zeitliche Koinzidenz mit dem Ausscheiden einer alten, nee, alten wäre falsch, einer ehemaligen wäre zutreffender, Innenministerin, die ja an ihrem letzten Dienstag nochmal so richtig eine rausgehauen hat mit diesem Gutachten, um damit ja sozusagen ihr Vermächtnis im Kampf um die Demokratie der Folgeregierung zu schenken.
1: Ja, okay, verstanden. Aber das ist jetzt erstmal zumindest zurück und Stillhalte, irgendwie Eier- und Fliesenlegerabkommen. Was ist denn überhaupt das Ziel? Du musst mir das mal erklären. Also, dass man sagt, wir drängen oder möchten jetzt ein Verbot der AfD auf diesem Wege, in die Wege leiten. Ist das das Ziel?
0: Ich glaube schon, dass es da eine juristische Orientierung gibt. Das habe ich jetzt bei Vosgerau gelesen und bei einem Artikel von Frau Gorostalski in der Welt, dass man sich anbindet an eine bestimmte Argumentationslinie, die man schon für das AfD-Verbot, für das NPD-Verbot genutzt hat, nämlich den Gedanken dieses ethnischen Volksbegriffs. Das scheint tatsächlich das Substanziellste an diesem ganzen Bericht zu sein. Also ansonsten sind 1200 Seiten natürlich auch ganz viel Nebel, die allein durch die Wucht der Masse erschlagen sollen und auch zu sagen, also wir konnten gar nicht alles aufnehmen. Guckt mal, wie schlimm die sind. Wir haben 1200 Seiten. Aber letztendlich geht es um diesen Volksbegriff und der ist tatsächlich, ich finde das systematisch gut. Ich finde nur die Frage, fraglich, ob das auf die AfD zutrifft. Nämlich der Gedanke, dass man Menschen, die deutsche Staatsbürger sind, weniger Rechte einräumt, nur weil sie eine andere Herkunft haben, finde ich inakzeptabel. Also im Rahmen von Staatlichkeit gilt, dass alle Staatsangehörigen gleiches Recht haben müssen, egal woher sie kommen, welche Ethnie sie angehören, welche Religion sie haben und so weiter. Das ist, finde ich, eine demokratische Notwendigkeit. Was allerdings der AfD vorgeworfen wird, dass sie den Zugang zur deutschen Staatsbürgerschaft nicht gewissermaßen jedermann und jeder Frau gestattet, sondern das an Bedingungen knüpfen möchte, eben weil diese Gleichberechtigung folgt. Und das wirft man ihr wohl vor als diskriminierend.
1: Und das,
0: völkerrechtswidrig oder so etwas.
1: Da sagt auch Vosgerau, das könnte dann zu einem Verbot der AfD führen, oder das wäre der juristische der Hebel, oder wie ich ihn
0: immer. Ja, zumindest wenn ein Hebel bestimmt, dann da.
1: Ich versuche wirklich es zu verstehen. Also jetzt aus
0: so
1: der
0: ganz durchdrungen habe ich es ehrlich gesagt auch nicht.
1: Nein, aber wenn man sagt, das führt ja dann dazu, erstens, dass also 25% der Deutschen, die ja nun mal Wähler, die ja nun mal die AfD gewählt haben, werden also zu gesichert rechtsextrem erklärt.
0: Ja.
1: Und mittels Verbot dieser Partei, was würde dann passieren? Also die.
0: Ja, das frage ich mich auch. Würden im Parlament die Sitze leer bleiben?
1: Oder werden die verteilt auf die anderen Parteien? Das ist die Frage.
0: Ja, prozentual gemäß der.
1: Ja, genau. Es würde ja in beiden Fällen dazu führen, dass wir plötzlich eine Regierung aus Linken, SPD und Grünen hätten.
0: Genau. Okay. Und eine Repräsentationslücke im Hinblick auf die Leute, die eine konservative Politik wollen.
1: Und ja, und die sich dann amtlich verwählt haben. Also wo man dann
0: so. Das Fräulein beim Amt nochmal fragen, habe ich mich verwählt, genau.
1: Okay. Ich will das nur verstehen. Also was steckt dahinter? Dahinter steckt dann die Idee, dass man sagt, jetzt ist die, wir im CDU und FDP sitzen dann auf der Oppositionsbank und wir kriegen endlich eine ehrliche und gerade Politik von Linken, Grünen und SPD.
0: Die auch demokratisch legitimiert ist und nicht auf der Basis von gesichert rechtsextremen Wählerkohorten zustande gekommen ist.
1: Sehr gut. Dann habe ich das verstanden und befürworte das alles.
0: Ja, wobei unser Machthaber, wie sagt man nochmal, Bundeskanzlerin,
1: ja,
0: hat wohl gesagt, dass er das nicht so ganz so smart findet und dass er als Bekämpfung von politischer Opposition werten würde. Habe ich gerüchteweise gehört.
1: Er findet das nicht so smart, dass man ihn aus seinem Kanzleramt werfen
0: möchte. Nein, dass man die AfD verbieten möchte.
1: Ja, das ist ja das Gleiche.
0: Ja.
1: Dann wäre er
0: wahrscheinlich. Doch, wahrscheinlich. Er vielleicht hängt das zusammen.
1: Man weiß es nicht. Gut.
0: Du sag mal, ich brauche noch Impfstoffe.
1: Du brauchst noch Impfstoffe?
0: Ja, so 80 Milliarden Dosen brauche ich. Kannst du mal gerade ein SMS an Pfizer schreiben?
1: Sind deine alle?
0: Ja!
1: Wieso brauchst du Impfstoffe? Willst du dich jetzt mal endlich impfen lassen oder brauchst du für die ganze Welt?
0: Ich wollte für Europa.
1: 80 Milliarden?
0: 80 Milliarden. Wir sind doch so viele Einwohner haben wir doch wirklich, wenn jeder.
1: Ja, schreib doch Uschi mal eine SMS. Da müsste ja auch noch relativ viel rumliegen, oder? Hatten wir nicht für jeden 10 bestellt? Also 400 Milliarden.
0: Wie viel hast du davon genommen?
1: Ich bin jetzt wieder gierig.
0: Ich habe mich am ersten Tag sofort die 20 Dinger reinpfeifen lassen.
1: Alles in die Arme und heute alles in die Armee. Aber vorher galt ja
0: alles für Arme?
1: Na, das gilt ja schon mal gar nicht. Wieso willst du Impfdosen? Also ja, die Fabriken sind fertig. Wir warten auf Polaris irgendwie 2.0. Geht bestimmt bald los. Dann kannst du dich auch wieder eindecken mit Dosen.
0: Ja, ich bin einfach ganz sicher. Ich finde das so gemein, was die gerade mit der Uschi wieder machen. Mhm. Die versucht es auf dem kurzen Wege, weil guck mal, normalerweise, wenn du was anschaffst, sagen wir mal so ein Panzer oder irgendwas anderes, dann musst du so Formulare ausfüllen und dann musst du bei der Hotline anrufen, ein bisschen in der Warteschleife, musst dann wieder eine Kundennummer raussuchen oder im Internet, dann musst du gucken, ob du mit PayPal zahlst oder mit Karte. Und die Uschi, die hat gesagt, das ist mir viel zu aufwendig. Ich möchte schnell die europäischen Menschen unter den Schutz des Impfstoffs stellen und sagt, ich schreibe da mal eine SMS.
1: Ja, genau, Albert.
0: Und dafür dreht man dir jetzt einen Strick.
1: Dosen. Ja, habe ich hier. Puppe, hast du 80 Milliarden Euro? Ja, habe ich. Und fertig.
0: Ja, ist wohl bei ja, das ist, oder das ist doch auch eine völlig legitime Art, Geschäfte abzuwickeln, oder?
1: Ich wüsste nicht, was dagegen spricht. Dann ist auch logisch, dass man das dann löscht.
0: Ja, natürlich.
1: Was auch sonst, nimmt doch Speicherplatz weg. Zwei, drei SMS. Kann man auch noch ein Foto lieber machen. Ja, also damit haben wir beide kein Problem. Wir haben ja sowieso kein Problem.
0: Wir haben nichts ein Problem.
1: System. Nein, wir loben das ja alles. Also lasst Uschi in Ruhe. Die hat das gut gemacht. Und sie macht das auch weiter gut. Jetzt will sie KI-Fabriken bauen und so. Also die macht ganz, ganz tolle Dinge. Das ist nur am Rande.
0: Lass uns noch kurz über die Impfung sprechen. Ich möchte andeutungsweise sagen, dass ich will dem nicht vorgreifen, weil das wahrscheinlich eine etwas größere Sache wird, aber dass offensichtlich die Impfung in ihrem Nutzen, also in zweierlei Hinsicht unterschätzt wurde. Zum einen hat sie sehr viele positive Nebenwirkungen, von denen selbst die Macher sehr überrascht sind. Offensichtlich gibt es sowas wie eine charakterliche Verwandlung der geimpften Menschen. Die werden plötzlich super intelligent und total sensibel für politische Sachverhalte und solidarisieren sich viel mehr mit unserer Demokratie als Ungeimpfte.
1: Ja.
0: Und das Zweite ist, dass die Impfwirkungen bei Schwangeren nicht auf die Mutter beschränkt bleiben, sondern dass man die Kinder gewissermaßen mitimpfen kann und man ihnen damit den Peaks erspart, sodass die STIKO bis heute noch die Corona-Impfung, diese mRNA-Impfung für Schwangere empfiehlt, weil das so gewissermaßen dann zwei Fliegen mit einer Klappe sind. Jetzt hast du mir erzählt, dass es dann eine tschechische Studie dazu gibt, die das ein bisschen verfassungsschutzdelegitimierend.
1: Naja, muss ich jetzt versuchen, wie ich das
0: ausdeutet?
1: So formuliere, um in deinem Stil zu bleiben. Also zum einen der 20-prozentige Verlust von Gehirnmasse bei den Geimpften ist gar nicht dramatisch, weil diese 20% weder vorher noch je gebraucht wurden.
0: Das kennen wir aus den Scientology-Anzeigen in den Zeitungen. 80% deines Gehirns werden ungenutzt bleiben. Kennst du noch, ne? Aus den
1: Metzger-Zeitungen. Davon kann ich nicht rechnen, aber wenn 20% dann verloren gehen, ist das ja nicht weiter wild. Dann ist der positive Effekt, wie du gerade sagst, die Menschen werden demokratischer, also im Sinne von unserer Demokratie. Stellen nicht mehr so viel Fragen. Diese kleine Studie, da weiß ich nicht, wie ich das jetzt in deine Richtung drehen soll. Also
0: dass man der Überpopulation endlich mal Herr wird.
1: Ja, das scheint es zu belegen. Und wenn das gewünscht ist, ich würde mir da noch was Größeres, Offizielleres wünschen. Verstehst du, mir ist das immer so Geschwurbel. Wenn irgendeine tschechische Studie feststellte, und das ist ja der Punkt, dass die Geburtenrate bei den geimpften Müttern 50% niedriger ist als die bei den ungeimpften. Das ist ja mal eine relativ steile Aussage. Mhm. Und da gebe ich dir recht, wenn das das Ziel war und einer der positiven Nebeneffekte der Impfung, dann würde ich natürlich das als geradezu als Werbeargument benutzen.
0: Natürlich.
1: Aber wenn es nicht das Ziel war, also wenn das eine unbeabsichtigter Kollateralnutzen ist, dann würde ich das nochmal belegen wollen durch eine größere amtliche Studie und nicht nur so in so einem tschechischen Papier. Das ist ja...
0: Sonst freut man sich viel zu früh.
1: Ja, ne? Eben. Man weiß doch gar nicht,
0: das ob das dann auch
1: stimmt.
0: Ja.
1: So, und dann, also... auch da die Empfehlung, ne, die STIKO-Empfehlung steht für eher Kinder und Schwangere. Die Amerikaner wollen das ja gerade kippen, die Spielverderber um Kennedy. Während, wenn man so über die Grenze guckt, die Dänen sind ja auch Spielverderber. Da ist das schon lange so, dass man sagt, nur noch mit ab 60.
0: Gut, du wolltest aber über KI-Fabriken übrigens sprechen, bevor ich dich unterbrach. Was ist eigentlich eine KI-Fabrik?
1: Ja, das wollte ich nur mal erwähnt haben mit Uschi, damit wir das vollständig machen. Uschi ist ja, wie gesagt, in jeder Hinsicht Expertin und weiß alles. Und sie hat ja auch die Initiative Invest AI ins Leben gerufen für Europa. Möchte 200 Milliarden einsammeln. Also nicht ganz so viel wie so unser Sondervermögen. Und davon KI-Gigafabriken bauen für 20 Milliarden. Das fand ich bemerkenswert, weil ich auch denke, sowas brauchen wir.
0: Oder? Absolut.
1: Also man kennt das ja auch von...
0: Man könnte das Geld auch in die Bildung schicken, da wäre es hoffnungslos verloren.
1: Was ist eine Gigafabrik? Das kennen wir doch von Elon Musk. Also in Ostdeutschland baut er, glaube ich, die erste Gigafabrik. Und da fahren dann am Ende lauter Teslas raus. Mhm. Oder? Das ist so eine Gigafabrik.
0: Ja.
1: Mega, Giga, so. Was ist eine KI-Gigafabrik?
0: Da kommen ganz viele kleine KIs raus.
1: Ja, die für den Hausgebrauch, oder? Die kann man dann mit nach Hause nehmen. Die rollen da hinten so vom Band.
0: Ja.
1: Die kleinen KIs. Ja. Gut. Nee, wollte ich nur mal erwähnt haben. Finde ich gut. Ich weiß zwar nicht, was das soll, aber ja, brauchen wir. Wir brauchen.
0: Ich habe mir mal was überlegt, apropos KI und kleine KIs. Woher kommt eigentlich diese KI? Also die KI ist doch ein Rechenverfahren, das ausgestreckt wird auf eine gewaltige Datenmenge, das dann in der Lage ist, aus einem großen Datenkorpus neue Datensätze zu generieren, sage ich mal jetzt ganz allgemein, sei es Bilddaten, Audiodaten, Textdaten, oder?
1: Ja.
0: Und Voraussetzung dafür ist einerseits die Intelligenz der Datenverarbeitung und dann andererseits das Vorhandensein von bestehenden Daten. Mhm. Weshalb ja zum Beispiel jetzt, wie heißt das, Meta versucht, sämtliche Daten auch zum Training der KI einzubeziehen und die Leute bei Facebook sich nackig machen dürfen dafür, oder? Wird gerade in Deutschland diskutiert.
1: Nackig machen dürfen müssen? Also ihre Daten meinst du nicht?
0: Ja, natürlich. Natürlich.
1: Sich selbst, das wäre ja ganz schrecklich.
0: Nein, das will die KI ja nicht sehen.
1: Ja, das so.
0: Jetzt habe ich mir mal Folgendes überlegt. Es ist ja so, dass die KI ja nicht nur Verarbeiterin von Daten ist. Man muss sich schon korrekt benennen, oder? Sie hat ja auch Gefühle, deshalb gender ich sie gerne. Die KI ist Verarbeiterin von Daten. Mhm. Sondern sie ist ja auch Produzentin von Daten. Mhm. Was dazu führen könnte, dass sie das Ausgangsmaterial, das sie selber für ihr Training, um immer wieder schlauer zu werden, nicht nur von uns bekommt, sondern dass sie gewissermaßen sich auf von ihr selbst produzierten Müll bezieht.
1: Na, wer sagt denn sowas?
0: Nein, Müll,
1: das ist also entschuldige, so, Content.
0: Ja, Content.
1: Ja.
0: Ja. Ahnst du, worauf ich hinaus will?
1: Ja,
0: das heißt, die KI. Bitte?
1: Ja, ich ahne was.
0: Müll war das heißt, schon eine richtige mehr wir KI-Texte auch dann wiederum einspeisen und in die Zirkulation bringen, umso bekloppter wird diese KI selber. Das ist ja wie so eine autoerotische Handlung. Sie ist selbstbefruchtend unterwegs. Mhm. Und das kann man ja auch als Inzucht
1: mit sich selbst
0: beschreiben, genau.
1: Ja,
0: das heißt, führt, dass das, was dabei rauskommt, nicht den Qualitätskriterien entspricht, die wir normalerweise an eine glückende KI stellen würden, oder? Und dann habe ich diesen Begriff gelernt, das führt dazu, dass die KI dann auch manchmal halluziniert. Mhm.
1: Das ist tatsächlich so, ja.
0: Halluzination ist was nochmal genau, wenn man was sieht, was es gar nicht gibt.
1: Ja, das ist die sogenannte Herzfulination. Das ist noch Deutschland, ja.
0: Das ist ein anderes Wort für Deutschland, die Herzfulination.
1: Ja. Ja, also die Halluzination. Ja, tatsächlich ist das aber so, wie du gerade beschreibst. Das ist ja, als ob man, du würdest dann deinen Text, den du gestern geschrieben hast, dann begeistert angucken und sagen, oh, was das schön ist, was ich da geschrieben habe. Das lasse ich mir gleich mal als Buch drucken und beziehe mich dann darauf. Und das macht die KI, dass sie ja jeden Tag ungefähr 400 Bücher schreibt. Oder 40 Millionen. Also sie bezieht sich zunehmend auf sich selbst. Auf das, was du eben Müll genannt hast. Mit der Herzfulination.
0: Das macht
1: uns doch sehr viel Hoffnung, weil die KI ja tatsächlich immer schlechter wird. Also ChatGPT, glaube ich, die letzte 4.0 oder 4.5 dann auch zurückziehen musste, nicht nur, weil die zu höflich war, sondern weil sie einfach wirklich nur noch Schrott produziert, weil sie sich auf sich selbst bezieht. Ich weiß nicht, wie man das...
0: Heißt es, dass man uns immer noch braucht? Oder heißt es, dass wir noch dümmer werden müssen, damit wir das immer weniger merken, dass die KI schlechter wird?
1: Und das wäre die einfachste Lösung.
0: Natürlich.
1: Was meinst du?
0: Du kannst die Qualität deines Produktes steigern oder du kannst über Marketing die Ansprüche der Verbraucher senken?
1: Ja, wir sprachen ja letzte Woche darüber, dass die Menschen mit großer Begeisterung jetzt zur KI laufen. Also die findet ja in jedem 2/3 der Deutschen nutzen KI, um Entscheidungen zu treffen und klüger zu werden. Und die KI wird gleichzeitig unzuverlässig und doof. Aber sicher hast du recht, die große Hoffnung besteht daran, dass wir gar nicht mehr nachfragen. Ich weiß nicht, was dabei rauskommt. Ich finde, das ist ein spannendes Experiment, genau wie ich diese Nicht-Pandemie so spannend fand, finde ich jetzt auch KI wahnsinnig spannend.
0: Super, super spannend.
1: Ja,
0: super spannend.
1: Wie geht man damit um? Weil wenn du fragst, werden wir noch gebraucht? Wenn man was weiß und sich dann mit der KI austauscht, dann merkst du ja auch was Falsches, oder?
0: Ja, klar.
1: Ja, und darin, dann können wir der KI ja noch ein bisschen helfen, wenn wir das wollen. Wir können sie auch gern weiter verwirren, du und ich. Mhm. Also wir können ja auch mehr Mist erzählen.
0: Ja.
1: Solange man das dann nicht alles glaubt und solange alle schlau sind, wird die KI natürlich auch immer schlauer. Und haben wir dann nicht ganz viel Hoffnung, dass alle sich nur mit der KI unterhalten, die KI schlauer machen wollen?
0: Oder die schlauer als die KI sind und von ihr profitieren, ne? Ja. Aber mein Problem verstehst du, dass sozusagen die Gefahr der KI in der Selbstbefruchtung zugrunde zu gehen.
1: Das sehen auch die Leute, die diese KI auf uns losgelassen haben. Also da seid ihr euch einig.
0: Eieiei.
1: Naja, also das führt so ein bisschen zu dem, was ich dir ankündigte und jetzt doch nicht machen werde.
0: Warum nicht?
1: Diese drei, du weißt, wir haben darüber gesprochen, die Warnung oder so, die ich nochmal aussprechen wollte, das die drei Punkte.
0: Die machen wir doch jetzt, ich freue mich schon die ganze Sendung drauf.
1: Ja, aber ich habe ja zwischendurch ein bisschen geschlafen und das berührt jetzt aber diesen Punkt. Also wir können die gerne machen. Ich muss mal kurz ausholen, was wir gestern besprochen haben. Also was ich gesagt habe, ich würde gerne nochmal davor warnen oder aussprechen, dass wir hier so einen globalen Staatsstreich vor uns haben und dass wir in einer Zeit leben, in der wir noch von 300 Kaisern beherrscht werden und zwischendurch nochmal zu nennen, dass alle, die uns beherrschen, Psychopathen sind. Also diese drei Punkte, ja, die können wir auch gerne noch ein bisschen ausleuchten.
0: Ich gucke gerade mal nach, unter welche Deliktklasse diese fallen.
1: Unter Deliktklasse Comedy.
0: Bitte?
1: H wie HH Comedy. Aber zu diesen drei Punkten, die wir gerne ein bisschen noch vertiefen können wollen.
0: Ja, das würde ich gerne mal ein bisschen ausgeführt bekommen. Das sind ja erstmal nur Behauptungen.
1: Ja, ich würde nur gerne die Prämisse nochmal, für deinen und meinen Hinterkopf, was mir aufgefallen ist, heute über Nacht, ist, dass das, was wir jetzt machen und was wir den Leuten vielleicht jetzt nochmal erinnern, insofern überflüssig ist, weil das ja alle wissen. Das ist wie mit der KI, deswegen komme ich jetzt gerade drauf, wenn Menschen sich mit KI unterhalten, dann sind sie in dem, worüber sie sich unterhalten, klüger als die KI. Mhm. Wäre ja sonst Quatsch, dann kann man ihnen so Unsinn verkaufen. Und ich denke, wenn wir darüber sprechen, über Staatsstreich, Psychopathen und Kaiser, dass das alle da draußen wissen, was wir jetzt besprechen. Das ist nichts Neues.
0: Bist du dir ganz sicher?
1: Ja, das muss so sein.
0: Meinst du, dass sie es wissen oder dass sie es wissen könnten?
1: Nein, das ist mir ja aufgefallen. Das müssen sie wissen, weil wenn man das nicht, also wer das nicht weiß, der würde ja nicht wählen gehen, oder?
0: Doppelte Verleihung, sag mal.
1: Na, mir ist heute aufgefallen, ich bin eingeladen worden an irgendeiner, in dem einzigen Verband, in dem ich bin, der VG Wort, also dann teilzunehmen an irgendeiner Abstimmung. Ja. Mhm. Das mache ich aber nicht, weil ich nicht ausreichend im Thema bin. Mhm. So, und das gilt doch auch für jeden anderen, wenn man sagt, jetzt ist Bundestagswahl, wenn ich sage, ich weiß gar nicht, worum es geht, dann wählt man doch nicht, oder?
0: Von welchem Menschenbild gehst du hier aus? Dann will ich doch gerade erst. Weil ich wähle doch andere Menschen, um länger in meiner Unwissenheit existieren zu können. Weil die zum Beispiel gut aussehen, weil die Trampolion springen. Weil die
1: Demokratie, nein, das kann ja gar nicht sein.
0: Das ist Demokratie.
1: Nein,
0: Demokratie ist, dass ich Ruhe habe vor politischen Themen und andere, die ich nett finde, das für mich erledigen.
1: Nein, das ist falsch. Nein, das wissen die Leute. Die wissen, dass Demokratie ein voraussetzungsreiches Geschehen ist und dass man nur dann seine Stimme abgibt, wenn man über alles Relevante ausreichend informiert ist, sonst lässt man das sein. Und wenn wir dann darüber sprechen, dass wir von Psychopathen regiert werden und von 300 Kaisern und einen globalen Staatsstreich erlebt haben 2020, dann wissen die Leute das.
0: Du meinst, dass sie das so unbequem finden, falls so Menschen wie du das dann nochmal sagen? Liegt daran, dass sie eigentlich wissen, wie wahr das ist, was du sagst?
1: Na, die wissen das, was ich jetzt dann noch ausführe mit dir und haben trotzdem gewählt, weil sie das in Ordnung finden. Das ist ein ganz wichtiger Punkt. Also wir müssen die nicht aufklären.
0: Nein.
1: Sondern
0: wer sind wir denn,
1: die wissen das, die wussten das vorher, die haben dann, sonst hätten sie nicht gewählt, sind ja Demokraten und verstehen Demokratie, also haben sie das nur im Wissen getan und mir ist das wichtig. Nicht, dass wir meinen, wir könnten jemanden belehren oder sowas.
0: Nein.
1: Einfach sagt, die wissen, ja, es gibt 300 Kaiser, wir wollen das auch so und deshalb wählen wir mit. Und das, was wir wählen, das ist ja nicht irgendeine, wie du sagst, weil der Merz so gut aussieht oder so. Das ist schon eine ganz bewusste Entscheidung.
0: Bist du dir ganz sicher?
1: Ja, ganz sicher sind wir ja nie, aber...
0: Na gut, ich gehe jetzt mal mit, um dir das nicht zu zerschießen.
1: Ja, nee, das nur so für den Hinterkopf. Also,
0: ja, jetzt sagst du, es gibt einen Staatsstreich.
1: Ja, es gab...
0: Wie meinst du das? Das ist ja eher jetzt metaphorisch, weil uns ist ja nicht irgendwie eine Junta, hat ja einen Machthaber in Berlin etabliert, sondern wir haben ja alles demokratisch legitimierte Akteure, die auf der Basis von bewussten Entscheidungen durch den Volkssouverän legitimiert wurden.
1: Mhm. Ja.
0: Wie sagst du, es gibt einen Staatsstreich?
1: Wir haben das schon oft genug besprochen. Es gibt ja seit 2020 eine gewisse Entwicklung hin. Man könnte das auch eine PSYOP nennen. Also die, was wir vorher unter Staat und Demokratie verstanden haben, ein wenig zu schleifen. Oder?
0: Und mir scheint es, das heißt, die demokratische Kulisse, die besteht fort und wird folkloristisch bedient, während in den Hinterzimmern Lobbygruppen und transnationale Akteure die richtigen Entscheidungen treffen.
1: Ja, wie gesagt, deswegen wollte ich gerade alle entlasten, das wissen ja auch alle. Wenn ich das mal als Anekdote mit dazu tue, einer von diesen 300 neuen Kaisern auf der Erde ist ja unser Freund Elon zum Beispiel. Der wird ja, glaube ich, den kennst du, ne?
0: Das ist dieser Robin Hood, der Bill Gates vors Schienbein tritt, um die Armen wieder reich zu machen.
1: Ja, das war ja einer von diesen schönen Sätzen von ihm. Den müsste ich jetzt mal kurz suchen, das Zitat. Oder hast du den im Kopf? Nee. Erwischt mich auf dem falschen Fuß.
0: Du hast das gestern so schön gesagt,
1: ich will es aber nur nicht mehr. Er hat gesagt, also Bill, unser anderer Kaiser, hat gesagt, es gibt kein schönes Bild, ab wenn der reichste Mann der Welt die ärmsten Kinder der Welt umbringt.
0: Das sagt Bill Gates über Elon Musk oder umgekehrt?
1: Nee, über Bill, über Elon. Also er sagt, dass Musk die Kinder umbringt.
0: Wieso bringt der denn Kinder um?
1: Naja, weil er die USAID, also die Entwicklungshilfe, Milliarden ja quasi gestrichen und kaputt gemacht hat.
0: Aha.
1: Das ist aber ja eher so ein Streit unter Kaisern, ne? Denn
0: ja.
1: Musk hatte ursprünglich auch bei Bill mitgemacht, bei Giving Pledge. Das ist kennen wahrscheinlich alle. Das ist also die Milliardäre, die sich treffen und vereinbaren, dass sie 10% ihres Vermögens für die Ärmsten spendieren.
0: Beziehungsweise für die Transformation von demokratischen Gesellschaften im Sinne der Agenda der Philanthropie.
1: Ja, so könnte man auch sagen. Musk hat ist da irgendwann ausgestiegen, hat gesagt, Philanthropie ist Bullshit und man sollte lieber Marktlösungen suchen. Das nur mal so als Hintergrund.
0: Ja.
1: Wie kam er da jetzt hin? Ach so, Musk, ja. Ich meine, dass Elon Musk diesen Planeten versucht zu beherrschen, sollte eigentlich klar sein, oder? Dann sind wir, glaube ich, da steht
0: ja. Er hat ja eine gewisse informationstechnische Infrastruktur.
1: Ja, es sollte auch allen klar sein, dass das noch nicht in Deutschland angekommene Doge-Programm, also die Kettensägenabschaffung aller Beamten, dass es ja keineswegs dazu führt, dass man danach weniger Bürokratie hat, sondern nur, dass die Daten aller in den USA bei Musk und seinem Freund Peter Thiel landen. Das wissen wir, ne?
0: Mhm.
1: Ich denke nur, wie gesagt, das wissen wir und das wissen auch alle, die hier mitwählen, dass man sagt, das ist ja kein Geheimnis. Also Musk macht
0: das
1: ja.
0: Lass uns doch trotzdem nochmal aus.
1: Ja, ja, aber Musk macht ja kein Geheimnis daraus, was er will und was er vorhat. Und ich lese dann auch immer mit Interesse, ich habe den ja nicht gewählt, aber die anderen, wenn Musk, weiß nicht, dass Musk Moschus heißt und
0: Elon. Das ist was Fieses vom Ochsen oder so. Oder vom.
1: Ja, und Elon ist ja so ein Baum, oder so ein Stamm. Also Elon Musk hat ja vor, Legionen von kleinen Elons zu zeugen. Und sind inzwischen
0: bei
1: 14,
0: jetzt verstehe ich, was du
1: 25 kleinen Elons. Das, auch das ist ja öffentlich bekannt, davon gehe ich jedenfalls aus. Also wenn er dann sagt, ich suche mir jetzt die entsprechenden hübschen Influencerinnen aus und schicke denen ein bisschen, was sie so brauchen, per Post, dann machen die eins von meinen Kindern. Müssen wir ja nicht drüber sprechen. Also bei Ashley Sinclair waren es dann also einmal, glaube ich, 15 Millionen auf dem Tisch. Und da müsste ich ja nicht, dass ich jetzt Fake News
0: verbreite. Du sprichst so ein bisschen verworren oder ein bisschen verschleiert.
1: Ja.
0: Der warum? Kerl sendet sein Erbgut per Post mit einem Umschlag von Geld an attraktive junge Influencerin mit der Aufforderung, diese im Sinne einer Fortpflanzungspraxis sich selbst zuzufügen,
1: das heißt,
0: um sein genetisches Material für die nächste Generation auszustreuen. Das ist aber schon ein bisschen fies, oder?
1: Das Programm heißt MAPA, Make America Pregnant Again. Und es waren tatsächlich 15 Millionen, die Musk dann geboten hat für das, den Spross, den der Baum da produziert hat in Frau Sinclair. 15 Millionen und was war das? Monatlich 100.000 bis zum 21. Geburtstag des Kindes, wenn sie nicht drüber spricht, dass es von ihm ist. Das hat sie dann leider nicht angenommen. Jetzt kriegt sie nur noch 20.000 im Monat. Ich erzähle dir das nur, weil das ja jeder weiß. Also es ist uns ist völlig klar, da ist jemand, der diese Welt weitgehend beherrscht, der reichste Mann des Planeten, der macht solche Dinge. Und du kannst mir ja nicht erzählen.
0: Du möchtest damit den dritten Punkt belegen, dass diese Menschen nicht nur über eine uneingeschränkte oder eine wenig eingeschränkte Machtfülle verfügen, die sie höchstens im Kampf zwischen Kaisern irgendwie auf die Probe stellen müssen, dass sie damit demokratisch legitimierte Staatsformen marginalisieren, sondern auch, dass sie in ihrem psychologischen Profil den Kriterien eines gesunden Menschen nicht zu 100% entsprechen. Willst du das damit auch andeuten?
1: Ja, das hast du schön gesagt. Ja, aber nochmals, es ist ja nicht so, dass dies ein Geheimnis ist, worüber wir jetzt gerade sprechen. Es ist ja bekannt, also sowohl was Musk vorhat, was er mit Peter Thiel vorhat, wie er so tickt, oder? Wir haben das in der Pandemie sehr offen alles gehört, was wer wie vorhat. Wir wissen inzwischen auch, dass das alles nicht gestimmt hat. Aber dann komme ich wieder zurück auf meinen Ausgangspunkt, dass ich sage, das wissen doch alle. Es ist doch nicht so, dass das im Verborgenen geschieht, dass wer die Herrschaft auf dieser Welt hat und was sie vorhaben. Das ist doch alles bekannt, oder? korrigieren.
0: Ja, zumindest wird es nicht verschleiert. Ich würde sagen, es ist alles öffentlich zugänglich. Das wird ist in Qualitätsmedien oder in Primärquellen nachzuvollziehen. Also der Great Reset war nachzuvollziehen.
1: Genau.
0: Bill selber schickt immer seinen Brief rum, wo er erklärt, was er vorhat. Musk spricht auch offen darüber. Mhm. Also man könnte es wissen. Aber jetzt lass mich diesen Punkt mit der psychologischen Integrität nochmal bemühen. Du hast jetzt noch eine dritte Behauptung aufgestellt. Diese Menschen seien alle seelenkrank. Sie wären Psychopathen. Das heißt, ich würde erstmal sagen, was spricht denn gegen einen gütigen Kaiser? Da, wo die Demokratie sich selbst in die Krise manövriert, werden wir doch durch eine starke Hand. Wir haben ja wieder den Mann entdeckt durch Badahade Dudefuhl und all diese Leute. Warum sollen wir nicht auch noch sozusagen Supermänner auf transnationaler Ebene, die uns dann mit ihrer Weisheit und ihrer Kraft und Potenz die guten Verhältnisse schenken, nach denen wir uns sehnen, die wir aber im Rahmen von Demokratie gar nicht realisiert bekommen, weil es immer diese Unwuchten der Wahlen gibt und so weiter. Also die meint es doch gut mit uns.
1: Ja, das ist auch das Argument von zum Beispiel Gates.
0: Und ja, eben.
1: Ich glaube auch, Trump strebt ja eine dritte Amtszeit an, das wird er schon noch hinkriegen, als Kaiser. Und du meinst das ist eigentlich gut, ne? Ich sollte da jetzt nicht drauf rumreiten und deren geistige Gesundheit in Frage stellen, dieser 300.
0: Ja, du hast gesagt, Leute. Dass wir Psychopathen.
1: Das war aber, bevor ich diese Erkenntnis gewonnen habe, dass die Leute das alles wissen, kannst du mich doch jetzt nicht drauf verhaften, also.
0: Nee, aber lass mich den Punkt doch nochmal klar machen. Das ist ja nicht ausgeschlossen, dass Menschen in solchen hohen Positionen nicht nur aufgrund ihrer überragenden Güte, Intelligenz und Menschendienlichkeit stehen, sondern weil sie eine gewisse Durchsetzungsfähigkeit haben, die man auf anderen Ebenen der sozialen Skala als seelische Erkrankung kritisieren würde. Also man kann ja sagen, also wer hohe Positionen einnimmt, der ist entweder Narzisst oder Psychopath oder sonst irgendwas. Gibt ja so als Vorurteil. Das würde ja wiederum bedeuten, dass die es gar nicht gut mit uns meinen.
1: Ja, das wäre für dich und mich ist das eine wichtige Erkenntnis. Ich versuche gleich mal den Kreis zu schließen. Ich glaube, dass die anderen das auch wissen. Sogar das.
0: Also selbst sogar das meinst du?
1: Ja, meinst du nicht, kann man das übersehen? Also wenn man die...
0: Also wenn ich so sehe, wie Frank-Walter Steinmeier irgendwie von Kindern Blumensträuße in Empfang nimmt, da sehe ich eine reine Herzensgüte.
1: Na gut, ich bin ja auch gern bereit, mich da nochmal... darüber nochmal nachzudenken, aber du meinst, Mutti ist gar nicht krank im Kopf und will mich nicht töten, die meint es gut mit mir.
0: Ja, Mutti schlägt dich ja nur so, weil sie dich so lieb hat.
1: Ja, okay. Dann wäre es, wie du gerade argumentiert hast, auch gut, diese 300 Kaiser machen zu lassen, oder?
0: Ja, nur irgendwelche demokratietheoretischen Nostalgiker würden darin etwas Verwerfliches finden.
1: Und gerade in so Notzeiten. Okay, aber das heißt, lassen wir das mal so halb weg, ja, ob es Psychos sind oder nicht, aber die Leute kennen doch jedenfalls ihre Anführer und es gibt zumindest keinen Widerstand. Sie wählen das und sie begrüßen dieses System. Sehe ich das falsch?
0: Also, nein, das siehst du richtig.
1: Gut.
0: Also ich sag's mal in etwas anderen Kategorien. Wir wissen über Korruption, wir wissen über Lobbyismus, wir wissen über den Einfluss von transnationalen Machtzirkeln. Wir wissen auch über die moralischen Untiefen unserer Machthaber.
1: Ja, und...
0: Und wir wählen sie.
1: Ja, wir wissen ja auch, das hat nochmal ein Gruß an Paul Schreier, der mich nochmal daran erinnert hat, neulich die sogenannte Responsivität heißt das, glaube ich. Das, was uns wichtig ist, also diese 140 Punkte, die man aufzählen kann als Bürger, wir, davon werden von unseren Machthabern adressiert... Genau, null. Es gibt ja immer wieder Untersuchungen und Studien, das ist von der
0: EU. Also wir wollen zum Beispiel niedrige Mieten, wir wollen billige Energie, wir wollen...
1: Ja, keinen Krieg,
0: Frieden.
1: Und all so Zeug. Also dass man sagt, darauf gehen diese Anführer auf keinen einzigen dieser Punkte ein.
0: Und das heißt Responsivität, dachte ich mir, dass man auf sowas antwortet?
1: Ja, das ist dann...
0: Responsivität.
1: Es wäre eine Responsivität, wenn man darauf reagierte in irgendeiner Form als Politik.
0: Ja.
1: Das passiert aber nicht. Also die liegt bei 0%.
0: Alles, ja, aber das wissen wir doch, deshalb wählen wir die doch.
1: Eben, deswegen sage ich dir...
0: Dazu dienen doch auch die Wahlversprechen, um immer wieder deutlich zu machen, dass wir uns nichts zu eröffnen haben von unserer Stimmabgabe.
1: Ja, aber
0: das ist doch eine erwachsene Demokratie.
1: Das meine ich doch. Das sind, die Leute wissen das und dann wählen sie das trotzdem, bleiben der Wahl nicht fern oder gehen nicht protestieren, sondern sie wählen das dann weiter. Und ich halte doch viel von denen. Das sind Demokraten, das sind doch alles intelligente Erwachsene, Matthias. Das war doch meine Ausgangssituation. Das ist ja, die wissen das alles und die wählen das. Und jetzt kommt meine Frage an dich.
0: Ja.
1: Sind die vielleicht schlauer als wir?
0: Inwiefern?
1: So ergibt es für mich dann wiederum Sinn. Wenn du sagst, du okay. und ich, wir wissen das alles. Von ja. Musks komischem Verhalten, von Gates Autismus und Asperger, was er alles hat und was er da so treibt und wie er den Philanthrokapitalismus erfunden hat und. Wir wissen das alles. Wir treffen dann trotzdem die Entscheidung, wir lassen alles so, wie es ist. Das könnte doch viel schlauer sein, als das, was du und ich machen.
0: Ach so.
1: Uns immer darüber daran noch abzuarbeiten und zu sagen, den anderen irgendwas zuzurufen, schaut doch mal, der Kaiser ist nackt und koks oder so. Und dass man einfach sagt, die anderen wissen das doch alles. Aber die reagieren klüger als wir.
0: Und die Klugheit besteht darin, zum einen sich das Leben nicht schwer zu machen mit Dingen, ja. die man sowieso nicht ändern kann, und zum anderen ja. natürlich auch diese Machtstrukturen nicht zu verärgern. Denn wenn Mutti eine gefährliche Frau ist, dann ist es gut, wenn sie sich positiv fühlt. Und mit meiner Wahl signalisiere ich meine Unterwerfung an das Mutti-Regime, meinst du das?
1: Ja, das meine ich. Das ist nur nochmal auch eine kluge Unterwerfung, weil ich kann es ja sowieso nicht ändern. Aber es ist ja ein großer Unterschied, ob man den Leuten unterstellt, ihr seid alle doof, seht ihr das denn nicht? Oder ob man ihnen unterstellt, ihr seid alle genauso klug wie ich, ihr seid also noch viel, viel klüger.
0: Ja.
1: Weil ihr, nachdem ihr das durchdrungen habt, sagt, naja gut, aber darauf reagiere ich doch nicht, sondern wand's mich noch ein bisschen an bei denen,
0: ja.
1: halte die Backen und gehe irgendwie in meinen Schrebergarten oder auf die AIDA und lass mich von euch einstellen.
0: Ist das also Stockholm-Syndrom ist ja nicht nur ein Nachteil, ne? Ist ja eine Überlebensstrategie unter riskanten, prekären Bedingungen.
1: Die Frage ist, sind die nicht alle, das steht ja dahinter, wir sind jetzt weit aus dem Fenster geritten, aber dass man sagt, das ist doch klug, die wissen das alles, ja. die ignorieren das, sie verzichten darauf, noch tiefer hineinzudringen in die Dinge, so wie wir. Mhm. Weil wir werden dabei ja nicht fröhlicher, du und ich, sondern nee. Immer unglücklicher und immer kranker und heute sogar immer unwitziger. aber ist das nicht klug? Dies einfach zu wissen und dann nicht mit Widerstand zu reagieren, sondern einfach mit, ja, mach doch.
0: Ja. Ja, lass mich in dem Zusammenhang nochmal einen anderen Punkt, den wir schon länger vor uns herschieben, machen, nämlich die Rolle der Linken. Auch die muss man ja als sehr klug bezeichnen, weil traditionell ist ja in der DNA der Linken eine Kritik von ungleicher Verteilung von Macht und Vermögen, eine Solidarisierung mit den Schwachen. Und dann auch eine revolutionäre Perspektive zur Veränderung von Verhältnissen, oder? Das ist doch so DNA der Linken, oder? Mhm. Jetzt haben die sich gesagt, nee, also ehe wir jetzt irgendwie sowas Aussichtsloses angehen, versuchen wir die Selbstbestimmung eben in Bereichen durchzusetzen, wo sie aussichtsreicher ist. Zum Beispiel im Hinblick auf das eigene Geschlecht, im Hinblick auf Diversity-Programme, das ganze Vogue-Regime und so. Auch das wäre eine Frage von Klugheit, meinst du das?
1: Das meinte ich jetzt nicht, aber das wäre ja so ein Aspekt, oder? Du willst ja. mir jetzt sagen, dass auch die Linke klug ist, indem sie an die Themen nicht rangeht, die sie sowieso nicht ändern kann.
0: Genau. Oder nur so ein bisschen populistisch, so nach dem Motto, ja, wenn die Mieten zu hoch sind, dann freut sich der Vermieter.
1: ja.
0: Der ist ja dann schuld daran, ne?
1: Das heißt, ja, aber das ist der Eindruck, in der Tat. Das ist schlecht vorbereitet, aber oder ich nicht. Die Linke ist doch auch, hat doch auch kapituliert, oder? Intelligent kapituliert vor dem, was wir gerade beschreiben. Dass man.
0: Nee, sie hat nicht nur kapituliert, sondern es gibt einen schönen Satz, dass die Linke nicht der Widersacher, sondern der Parasit des Kapitalismus ist.
1: Aha, heißt was? Dass sie davon auch lebt und.
0: Ja, klar, dass sie sich das ziemlich vergolden lässt, folgenlose Gesellschaftskritik auszusprechen, die. Oder?
1: Du meinst, dass die Heidi das gar nicht stürzen will, das kapitalistische System?
0: Nein.
1: Wie sie das sagt?
0: Das weiß sie auch.
1: Ja, so historisch ist das doch immer total gut gegangen mit Kommunismus und Sozialismus. Das ist
0: ja eben.
1: Deswegen, Entschuldigung, gibt es ja genug Beispiele. Also, sorry, ja. Also, natürlich meint ihr das ernst. Ja, ich wollte uns ja nur beide ein bisschen entspannen. Ich hoffe, das ist mir gelungen, auch wenn ich vielleicht...
0: Ja, total entspannt. Und
1: nein, weil dieser, nochmal, das sind alles, wir sind umgeben von intelligenten Menschen und Demokraten, die ganz
0: genau wissen...
1: Ja, mit 20% weniger Hirnmasse, die

0: uneingeordnet.
1: Ja. Was machen wir? Ich habe eine Idee noch. Das muss ich mal im PS machen. So mal diese ganze Geschichte mit dem mit dieser Zugfahrt von den drei Buben. Das ist jetzt von PS. Also wir sind
0: ja, sagen wir schnell Tschüss.
1: Ja, wir sagen Tschüss, aber Tschüss, Abspann.
0: Wer mag, der hört einfach noch weiter.
1: Ja, wer mag, hört jetzt noch ein bisschen zu. Weil so, das war schon der Abspann jetzt. Nee, das ist der Abspann, ja. Nee, die Buben und der Zug, ne? Du erinnerst dich, wir sprachen kurz darüber. Also der Herr Starmer, der Herr Micron und der Friedrich.
0: Ja, die haben noch einen hatten eine lange Bahnfahrt und waren so ein bisschen müde.
1: Ja, und dann kamen ja da irgendwelche Journalisten. Ich finde das so unglaublich, diese Diffamierung. In dem Fall unsere Anführer, da kam ja dann der Verdacht irgendwie auf, da wäre
0: illegale Rauschmittel im Spiel.
1: Und da habe ich nur gedacht, das müssen wir doch eigentlich klarstellen. Also erstens hat es doch einen Haartest gegeben direkt. So, also die drei sind ja freiwillig zum Haartest.
0: Christoph
1: Daum persönlicher Haartest.
0: Ja.
1: Und haben damit bewiesen, dass sie ja nun gar nichts Falsches zu sich genommen haben. Weder in diesem Zug, das war auf der Rückfahrt aus dieser größten Freiluftschneehalle oder in Kiew waren die drei da. Aber dass da nichts passiert. Aber ich habe auch gedacht, wie kommt man denn auf sowas als Schwurbler?
0: Hat eine Weile gedauert, aber Freiluftschneehalle ist schon was
1: Gutes. Die Freiluftschlöner, die Schwurbler, wie kommt die darauf? Man würde mit so einem, hast du das gesehen, das Video von den dreien im Zug?
0: Ja, nein, ich habe nur das Foto gesehen und Pascal Sigelko hat mir versichert, dass das alles fake ist.
1: Dass das nur so ein Taschentuch war. Und dann gab es ja noch diesen kleinen Anhänger, also einen kleinen goldenen Stab mit so einem Golfschläger, ja?
0: Ja.
1: Wo dann auch jemand behauptet hat, das würden irgendwie dann Kokser irgendwie benutzen. Das ist natürlich totaler Unsinn, wenn ich mal ganz kurz hierher greifen, in unserer wirklichen Redaktionskonferenz, Matthias, du erinnerst dich, ne? Das ist unser Kokslöffel und
0: ja,
1: der ist keineswegs
0: natürlich
1: so klein und es ist auch nicht so schwer, den verschwinden zu lassen, weil das ist, guck, schon sagst du, ich habe doch nur meine Bouillabaisse gegessen.
0: Natürlich.
1: Also, diese irre Idee, die würden da mit so kleinen Löffelchen ihre...
0: Wie die nur immer die Koks-Schaufel.
1: Ja, eben, was ist das denn? Ja, das ist gut. Ja,
0: habe ich dir meine Kokser-Biografie schon erzählt eigentlich?
1: Ja, aber das kannst du nochmal machen.
0: Ja, ich nochmal.
1: Das war ja auch ganz gefährlich bei dir.
0: Mhm. Ja, ich erzähl's einfach, ich glaube, ich habe es schon mal erzählt. Wir haben ja mit Koks geheizt, meine Eltern, das heißt, wir haben nicht, also während die anderen alle Gas und Öl und sowas alles hatten, haben wir immer so aus dem Schwarzmarkt gewaltige Mengen an Koks bestellt.
1: Mhm. Habt ihr auch weiterverkauft?
0: Nee, ne? Nein, wir haben die verheizt. Also das war in der Zeit, bevor wir Geld verbrannt haben, haben wir mit Koks geheizt, weil wir dachten, das wäre günstiger.
1: Mhm.
0: Meine Eltern und dieser Koks wurde immer angeliefert und wurde uns vors Haus gekippt und wurde dann durch so Kellerluken, Koksluken reingeschaufelt.
1: Mhm.
0: Und lag dann als großer Kokshaufen bei uns im Heizungskeller rum. Und meine Mama war immer so ein bisschen nachlässig mit dem Hausschlüssel, was dazu führte, dass wir manchmal zu Hause ankamen und wir nicht reinkamen, weil sie den... Habe ich schon erzählt, die Geschichte? Ja, ne?
1: Ja, aber das...
0: Ja.
1: Ich höre dir gerne.
0: Ich erzähle es gerne nochmal.
1: Kindheit in Kolumbien. Ja, ja.
0: Genau.
1: Ja, ja.
0: Und dann... Oh, wir kommen gar nicht ins Haus rein, Matthias. Du musst mir helfen. Krabbel doch mal durch die Kellerluke. Da musste ich als kleines Kind durch die Kohlenluke auf den Kokshaufen... Mhm. Ja, war danach ganz weiß, wie so ein kleiner Schneemann.
1: Das hat dich fürs Leben geprägt, oder?
0: Ja, ich hatte solche Ängste. Ich habe immer Angst, dass ich in dieser Luke stecken bleibe und dann auf diesem großen Kokshaufen zu liegen. Schrecklich. Aber dann habe ich immer von innen die Tür aufgemacht und meine Mutter reingelassen.
1: Mhm. Ja, aber das war
0: meine
1: so
0: Kokser-Biografie.
1: Deine Anfänge. Ja, das ist ja auch, ich meine, deswegen können wir es uns ja auch leisten, irgendwie jetzt einfach nur noch alberne Witze zu machen, wie ihr Milliardäre, weil du hast ja früh angefangen, auf deiner Koksrutsche in Kolumbien.
0: Ja, ja.
1: Gut, dann lass uns doch jetzt mal rausgehen und irgendwie den einen oder anderen durchziehen hier, so eine Line oder zwei. Ich bringe dir dann nochmal das Löffelchen gleich vorbei.
0: Ja, bitte.
1: Ich glaube, nächste Woche machen wir eine kurze Pause,
0: weil
1: wir völlig zu sind, aber dann kommen wir clean wieder.
0: Sehen wir mal.
1: Ja, das wird sich zeigen und finden. Es war mir eine Freude. Ich wünsche dir einen sonnigen weiteren Sonntag und wir müssen uns keine Sorgen machen. Unsere Führer meinen es gut mit uns.
0: Und der ESC war geil, oder?
1: Ja, ganz großartig.
0: Ja, gut, ich hasse mir auch ein bisschen

0: anders vorgestellt, aber letztendlich fand ich es schon fair.
1: 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In Deutschland müssen große Stahlwerke Anfang Juni 2026 ihre Produktion senken, weil die Unzuverlässigkeit der Bahn beim Güterverkehr wichtige Rohstofflieferungen ausbremst. Betroffen sind Standorte in Salzgitter in Niedersachsen und Eisenhüttenstadt in Brandenburg. Baustellen im norddeutschen Schienennetz stören zentrale Güterzugrouten. Dadurch erreichen Eisenerz, Kohle und Schrott die Werke nicht mehr verlässlich. Besonders kritisch bleibt deshalb die Versorgung der Hochöfen. Die Folgen reichen von Produktionskürzungen bis zu hohen Zusatzkosten für die Industrie. Die iranischen Streitkräfte haben ihre Angriffe auf Israel für beendet erklärt. Die Einstellung der Operationen der Streitkräfte wird hiermit bekannt gegeben, heißt es in einer Erklärung, die am Montag von iranischen Staatsmedien verbreitet wurde. Zugleich drohte Teheran mit neuen Angriffen, falls die Aggression und die böswilligen Handlungen auch im Südlibanon anhalten. US-Präsident Donald Trump hatte zuvor beide Seiten aufgefordert, die gegenseitigen Angriffe unverzüglich einzustellen. Israel und der Iran müssen sofort mit dem Schießen aufhören, schrieb Trump. Die EU-Kommission will höhere Schulden für die Energiewende ermöglichen, weil der Iran-Krieg die Energiekrise verschärft hat. Durch die faktische Sperrung der Straße von Hormus sind die Ölpreise deutlich gestiegen. Deshalb sollen Staaten zusätzliche Kredite für Solarenergie, Energieeffizienz und weitere grüne Energieprojekte aufnehmen dürfen. Deutschland könnte dadurch bis zu 27 Milliarden Euro mehr Schulden machen, obwohl die öffentliche Finanzlage bereits stark belastet ist und Deutschland, laut AfD, spätestens 2030 pleite sein wird. Das Landgericht Bremen hat einen 35-jährigen jungen Mann wegen eines geplanten Terroranschlags zu 8,5 Jahren Haft verurteilt. Die Richter legen dem Angeklagten Verabredung zum Mord, Verabredung zur Herbeiführung einer Explosion und Terrorismusfinanzierung zur Last. Sein psychisch kranker Komplize und Neffe sei nur eingeschränkt steuerungsfähig, entschied das Gericht. Der 20-Jährige wurde freigesprochen, muss jedoch in eine Psychiatrie. Das Gericht zeigte sich davon überzeugt, dass die beiden mit Schusswaffen möglichst viele Menschen töten wollten. Beim Eintreffen der Einsatzkräfte habe sich der 20-Jährige mit einer selbst gebastelten Sprengstoffweste in die Luft sprengen sollen. Als denkbares Ziel hätten sie eine Klinik ins Auge gefasst, eine öffentliche Großveranstaltung oder eine Synagoge in Bremerhaven. 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
4: Hallo Community, ich möchte das amtliche Endergebnis, Staat gegen Michael Ballweg, das Endergebnis ist ja gefallen am 31. Juli, also letzten Donnerstag, möchte ich kommentieren. Was ist ein Kommentar? Ein Kommentar ist ein Meinungsbeitrag, also ich möchte meine Meinung über dieses Urteil zum Besten geben und wie ich glaube, dass man es auch lesen kann. Erstmal, ich freue mich natürlich für Michael Ballweg, dass er, nachdem er 9 Monate gesiebte Luft geatmet hat in Stammheim, da sitzen normalerweise ja nur Schwerverbrecher und Terroristen, dass er das durchgestanden hat und das hat er auch nur deshalb geschafft, weil es da draußen eine sehr große breite Öffentlichkeit gab. Das war meiner Meinung nach auch der entscheidende Punkt, dass das Urteil, wie wir es jetzt erleben, auch ausgegangen ist. Denn wenn jemand keine solche Öffentlichkeit hat, das erleben wir eben auch bei Richtern, die während der Corona-Zeit anders geurteilt haben, als man das wollte, dann wissen wir auch gar nicht, was da für ein Verfahren stattfindet. Also wenn ich jetzt mal spontan frage, was läuft denn da eigentlich mit diesem Richter, den Sie weggeschlossen haben oder der ein oder andere Arzt? Keine Ahnung. Michael Ballweg hat das verstanden, Öffentlichkeit schützt. Von daher für alle, die in Zukunft Probleme bekommen, weil sie sich nicht so verhalten, wie der Staat das möchte, Öffentlichkeit schützt. Also Michael Ballweg hat 9 Monate gesiebte Luft eingeatmet in Stammheim und als er dann regelmäßig vorgeführt wurde mit so Handschellen am Tisch, also wirklich erniedrigend, entwürdigend, da sollte ein Exempel statuiert werden, nämlich Achtung, böser Bürger, wenn du da draußen Demonstrationen organisierst und die sind nicht nur gegen unser Narrativ gerichtet, sondern die kriegen wir nicht kontrolliert, weil da machst du das auf eigene Faust, dann bist du subversiv und gefährlich, weil wer weiß, was du sonst noch tust und wen du sonst noch auf komische Gedanken bringst, sich da mal gegen den Staat zu erheben, weil du sagst, Entschuldigung, der Staat hält sich gar nicht ans Grundgesetz, der macht da, was er will. So eine Notstandsregierung, das ist ja jetzt nicht irgendwie Grundgesetz, das ist ja irgendwie was ganz Spezielles. Dann wollen wir an Michael Ballweg dir jetzt mal zeigen, was mit dir passiert. Und deswegen kassieren wir den jetzt mal und da kann man immer was finden. Steuerhinterziehung geht eigentlich immer. So, weil wenn man lang genug sucht, kann man sagen, da haben sie ein falsches Beleg ab und da haben sie ein Brötchen gegessen, das haben sie abgeatmet. Und wenn man genau sucht, dann ist es so ähnlich, wie wenn du ins Klinikum gehst. Du bist immer nur dann gesund, wenn du noch nicht genau genug untersucht wurdest. Wenn man dich ganz genau untersucht, wird man was finden, wo man sagt, das ist schon die Form einer Krankheit. Und sie haben bei Michael Ballweg gesagt, ja, der Mann hat uns als Staat Steuern hinterzogen im großen Stil, denn er hat seine Demonstrationen als Geldverdienmaschine organisiert. Und dann hat der Staat in die Vollen gegriffen mit einem Spezialteam und hat dort dann 44 Prozesstage, also 44, das ist ja schon eine Menge, 44 Prozesstage und ich glaube 80 Zeugen kommen lassen und hat dafür insgesamt so alles in allem 1 Million, glaube ich, kann man das so sagen, ausgegeben, weil so ein Tag kostet zwischen 6.000 und 10.000 Euro, je nachdem. Aber auch die Zeugen einfliegen lassen, der ganze, also war ein Riesenaufwand. Und das Ergebnis war jetzt, dass Michael Ballweg dabei ertappt wurde, dass er seine Steuererklärung zwar nicht abgegeben hat, weil er da im Knast saß. Und das ist ja quasi eine Steuerhinterziehung, weil er hat nicht rechtzeitig abgegeben. Und er hat, das möchte ich an dieser Stelle erinnern, er hat Kokoswasser zum Beispiel gekauft. Das gilt nicht als Getränk. Kaffee wäre gegangen, Kokoswasser geht nicht, Tee geht übrigens auch nicht. Und er hat eine Hundedecke gekauft und diese Hundedecke war für seinen Hund privat, aber hat diesen Hund mit der Hundedecke auch im Büro sitzen lassen. Das ist er, und das hat er abgesetzt. Das geht natürlich nicht. Insgesamt schuldet er dem Staat, der ihn aber jetzt ertappt hat, 19,53 Euro. Richtig, 19,53 Euro, das ergibt die Zahl 1,935. Und das ist für mich so die Zahl, das ist Volksaufstand der DDR. Ja? Manchmal hat die Geschichte ja Humor. Also, und wenn er noch einmal so etwas macht, ist ja, kriegt er ja Tagessätze. Ja, ich glaube, 30 Tagessätze, 100 Euro. Die müsste er bezahlen, wenn er nochmal sowas tut. Aber wenn er sich jetzt konform verhält, dann muss er das nicht bezahlen. Aber er müsste dann auch die 19,53 Euro bezahlen. Der Staat hat also 1 Million ausgegeben, also einen ganzen Apparat beschäftigt die Staatsanwaltschaft, um Herrn Ballweg nachzuweisen mit unseren Steuergeldern, dass er 19,53 Euro theoretisch am Fiskus hätte vorbeischleusen wollen. Und das ist unserem Staat 1 Million Euro wert. Und der ganze bloß. Interessant ist übrigens auch die Vorverurteilung durch die Presse und wie nur einige wenige gesagt haben, das war dann doch anders, sondern er ist der Steuerhinterziehung schuldig befunden worden, die aber dann aufgehalten werden konnte, deswegen Bewährung. Aber dass das alles eine Riesenfarce war, das konnten, haben sich nur wenige getraut. Nun gut, Michael Ballweg ist auf freien Fuß. Er hat das Verfahren insofern gewonnen, dass er nicht aus Mangel an Beweisen oder so, sondern Freispruch bedeutet, haben wir nichts. Und das hab ich ja gesehen im Gerichtssaal, war ein sehr, sehr langer Text, etwa eine Stunde, eineinhalb Stunde, wo die Richter erklärt haben, wo sie abgeguckt haben, mit wem sie gesprochen haben und warum das dabei rausgekommen ist, was dabei rausgekommen ist, weil sie für vieles einfach nicht zuständig waren. Und da hat mich dann mein Nebenmann später gefragt, der da so saß, warum das so lang war. Und ich habe gesagt, weißt du, die Richterin liest das aus einem Grund vor. Es gibt wahrscheinlich so etwas wie eine interne Dienstaufsicht, wo man irgendwann sagt, Entschuldigung, was kosten uns diese Richter? Also was machen sie für Verfahren und was kommt da rein? Das ist so ähnlich wie bei Politessen oder männlichen PolitesseInnen. Wenn die sich rechnen sollen, müssen die am Tag mindestens so viel Strafzettel machen, damit man sagt dazu, du kostest den Staat, was ich, 2.800 Euro. Ich weiß nicht, was sie kriegen. Aber wenn du jeden Monat für 20.000 Euro Zettel ausschreibst, dann lohnt sich das. Wenn du jetzt deutlich darunter bleibst, was du selbst kostet, dann bist du in der Investition ins Nichts. Also wenn du, was ich, für 30 Euro Zettel schreibst und kostet uns aber 3.000 Euro, dann bist du eine Minusinvestition. So ist es auch mit den Radarfallen, eine relativ teure Anschaffung, aber die spielen ihre Kohle ein. Und deswegen hat die Frau das vorgelesen, weil wenn später eine Frage kommt, Entschuldigung, gibt es einen ganz großen Posten da im Juli, 1 Million für Ballweg und rausgekommen ist, dass der Staat 19,53 Euro bekommt. Das ist ja jetzt ein ganz komisches Verhältnis. Das ist praktisch so, dass wir haben es auf allen Ebenen versucht, aber wir haben nichts gefunden. So rettet die ihren Kopf. So muss man das lesen, ja. Ich habe es auch nicht gelesen, dass die verzweifelt ist, sondern es ist eigentlich nur so, wir haben es versucht. Wir sollten es ja versuchen. Es war ja eine Anweisung von oben. Das ist ja spürbar, ne? Klar. Aber wir haben nichts gefunden und deswegen, ich bin unschuldig. So. Zähneknirschend war übrigens die Staatsanwaltschaft, ja. Das sind so Menschen, die sehen so aus, wie, als wenn sie sehr, sehr lange gar keinen Sex mehr hatten oder, ganz schlechten, die so richtig verbiestert und spießig sind. Sowas kennt man eigentlich nur so aus amerikanischen Anwaltsfilmen aus den späten 80er Jahren, so mit strenger Frisur nach hinten, so kein Lächeln auf dem Gesicht, wo ich denke, boah, echte Spaßbremsen. Von daher wäre es lustig. Aber, und da komme ich zum eigentlichen Punkt, ich freue mich natürlich dafür, dass Michael Ballweg auf freiem Fuß ist und er macht ja auch weiter, weil die Querdenkenbewegung lebt ja wieder. Also dieser Wind, den wir da jetzt bekommen haben, ich sag schon wir, der ist insofern gut, dass die Bilder, die damals alle entstanden sind während dieser Demonstrationen, wo ja 18.300 Leute waren oder vielleicht auch nur 153, man weiß es nicht, ja, 19,53 Leute waren vielleicht bloß da, die solltet ihr alle zum 1.8. ins Netz laden, auf euren persönlichen Accounts, damit wir das wieder so zeigen, historisch ist ja alles unsichtbar gemacht worden, hey, da waren viele Leute und dass man sagt, okay, was macht man damit? Meiner Meinung nach auch nötig, dass wir sagen, wozu waren denn die Querdenkenbewegung eigentlich da? Was wollten die denn eigentlich? Die wollten doch auf etwas aufmerksam machen und zwar, dass der Staat sehr übergriffig war während der Corona-Maßnahmen und sogar gesagt hat, ja, also Impfpflicht führen wir vielleicht sogar ein. Jeder, der nicht geimpft war, wurde denunziert, auch von korrekten Intellektuellen, sage ich jetzt mal. Und ja, dass darüber nachgedacht wurde, ob die Unversehrtheit der Wohnung, ob das noch aufrechterhalten werden kann, Seuchenschutz und so weiter. Also das ist ja alles vom Tisch gewischt worden, kurz davor. Und Artikel 1, die Würde des Menschen, war plötzlich gar nichts mehr wert, weil diejenigen, die geimpft waren, fühlten sich durch diejenigen, die nicht geimpft sind, gefährdet, weil die Impfung sie ja nicht schützt, weil sie geimpft sind. Deswegen sollten sich die, die noch nicht geimpft sind, auch impfen lassen, weil die ja nicht schützt, damit zwei, die geimpft sind, was sie nicht schützt, sich gegenseitig, ihr merkt es. Was ich sagen möchte ist, dagegen hat der Ballweg demonstriert, gegen die Maßnahmen, dass die ein bisschen überrissen, überzeichnet waren. Und wir wissen ja heute, der Virus kommt aus dem Laborbereich. Also alles, was die Schwurbler so von sich gegeben haben, auch mit Maskendeals und Betrug und dass man da so ein Papier hatte, den Menschen Angst machen. Und es gab ja nie eine Übersterblichkeit und Kliniken waren ja nie überlastet. Da wurde ja auch viel Geld verdient. Aber es war ja auch ein großer Stresstest, nämlich kann man die Leute mit Angst in den Irrsinn treiben, fressen sie die aus der Hand und bereiten wir sie auf das nächste Szenario vor. Also ein Gehorsam-Experiment im öffentlichen Raum. Habe ich schon gesagt, hat sich alles bewahrheitet, ja? Die ganze Nation möge den Finger auf sie zeigen und diese Typen laufen noch frei rum, muss ich mir vorstellen, ja? So, zurück zu Ballweg. Ich weiß, ich schweife ab. Das ist schön, dass der auf freiem Fuß ist, aber warum? Und das ist der Punkt, warum ich den Kommentar spreche. Warum? Und ich glaube, ich weiß warum, ich ahne sowas ja immer und ich habe ja da so einen Riecher und gefällt mir eigentlich nicht, dass ich da so einen Riecher habe, weil oft habe ich mit dem, was ich dann sage, auch recht und dass ich da recht habe, gefällt mir auch nicht. Es ist so ähnlich wie mit dem Kompaktverbot. Das wurde ja dann auch aufgehoben, nachdem Frau Faeser da eingeritten ist, musste alles zurückgegeben werden, das Blatt darf wieder erscheinen. Aber man hat ja bei Kompakt gesagt, dass die total radikal sind, das ist nicht der rote Faden. Deswegen dürfen die weitermachen. Aber der entscheidende Punkt war, dass wir aus einem Verein eine GmbH machen oder in diesem Fall aus einer GmbH einen Verein. Das ist zulässig, sodass das gar kein wirklich gutes Urteil ist, weil man kann jetzt Artikel 5 damit praktisch kassieren. Du machst einfach aus irgendeiner Firma, irgendeinem Presseorgan einfach einen Verein und den kannst du ja dann verbieten. Deswegen habe ich auch damals schon gesagt, als Else sich gefreut hat, das ist total schön, Jürgen, aber eigentlich ist das ein Pyrrhus-Sieg, denn sie haben bestätigt, dass jederzeit ein Presseorgan, was nicht gefällt, kassiert werden kann, indem man es einfach zum Verein erklärt. Und dass die Richter bei dir und Kompakt gesagt haben, das zieht sich noch nicht als roter Faden, die Radikalität, das ist einfach eine Einschätzung. Und morgen schätzen sie es anders ein. Und dann stellen sie den Laden einfach ein. Und diese Einstellung wird irgendwann dann kommen, wenn es wirklich ernst wird. Ja, und wann wird es wirklich ernst? Und das ist auch so, wie man das mit Ballweg verstehen kann, wenn wir das, was wir im Moment tun, umsetzen. Also, wir bereiten uns ja in Deutschland auf den Krieg vor. Für alle, die es vergessen haben. Ja, wir werden kriegstüchtig. Adolf Hitler wollte noch kriegsfähig werden. Wir werden kriegstüchtig innerhalb von 5 Jahren, weil der Russe vor der Tür steht. Adolf Hitler wollte kriegsfähig werden in 5 Jahren, weil der Russe vor der Tür steht. Wer jetzt da irgendwie Schnittmenger kennt, Zufall. Was ich sagen möchte ist, es gibt ja nicht nur die Wehrpflicht, die wieder kommen wird, wenn sich nicht genügend Freiwillige melden. Nein, es ist auch so, dass die Bundeswehr zu allen Losern sagt, bei uns kannst du wieder wer sein. Und zwar, wir machen jetzt ein Angebot. Wir können, bei uns kannst du einen Führerschein machen. Großes Angebot. Und auch Sprachkurse. Sprachkurse? Da habe ich gefragt, an wen wenden die sich? Möglicherweise auf die zahlreichen jungen Männer mit hohem Aggressionspotenzial, die ins Land gekommen sind ohne Pass. Und wie ich damals schon gesagt habe, aber nur in Uniform verlassen werden, dieses Land. Doch, doch. Da wird dann Schuh draus. Das heißt, Es wird vorbereitet, weil das Szenario ist ja so 29:30, ist ja schon übermorgen, greift der Russe an. Und deswegen müssen wir jetzt schon richtig aufrüsten. Und zwar mit einem Budget, das ist ja weit über dem, was mal angedacht war. Also nicht das 2%-Ziel von der NATO, sondern 5%. Jetzt sagen Leute, die in Deutsch oder Mathe nicht so richtig gut sind, das sind ja nur 3% mehr. Nee, das sind 150%. Ja, wo musst du es ja rechnen? Und das sind unterm Strich 550 Milliarden oder 650 Milliarden. Noch mehr kommt dazu. Also die 100 Milliarden Sondervermögen und die 500 Milliarden und so weiter. Und das fließt alles in Rüstung. Und ich habe das mal runtergerechnet, das bedeutet, wenn wir das in Schulen investieren würden, also in die einzige Ressource, die Deutschland hat, Bildung, dann bekäme jede Schule knapp 17 Millionen. Aber das Geld geben wir nicht für Schulen aus, wir geben es dafür aus, dass die Schulen Verblödungsmaschinen werden. Und solche Menschen, die ein bisschen gaga sind, was kann man denen anbieten? Na, eine Knarre, abdrücken kannst du immer noch. Und das wird dann Sieg fürs Vaterland wieder werben. Und das sehen wir jetzt schon auf den Plakaten, die Bundeswehr sagt eben, kommt in unser Team. Ja, also. Sonst wirst du zwar geächtet, wenn du irgendwie gewalttätig bist, aber an der Front gegenüber anderen gruppenbezogene Menschenfeindlichkeit, wenn du dich da ausleben darfst, Panzer, Leute erschießen, Massenerschießung, Vergewaltigung, Kriegsverbrechen, das ist total gut im Auftrag für das Vaterland, was du so zwar nicht sagen darfst, sonst bist du rechts, aber unter der Regenbogenflagge kannst du den Stahlhelm schon tragen. Ich weiß, bisschen ausschwaben. Also, was ich sagen möchte ist, sie haben Ballweg jetzt laufen lassen, kompakt printen lassen, damit all diejenigen, die während der Corona-Phase gedacht haben, da stimmt wirklich etwas nicht, sich wieder ein bisschen zurücklehnen, einschläfern lassen, wie bei der Schlange K, vertrau mir, sagen, oh, so schlimm war das gar nicht, da waren Leute wie ich, zumal waren dann doch nur Alarmisten. Damit die Aktion der Kriegsvorbereitung weitergehen kann, und die soll weitergehen, weil wir wollen diesen Krieg. Und wer sind wir? Wir sind nicht wir Deutschen, wir sind diejenigen, die über den Hebel Deutschland das versuchen, was sie schon mehrfach versucht haben. Hier regnet's, ja, das ist der Klimawandel. nämlich, dass Deutschland und Russland sich gegenseitig an die Gurgel gehen, in der Hoffnung, dass nicht mehr viel übrig bleibt. Das haben sich beide doch irgendwie erholt und jetzt müsste man das eben nochmal wiederholen. Da sind maßgeblich die Briten dran beteiligt. Ihr erinnert euch vielleicht, Churchill hat ja, nachdem Deutschland kaputt war, gesagt, ihr habt das falsche Schwein geschlachtet. Er meinte Adolf Hitler, weil der Stalin lockt ja noch frei rum. Die Briten waren ja auch nie in der Europäischen Union, hatten immer den Pfund, das Pfund, damit sie nicht in derselben Währung sind, weil in derselben Währung führt man keine Kriege, führt es zu weit. Und ganz wichtig, als die Friedensverhandlungen zwischen der Ukraine und Russland fast in Sack und Tüten waren, war es ja Boris Johnson, der rübergeflogen ist nach Kiew und gesagt hat, lass das mal, wir wollen ein bisschen Krieg. Und als Zelensky aus dem Weißen Haus rausgeflogen ist bei Trump, ist er direkt in London gelandet und hat gesagt, wir helfen euch, dass dieser Krieg weitergehen kann. So, kommen wir mal zum wesentlichen Punkt. Deutschland wird als Drehscheibe für den Krieg ausgebaut. Und wer die Thesenpapiere gelesen hat und den Blick hat in Interna, was einem so zugesteckt wird, und glaubt mir, da wird einiges zugesteckt, die Snowdens lauern heute überall, der kann wirklich lesen, wie die Zivilgesellschaft mit eingebunden werden soll. Deutschland wird eine Drehscheibe, weil die Front ist ja jetzt nicht mehr Checkpoint Charlie, Deutschland DDR, also Blöcke, sondern das ist jetzt Richtung Kaliningrad. Das heißt, Deutschland wird Transitland, ganz offiziell für die NATO. Das heißt, hier kommen die Truppen rein von außerhalb, die dann anlanden mit schwerem Gerät, Munition und so weiter und werden dann über das Verteilerzentrum quasi an die Front verschickt. Und auch die kaputten Menschen, die Verstümmelten, die kommen dann hier rein und werden hier verarztet. Das erklärt auch, warum Rammstein als Klinikum ausgebaut wird. Da kommt ja gar keiner mit. Knapp 5000 Betten sollen da entstehen. Und ganz interessant, jetzt hat man festgestellt, habe ich gerade in einem Thesenpapier gelesen, dass die Chirurgenausbildung, ja, dass die Chirurgenausbildung seit sehr, sehr langer Zeit etwas überhaupt nicht mehr lehrt. Und zwar, wie umgehen mit Kriegsverletzungen, wie schnell amputieren. Und das muss jetzt nachgeholt werden. Ich zitiere das. Ja, also, in den deutschen Chirurgenkliniken muss jetzt wieder gelernt werden, ganz schnell amputieren. Ja, und da stelle ich mir die Frage, womit rechnet die? Womit rechnet jemand, der sagt, unsere Chirurgen müssen jetzt wieder Kriegschirurgie lernen, so in den Zeltern unterschreien und schnell abgesägt, Knochensäge, verbranntes Fleisch. Womit rechnen die? Die sagen sich halt eins, jeder Krieg muss ja entsprechend vorbereitet werden. Oder wie ich zu sagen pflege, nichts wird gründlicher vorbereitet als ein Krieg, der plötzlich ausbricht. Wenn wir also als Versorgungszentrum dann eben auch die zerschlagenen, zerstörten, verstümmelten jungen Menschen, Frauen und Männer, Männer und Frauen und Unentschlossene, wenn die nach Deutschland zurückkommen, dann müssen die eben wieder zurechtgeflickt werden und wieder an die Front. So, und damit das alles schön reibungslos läuft, müssen wir den Leuten das Gefühl geben, der Staat hat sich besonnen, so genau wusste das ja gar keiner bei Corona und vielleicht hat er ein bisschen überreagiert, aber im Großen und Ganzen waren die Aktionen in Ordnung und all diejenigen gesagt haben, der Staat ist übergriffig, passt mal auf und so weiter, die können wir Lügen strafen, denen können wir Sand in die Augen streuen, indem wir jetzt Protagonisten wie Ballweg oder auch Kompaktmassier einfach laufen lassen, um uns zu täuschen. Das ist ein riesiges Täuschungsmanöver. Ja? Und da möchte ich an dieser Stelle Folgendes sagen, an die, die sich das ausgedacht haben. Was mich ein bisschen beleidigt ist, dass das so plump passiert. Weil das ist so schlecht gemacht, das merkt wirklich jeder Trottel. Wenn er für 5 Cent was in der Birne hat, dann merkt er das, was ihr da plant. Und die Frage ist jetzt, wie wir damit umgehen können. Und ich kann nur eins sagen, wenn die Bundeswehr wieder an die Schulen geht und wieder dafür den Krieg wirbt, weil was anderes tut sie eigentlich nicht, ja, wieder andere Jugendliche mit anderem Akzent, wahrscheinlich slawisch, darfst du jetzt töten für die gute Sache. Was soll man da machen? Da soll man sich einfach mal mit den Aussagen des Christentums auseinandersetzen. Zum Beispiel, du sollst nicht töten. Da kann man sich auch mal ein Interview mit Drehmann anhören, der das auch immer wieder gesagt hat. Nehme ich, hör zu. Man kann... auch wenn die Politik immer sagt, das geht nicht, das muss man aber, man muss mit der Bergpredigt Politik machen. Ja? Wenn auf der anderen Seite tatsächlich ein Irrer ist, ja, dann eben nicht Auge um Auge, Zahn um Zahn, das ist Altes Testament, dann versuchen, den Dialog zu wählen, auch wenn es echt schwierig ist, ja? Den Dialog zu wählen. Und alle, die etwas anders behaupten, sind vollkommen irre und gehen übrigens nicht hin, das ist ganz wichtig. Ja? Also diejenigen, die sagen, es geht nicht anders und Idealist und was denken Sie, Sie, das sind alles Leute, die, wie bei Frau von der Leyen, ich zitiere, sind ihre Kinder auch bei der Bundeswehr? Natürlich nicht. Und die geht auch nicht hin, ja? Was ihr seht schon, ich ärgere mich. Also was ich sagen möchte ist, die Pistoriusses, ja, die Verteidigungsminister Kinder und von der Leyen und Bundeskanzler, die Merzens, die werden da nicht hingehen. Nein, die denken da an meine Kinder, an deine Kinder, an unsere Kinder. Und die Wehrpflicht greift ja laut Grundgesetz dann, wenn der Bündnisfall eintritt und das entscheidet du und ich nicht, sondern jemand anders, und zwar so ähnlich wie bei der WHO oder im Paul-Unehrlich-Institut, andere, die du nicht kennst. Und ob das dann später alles so zutrifft, das werden wir nicht mehr erfahren, weil uns ja so nicht mehr gibt. Ja? Und ich bin persönlich übrigens nicht bereit, mich oder andere Kinder an irgendeine Front zu schicken, damit sie dort verstümmelt werden und dann halb verstümmelt zurückkehren, um mir dann später von irgendeiner anderen Siegermacht die Frage stellen zu lassen, warum ich denn schon wieder mitmarschiert bin oder warum ich nichts gemacht habe. Da habe ich ja schon gelernt. Ja? So. Und ich möchte nochmal an Paul Hardcastle erinnern, das führt jetzt weit weg. Der hat damals einen Hit gehabt, glaube ich, in den späten 90ern. Der hieß 19. Da ging es darum, dass das Durchschnittsalter der Jugendlichen im Zweiten Weltkrieg bei 26 lag. Und jetzt liegt es bei 19. Ja? Und im Moment haben wir es, und da mache ich auch dann den Sack zu. Wir haben es mit der größten Bewerbungsgruppe inzwischen bei der Bundeswehr zu tun, die es so noch nie gab. Und das sind 16-Jährige. Das kommt mir schon sehr bekannt vor. Ja? So, das ist so der letzte Sturm. Damit steigen wir bereits ein. Und der Pistorius, ja, unser Musterschüler, der hat ja schon gesagt, wenn sich nicht genügend Freiwillige melden, dann tritt die Wehrpflicht in Kraft und dann werden die Menschen gezogen. So, also dieses Land kann seine Grenzen nicht schützen oder will seine Grenzen nicht schützen. Dieses Land ist nicht in der Lage, die Bundesbahn so fahren zu lassen, dass wenn du nach München willst, dass du am selben Tag noch ankommst. Die sind zu blöd, irgendwie den Leuten Bildung zu vermitteln. Sie wollen uns erklären, dass wir bis 70 arbeiten müssen. Du zahlst 50% und mehr auf deine Steuern, überall noch verdeckte Steuern. Nichts geht in diesem Land mehr. Aber wenn es darum geht, unsere Kinder zu nehmen, um sie an die Front zu schicken, um sie dann umzubringen, ja, für das Kapital, für die Freiheit, mein Fehler, das schafft der Staat, ja. Und mit so einem Staat habe ich nichts mehr zu tun. Okay? Das ist eine Gewaltmaschine, die wieder nach unseren Kindern greift. Und wenn wir wirklich was aus dem Ersten und Zweiten Weltkrieg gelernt haben sollten, und wenn wir wirklich unseren Großeltern zugehört haben sollten, und wenn wir wirklich aus dieser Dauerbeschallung von NTV, was habt ihr damals gemacht, etwas gelernt haben könnten, dann sollten wir an dieser Stelle sagen, könnt ihr ohne uns machen. Einfach nein. Nein. Wer zum Krieg auffordert und das als Verteidigung verpackt, der hat kein Problem damit, dass unsere Kinder wieder zu Mördern werden. Und damit habe ich aber ein Problem. Okay? Weil unsere Kinder an der Front verrecken, wie sie später damit klarkommen, wenn sie überleben, völlig innerlich verstümmelt, interessiert hier kein Schwein. Und diejenigen, die das alles eintüten, die verkaufen ja nicht nur Waffen und nicht nur Prothesen, sondern die haben jetzt schon verteilt, wer welchen Landstrich wieder aufbaut, wenn der kaputt ist. Also dasselbe Spiel. Okay? So, und da bin ich bei Rio Reiser. Der Krieg ist nicht weg, er schläft nur. Und wer das nicht erkennt, der schläft selbst. Und jetzt ist die Sache vollkommen klar. Also noch einmal, wer sich darüber freut, dass Ballweg auf freiem Fuß ist und kompakt kann wieder erscheinen und ist alles doch, die Welt ist doch in Ordnung. Nee, ist nicht in Ordnung. Das ist eine große Blendgranate. Wir sollen das Gefühl haben, alles ist in Ordnung. Aber dieses Land wird kriegstüchtig gemacht. Operationsplan Deutschland, ja? Wir rüsten in einem Maß auf ohne Ende. Und wer so aufrüstet, das hat man ja schon mal gemacht, der möchte diese Waffen irgendwann benutzen. Okay? Und der wird sie benutzen. Es sei denn, wir fallen diesem Staat in den Arm. Und wer das nicht macht, der hat jetzt den Schuss nicht gehört. Und wenn er ihn hört, ist es zu spät. Das war mein Kommentar. Und an dieser Stelle auch einmal, Michael Ballweg, du hast gezeigt, auch wenn man kein Berufsjugendlicher ist, dass man aufwachen kann, dass man mutig sein kann und dass man sagen kann, ich mache da nicht mit und dass man es durchziehen kann. Und deswegen bist du ein ganz fantastisches Beispiel. Man muss nicht sein Leben lang schon politisiert gewesen sein. Es reicht, wenn man wie Michael Ballweg immer ein normales Leben geführt hat und irgendwann dachte, als man eigentlich eine Pause machen wollte, da stimmt was nicht mit Corona, Demonstrationen organisiert und plötzlich merkt, man wird verfolgt und dran bleibt, weil man ein Gewissen hat und auf seine innere Stimme hört. Und deswegen ist Michael Ballweg gut für uns. Okay? Das ist das Symbol Michael Ballweg. Entdecke du den Ballweg in dir und lass dir von diesem Staat nicht den Ball wegnehmen. Mach du das Spiel, das möchte ich sagen. Das war mein Kommentar, ein bisschen länger, aber es musste ja sein. Es geht ja schließlich um Leben und Tod, darunter mache ich es nicht mehr. Bis dann.
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9: Herzlich willkommen bei Radio München. Spiel nicht mit den Schmuddelkindern, sing nicht ihre Lieder. Beginnt ein gesellschaftskritisches Lied von 1967 von Franz Josef Degenhardt. Heute fragt man sich, wer die aktuellen Schmuddelkinder sind. Wer steht dem gesellschaftlichen Konsens im Weg? Wen benötigt man aber dringend, um eine Gruppenkohäsion, also den inneren Zusammenhalt einer Gruppe, zu wahren? Eine Bedrohung, die so hohen Stress produziert, um eine Abschottung zu erzwingen. Bei Degenhardt heißt es weiter im Liedtext, wo man, wenn der Regen rauschte, Engelbert dem Blöden lauschte, der auf einem Haarkamm biss, Rattenfängerlieder blies. Das hatte dem Jungen gefallen, doch er wurde weggeschickt. Zitat, und statt Rattenfänger weisen, musste er das Lago geigen. Zwischen Fahnen aufgestellt, brüllen, dass man Freundschaft hält. Unser Autor Andreas Geltinger befasst sich im folgenden Text »Hoch soll sie leben, lang soll sie leben« mit der Notwendigkeit der AfD für alle Beteiligten, bis hin zu deren verfassungsschutzrechtlicher Einordnung. Sprecher Carsten Treuke.
10: Am Freitag, dem 2. Mai 2025, verkündete Nancy Faeser, zu diesem Zeitpunkt gerade noch so geschäftsführende Bundesinnenministerin der Bundesrepublik Deutschland, vor laufenden Kameras, dass die Partei Alternative für Deutschland, kurz AfD, vom Bundesamt für Verfassungsschutz, ebenso kurz BFV, als gesichert rechtsextrem eingestuft wurde. Ein wenig wirkte Nancy Faeser dabei wie Will Cain, der von den Bürgern im Stich gelassene und einen einsamen Kampf gegen Frank Miller und seine Bande führende Town Marshal aus dem spannenden Western-Klassiker 12 Uhr mittags, als sie ihre ultimativ letzte Patrone in Richtung Feind abfeuerte. Und mit ihrem Schlusssatz, Zitat, im Rechtsstaat entscheiden am Ende unabhängige Gerichte, Zitat Ende, beendete Faeser ihr Statement tatsächlich wie ein Westernheld, der nach dem gewonnenen Duell lässig den Rauch aus dem Lauf seiner Pistole zur Seite bläst. Bei Licht betrachtet aber gab es an diesem Tag so gut wie keine Ähnlichkeiten zwischen Nancy Faeser und dem Filmhelden aus High Noon. Es war nicht einmal zur Mittagszeit, als Faeser ihre letzte Patrone aus dem Lauf holte, und spannend war ihr Auftritt auch nicht. Denn die Einstufung der AfD als gesichert rechtsextremistisch kam nicht sehr überraschend. Seit längerem schon sind die Landesverbände der AfD in Thüringen, Sachsen und Sachsen-Anhalt durch die zuständigen Landesämter für Verfassungsschutz gleichlautend eingestuft und die Bundes-AfD wird seit 2021 vom BFV als rechtsextremistischer Verdachtsfall geführt. Es ist aber wahrlich nicht nur der schlechte Plot, weshalb Nancy Faeser dem Vergleich mit Will Kane nur schwer standhält. Während der mutige Town Sheriff am Ende des Films seinen Widersacher mit einem guten Schuss erledigt, könnte es durchaus sein, dass Faesers letzte Patrone völlig daneben ging. Vielleicht war die geschäftsführende Bundesinnenministerin deshalb die einzige Person im Raum, die angespannt wirkte, sich immer wieder fahrig die Haare aus der Stirn strich und nervös die Lippen schürzte. Und das, obwohl Faeser ein komfortables Heimspiel hatte. Auf den vor ihren Augen aufgebauten Mikrofonen waren ARD, ZDF, NTV, RTL, Sat.1 und Pro7 zu lesen. Möglicherweise aber fürchtete Faeser, dass weniger geneigte Medien oder einfach nur kritischen Geistern so einiges ungereimt vorkommen könnte, als sie die Neubewertung der AfD verkündete. Eine Neubewertung, die nach ihren Worten klar und eindeutig sei. Wobei das BFV, so Faeser, eigenständig arbeitete, umfassend und neutral prüfte und es auch keinerlei politischen Einfluss auf das die Einwertung stützende 1100-seitige und zu diesem Zeitpunkt noch geheime Gutachten gab. So hätte schon die Chronologie der Abläufe Fragen aufwerfen müssen. Ergibt es wirklich Sinn, die AfD öffentlich als gesichert rechtsextrem einzustufen, bevor die Einstufung als rechtsextremistischer Verdachtsfall Rechtsgültigkeit hat? Zwar haben das Verwaltungsgericht Köln sowie das Oberverwaltungsgericht Nordrhein-Westfalen mit Urteilen vom März 2022 und vom Mai 2024 die Einstufung als rechtsextremistischer Verdachtsfall bestätigt. Allerdings hat die AfD dagegen Rechtsmittel eingelegt, sodass beide Urteile noch nicht rechtskräftig sind. Was wäre, wenn die AfD am Ende nun Erfolg hätte? Wäre die Partei dann gesichert rechtsextremistisch, ohne jemals ein rechtsextremistischer Verdachtsfall gewesen zu sein? Ganz grundsätzlich hätte sich auch die Stilfrage stellen können. Faeser nahm die öffentliche Verkündigung der staatspolitisch durchaus bedeutsamen Entscheidung einer nachgelagerten Behörde kurz vor ihrem Ausscheiden aus dem Amt vor und stellte damit ihren Nachfolger Alexander Dobrindt vor vollendete Tatsachen. Dies erscheint vor dem Hintergrund, dass das Bundesinnenministerium die Fachaufsicht über das BFV innehat und inhaltlich eingreifen könnte für den Fall, dass eine Entscheidung für nicht angemessen erachtet wird, besonders problematisch. Zumal bereits die Pressemitteilung, die das BFV am 2. Mai 2025 unter der Überschrift Bundesamt für Verfassungsschutz stuft die Alternative für Deutschland als gesichert rechtsextremistische Bestrebung ein, veröffentlichte Anhaltspunkte für eine kritische Auseinandersetzung aufzeigte. Darin begründeten die beiden Vizepräsidenten des Nachrichtendienstes die Einstufung der AfD wie folgt. Zitat: Maßgeblich für unsere Bewertung ist das die AfD prägende ethnisch-abstammungsmäßige Volksverständnis, das ganze Bevölkerungsgruppen in Deutschland abwertet und in ihrer Menschenwürde verletzt. Zitat Ende. Quod esset demonstrandum, würden Gelehrte wohl nun fordern. Was zu beweisen wäre. Gerade aber die Beweisführung des BFV ist, objektiv betrachtet, nur sehr bedingt überzeugend. So ist es wahrlich keine neue Erkenntnis, dass die AfD als eines ihrer Markenkerne ein ethnisch-abstammungsmäßiges Volksverständnis vertritt. Dass dieses Volksverständnis aber automatisch andere Bevölkerungsgruppen abwertet, in ihrer Menschenwürde verletzt und somit in den Rechtsextremismus führt, ist so sicher nicht. Auch wenn das BFV mit dem Wort gesichert eine wissenschaftliche Beweisführung für ihre Schlussfolgerung vortäuscht. Die Journalistin Gabriele Nandlinger definierte in einer Schrift der Bundeszentrale für politische Bildung aus dem Jahr 2008 Rechtsextremismus wie folgt. Zitat: Rechtsextremisten lehnen die freiheitliche, demokratische Grundordnung ab und wollen, auch unter Anwendung von Gewalt, ein autoritäres oder gar totalitäres staatliches System errichten, in dem nationalistisches und rassistisches Gedankengut die Grundlage der Gesellschaftsordnung bilden sollen. Zitat Ende. Nichts davon kann einem Vertreter eines ethnisch abstammungsmäßigen Volksverständnisses gesichert unterstellt werden. Es ist sehr wohl möglich, die Würde eines Menschen anzuerkennen, obwohl man ihn nicht zur eigenen Peer Group zählt, die sich durch gemeinsame Wurzeln hinsichtlich Kultur, Tradition, Erziehung oder Abstammung von anderen Bezugsgruppen abgrenzt. Möglicherweise aber zielte das BFV bei seiner Argumentation auf ein Urteil des Bundesverfassungsgerichtes aus dem Jahr 2017 zum Verbotsverfahren gegen die NPD als Antragsgegnerin ab. Darin heißt es nämlich, Zitat, das von der Antragsgegnerin verfolgte politische Konzept schließt bereits Eingebürgerte wegen ihrer fehlenden Zugehörigkeit zur Volksgemeinschaft aus dem Kreis der zur Volksherrschaft Berufenen aus. Eine derartige Differenzierung nach ethnischen Kriterien verstößt gegen Artikel 20 Absatz 1 und 2 Grundgesetz, der das Recht auf gleichberechtigte Teilhabe an der politischen Willensbildung allen Staatsangehörigen ohne Rücksicht auf ihre Herkunft garantiert. Zitat Ende. Natürlich darf es im Rahmen der freiheitlich-demokratischen Ordnung des Grundgesetzes keine Staatsbürger erster und zweiter Klasse geben. Wer dies fordert, kann mit Fug und Recht als rechtsextrem und verfassungsfeindlich eingestuft werden. Schwerfallen dürfte es allerdings die AfD darunter zu subsumieren. Der Journalist Matthias Brotkorb führte dazu in einem Gastbeitrag im Nordkurier vom 7. Mai 2025 aus, dass es seiner Kenntnis nach nicht einen einzigen Beschluss der Bundespartei AfD gäbe, der den Rechtsstatus von Staatsbürgern mit und ohne Migrationshintergrund ungleich bewertet. Geradezu das Gegenteil scheint der Fall zu sein. Die AfD schrieb im Januar 2024 in einem Positionspapier, Zitat, die AfD unterscheidet nicht zwischen deutschen Staatsangehörigen mit und ohne Migrationshintergrund. Alle Deutschen sind ohne Ansehen von Herkunft, Abstammung, Weltanschauung oder Religionszugehörigkeit Teil unseres Staatsvolks. Zitat Ende. Vor diesem Hintergrund könnte die Beweisführung hin zur rechtsextremistischen Bestrebung auf nicht ganz so gesicherten Beinen stehen, wie Nancy Faeser dies bei ihrem Statement im Mai 2025 zu glauben schien. Sollte deswegen etwa das 1100-seitige Gutachten des BFV geheim bleiben? Umstritten war die Geheimhaltung bei kritischen Geistern von Anfang an. Den Rechtsprofessor Volker Böhme-Nessler brachte die Verschlusssache gar derart auf die Palme, dass er sich am 2. Mai 2025 in einem Kommentar im Cicero wie folgt empörte, Zitat, ein Geheimdienst mischt sich in den politischen Wettbewerb der Parteien ein, indem er eine Partei stigmatisiert. Wie er zu diesem Urteil kommt, belegt er nicht. Wie es sich für einen Geheimdienst gehört, hält er seine Unterlagen geheim. Von den Bürgern wird erwartet, dass sie dem Geheimdienst vertrauensvoll glauben. Das kennt man aus Diktaturen. In einer rechtsstaatlichen Demokratie ist das skandalös. Zitat Ende. Nun, Böhme-Nessler konnte sich mittlerweile wieder gut entempören. Schon früh wurde das geheime Gutachten zumindest an Spiegel und Bild durchgestochen, die es aber nicht veröffentlichten. Die Schaffung von Transparenz übernahmen stattdessen News, Cicero und Junge Freiheit. Was in Böhme-Nesslers Sinne dann wohl doch irgendwie noch Rechtsstaatlichkeit herstellte, weil sich ein jeder Geneigte nun selbst ein Bild machen kann. Und so kann bei der Lektüre des Gutachtens diesem Geneigten nun auffallen, dass sich der Nachrichtendienst in seiner Beweisführung nahezu ausschließlich auf öffentlich zugängliche Wahlprogramme, Äußerungen von Mandatsträgern und Funktionären sowie Verbindungen der Partei zu Gruppierungen, Organisationen und Einzelpersonen aus dem vermeintlich rechtsextremistischen Spektrum stützt. Dies überrascht, wurde doch die Geheimhaltung des Gutachtens vor allem mit Quellenschutz begründet, was bei öffentlich zugänglichen Informationen absurd erscheint. Matthias Brotkorb vermutete deswegen im Cicero einen ganz anderen Grund für die Geheimhaltung. Zitat: Es ging nie darum, den Verfassungsschutz vor Ausspähung, sondern vor einer kritischen Öffentlichkeit zu schützen. Zitat Ende. Das mag so sein. Bereits nach einer ersten kursorischen Durchsicht des Gutachtens erscheint es aber auch durchaus möglich, dass die beabsichtigte Geheimhaltung als Akt der Menschlichkeit gedacht war, um die Öffentlichkeit gar nicht erst in Versuchung zu führen, diesen nicht enden wollenden Zitatenschatz mit ex-Kathedra Interpretationshilfen durch den Verfassungsschutz zu lesen, weil ein derartiges Unterfangen zu einer lähmenden Erschöpfung führen könnte. Etwa dort, wo das Gutachten auf über 20 Seiten öffentliche Aussagen von AfD-Mitgliedern zusammenträgt, die Grundrechtseinschränkungen in der Corona-Zeit zum Teil sehr deftig kritisieren, was laut BFV darauf gerichtet ist, Zitat, das Vertrauen in die Demokratie und die sie tragenden Institutionen sowie in die staatlichen Organe und ihre Repräsentantinnen und Repräsentanten zu erschüttern. Zitat Ende. Diese Interpretation atmet den vom BFV im April 2021 neu eingeführten Phänomenbereich verfassungsschutzrelevante Delegitimierung des Staates, der für alles und darum de facto wohl für nichts zu gebrauchen ist. Wenig überzeugend sind auch jene Passagen, in denen der Verfassungsschutz den Eindruck erwecken könnte, als eine Art Sprachpolizei zu agieren und die Nutzung von Begriffen wie Messermigration oder Systemparteien als Beleg für Bestrebungen gegen die freiheitliche demokratische Grundordnung aufführt. Fast schon erfrischend wirken dagegen die Stellen, in denen das BFV der AfD einen nationalsozialistisch geprägten Sprachgebrauch unterstellt. Weil auf einer Wahlkampfveranstaltung am 1. Februar 2025 einmal in Folge der Slogan Alice für Deutschland skandiert und auf einer Veranstaltung am 14. Februar 2025 von einem Sänger namens Björn Banane unter Einbindung des Publikums, wie sie schreiben, gesungen wurde. Wobei Redner des Abends, auch aus dem Bericht, Zitat, klatschend und teilweise mitsingend im Hintergrund auf der Bühne standen. Zitat Ende. Aber abgesehen von den vielen erstaunlich unsubstanziierten Passagen enthält das Gutachten auch Äußerungen von AfD-Funktionären, die im Stil einer Bierzelt-Rhetorik undifferenziert, vereinfachend, nicht sonderlich gescheit, unsympathisch und möglicherweise vereinzelt auch verfassungswidrig ein politisches Statement abgeben. Das darf bei aller inhaltlichen Kritik am Gutachten nicht unerwähnt bleiben. Ohne Zweifel ist die AfD in der Tendenz gesichert migrationskritisch und gegenüber dem Islam nicht vorurteilsfrei. Und man kann bei einigen Zitaten sehr wohl zu dem Schluss kommen, dass Autochtones als besonders wertvoll und Migrantisches als nicht ganz so wertvoll, ja sogar bedrohlich dargestellt werden soll. So lautet ein zitierter Facebook-Eintrag des AfD-Bundesverbandes: Gewaltdelikte steigen um 38%. Sichere Bahnhöfe gibt es nur mit Abschiebungen. Was natürlich Unsinn ist. Die meisten dieser Äußerungen könnten aber von der Meinungsfreiheit gedeckt sein, vor allem dann, wenn sie mit Tatsachen verknüpft sind. Dazu hat das Bundesverfassungsgericht in einem Beschluss vom 9. November 2022 festgestellt, Zitat, sofern eine Äußerung, in der Tatsachen und Meinungen sich vermengen, durch die Elemente der Stellungnahme, des Dafürhaltens oder Meinens geprägt sind, wird sie als Meinung von dem Grundrecht geschützt. Zitat Ende. Man kann dieses Bedauern aber nicht ignorieren. Denn wie beendete Nancy Faeser ihr Statement vom 2. Mai 2025? Im Rechtsstaat entscheiden am Ende unabhängige Gerichte. Fürwahr ein weiser Satz aus dem Munde der ehemaligen Bundesinnenministerin, an denen sich aber nicht alle halten. Kaum hatte Nancy Faeser nämlich auf das im Grundgesetz verankerte Recht auf gerichtliche Überprüfung staatlichen Handelns hingewiesen, da waren bereits Forderungen nach einem Ausschluss der AfD aus der Parteienfinanzierung und nach einer Prüfung der Vereinbarkeit der AfD-Mitgliedschaft mit einer Anstellung im Staatsdienst zu hören. Vor allem aber wurden Rufe nach einem Verbotsverfahren laut. Den Takt dazu gab Gareth Joswig in der Taz vor, der seinen Kommentar betitelte mit AfD gesichert rechtsextrem. Drei Wörter. AfD, Verbot, jetzt. Marco Wanderwitz von der CDU forderte laut Welt, die AfD müsse sozusagen ausgeschaltet werden, um die übergroße Zahl der Wählerinnen und Wähler der AfD wieder anzusprechen für demokratische Parteien. Ob ihm das Oxymoron in seinem Statement auffiel? Der Co-Bundesvorsitzende der Grünen, Felix Banaschak, sagte der Süddeutschen Zeitung zu einem Verbotsverfahren: Aber wer es mit der Wehrhaftigkeit unserer Demokratie ernst meint, darf davor nicht länger zurückschrecken. Und Serpil Mediatli, stellvertretende Bundesvorsitzende der SPD, meinte laut Standard: Das Verbot muss kommen. Auch Heidi Reicheneck, Co-Vorsitzende der Fraktion Die Linke im Bundestag, machte sich in einer Presseerklärung am 2. Mai 2025 Sorgen und schrieb: Wir müssen jetzt gemeinsam jedes Mittel unserer wehrhaften Demokratie nutzen, um sie zu schützen. Das Verbotsverfahren gegen die AfD muss endlich auf den Weg gebracht werden. Aber muss es das wirklich? Soll es das überhaupt? Haben Joswig, Wanderwitz, Banaschak, Mediatli und Reicheneck ihre Rufe nach einem Verbot der AfD vielleicht nicht konsequent zu Ende gedacht oder, um im Bild zu bleiben, damit unüberlegte Schnellschüsse abgefeuert? Bei näherer Betrachtung wäre es nämlich durchaus denkbar, dass die AfD und die mit ihrer Existenz untrennbar verbundene Brandmauer für alle anderen Parteien im Deutschen Bundestag unverzichtbar sind. Denn wie sagte der Kabarettist Volker Pispers einmal: Wenn der Feind bekannt ist, hat der Tag Struktur. Könnte es in diesem Zusammenhang nicht sein, dass ein Verbot der AfD und damit das Verschwinden der Brandmauer eine Katastrophe wäre für die strukturelle Stabilität aller anderen Parteien, die sich oft und gerne mit dem Prädikat demokratisch legitimiert von der AfD abgrenzen? Abgesehen davon, dass die Brandmauer diesen demokratisch legitimierten auf ewig lukrative Posten und politischen Einfluss sichert, kann sie auch so manch parteiinternen Elefanten im Raum in Schach halten. Und das mit dem ultimativen Killerargument: Eine Diskussion darüber würde nur der AfD nützen. So zum Beispiel könnten AfD und Brandmauer bei CDU und CSU einen überfälligen, aber für diese Parteien höchst gefährlichen Richtungsstreit verhindern. Da sind die Merkelianer auf der einen und die Bürgerlichen auf der anderen Seite. Die einen würden sich gerne noch enger an den woken Zeitgeist schmiegen, die anderen, denen ihre Trachten mehr bedeuten als karnevaleske Kleidungsstücke, würden lieber etwas näher an die AfD rücken und haben nicht vergessen, warum und von wem und vor noch nicht allzu langer Zeit ihre Parteibüros besetzt und mit Farbbeuteln beworfen wurden. Solange aber die AfD als eine Art Zombie-Partei ohne Aussicht auf Macht, Posten und Einfluss existiert, können CDU und CSU einen offen ausgetragenen Richtungsstreit vermeiden. Spiel nicht mit den Schmuddelkindern. Mit dieser Regieanweisung von oben dürfen die unter Merkel gemachten Fehler in der Energie- und Migrationspolitik als Elefant im Raum stehen bleiben, wie auch die Entgleisungen während der Corona-Jahre, das stetige Abrutschen in linksgrüne Gefilde und so manches gebrochene Wahlversprechen. Denn eine Diskussion darüber würde nur der AfD nützen. Auch die SPD hätte nach der letzten Bundestagswahl wohl genug damit zu tun, um das mit knapp 16% schlechteste Wahlergebnis auf nationaler Ebene seit der Reichstagswahl 1887 intern aufzuarbeiten. An diesem Ergebnis mag die unglücklich agierende Ampelregierung unter Olaf Scholz viel Schuld haben, aber sicherlich nicht die alleinige. Denkbar ist auch, dass ehemalige SPD-Wähler abgeschreckt wurden, als der SPD-Außenpolitiker Michael Roth den Einsatz westlicher Waffen auf Ziele in Russland forderte und sich damit weit wegbewegte von der Parteiikone Helmut Schmidt, dem seinerzeit 100 Stunden umsonst verhandeln lieber waren als eine Minute schießen. Auch dass Saskia Esken, damals Co-Vorsitzende der SPD, Demonstranten gegen die Corona-Maßnahmen als Covidioten bezeichnete, dürfte einer Partei, die unter Willy Brandt einst mehr Demokratie wagen skandierte, ebenso wenig genützt haben wie die Forderung, Wir müssen kriegstüchtig werden, durch ihren Verteidigungsminister Boris Pistorius. Und dennoch regiert die SPD dank der Brandmauer im Bund wieder kräftig mit und man könnte glauben, alles sei in bester Ordnung, die durch nichts und niemanden gestört werden darf. Als die SPD-Bundestagsabgeordneten Ralf Stegner und Rolf Mützenich im Juni 2025 ein Manifest veröffentlichten, in dem sie unter anderem die aktuellen Aufrüstungsprogramme kritisieren, eine Stationierung neuer US-Mittelstreckenraketen in Deutschland ablehnen sowie diplomatische Gespräche mit Russland fordern, war Feuer unterm Dach des Willy-Brandt-Hauses in Berlin und der Tagesspiegel schlug Alarm. Die AfD nutzt die Vorlage in ihrem Sinne. Nein, in der SPD jetzt nur keine Richtungsdebatten führen und schon gar nicht den Woken-Zeitgeist der urbanen Besserverdiener hinterfragen, dem man als ehemalige Arbeiterpartei hinterherläuft wie eine Fronleichnamsprozession der Monstranz. All das würde ja nur der AfD nützen. Auch bei Bündnis 90 Die Grünen könnte die Existenz der AfD einiges übertünchen, was aufgearbeitet werden müsste. So zum Beispiel die von vielen als desaströs empfundene Wirtschafts- und Außenpolitik innerhalb der Ampelregierung oder die vollzogene 180-Grad-Wende, als die Partei für die Bundestagswahl 2021 auf Plakaten großem mündig keine Waffen und Rüstungsgüter in Kriegsgebiete versprach, um dann als Bestandteil der Ampel fanatisch hinter der Aufrüstung der Ukraine zu stehen. Natürlich können Parteien Standpunkte und Programme ändern, aber dass dieser brutalstmögliche Abgesang an den Pazifismus innerhalb einer Partei, deren Wurzeln in der Friedensbewegung liegen, ohne Flügelkämpfe vonstatten geht, ist wohl nur durch eines zu erklären. Alles andere würde nur der AfD nützen. Bliebe noch die Partei Die Linke, die vielleicht am meisten von allen Parteien im Bundestag von der Existenz der AfD profitiert, weil diese Partei selbst ein Elefant im Raum der anderen sein könnte. Tatsächlich schaffte es Die Linke am 6. Mai 2025, Brandmauer sei Dank, endgültig zu den Guten aufzusteigen, als Friedrich Merz ihre Stimmen im Bundestag benötigte, um noch am Tag des verlorenen ersten Wahlgangs im zweiten Versuch zum Bundeskanzler gewählt zu werden. Die Linke, die 2009 an Eidesstatt versicherte, rechtsidentisch mit der SED zu sein, also mit einer Partei, die für die Gräueltaten in der DDR verantwortlich ist, könnte sich damit für weitere Formen der Zusammenarbeit mit der CDU/CSU qualifiziert haben. Und dies, obwohl ihre Co-Fraktionsvorsitzende Heidi Reicheneck die Abschaffung des Kapitalismus zugunsten eines demokratischen Sozialismus fordert. Auch wenn dieser immer und überall krachend gescheitert ist, wie Rainer Zittelmann am 12. Mai 2025 im Fokus eindrucksvoll nachzeichnete. Nun mag Reicheneck ja glauben, einen Weg gefunden zu haben, wie ein real existierender Sozialismus blühende Landschaften in Freiheit schafft. Dieser Glaube sei ihr zugestanden. Warum aber die anderen selbsternannten demokratisch legitimierten Parteien einer Partei, die diesem Glauben anheimgefallen ist, keine klare Absage erteilt, kann nur einen Grund haben. Es würde ja nur der AfD nützen. Mittlerweile hat der einst vor vollendete Tatsachen gestellte neue Bundesminister Alexander Dobrindt offenbar nach Lektüre der Zitatensammlung aus dem Hause des Verfassungsschutzes zu einem Verbotsverfahren der AfD sehr eindeutig festgestellt, Zitat, dafür ist dieses Gutachten nicht ausreichend, Zitat Ende. Es kann also durchaus sein, dass diese Feststellung in den Strategieabteilungen der guten Parteien für Aufatmen sorgte. Und wie könnte es weitergehen? Nun, die Alternative für Deutschland würde 2028 ihr 15-jähriges Bestehen feiern. Nicht auszuschließen ist, dass sich zu ihrer Geburtstagsfeier ein Chor einfindet, der sich aus allen demokratisch legitimierten Parteien bildet und unter der Leitung von Björn Banane aus vollem Herzen singt, hoch soll sie leben, lang soll sie leben. Und noch immer sehr glücklich darüber ist, dass Nancy Faeser am 2. Mai 2025 daneben geschossen hat.
9: Sie hörten Hoch soll sie leben, lang soll sie leben von unserem Autor Andreas Geltinger. Sprecher Carsten Treuke. Mein Name ist Eva Schmidt und ich weiß nicht, wie es Ihnen geht, aber wenn mir jemand verbieten will, etwas zu tun oder zu lassen, erweckt das meinen Trotz. Und der ist sicherlich schon eingepreist. Haben Sie einen anregenden Tag und Abend. Ciao. Servus.
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0: Fraunhofer Institut prüft Einschnitte, weil staatliche Aufträge zurückgehen. Bis zu 1200 Vollzeitstellen könnten bei der Forschung betroffen sein, heißt es. Die offizielle Finanzierungsstruktur zeigt die Abhängigkeit von mehreren Geldquellen. Rund 70% der Vertragsforschung erwirtschaftet die Gesellschaft mit Industrieaufträgen und öffentlich finanzierten Forschungsprojekten. Rund 30% stammen als Grundfinanzierung von Bund und Ländern. In der inzwischen entzogenen Doktorarbeit von Mario Vogt, aktueller Ministerpräsident von Thüringen, wurden insgesamt 265 beanstandete Stellen gefunden. Es wird auch von Quellenfälschungen, erfundenen oder aufgehübschten Interviews und systematischem Textbetrug gesprochen. CDU-Mann Vogt ist damit der bisher prominenteste aktive Politiker in Deutschland, dem der Doktortitel wegen Plagiats entzogen wurde. Jetzt kam noch mehr ans Tageslicht. Apollo News schreibt, Mario Vogt soll auch einen Gastbeitrag in der Zeitung Welt mit KI verfasst haben und auch eine Rede in Buchenwald scheint der CDU-Chef in Thüringen so erstellt zu haben. Die EU als Institution macht inzwischen in immer größerem Umfang selbst Schulden und überschreitet damit eine Grenze, die lange als Tabu galt. Im Vertrag von Maastricht war eine eigene Verschuldung Brüssels zur Finanzierung laufender Ausgaben ursprünglich nicht vorgesehen. Wie eine aktuelle Studie des CEW Mannheim zeigt, beliefen sich die gemeinschaftlichen europäischen Schulden zum Jahresende 2024 bereits auf gut 800 Milliarden Euro. Bis Ende 2030 dürfte dieses Volumen allein auf Basis bereits beschlossener Vereinbarungen auf über 1,15 Billionen Euro anwachsen. 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
3: Herzlich willkommen zu einer weiteren Ausgabe von Room Service hier auf Sophisticated. Und neben mir sitzt ein Gast, auf den ich mich schon sehr lange freue, nämlich Björn Gschwendtner. Hallo Björn.
4: Hi Kevin.
3: Björn, wir sind beim Du. Aufhänger unseres Gespräches ist dieses Buch, was du geschrieben hast, das Buch vom Weltfrieden. Drunter machst du es nicht. Finde ich total sympathisch. Ganz tolles Buch. Habe ich an einem Rutsch durchgelesen, 5 Kapitel. Und ich möchte mit dir über das Buch natürlich reden, die Inhalte, klar. Aber auch, wie es dazu kam. Warum hat Björn Gschwendtner sich mit Weltfrieden beschäftigt und in 5 Steps zum Beispiel und hat nicht das gemacht, was er vorgemacht hat. Du hast ja auch mal fürs Paul-Ehrlich-Institut gearbeitet.
4: Genau.
3: Das soll man nicht glauben, aber heute heißt es ja, glaube ich, Paul-Unehrlich-Institut. Bevor wir da ins Detail gehen, vielleicht 2, 3 Sätze zu dir. Wer ist eigentlich Björn?
4: Familienvater. Ich bin vielseitig interessiert und ja, ich weiß gar nicht, wie es ist, wenn man sich selbst beschreiben soll.
3: Du hast Kinder.
4: Ja, ich habe eine Tochter, genau, eine Ehefrau und wohne hier in Frankfurt. Ja.
3: Das heißt, wir drehen heute in Frankfurt,
4: genau.
3: Man sieht es vielleicht so, wir sind im, wie nennt sich das hier, Bankenviertel?
4: Ja, in der Nähe vom Bankenviertel, eher so Römer.
3: Römer. Und das heißt, du bist zu Fuß hierher gekommen?
4: Genau, ja, also ich musste zu Fuß kommen, teilweise, weil die Straßenbahn renoviert wird, also da die Gleise.
3: Okay, Vater sein, hat das dein Leben verändert?
4: Ja, auf jeden Fall.
3: Inwiefern?
4: Ich war ja vorher selbstständig, also nach einer langen Karriere mal so, war ich dann selbstständig und als ich erfahren habe, dass ich Papa werde, habe ich dann gesagt, okay, ich nehme wieder einen 9-to-5-Job, einen Angestelltenjob an und allein das war schon ein Einschnitt. Und ja, man ist natürlich stolzer Papa und es ist auch erstaunlich, wie sich das dann auch wandelt. Einmal von der Tochter und dann von einem selbst. Man wird nicht mehr so viel gebraucht. Jetzt ist sie 10, sie wird 11. Mhm. Papa ist jetzt nicht mehr derjenige, der, Papa, du musst mit mir spielen, Papa, geh mit mir auf den Spielplatz, sondern sie lebt ihr eigenes Leben mittlerweile.
3: Okay.
4: Sehr viel. Und ja, das heißt, ich bekomme wieder so ein bisschen mehr eigenes Leben zurück. Okay.
3: Kannst du mal beschreiben für Menschen, die sich damit tragen, Kinder in die Welt zu setzen, was verändert das mit einem?

0: Man ist ja mit seiner Frau erstmal zusammen und dann hat man ein Kind und plötzlich merkt man, man muss alles planen, das ist immer das Erste. Man kann nichts mehr spontan machen, aber ändert das den Blick auf die Welt?
1: Ja, also gerade Verantwortungsbewusstsein für die Welt. Wenn man die Nachrichten betrachtet und sie kriegt ja viel mittlerweile mit, habe ich dann die Bedenken, sollte sie das jetzt schon hören oder sollte sie es nicht hören? Und eigentlich ist das ja auch schon ein Problem, wenn du dir denkst, das darf sie sich gerade nicht antun oder das kann man ihr nicht antun, was ist das für eine Welt? Mhm. Ja, wenn man sich denkt, okay, da ist Krieg, dort passiert irgendetwas und so, will man ihr das antun? Also eigentlich ja, der große Traum, Weltfrieden, da ist zumindest dieses Thema kein Problem mehr. Mhm.
0: Es hat sich insofern natürlich eine Menge geändert zu unserer Zeit. Wenn man da an Informationen wollte, musste man zu einem Radio oder dem Fernseher. Da saßen meistens Erwachsene und haben gesagt, das ist nichts für dich und so. Heute ist es ja kein Problem mehr. Sobald Kinder ein Smartphone haben, und alle haben letztendlich ein Smartphone, oder sie kennen einen, der eins hat, kommen sie an sämtliche Inhalte. Und zwar auch an Inhalte, die für sie überhaupt nicht geeignet sind, weil sie einfach brutal sind. Wie gehst du denn damit um, dass du deine Tochter ja nur bedingt schützen kannst? Du kannst ihr einiges beibringen, aber sie kommt an Inhalte, wenn du immer dabei wärst, wird sie oft einschreiten. Ja. Wie gehst du damit um, dass du da machtlos bist?
1: Also wir begrenzen den Zugang mit der Google Family Link App. Da kann sie nur bestimmte Inhalte sehen, nur eine bestimmte Zeit. Dann kann sie aber auch so Nachrichtensendungen sehen wie Logo. Das ist ja extra für Kinder gemacht. Und da wird halt auch viel Panik gemacht.
0: Und Propaganda verbreitet.
1: Ja, genau. Ja. Letztens kam sie an und war alles voller Bakterien und ganz schlimm. Und habe ich gesagt, ja, die übertreiben sehr viel und so. Also ja, überall sind Bakterien, aber die sind nicht schlimm. Dann kennt man ja auch diese Geschichte mit den Raketen, mit diesen sprechenden Raketen, die irgendwelche Gesichter aufgesetzt bekommen.
0: Der freundliche Marschflugkörper.
1: Genau, und also das sind Sachen, das kann ich jetzt auch nicht unterbinden, weil das als kindgerecht eingestuft ist. Und man kann dann nur sagen, du kannst nur kindgerechte Sachen erlauben. Und das fällt halt da leider drunter. Aber ja, wenn sie jetzt auf die weiterführende Schule kommt, bin ich mal gespannt, was sie da auch von Mitschülern da an anderen Inhalten zu sehen bekommt.
0: Mhm. Wie haben wir uns eigentlich kennengelernt? Weil wir kennen uns schon länger. Du bist ja irgendwann mal an mich herangetreten. Wie kam es dazu?
1: Also 2014 hatte eine Freundin von mir auf Facebook in ihrem Post, in ihrer Timeline, ein Video von einer der ersten Mahnwachen 2014. Und das hatte ich mir angeguckt und habe gesagt, der Typ ist ja krass. Endlich mal einer, der Sachen ausspricht. Und da bin ich dann auf dich gestoßen, habe dann KenFM konsumiert, habe mir das alles angeguckt, deine ganzen Interviews. Und du hast ja ein großes Themenspektrum immer gehabt. Und die Zeit, die ich da verbracht habe, die Interviews mir anzugucken, wollte ich nicht einfach nur stupide ins Laptop gucken und dazuhören, sondern ich habe die Zeit dann auch genutzt, die Leute zu porträtieren. Also deine ganzen Interviewgäste habe ich alle porträtiert in der Zeit, während ich dazugehört habe. Und irgendwann hatte ich ja mal ein kleines Büchlein zusammen und dann hatten wir uns in Rammstein gesehen. Da hatte ich dich dann angequatscht gehabt, habe dir das Büchlein gezeigt. Du warst auch immer sehr interessiert und so. Genau, das war Rammstein 2017. Da hast du nämlich einen Aufruf gemacht. Kommt alle nach Rammstein. Ich glaube, es war 2017. Und dann hatte ich mich ab dann auch bei der Orga von Rammstein mit engagiert gehabt.
0: Das sagst du so in 2, 3 Sätzen, also muss nochmal festhalten, hast du damals noch im System gearbeitet? Hast du noch bei Paul-Ehrlich-Institut angestellt?
1: Nein, Paul-Ehrlich-Institut habe ich nach meinem Abitur gemacht, habe ich die Ausbildung gemacht, plus 2 Jahre gearbeitet.
0: Was ist das für eine Ausbildung?
1: Das war Biologielaborant. Und das war auch in Kombination oder in Kooperation mit der Firma Merck. Das war Biologielaborant 3 Jahre und dann habe ich 2 Jahre in der Chargenprüfung für Virusdiagnostika gearbeitet. Klingt ein bisschen sperrig, geht halt darum, dass Hersteller von Virustestkits, diese Testkits müssen ja das anzeigen, was drin ist. Also wenn man irgendein Blut testet, das muss alles validiert werden. Das war stupide Pipettierarbeit. Mhm. Also dafür hätte ich die 3 Jahre nicht machen müssen. Und aus privaten Gründen bin ich dann nach Köln gezogen, habe da angefangen, Biologie zu studieren. Dann ist wieder ein bisschen was gewesen. Also ich war immer irgendwie so ein bisschen unstet, was das betrifft. Und irgendwann, nach so einer beruflichen Neuorientierung, hatte ich dann, das beschreibe ich auch im Buch, mir die Frage gestellt, wieso muss ich ständig oder wir Menschen alle immer um Arbeitsplätze konkurrieren und wir haben doch eigentlich genug, wieso müssen wir immer arbeiten? Und diese Frage hatte ich mir gestellt und 2007 ist es mir dann bewusst geworden, als ich dann auf YouTube so ein Erklärvideo über unser Geldsystem gesehen habe. Das war so ein Dreiteiler, so ein Animationsvideo. 10-Punkte-Plan zur Eroberung eines Planeten. Und da war es dann klar. Also Zins und Zinseszins, einfach ein tödliches Prinzip. Ja,
0: das sind wir ja hier ganz, ganz richtig in Frankfurt.
1: Hier in Frankfurt, da sind die Bankentürme.
0: ja. Absolut richtig. Das heißt, da hast du plötzlich in die Matrix oder aus der Matrix rausgeguckt. Kamst du denn aus behüteten Verhältnissen?
1: Ja, also meine Eltern normale Angestellte, ich habe noch einen älteren Bruder und so, ja, behütete Verhältnisse, genau.
0: Alles, also jetzt nicht alles so solide. Grundsätzlich politisierte, sondern die Welt ist schon in Ordnung, man spricht am Küchentisch darüber, aber man stellt nicht so viel in Frage und versucht irgendwie sich so durchzukämpfen.
1: Ja, so in der Art. Also mein Vater hatte sich früher für die SPD engagiert gehabt, aber ich glaube, das war vor meiner Geburt und ansonsten, ja, also nicht so viel politisch, ja.
0: Also was du beschreibst ist, du hast einen sicheren Job auch eigentlich bei der Pharmaindustrie, da kann man alt werden. Und dann stößt du aber eben über Social Media, also nicht lizenziertes Fernsehen, sage ich mal, auf Inhalte, die du in ARD und ZDF so nicht gesehen hast und da erwacht irgendetwas in dir. Kann man das so zusammenfassen?
1: Die Erwachung, also diese vielen Fragen, die ich mir vorher schon gestellt hatte, sind mit dieser Erklärung des Geldsystems zum großen Teil schon beantwortet gewesen. Mhm. Und dann zwischen 2007 und dann 2014... bis ich dann auf die Mahnwachen gestoßen bin, hat sich viel mehr geklärt dann und so, hat es alles gegärt oder gegärt. Ja. Und dann aber habe ich dann gesehen, aha, es gibt tatsächlich Leute, viele Leute, nicht nur ich beschäftige mich damit, sondern eben du und auch die Leute, die zu den Mahnwachen gehen. Ich bin dann zu den Frankfurter Mahnwachen gegangen. Und da erst habe ich dann gesehen, es sind viele Leute, die sich engagieren.
0: Mhm. Kannst du nochmal dieses Gefühl beschreiben? Was war das plötzlich zu merken? Huch, da ist irgendwas. Das hat eine Sogwirkung. Ist aber auch nicht ganz ungefährlich, weil man muss sich schon mal erklären. Oder das sagt man X und Y besser nicht, wo man hingeht. Was ist das Gefühl? Ein Gefühl, diese Unsicherheit, aber trotzdem, ich muss das trotzdem weitermachen.
1: Ja, also es ist zwiegespalten. Ich hatte... Genau da, wo die Mahnwachen angefangen hatten, Anfang 2014, hatte ich diese Festanstellung angenommen, weil ich ja Papa wurde.
0: Wolltest du Sicherheit?
1: Zur Sicherheit, genau.
0: Okay. Also haben wir schon noch ein Sicherheitsdenken in uns drin.
1: Genau. Und
0: also nicht so mit Urvertrauen.
1: Ja, also mittlerweile habe ich Urvertrauen. Mhm. Es wird alles gut. Aber damals, ja, ich habe dann diese Festanstellung genommen in einem Biotechnologiebetrieb, der auch Reagenzien etc. herstellt, was in der Corona-Zeit alles bekannt wurde und auch mit mRNA etc., Restriktionsenzyme. Und dort ist man halt sehr stromlinienförmig. Also da war immer auf dem großen Tisch immer der Spiegel, jede Woche lag dann der neueste Spiegel da und so. Und parallel zu Hause habe ich dann die ganzen Interviews, die du geführt hast, konsumiert. Und
0: ich habe. Das heißt, da fängt man an, sich selbst zu beobachten, aus welcher Welt man jetzt abbiegt, oder? Ist das so ein bisschen so?
1: Ja, und man kann es nicht, auf der Arbeitsstelle zum Beispiel, kann man es auch gar nicht so wirklich äußern. Also, weil man weiß, die gesamte Belegschaft ist stromlinienförmig oder man weiß gar nicht, wer auch anders oder alternativ denkt, weil es ist so eine Art Deckmantel drüber. Und
0: Bademantel.
1: Der Bademantel kommt dann hoffentlich gar nicht. Ja. Und zu Hause kriegt man viel mehr mit. Das heißt, ich habe mich immer mehr distanziert von so einer 9-to-5-Arbeit etc. Und nach 4 Jahren habe ich dann zu meiner Frau gesagt, also es geht nicht mehr, ich will wieder selbstständig werden. Und sie hat gesagt, alles klar, wenn du das nicht mehr kannst, 9-to-5, angestellt in so einem Betrieb, dann stehe ich hinter dir und dann probieren wir das, dann springst du wieder ins kalte Wasser. Was hat funktioniert?
0: Mhm. Zeig uns doch mal dieses kleine Heft, wo du angefangen hast, die Interviews mit einem Zeichenstift zu begleiten, weil ich bin ja eine richtige Flasche im Zeichnen und du kannst das so super. Ich weiß noch, als du damals an mich herangetreten bist, habe ich gesagt, was ist ja irre.
1: Ja. Also sagt dir der noch was? Findest du den Namen?
0: Ja, das war der Botschafter von Neuguinea, glaube ich.
1: Ecuador?
0: Ecuador,
1: ja. Jorge Jurado, damit hat es angefangen. In welche Kamera soll ich das
0: sagen? Also das war, Im Gespräch war das Format.
1: Genau. Ja.
0: Und das heißt, du hast eine Kameraposition wie diese hier genommen und hast immer den Gast, während er war, gezeichnet. Genau, ja. Und das heißt, da sind eine Menge Gäste zusammengekommen.
1: Ja. Insgesamt habe ich...
0: Wosche also, Zuckermann sehen wir hier.
1: Genau.
0: Ja. Hättest du den Namen gar nicht unterschreiben müssen, ich erkenne sie. Ja, natürlich Hermann Plopper. Also alle Gäste,
1: ja,
0: die da waren, hast du gezeichnet. Ja. Das ist ein ganzes Buch voll.
1: Ja? Ich habe auch von anderen Kanälen gezeichnet. Also insgesamt habe ich um die 250 Porträts gezeichnet. Das ist noch, ich habe noch ein anderes Buch mitgebracht.
0: Da haben wir den jungen Daniele Ganser, inzwischen auch ein bisschen gealtert. Aber okay, das heißt, das hast du da rein und so wurde das Buch immer dicker und so sind wir aufeinander. Genau. Das heißt, du hast dich mit den Inhalten beschäftigt und so trafen wir in Rammstein aufeinander.
1: Ja, genau. Mhm.
0: Okay, kannst du mir mal schreiben, wenn du noch in der Firma arbeitest und das ist noch die heile Welt, obwohl man das ja nicht weiß, man verstellt sich, man hat also Doppelsprech und sagt, das zeige ich dir aber nicht. Ist es passiert, dass du nach Gleichgesinnten in der Firma getroffen hast oder wenn du auf einer Demo warst, mal gucken, ob einer aus meiner Firma nicht da ist, der mich hier nicht sieht oder huch, der ist auch, da hätte ich gerade gedacht. Gab es solche Momente?
1: Das habe ich nicht erwartet. Also gab es nicht diese Momente, habe ich auch nicht erwartet. Mhm. Also ja, ich denke, ich war der Einzige in der Firma, der nicht Mainstream denkt.
0: Mhm. Ja. Was ist denn Mainstream-Denken?
1: Ja, also die aktuelle politische Linie, je nachdem, was halt aktuell angesagt ist. Die politische Linie, das, was die Medien verbreiten.
0: Also Narrativ übernehmen.
1: Genau.
0: Standpunkt, der angebotene Standpunkt, die einzig erlaubte Perspektive auf welches Thema auch immer, übernehmen und nachbeten können am Stammtisch.
1: Und das ist ja das, was aktuell immer enger wird. Dieser Korridor, dieser Meinungskorridor wird immer enger. Und früher, ja, ich kenne noch die Zeiten, wo man unterschiedliche Positionen hatte, aber den anderen nicht verflucht hat oder gar gecancelt hat. Du darfst hier nicht auftreten oder so. Aber ja, das ist alles mittlerweile schärfer geworden.
0: Mhm. Muss ich mal kurz gucken, ob das hier im Licht funktioniert. Das ist doch so besser. Okay. Björn, wenn du die anschaust, wie du vor 10 Jahren warst und wie du jetzt bist, was würdest du sagen? Was sind die wesentlichen Unterschiede? Also, da war ja ein Aufwachprozess. Bist du heute klar? Bist du heute wach? Oder sagst du, nee, das geht noch weiter?
1: Ja, also ich glaube, das wäre überzogen, wenn ich jetzt sagen würde, ich habe klares Denken. Also bestimmt sehe ich das in 10 Jahren wieder anders oder so. Also da gehört, ja, also ich kann das so jetzt nicht beantworten, die Frage.
0: Mhm. Auch gut, dass man jemand was nicht ganz beantworten kann. Ja. Das heißt, man beobachtet sich selber. Von dem Buch mit den Zeichnungen zu diesem Buch, das Buch vom Weltfrieden, wie viele Jahre sind dazwischen vergangen?
1: 2016 habe ich mit den Zeichnungen angefangen und im April 2025 ist jetzt das Buch rausgekommen, also 9 Jahre.
0: Ja. 9 Jahre. Wie lange hast du an dem Buch geschrieben?
1: Es war ja vieles schon in der, sag ich mal, digitalen Schublade. Einfach mal Dinge runtergeschrieben, gerade auch was das Geldsystem betrifft. Die Idee ist geboren, glaube ich, Ende Oktober oder im November 2024. Und die Druckdaten, oder ja, das kam dann jetzt im April raus.
0: Mhm. Ja. Wenn du sagst, war schon in der Schublade, wie musst du dir das vorstellen? Du kommst von deiner Arbeit und setzt dich dann noch hin, spielst mit dem Kind und wenn dann die Frau irgendwann sagt, ich gehe ins Bett, setzt du dich mal an die Schreibmaschine, den Laptop und sagst, es gibt da noch ein Thema, mit dem muss ich mich beschäftigen. Ja. Muss man sich das so vorstellen?
1: Das ist sozusagen eine Zusammenfassung all dessen, was ich in diesen KenFM im Gespräch und den anderen Kanälen gehört habe, gelernt habe, eine Zusammenfassung daraus. Vielleicht auch, dass es nicht verloren geht oder vielleicht auch, dass es mal veröffentlicht wird. Also es sind ja auch 3, 4, 5 Artikel bei mir in zum Beispiel bei Manova erschienen oder beim Demokratischen Widerstand auch Sachen erschienen.
0: Das heißt, du hast angefangen für die beiden Publikationen?
1: Nicht wirklich. Ich hatte was geschrieben, hatte schon immer geschrieben, um das mal zusammenzufassen, damit man sich auch besser merken kann.
0: Mhm.
1: Und auch diese Sachen, die dann veröffentlicht wurden, sind dann ein Ergebnis oder ein Konzentrat aus dem, was in der digitalen Schublade vorhanden war.
0: Also nochmal, du siehst Interviews, ganz viele, guckst nicht nur KenFM, sondern auch andere Kanäle, da kam ja viel, weil wir auch Leute eingeladen haben, die selbst dann was gemacht haben und das gärt in dir und dann setzt du dich hin und schreibst auf nach dem Motto, da kann ich es mir merken und damit mache ich dann nochmal irgendwas. Ich weiß noch nicht genau was, aber das habe ich schon mal.
1: Genau,
0: dann wirst dann, ja, ich kenne den Prozess natürlich, klar, aber das ist mein Beruf, ja, dass man sich politisiert, das macht ja was mit einem. Auf einmal entdeckt man den Literaten oder den Verkopften in sich, oder der das, ich weiß gar nicht, ob das stimmt, aber jemand, der sagt, ich kann dem nicht mehr zugucken, ich muss das raus, ist eine andere Figur in einem selber. Mhm. Eine andere Art von Bewusstsein, mit der man dann auch durchs Leben geht. So gehe ich ja auch durchs Leben. Ich denke ja immer irgendwas.
1: Ja.
0: Gar nicht unbedingt vorteilhaft, immer was zu denken, aber dass wenn man am Arbeitsplatz ist und macht da sein Zeug, dass man immer schon im Artikel ist. Kennst du das?
1: Ja, genau. Ja.
0: Also man arbeitet an dem Thema im Kopf und ist das, wofür man bezahlt wird, ist man eigentlich nur noch nebenher.
1: Genau, genau. Ja, also das, was man am Tag über auch denkt, und was halt noch so einen Platz hat, kann man dann tatsächlich irgendwann, wenn man wieder am Rechner ist, an Word sitzt oder so, dann zusammenfassen in Worte, damit es auch nicht verloren geht.
0: Mhm. Das heißt, es ist auch ein Entgiftungsprozess und dann guckt man sich das an, liest und denkt, okay, das ist die andere Seite von Björn Gschwendtner, die anderen eigentlich gar nicht kennen.
1: Ja, und dann kann man auch das endlich mal abschließen, anstatt dass man tagelang darüber nachdenkt, kann man es in Schriftform packen und dann hat man das Thema dann erledigt, ist quasi ja, Schublade zu oder Kapitel zu und dann kann man sich mit dem Kopf anderen Sachen widmen.
0: Mhm. Aber du schließt ja nicht ab damit.
1: Vorerst ja.
0: Aber die Themen selbst sind also ins Betriebssystem gegangen, das heißt bewusst, klar,
1: genau,
0: aber das wird ja dein Handeln verändern. Kommen wir mal zum Buch. Ja. Im Buch gibt es 5 Kapitel. Mhm. Wenn ich mich richtig erinnere, beginnst du mit der UN, United Nations Gründung, ja, als zweiten Teil des Völkerbundes, der nicht so richtig funktioniert hat, beschreibst, warum die UNO gegründet wurde, aber auch mit der Fehlkonstruktion natürlich, ne, dem Weltsicherheitsrat und den 5 Vetomächten drin. Dann sprichst du über die Menschheitsfamilie, ein Begriff, der aktuell sehr populär von Daniele Ganser gemacht wird, der aber schon länger da ist. Der Begriff wird von anderen schon sehr viel länger benutzt. Was bedeutet das? Dann sprichst du über unser Geldsystem. Das hat sehr viel mit dem zu tun, wie wir leben. Die Zwanghaftigkeit von Zins und Zinseszins. Dann beschäftigst du dich mit Massenmedien, also dieser Maschine, die eben Realität konstruiert. Oder wie Bröckers sagt, die Medien beschreiben nicht die Realität, sie machen sie. Mhm. Und am Ende kommt ein Kapitel, wo du sagst, was kann der Einzelne tun?
1: Mhm.
0: Lass uns ganz kurz die Kapitel durchgehen. Warum beginnst du ein solches Buch mit der UN?
1: Also eigentlich ist das Buch angelehnt an Daniele Gansers Vortrag, mit dem er zurzeit unterwegs ist. Ist Weltfrieden möglich? 5 Regeln für den Weltfrieden. Und da hat er auch diese Themen, also er hat es ein bisschen anders gemacht. Ich habe es anders strukturiert. Ich habe das Geldsystem noch reingebracht. Aber er fängt auch mit dem UNO-Gewaltverbot an. Mhm. Und ich denke, ja, also das ist etwas, was viele Menschen nicht wissen. Ich habe auch die UNO-Charta hinten ins Buch noch mal reingebracht. Viele Leute haben ja das Grundgesetz zu Hause ausgedruckt als Buch, kann man sich ja bei der Bundeszentrale für politische Bildung bestellen. Ich kenne etliche Leute, ich habe das auch, aber wer hat schon die UNO-Charta zu Hause? Und ich denke, man sollte den Leuten ins Gedächtnis rufen, dass wir eigentlich vertraglich alle uns verpflichtet haben, oder alle Länder der Welt, praktisch alle Länder der Welt, dass wir keine Kriege führen.
0: Mhm.
1: Das heißt,
0: also das Gewaltverbot. Wir werden nicht gewalttätig und auch die Androhung von Gewalt.
1: Genau.
0: Auch das ist schon strafbar.
1: Ja, genau.
0: Also wenn Sie nicht das machen, dann greifen wir Sie an, was wir ja jeden Tag eigentlich erleben. Das ist eigentlich illegal und sollte geahndet werden. Das steht da drin.
1: Ja.
0: Die UNO wurde ja gegründet als Reaktion auf den Ersten und Zweiten Weltkrieg mit Millionen von Toten. Mhm. Nicht nur in Europa, sondern auch sehr viele in der sogenannten Dritten Welt wurden ja für den Krieg verbraucht. Mhm. Gibt es ein Buch, Unsere Tote zählen nicht. 100 Millionen sind da nochmal über die Klinge gesprungen, die bei uns gar nicht vorkommen, die einfach über die kolonialen Mächte an die Fronten gebracht wurden. Es sollte also keine Gewalt mehr geben, aber es hat nicht so richtig funktioniert.
1: Das ist richtig, genau, weil wir haben 5 Vetomächte im Sicherheitsrat. Der UNO-Sicherheitsrat debattiert darüber, welche Kriege geahndet werden sollen und welche nicht. Wenn du dann aber 5 Vetomächte hast, USA, Russland, China, England. Frankreich, England.
0: Ja.
1: Und die können dann sagen, okay, also dieser Krieg, den wir gerade führen, der ist nicht illegal.
0: Mhm. Wir möchten keine Bestrafung. Oder die einer unserer Freunde führt.
1: Bitte?
0: Ein Krieg, den einer unserer Freunde führt, ist auch nicht illegal.
1: Genau, genau. Also wir möchten hier keine Bestrafung. Und das ist meiner Meinung nach eine Fehlkonstruktion. Also es sollte keine Vetomächte geben, sondern das einzige Bindende sollte der Vertrag, die UNO-Charta sein und nicht irgendeine Supermacht, die dann auch noch militärisch bis auf die Zähne bewaffnet ist. Die dann sagt, ja, nee, wir sind hier unschuldig.
0: Wir haben es praktisch mit einer Fußballmannschaft zu tun, wo wir einen Schiedsrichter haben, der immer mit seiner Mannschaft gewinnt und jedes Foul gilt dann oder kann das Spiel auch verlängern und der Ball wird dann den anderen viereckig. Das geht natürlich so nicht. Im Übrigen, diese Ordnung zeigt auch, dass Länder, die doch auch bevölkerungsreich sind, wie Indien, keine Vetomacht sind. Wenn man sich da mit ChatGPT unterhält, wird auch aufgedröselt, warum die Aktuellen keine Lust auf Veränderungen haben, weil das würde ihre Macht ja verändern. Also das ist natürlich eine Fehlkonstruktion, mit der du dich beschäftigst und von daher ist das ein man kann das vor sich hertragen, aber eigentlich kann man es nicht umsetzen, weil auch die, die Beschlüsse der UNO sind ja nicht bindend. So, das sehen wir jetzt ja gerade in Gaza, ist nicht bindend. So. Und Den Haag, ja, kann auch Leute verurteilen, aber die kommen halt dann nicht. Ja? Ja. Oder aber wenn sie auftreten und man müsste sie verhaften in einem Land, dann macht das Land das nicht, weil es keinen Ärger will. Also, wie gesagt, da kann man sich schon die Frage stellen, was von den Ansprüchen bei der UNO wird tatsächlich umgesetzt. Aber die Idee, gewaltfrei, keine andere, ist natürlich eine gute Idee und man sollte sich generell von Gewalt verabschieden. Im Alltag ist es nicht erlaubt. Warum es auf der oberen Ebene erlaubt ist, das kann man sich denken. Das ist eben, hat was mit Macht zu tun. Dann kommst du sofort zur Menschheitsfamilie. Da gibt es Leute, die sagen, ach, ihr wollt alle, dass wir alle gleich sind. Das ist doch eigentlich nur eine kommunistische Idee oder pro-kommunistische, postkommunistische Idee. Und das ist auch, was der Kollege da aus der Schweiz möchte. Wir werden alle gleich sein. Ihr wollt das alle gleich machen. Ja. Das ist die neue Ideologie. Klär doch mal auf, so ist das gar nicht zu verstehen. Was ist deine Auffassung von Menschheitsfamilie? Wer gehört dazu? Und gibt es jemanden, der nicht dazu gehört? Und was macht das mit dem Individuum, wenn wir alle zur Menschheitsfamilie gehören?
1: Ja, also es geht eigentlich darum, es geht nicht darum um Gleichmacherei, aber es geht darum, bewusst zu machen, dass auch Menschen anderer Länder, mit denen wir eigentlich so nicht viel gemein haben, aber das haben wir gemein, dass wir auch Menschen sind. Auch das sind Leute, die aus einer Familie stammen, deren Eltern todunglücklich wären, wenn die an der Front verheizt würden. Und in der Historie war es so, dass der Feind immer irgendwie gelabelt wurde. Er wurde außerhalb der Menschheitsfamilie gesehen oder gelabelt. Es gibt historische Beispiele, die Japaner sind die Ratten oder so.
0: Man wird dann schnell Ungeziefer, Schädling.
1: Ungeziefer oder the German Beast, auch in der Vergangenheit. Die Deutschen waren dann das Beast. Das ja reduziert natürlich die Hemmschwelle, jemanden zu erschießen auf dem Schlachtfeld, weil wenn du weißt, das ist eine Kakerlake, Kakerlaken zertritt man, ja, oder die kann man töten. Das ist Ungeziefer. Also das ist so der Gedanke dahinter, dass wir doch alle Menschen sind und ich finde das ziemlich wichtig. Und es ist nicht nur Daniele Ganser, der diesen Begriff bekannt macht. Es gibt auch andere wie Papst Benedikt oder Kofi Annan etc. Leute, die
0: Gandhi
1: auch
0: sowieso.
1: Gandhi, ja. Genau, Leute, die halt auch davon sprechen. Im Buch zeige ich dann auch ein paar von diesen historischen Beispielen, was passiert, wenn man die Leute ja degradiert, wenn man sie außerhalb der Menschheitsfamilie sieht. Du hast gefragt, wer gehört nicht dazu? Nee, es gehören wirklich alle dazu.
0: Das fällt dir dann vielen schwer, das zu sagen, ne?
1: Ja, genau.
0: Sogar der größte Schwerverbrecher, das heißt eben nicht, dass seine Tat ungeschehen gemacht gehört im Kopf oder es nicht so schlimm war, sondern ganz klar gehört nach den Regeln des Gesetzes bestraft, aber er gehört trotzdem zur Menschheitsfamilie. Mhm. Das erfordert ja eine unglaubliche Toleranz. Ist das dir leicht gefallen, die aufzubringen? Also angenommen, deine Tochter wird Opfer eines Gewaltverbrechens, ja?
1: Ja, ich glaube nicht, dass ich das jemals in Frage stellen würde, dass der Täter nicht zur Menschheitsfamilie gehören würde. Mhm. Aber natürlich muss er dann ja vor ein Gericht und entsprechend bestraft werden. Und auch ich hätte ein Problem damit, wenn das Urteil für das Verbrechen zu milde wäre. Ja, also ich würde tatsächlich eine entsprechend harte Strafe fordern. Aber dennoch, ja, also ich würde das gar nicht in Frage stellen.
0: Mhm. Also Menschheitsfamilie bedeutet immer, man kann einem Menschen nicht seine Würde absprechen, weil damit entmenschelt man sich ja selber letztendlich, ist das so, weil man dann auch den Daumen rauf und runter macht. Das möchte man ja nicht für sich, aber man selbst wird dann sowas wie Richter und das ist gar nicht gut dafür. Aber ich glaube, da braucht man vielleicht auch eine spirituelle Komponente, um zu sagen, das große Gericht, das macht jemand anders. Damit beschäftigst du dich, okay, dann geht es ums Geldsystem. Wir haben sehr viel über das Geldsystem gesprochen auf meinem Kanal, ehemaligen und jetzt wieder Kanal, aber für alle, die sich wenig damit beschäftigt haben, vielleicht nur ganz kurz. Wir sind hier in Frankfurt, wenn ich zur Bank gehe, weil ich Geld brauche, dann kriege ich ja bei denen Kredit. Ist das das Geld der Sparer?
1: Ja, eben nicht. Das ist das, was die Leute denken. Also wenn man Geld von der Bank sich holt, also eigentlich das, was auf deinem Konto ist, ist dein Geld, was du der Bank leist. Mhm. Aber wenn du
0: das musst du noch mal sagen.
1: Ne, das ist dein Geld, was du der Bank leist und sie bewahrt es auf. Mhm. Oftmals ist es ja so, dass Banken, wenn du an dein Geld möchtest, dass sie dann irgendwelche, also wenn du größere Beträge abheben willst, dass sie irgendeine Begründung wollen. Warum wollen sie jetzt gerade so viel Geld abheben? Das ist ja doch mein Geld, also gib's mir her. Mhm. Wenn sich jemand bar ein Auto kaufen will, etc. Also ja, oder bei den Banken herrscht es halt so vor, die sind der Herrscher des Geldes, aber nein, das ist dein Geld und du hast eigentlich kompletten Anspruch drauf, die bewahren es nur. Aber wenn es darum geht, dass du zum Beispiel ein Haus kaufen willst,
0: brauchst du einen größeren Betrag?
1: Genau, nimmst einen Kredit auf und das ist nicht so, wie man das denkt, dass das das Geld der Sparer ist. Die verleihen das und werden dann über eine entsprechende Gebühr, dem Zins, dafür entlohnt, dass sie jemand einem Häuslerbauer das Geld gegeben haben. Nee, die Bank drückt einfach auf den Knopf und das Geld ist da. Mhm. Und dann sagt die Bank so, jetzt wollen wir aber Zinsen dafür haben. Für einen Knopfdruck, für so einen digitalen Knopfdruck. Also sie haben Geld erschaffen aus dem Nichts und verlangen dann Zinsen und brauchen nur was dazwischen kommen, verlierst die Arbeit oder Corona, mhm. Teil 2 passiert oder so, hast kein Einkommen, verlierst du dein Haus.
0: Das heißt, du arbeitest, es gibt ein tatsächliches Asset, ein Haus, das geht an die Bank und sie hat nur auf den Knopf gedrückt. Das ist ja eigentlich ein Hütchenspieler drin. Ja, es gibt genau. Überhaupt kein Risiko ja. Für die Bank. Ja. Denn selbst wenn das Geld nicht zurückgezahlt würde, wird ja keiner sagen, wo ist mein Geld? Ja. Dieses Geld gibt es nicht. Nur genau. Die Bank sagt das. Genau. Das heißt, das geht nur deswegen, weil die Bank die Lizenz zum Gelddrucken hat, sonst könnte ich die Bank sein und sagen, ich habe das Geld für dich.
1: Ganz genau, ja. Mhm. Und das ist auch wird auch nicht in Frage gestellt.
0: Weil die also, Leute es nicht wissen.
1: Also in der Bevölkerung wird es nicht in Frage gestellt. Und im Gesetz wird das auch vorausgesetzt, dass die Bank das ja aus dem Nichts schöpft. Mhm.
0: Dann kommt noch der Zins und der Zinseszins dazu. Die Menschen haben mit dieser Kurve, mit der mathematischen im normalen Leben nicht so viel zu tun, weil sich Zeit für sie auch so nicht darstellt. Aber wenn man Zins und Zinseszins mal wirklich hochpoliert, stellt man fest, das nimmt Form an, das kann der Mensch sich eben nicht vorstellen. Und dieses, dass es außerhalb seiner Vorstellungskraft ist, weil es außerhalb seiner Erfahrung ist, ist ja eine Kettenreaktion wie bei einer Atombombe, das sorgt dafür, dass wir das akzeptieren. Kannst du an einem einfachen Beispiel mal erläutern, warum diese Konstruktion des Geldes eben fatal ist und am Ende zu Krieg führen muss?
1: Also es gibt ja dieses Beispiel des Josefspfennigs. Mhm. Wenn Josef für Jesus damals bei der Geburt einen Pfennig angelegt hätte und man nimmt dann irgendeinen Prozentsatz an, sagen wir mal 5%, wäre das mit Zins und Zinseszins über diese 2025 Jahre dann am Ende mehrere Milliarden Erdkugeln aus purem Gold.
0: Erdkugeln, also unser Globus.
1: Genau, also es würde kein Mensch drauf leben, es gäbe nichts zu essen, reines Gold, eine Erdkugel und das mehrere Milliarden Mal. Mhm. Und das kann man sich gar nicht vorstellen, weil es einfach so ein Exponentialeffekt ist und ja, also ich weiß nicht, ob die Zuschauer dann schon diesen Irrsinn dann erkennen, das ist niemals rückzahlbar und das Ding ist, wenn ich mir bei jemandem etwas leihe, aber sagen wir mal bei der Bank, die geben mir Geld, ich gebe sie irgendwann zurück. Sie hat dieses Geld erschaffen und ich würde es irgendwann zurückgeben. Dieser Zins ist nie erschaffen worden. Das heißt, ich muss Geld zurückzahlen, was nie erschaffen wurde. Und am Ende führt es dazu, dass ich jemand anderen, irgendjemand hier in der Gesellschaft abziehen muss, jemandem mehr Geld abziehen muss, um die Zinsforderung an die Bank zu leisten. Das heißt, das ist quasi ein weltweites Reisen nach Jerusalem Spiel. Ja. Es fehlt immer ein Stuhl, es fehlt immer irgendwo Geld und der andere muss es dem anderen immer abknapsen oder es müssen immer mehr Kredite aufgenommen werden. Und das ist ja der Treiber, warum wir unsere Welt auch so ausbeuten müssen, weil wir müssen immer irgendwo Geld und Kohle machen, um diese Forderungen des Zinses zu erfüllen.
0: Mhm. Und dafür ist die Erde nicht groß genug, weil wie du es schon beschrieben hast, auf der einen Seite hätte man Milliarden von Golderden, aber so muss man die Erde eben auch ausbeuten, weil ja in allen Waren durch Zins und Zinseszins über die Zeit auch sehr viel Kredit drin steckt. Ich glaube, aktuell in Deutschland sind es bei auf jedem Produkt 30%, die als Zinsleistung in jedem Café und so mit drin stecken, aber es ist halt unsichtbar. Damit beschäftigst du dich. Das heißt, da gibt es ja diesen Spruch, das ist Kapitalismus und im Kapitalismus ist Krieg so impliziert wie in der Wolke der Regen. Das heißt, was wir im Moment erleben ist, irgendwann muss alles wieder kaputt gemacht werden, weil es das, was zurückbezahlt werden soll, nicht da ist, kaputt gemacht werden. Dann gibt es wieder für alle ein neues Aufbauprogramm und auch eine neue Währung, kommt immer dazu. Ja, Nach dem Krieg gibt es eine neue Währung, weil die alte hat sich selbst erledigt, weil das eigentlich Krebs in der Währung selbst drin ist. Du machst auch am Ende des Buches ein Beispiel, wie man da rauskäme, ohne zu sehr ins Detail zu gehen. Was sagt denn Björn Schwendner? Kann man sich von diesem Geldsystem trennen mit Zins und Zinseszins? Was wäre die Alternative?
1: Also erstmal bräuchten wir so eine Art Jubeljahr, Also einfach erstmal alle Zinsforderungen, alle Schulden erstmal weltweit streichen. Mhm. Und wir bräuchten, also wir haben ja die drei Säulen unserer, zumindest in unserer Gesellschaft, die Judikative, Legislative und die Exekutive. Ja. Und es gibt eben Ideen für eine Monetative, also dass unser Geldsystem demokratisch reguliert ist und nicht von den Banken, von privaten Banken, die haben ja ein Gewinninteresse, ja, haben das Monopol, sondern wir müssen es als Gesellschaft, müssen wir es schaffen, das Geld, ja, das Geldsystem aufzubauen und ja zu handhaben. Ja, gibt auch andere Sachen, wie zum Beispiel der Christian Felber schlägt die Gemeinwohlökonomie vor. Also es geht nicht darum, möglichst viel Gewinn in einer Firma zu machen, sondern wie nachhaltig sind die Produkte, wie gut werden die Mitarbeiter gefördert etc. Also es sind diese gemeinwohlorientierten Themen, die eine Firma dann verfolgen kann. Und dann hätte sie zum Beispiel bei irgendwelchen Ausschreibungen Vorteile, wenn sie gemeinwohlorientiert arbeitet und nicht profitorientiert.
0: Weil du beschreibst es in so einem Beispiel, Massenkarambolage ist für den Betroffenen natürlich höchst ärgerlich, aber für den BIP, ja, das Bruttoinlandsprodukt, das ist großartig, weil ganz viele kaputte Autos, Menschen sind verletzt, müssen ins Krankenhaus, auf einmal laufen überall Maschinen, jetzt können Autos verkauft werden, Prothesen angebracht werden, aber es ist nicht gut eigentlich für die Gesellschaft, aber im BIP fließt ein, entläuft bei uns, aber eigentlich läuft es in eine völlig falsche Richtung. Beschreibst du auch. Welches Verhältnis hast du zum Geld?
1: Ich bin natürlich auch
0: abhängig
1: vom Geld. Ich bin normaler Bürger, ich muss meine Sachen bezahlen. Versuche so viel wie möglich bar zu bezahlen und nicht mit irgendeiner kontrollierbaren digitalen Währung oder digitalen Einheit. Also ich bin auch sparsam. Weiter wüsste ich jetzt nicht. Also eigentlich ganz normal, aber trotzdem bewusster. Mhm. Und ja, also ich nehme keinen Kredit auf. Also ich habe keine Schulden, keinen Kredit.
0: Du lebst nicht über deine Verhältnisse.
1: Ich lebe nicht über meine Verhältnisse. Wenn meine Frau sagt, komm, lass uns doch mal ein Haus kaufen, sage ich, nein, das ist ein Taschenspielertrick. Und sie versteht es eigentlich auch. Mhm. Aber ja, gerne hätte sie halt natürlich das Haus. Und da bin ich aber zu stolz dafür zu sagen, dass mein Wunsch ein Haus so stark wäre, dass ich mich auf diesen Taschenspielertrick einlassen würde.
0: Du beschreibst in dem Buch etwas, das hatte ich schon mal und dann wieder vergessen, nämlich, dass es in Japan eine Methode gibt, auch auf ein Konto einzuzahlen. Ein Zeitkonto, weil Geld hat ja nun mal den Vorteil, dass man dort etwas lagern kann, das geht nicht kaputt. Also die Kartoffeln, die man zu viel hat, kann man in Geld parken und dafür was anderes kaufen. In Japan gibt es die Möglichkeit, dass man arbeitet und kein Geld bekommt, sondern ein Zeitkonto angelegt. Eine Stunde bleibt eine Stunde, die man später in Anspruch nehmen kann, wenn man selbst Zeit braucht oder Leute, die für einen etwas tun. Kannst du mal beschreiben?
1: Genau. Also es ist ja so, dass Geld universell einsetzbar ist. Also wir können Geld verwenden, um uns Lebensmittel zu kaufen, aber auch um Waffen zu kaufen und auch Leute zu bestechen. Also es ist universell einsetzbar. Die Idee hinter dem, was du jetzt gesagt hast, ist, dass wir Währungen haben, die nur spezifisch einsetzbar sind. Also in Japan gibt es die Möglichkeit, dass du, wenn du dich um ältere Leute kümmerst, dass du da ein Zeitkonto aufbaust. Und wenn du dann älter bist, bekommst du dann die Hilfe von jemandem und kannst das dann quasi damit bezahlen.
0: Das heißt, du hast ein Konto, wo, was ich, 10.000 Stunden drauf geparkt sind und dann hast du das Anrecht auf die 10.000 Stunden, die ein anderer seines Lebens dir gibt.
1: Genau.
0: Also, und das unterliegt auch nicht der Inflation, weil die Stunde bleibt eine Stunde.
1: Genau. Und du kannst es nicht für was anderes verwenden. Also du hast dann diese Arbeitszeit, die du in einem normalen Betrieb mit Gehalt, da bekommst du ja dieses universelle Zahlmittel, Geld. Das wäre jetzt nicht universell und du hättest halt so deine Lebenszeit in eben dieses Sinnvolle und eben in was Spezifisches reingesteckt.
0: Mhm. Und ist nicht so wie beim normalen Geld. Du hast zwar, was ich, 50 Euro, aber leider sind die Preise da sind angezogen, hat der Kaufkraft von 25. Das passiert ja bei der Stunde nicht. Eine Stunde bleibt eine Stunde. Damit beschreibst du das Geldsystem und auch, dass wir das Geldsystem unbedingt ändern müssen, weil wenn wir das Geldsystem als unser Grundprogramm nicht ändern, dann kann sich die Welt gar nicht verändern. Weil es ist zwanghaft, dass man am Ende gewalttätig werden muss. Das ist am Ende der Krieg. Also der Überlebenskampf endet am Ende im Krieg. Ich muss einem anderen Land etwas wegnehmen. Das ist Krieg. Ich werde auch einen Grund dafür finden müssen, weil das System mich zwingt, das zu tun. Und warum haben wir so ein Geldsystem? Wer hat was davon und wer eben nicht? Und wenn wir Weltfrieden wollen, ist das mit diesem Geldsystem gar nicht möglich. Genau. Das ist ja die Quintessenz des Buches. Aber dieses Geldsystem führt zwangsläufig dazu, dass die Wehrpflicht kommt. Ist so.
1: Ja.
0: Ist so. Und Waffen gekauft werden, was wir gerade haben, Operationsplan Deutschland. Das ist das Resultat von diesem Geldsystem.
1: Dieses Geldsystem sorgt dafür, dass wir sowas wie eben die Pandemie haben und die ganzen Masken etc. Ja. Oder eine Impfstoffentwicklung, wo die Pharmafirmen groß rauskommen. Oder 2008 eine Abwrackprämie, also dass die Leute ihre Autos verschrotten und kriegen dann einen Zuschuss und dann sollen sie neue Autos kaufen. Mhm. Das war 2008 mit den Autos, das war jetzt mit Corona in der Pharmaindustrie. Und jetzt haben wir es in der Rüstungsindustrie.
0: Die Umsätze müssen gemacht werden, weil wir alle unsere Zinsen bedienen müssen, weil es ist zwanghaft einfach. Das beschreibst du. Dann kommst du zu Massenmedien, ganz kurz, muss man hier nicht groß erklären. Die klassischen Massenmedien, ARD und ZDF, die haben mal ausgewogener berichtet, nie wirklich ausgewogen. Es ist Staatsfunk, klar. Das System möchte, dass du in seinem Sinne tickst, das lässt sich einfacher regieren. Aber vielleicht auch mal dazu, die alternativen Medien in ihrer Vielfalt kennen jetzt auch nicht die Wahrheit, ne? Entstehen auch Bubbles.
1: Ja. Es ist alles eine Waage. Mhm. Also wenn die eine Seite, und wir wissen ja, der öffentlich-rechtliche Rundfunk, der wirklich, also es ist ja nachweisbar, dass er hauptsächlich in die eine Richtung berichtet, wenn du das jetzt auf die Waage legst, ist die eine Schale ganz weit unten und die alternativen Medien müssen entsprechend viel berichten und wahrgenommen werden, damit die Waage ausgeglichen ist. Aber es ist natürlich auch ein Problem, wenn die alternativen Medien auch immer nur in eine Richtung berichten. Das heißt also, es wäre zu wünschen, wenn alle Medien, ob öffentlich-rechtliche oder andere, nicht öffentlich-rechtliche, wenn sie alle ausgewogener, die müssen ja nicht, also sie können ja schon ihre Tendenz haben, die einen in Richtung, keine Ahnung, also weißt du, was ich meine, ja, also die Medien sind ja unterschiedlich orientiert, aber wir haben ja reine Propaganda, meiner Meinung nach, vom Öffentlich-Rechtlichen und deswegen muss leider so viel von den Alternativen gegengefeuert werden. Ich würde mir eine viel ausgewogenere, beziehungsweise die Öffentlich-Rechtlichen müssten eigentlich reformiert beziehungsweise abgeschafft werden.
0: Aber um es runterzubrechen, je extremer die einen etwas weglassen, desto extremer müssen die anderen etwas betonen.
1: Ja.
0: Das geht an der Wahrheit aber vorbei, aber es gibt ja eigentlich ein sich selbst ausgleichendes Check and Balances und wenn das nicht mehr da ist, dann ist es nicht mehr objektiv, weil wir brauchen ja sehr viele Perspektiven, um dieses Parlament auch abzubilden. Also es gibt unglaublich viele Perspektiven der Menschheitsfamilie auf eine Situation, die einen halten es für ein Problem, die anderen halten es für eine Chance. Beschreibst du auch, also da sind wir heute in ganz guten, in besseren Verhältnissen als unsere Eltern. Allerdings fängt jetzt die Zensurmaschine natürlich auch an. Und dass wenn man sich nur noch in seiner Blase aufhält, also wenn man statt ZDF nur noch irgendwas anderes guckt und sich auf einen anderen Klaus Kleber konzentriert, macht es die Sache nicht besser, nur einfacher, muss ich dazu sagen. Und zum Schluss die Frage, und die du beantwortest, was kann der Einzelne tun? Ist ja ganz wichtig im Buch. Was kann denn der Einzelne tun?
1: Ja, also wenn man sich das UNO-Gewaltverbot und den Bruch dessen anschaut, denkt man, okay, was kann ich schon tun? Es geht um die UNO, ein großes supranationales Institution. Da kann ich nichts machen. Aber generell geht es erstmal darum, Bewusstsein zu schaffen. Vieles wissen die Leute nicht. Also gerade auch, was das Geldsystem betrifft, die Leute denken ja, mein Geld auf dem Sparbuch, da bin ich ja Nutznießer des Systems, bist du nicht mit deinen paar Kröten.
0: Mhm. Du zeigst auch, wie das verteilt ist. Also die meisten Leute, 80%, müssen mehr auf allen Produkten für die Zinsen bezahlen, was sie tatsächlich bekommen.
1: Genau.
0: Ganz hinten profitieren einige wenige, die wirklich auch während jeder Krise noch reicher geworden
1: sind. Genau.
0: Bei Corona ihre Konten verdoppelt haben. Also Multimilliardäre haben das nochmal verdoppelt.
1: Ja, ja. Also die vier Kapitel davor sind erstmal ein Hinweis darauf, was die Problematik ist. Mhm. Das muss den Leuten erstmal klar sein, um dann zu verstehen, okay, was kann ich machen? Die Sache mit der Menschheitsfamilie, das kannst du mit dir selbst ausmachen. Okay, ich werde die Leute oder ich werde Russen jetzt nicht als Feinde betrachten. Ich nenne ja auch ein Zitat von einer, die beim Lanz war, die gesagt hat, ja, Russen hätten ein ganz anderes Verhältnis zum Leben und zum Sterben und so.
0: Ja, und das wären auch keine wirklichen Europäer.
1: Und das sind keine wirklichen
0: Europäer. Da geht's schon los, ne? Mit der Relativierung.
1: Genau, und das müssen die Leute wissen, dass sie nicht einfach nur, aha, okay, das, was sie sagt, stimmt, sondern dass die Leute zu Hause merken, Moment mal, das geht ja gar nicht, was die Dame sagt, ja. Auch das sind Menschen, etc. Und was man selbst machen kann, ja, wir haben es gesehen in der Corona-Zeit, die Demonstrationen, die waren erfolgreich, aber auch mit Abstrichen, wenn man zentral demonstriert hat, in Berlin, diese bekannten 17.000 Demonstranten, die meiner Meinung nach eine mittlere sechsstellige Zahl war. Wenn du das nicht berichtest, dann kannst du es einen Tag ausblenden und dann war nichts gewesen. Aber was wirklich was gebracht hat, waren diese Montagsspaziergänge. Mhm. Die sind in jeder Stadt gewesen, die waren dezentral.
0: Und damit konnte man sich auch identifizieren, weil es deine Region war, eigene Region.
1: Ja. Genau, und ja, also ich bin regelmäßig nach Berlin gereist und ich kann es einfach nicht mehr sehen. Also ich kann Berlin nicht mehr sehen, weil ich es eigentlich nur als Demotourist kenne. Ich würde es gerne mal als normaler Tourist sehen. Und ja, du hast einen riesen Anreiseweg, du kennst die Leute nicht, kommst da mit deiner kleinen Gruppe oder so oder vielleicht auch alleine dahin. Aber ja, wenn du vor Ort bist, kannst du dich viel mehr stärken. Ja, du kannst dich viel mehr vernetzen mit Leuten, die aus deiner Gegend sind. Das heißt, dezentrale Demos sind wirksam. Ich denke, das war auch der Grund, warum die Impfpflicht dann noch gekippt ist, weil da so viel Druck auf die Straße kam.
0: Und das kann der Staat auch nicht bitte einmal groß Aufgebot von Wasserwerfern ersticken, weil es überall ist natürlich. Also das ist auch unser Aufruf an dieser Stelle, ja, wird ja von vielen gemacht, also Michael Ballweg bis Elsässer. Dezentral, Demokratie ist dezentral. Es wird immer schwieriger, genau wie beim Geldsystem, wenn Macht zentralisiert wird. Da haben wir eben diese gesichtslosen Bürokratien, die wir als UNO kennen oder als WHO oder als NATO. Das ist irgendjemand. Der Sonnenkönig war noch eine Person. Da konnte man sich noch abarbeiten. Und also lokal vernetzt auf die Straße gehen und nicht gegen nur etwas sein, sondern für etwas sein. Einfach als demokratischer Bürger und nicht untertan sagen dazu, ich mische mich ein. Da kommt man ja ins Gespräch, was gefällt Ihnen nicht? Und da wird jeder was ihm nicht gefällt, wie das hier vorangeht mit der Baustelle oder wofür das Geld ausgegeben wird oder warum man Kindergarten seit 27 Jahren nicht renoviert ist. Darum geht es einfach nur, sich als politischen Bürger zu erleben. Was hat das mit dir gemacht, dieses Buch zu schreiben und damit ja auch in die Öffentlichkeit zu gehen? Das wird ja jetzt wahrgenommen und ich gehe davon aus, du wirst darauf auch angesprochen werden.
1: Genau, ich habe ja auch den Aufruf in dem Buch, mich anzuschreiben bei Ideen, was man machen kann. Also ich beschreibe ja auch, ich hatte es dir ja auch mal gezeigt gehabt, diesen Ausschnitt aus diesem Gandhi-Film, diese 3 Stunden, dieses 3-Stunden-Epos. Da gibt es ja eine Szene, wo die Arbeiter ins Salzwerk wollen und das Militär das unterbindet und Reihe um Reihe gehen sie zu den bewaffneten Militärs und lassen sich verprügeln. Und vollkommen gewaltfrei. Und dann sieht man, wie der Martin Sheen, dieser Reporter, dann nach Hause oder zu seiner Zeitung telegrafiert, Indien ist jetzt frei. Einfach nur, weil die Maske des Systems gefallen ist. Die haben es geschafft, mit Gewaltfreiheit das System zu stürzen.
0: Weil irgendwann gehen den Polizisten die Kräfte aus, weil so viele Inder da sind, die können sie unmöglich alle verprügeln.
1: Ja,
0: also geben sie auf durch Gewaltfreiheit.
1: Ja. Und diese Szene beschreibe ich in dem Buch und habe dann auch eine Idee entwickelt, was kann man denn in der heutigen Zeit machen? Und mit einem kurzen Gespräch mit ChatGPT, was da auch abgebildet ist, habe ich dann entwickelt, also was kann man tun? Kann man in Kriegsgebiete als Privatperson gehen und ChatGPT, also ist jetzt nicht rechtsverbindlich, aber hat gemeint, ja, also man könnte es machen, wenn man sich nicht auf eine Seite schlägt, etc. Natürlich mit gewissen Gefahren verbunden. Also wenn man als einzelne Person da hingeht und sagt, hört mal auf jetzt zu kämpfen, geht mal unter die Räder. Aber wenn man eine Bewegung gründet und zusammenfindet, die zu Tausenden in ein Kriegsgebiet gehen, vielleicht auch weiß bekleidet, die Farbe des Friedens etc.
0: Also eine private Friedensmission.
1: Genau. Und dann so meine Hoffnung, meine Idee, wird der Krieg nicht beendet werden, aber zumindest die Kampfhandlungen könnte man dadurch, hoffentlich, so die Idee, beenden und dann Druck ausüben auf die ganzen Parteien, auf die 2 Parteien oder mehreren Parteien, die da Krieg führen. Und du fragst, was hat es mit mir gemacht? Also ja, das hat es mit mir gemacht, einen sehr starken Drang, endlich was zu tun. Nicht nur auf die Demos hier zu gehen, ja, Demos zeigen der lokalen Regierung, was das Problem ist, aber Kriegsgebiete, wir sind ja auch von dem Krieg in der Ukraine betroffen. Also eigentlich sind alle, die von diesen Kriegen betroffen sind, aufgerufen, sich friedlich dort in den Kriegsgebieten zu versammeln. Und das hat es mit mir gemacht, also dass ich mehr will. Ich will, dass es endlich aufhört. Und was kann man tun? Und natürlich fühlst du dich so ein bisschen hilflos, wenn du das alles lernst. Ja, okay, ohne Gewaltverbot, was kann ich als Einzelner schon machen? Aber allein das Bewusstsein in der Bevölkerung, dass es Verträge gibt, die eigentlich uns darauf verpflichten, gewaltfrei zu sein, das muss erstmal den Leuten klar werden. Und irgendwas wollte ich machen, irgendwas will ich machen. Und mein Aufruf in dem Buch ist auch, ich habe meine E-Mail-Adresse da drin, schreibt mir mit Ideen, was man noch machen kann.
0: Also was ich sehr gewagt finde, ist, dass man in ein Kriegsgebiet geht, weil wenn ich mir vorstelle, ich gehe in ein Kriegsgebiet nach Gaza, weiß ich, wie ich da komme, weil dort will man keine Zeugen auf keiner Seite. Aber allein darüber zu sprechen, über das UNO-Gewaltverbot, allein über das Geldsystem zu sprechen, sich einzumischen mit seinen Freunden, das sorgt dafür, dass die plötzlich merken, der beschäftigt sich mit Dingen, eigentlich hat er recht, und man kommt da auch in eine Konfrontationshaltung, aber auf, dass man sich selbst positionieren muss oder selbst damit beschäftigt. Und ich glaube, wenn das mehr Leute tun, stellt derjenige, der sich damit noch nicht beschäftigt, fest, da scheint es einen Trend zu geben, dass nämlich Einmischen ist jetzt auch einmal cool. Mhm. Und nicht nur, ich bin so Passivdemokrat, alle 4 Jahre mein Kreuz und natürlich nicht Partei A oder B, hat mir die Mainstream-Presse gesagt. Ich möchte trotzdem auf das Urmotiv kommen. Seit wann bist du so, dass du hast auch eine Konzertagentur gegründet, muss man noch dazu sagen, mit einem Freund zusammen, du veranstaltest Schräge Vögel?
1: Ja, wir haben also mein Freund Hardy Grönefeld und ich, der war bei dir ja auch schon mal im Interview, wir haben Krasse Guru gegründet, das ist eine Ticketing-Plattform und wir veranstalten auch hauptsächlich Vorträge und haben auch einen Verlag gegründet, in dem ist das Buch oder auch dein Buch erschienen. Und ja, Schräge Vögel, also der Grund war ja, dass du eine Vortragsveranstaltung geplant hattest und du warst auf einer der Mainstream-Plattformen für ein Ticketverkauf. Mhm. Und du bist ja gecancelt worden.
0: Wie viele andere auch.
1: Und Hardy hatte mich angesprochen, hier Björn, wie sieht's denn aus? Du kannst ja mit Webseiten gut umgehen, kannst du bis morgen eine Ticketing-Plattform aufbauen? Da habe ich gesagt, bis morgen geht das nicht. Aber ja, diese Plattform ist gedacht, nicht um das Alte zu verdammen und das Alte zu zerstören, sondern etwas Neues aufzubauen. Und
0: also anderen die Möglichkeit geben, dass man sie besuchen kann, um deren Gedanken ins Feld zu bringen. Besuchen muss man nicht übernehmen, was sie sagen. Einfach, das gibt es auch noch, weil wenn der Staat oder die angeschlossenen Systeme aufgrund von Druck die nicht veranstalten, dann haben wir ja nicht eine wirkliche Demokratie, weil doch eine Redefreiheit eigentlich gilt. Aber wenn du es unmöglich machst, dass jemand irgendwo auftritt, dass man ihn physisch treffen kann, was ein großer Unterschied ist zu einem Online-Vortrag, genau, muss man ja, ganz klar ja, sagen, ja. Kann ich nur raten. Dann hast du das eben gemacht. Aber es heißt ja Initiative ergreifen, weil ich weiß, eine solche Agentur, Ticketplattform auch mit Tourbegleitung zu machen, das ist aufwendig.
1: Das ist aufwendig, ja. Mhm.
0: Das heißt, das hat mit dem, was du mal gelernt hast, ja einfach jetzt gar nichts mehr zu tun. Das hat nichts mehr mit Labor zu tun und Pipetten bedienen, sondern du schreibst Bücher, du engagierst dich bei der Friedenswegen, du hast eine Ticketplattform. Das ist dein Leben heute.
1: Genau, und es macht Spaß. Also ich bin froh, nicht mehr 9-to-5 arbeiten zu müssen. Ich arbeite viel mehr. Jetzt auch an Wochenenden und habe auch teilweise ein Leben im Hotel, was jetzt auch nicht so toll war. Aber trotzdem ist es viel schöner für mich jetzt den Alltag zu genießen. Ich kann auch mal tagsüber das Laptop zuklappen und mich um meine Tochter kümmern. Mhm. Was ich ja gesagt habe, was immer weniger wird jetzt. Ja. Aber ja, ich habe die Freiheit, weil ich selbstständig bin.
0: Mhm. Da steckt das Wort selbst und ständig drin. Ja, ne? Ja. Also, dass du ständig du selbst. Eigentlich sollten wir ständig wir selbst sein und nicht irgendwelche Angestellten, die sich einstellen lassen da. Mhm. Dieses Gespräch ist auch gedacht, andere zu ermutigen, sich daran ein Beispiel zu nehmen, weil ich habe es im Vorgespräch gesagt. Ich finde ja das sehr, sehr mutig, den Weg, den du gehst, den dein Ballweg geht, weil ich übe meinen Beruf aus, den mache ich schon immer. Und ich bin durch meine Biografie schon sehr früh aufgewacht worden, durch eine sehr verkürzte Kindheit. Bei dir gab es wahrscheinlich eine behütete Kindheit, gehe ich von aus, das heißt, es ist ein viel größerer Schritt, aber es ist ja möglich, wie man sieht. Was war für dich die Initialzündung und was ist der Preis, den du dafür bezahlen musst?
1: Die Initialzündung für
0: dass was? Dass du das musstest, dass du raus musstest, ja. Eine Agentur gründen musstest, dich nicht mehr abfinden musstest, also nicht mehr willst, nicht mehr 9-to-5 machen willst, ein Parallelleben weiterführen willst, also was war dieses, wo der jetzt muss ich es machen?
1: Also ich glaube, es gibt keine Initialzündung, aber ich denke, so bin ich, dass ich Dinge in die Hand nehme, um das selbst zu machen, anstatt auf mich auf andere zu verlassen. Oder eben, dass ich habe auch kein Problem damit, dass es mal unbequem wird. Natürlich ist so ein 9-to-5-Job im Büro total bequem. Von montags bis freitags habe ich meinen strukturierten Ablauf, ich kriege mein Geld etc., muss mir keine Fragen stellen. Aber so war ich scheinbar noch nie. Also ich hatte diverse Festanstellungen, aber es ist mir dann tatsächlich irgendwann auf den Keks gegangen und es ging nicht anders. Und da kann ich nicht einfach runterschlucken und das bis zum Renteneintrittsalter durchziehen. Ich muss das einfach machen. Wenn mich Dinge begeistern, dann ja, bin ich auch voll dabei und mach das gerne.
0: Kommst du aus einem klassisch behüteten Elternhaus?
1: Schon, ja.
0: Das heißt,
1: ja.
0: Es hätte keinen Grund gegeben, da auszustehen. Die Tradition war, wir laufen mit.
1: Ja, genau, ja, mhm. Ja. Vielleicht bin ich da einfach anders gestrickt. Mhm. Aber von der Erziehung her, ja, ganz normal, auch so ein bisschen stromlinienförmig.
0: Was sagen denn deine Eltern zu deiner Entwicklung? Kannst du mit deiner Mutter und deinem Vater darüber reden?
1: Mein Vater ist schon tot. Mhm. Meine Mutter, ja, die beobachtet das Ganze. Aber viel sprechen wir nicht. Also meine Mutter, ich denke, sie hält vieles, was in der Tagesschau gesagt wird, für das Wort Gottes. Mhm. Oder zumindest, man schert da nicht aus, hinterfragt das nicht. Aber dennoch glaube ich, dass sie trotzdem mitkriegt über meine Arbeit und meine Themen, dass es doch wert ist, mal ein paar Sachen zu hinterfragen. Aber ich glaube, auch irgendwann ist es ein Alter, wenn du dann mal dein Leben mit 75 oder wenn du schon 75 Jahre gelebt hast, braucht es wirklich viel, damit du dann eine komplette Kehrtwende machst.
0: Mhm. Kannst du dir mal das ein oder andere Ticket der Künstler oder der Vortragenden geben, ja,
1: meine
0: die
1: Veranstaltung?
0: Ja. Mich interessiert, wie sie auf Daniel Ganser oder Ernst Wolf reagiert. Fände ich schon mal sehr spannend. Ja.
1: Also ich habe ihr mein Buch geschenkt. Mhm. Und sie, ich weiß gar nicht, wie weit sie ist, aber sie liest.
0: Mhm. Dieses Gespräch soll auch Leute, die an dieser Schwelle sind, da stimmt was nicht, ich will was machen, was mal, soll es animieren. Was kannst du denen mit auf den Weg geben? Wie kommt man ins Tun, nachdem man sich nach dieser Druck aufbaut? Sind das kleinere Schritte, wie du es gemacht hast, dass du anfängst zu schreiben? Oder was ist dein Ratschlag? Wie hat es bei dir funktioniert?
1: Da weiß ich nicht, ob ich da irgendein Rezept parat hätte oder so. Ich habe einfach das gemacht, was ich aus dem Herzen machen will. Wenn ich mal Dinge nicht aus dem Herzen gemacht habe, habe ich das zu spüren bekommen und musste dann eben den Weg ändern. Wie gesagt, eine Festanstellung, 4 Jahre ging's. Und dann habe ich gesagt, jetzt geht's nicht mehr weiter. Ich weiß gar nicht, was ich da für einen Ratschlag geben soll. Einfach Angst abbauen. Also viele sagen, ja, mit einem Angestellten-Dasein habe ich ja was Sicheres und so. Also Angst abbauen oder Leute, die sich generell engagieren wollen. Ich weiß gar nicht, was da die große Hürde sein soll. Es gibt ja sehr viele Angebote, gerade auch in den alternativen Medien, wo es gesagt wird, komm, engagier dich hier. Du hattest ja damals zu Rammstein aufgerufen oder für das Pax Terra Musica Festival hatte ich ja auch die Webseite betreut und mich engagiert. Also Aufrufe gibt es zuhauf. Einfach ja keine Kontaktangst haben.
0: Kommen wir mal auf die nächste Generation. Wir beide sind ja auch schon nicht mehr die Jüngsten, kann man sagen. Mhm. Die nächste Generation, deine Tochter, wird in einer vollkommen anderen Welt groß werden. Also es wird immer digitaler und wenn ich überlege, was KI heute kann, ich habe gerade wieder gesehen, Straßeninterviews kannst du bestellen, dann hast du das Straßeninterview. Was ist noch davon echt? Was kannst du deiner Tochter mitgeben, wenn die anfängt, immer mehr auch politische Fragen zu stellen? In welcher Welt leben wir und wo werden wir leben, wenn es so weitergeht und in welcher Welt, wie wünschst du, dass wir leben, deine Tochter leben sollte?
1: Ja, ich wünsche mir, dass wir in einer Gesellschaft leben, die sich von diesem Geldsystem verabschiedet hat, die natürlich Handel und Wirtschaft ist wichtig, ja, aber nicht mehr mit diesen, mit Zins und Zinseszins etc., mit privater Geldschöpfung etc. Das würde ich mir wünschen. Ich wünsche mir auch, dass wir bewusster mit den ganzen technologischen Entwicklungen umgehen. Also ja, ChatGPT, ich nutze es auch. Ist eigentlich eine großartige Sache. Aber wir haben ja festgestellt, oder wir Menschen haben festgestellt, dass unsere technologische Entwicklung viel schneller ging als unsere geistige. Und ich denke, da müssten wir auch langsam mal auf die Bremse treten. Oder wir sind auch schon übers Ziel hinaus mit künstlicher Intelligenz.
0: Je mehr man benutzt, desto mehr verkümmert man auch, ne?
1: Ja.
0: Und man lässt machen, man lässt auch morgen denken.
1: Ja, ich erkläre ihr auch, dass ChatGPT nicht selbstverständlich war, bis vor 3 Jahren, oder ja, wann ist es gekommen? Ja, vor 3 Jahren oder so. KI für die Allgemeinbevölkerung, dass Smartphones 2007 auf den Markt kamen, dass wir

0: ChatGPT schon sagt, diese Frage wird morgen dazu führen, dass KI sie meldet. Ja. Was ist für eine Frage? Glaubst du, dass wir viel mehr digitale Auszeiten brauchen?
1: Ja, auf jeden Fall.
0: Dass
1: die
0: Freiheit des Menschen auch liegt, weil das ist so ähnlich wie mit der, dass man den auf ein Zeitkonto zahlt, dass es also nicht nur die 15-Minuten-Städte gibt, bin ich eh kein Freund von, sondern dass es Orte geben muss, wo man vollkommen analog, unbeobachtet, unaufgezeichnet sein kann, mit seinen Fehlern, nicht irgendwie digitales Duckface.
1: Genau, ja, also wir haben ja festgestellt, dass unser System darauf getrimmt ist, immer mehr Geld zu machen oder eben jeder braucht einen YouTube-Kanal, jeder macht mittlerweile irgendwelchen Content, dann wird darauf geguckt, wie kriege ich es hin, dass mein Video mehr geguckt wird als das der anderen. Also es besteht auch eine Art Konkurrenz.
0: Ja, Wettbewerb mit sich selbst.
1: Genau, das heißt, es gibt Forschung, wie kriegen wir das hin, wie können wir die Synapsen am meisten anregen etc. Das heißt, es ist wirklich ein Suchtmittel, so ein Smartphone, wo du swipest und so. Ja. Das wird extra so gemacht, dass du da gefesselt bist und diese ganzen Kanäle auch konsumierst und so. Also es muss den Leuten bewusst werden und sie müssen es auch machen. Mhm. Sie müssen dann auch mal raus in die Natur, weil man verkümmert. Du hast ja mal den Manfred Spitzer auch gehabt, den Hirnforscher. Und ich glaube, der hatte erzählt, also du kannst nicht am Laptop oder am Tablet erklären, wie es ist, auf den Baum zu klettern.
0: Ja.
1: Du kannst deine Figur, deine Spielfigur mit dem Finger auf den Baum klettern lassen in irgendeiner virtuellen Welt, aber das ist nicht Baumklettern.
0: Mhm. Also wir haben immer noch einen Körper, das wird hoffentlich auch so bleiben und der will in der 3D-Welt bewegt werden. Wo bekomme ich dieses Buch?
1: Das bekommst du zwar auch bei Amazon, aber am besten bei bücher.krasser.guru, das ist unsere Verlagsseite. Da kannst du es bestellen oder auch über den normalen Buchhandel. Musst halt fragen, gehst du dann da an den Tresen und der Mitarbeiter oder die Mitarbeiterin bestellt es dann gerne bei uns.
0: Mhm. Ich möchte mit dem Satz von Erich Kästner schließen. Es gibt nichts Gutes, außer man tut es. Du bist der beste Beweis dafür. Vielleicht letzte Frage. Fühlt sich Björn Gschwendtner heute besser als vor 10 Jahren? Fühlt sich das besser an, sich zu engagieren, auch im Wind zu stehen?
1: Ja.
0: Vielen Dank. Und das Buch vom Weltfrieden kann man einem Tag durchlesen und dann stellt man fest, vieles von dem weiß man eigentlich schon, aber was macht man mit diesem Wissen? Und wenn man anfängt, sich zu engagieren und nicht so zu empören, dann ändert man etwas und vielleicht ganz wichtig, diese Veränderung ist ein Prozess, ein Langzeitprozess. Man wird damit nicht tatsächlich fertig. Man wird irgendwann sterben und dann ist man auf einer anderen Bewusstseinsebene. Von daher hat man im Grunde nichts zu verlieren. Björn, vielen Dank fürs Kommen. Danke für deine Zeit.
1: Vielen Dank für die Einladung.
0: Gibt es noch so eine richtig schöne Frankfurter Verabschiedung, die ich nicht mehr verstehe, weil sie Dialekt ist?
1: Fällt mir jetzt nicht ein. Ich könnte was mit Dialekt sagen.
0: Ja, das muss ich noch hören.
1: Ja, es will mir nicht in die Koppenei, wie kann ein Mensch nicht von Frankfurt sein?
0: Vielen Dank fürs Kommen und das war eine weitere Ausgabe von Room Service. Unser Gast war Björn Gschwendtner, jemand, der sich aufgemacht hat und nicht darauf gewartet, dass ihn jemand im Auftrag gibt, etwas zu verändern, der begonnen hat. Und nur darum geht es, selbst in die Spur kommen. Es geht. Vielen Dank.
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0: 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Fraunhofer Institut prüft Einschnitte, weil staatliche Aufträge zurückgehen. Bis zu 1200 Vollzeitstellen könnten bei der Forschung betroffen sein, heißt es. Die offizielle Finanzierungsstruktur zeigt die Abhängigkeit von mehreren Geldquellen. Rund 70% der Vertragsforschung erwirtschaftet die Gesellschaft mit Industrieaufträgen und öffentlich finanzierten Forschungsprojekten. Rund 30% stammen als Grundfinanzierung von Bund und Ländern. Am Sonntag gingen die Albaner den 8. Tag in Folge in Scharen auf die Straße, um gegen einen geplanten 1,6 Milliarden Dollar teuren Luxusresortkomplex zu protestieren. Umgesetzt wird das Projekt unter anderem von Jared Kushner, dem Schwiegersohn von US-Präsident Donald Trump. Kritiker bezeichnen das Projekt als korrupt und verheerend für Feuchtgebiete und Wildtiere. Der albanische Premierminister Edi Rama verteidigte das Projekt trotz zunehmender öffentlicher Kritik vehement und erklärte in einem kürzlich geführten Interview, das für die Bebauung vorgesehene Land gehöre den Investoren und nicht dem albanischen Volk. Lea Ypi, eine albanische Akademikerin, schrieb in einem Meinungsbeitrag für den Guardian: Die Albaner wissen, dass Immobilienspekulation ohne staatliche Überwachung dazu führt, dass normale Bürger Schwierigkeiten haben werden, eine Wohnung zu kaufen oder die Miete zu bezahlen. Die Bundesregierung will Chancen und Risiken neuer KI-Modelle mit Hilfe eines neuen Gremiums künftig besser einschätzen können. Der Nationale Sicherheitsrat beschloss dazu die Einrichtung eines KI-Sicherheitsinstituts, wie die Regierung mitteilte. Das neue Institut für künstliche Intelligenz, das noch keinen Namen hat, ist in der Anfangsphase als virtuelle Institution geplant, wobei Strukturen und Kompetenzen der Bundesnetzagentur und des Bundesamts für Sicherheit in der Informationstechnik, BSI, genutzt werden sollen. Kritiker reden von Steuergeldverschwendung, da die Bundesregierung bis heute nicht mal exakt sagen kann, was KI ist und ein neues Büromonster dazu auch nichts beitragen wird. Nach dem Enthauptungsversuch durch einen Sudanesen in Belfast rufen mehrere Gruppen zu Protesten auf. Die Polizei befürchtet Unruhen und mahnt zur Besonnenheit. Zudem verstärkt sie ihre Präsenz in der Hauptstadt Nordirlands massiv. Der Sudanese hatte am Montagabend einen Mann mit einem Messer attackiert. Dem am Boden liegenden Opfer stach er mehrere Male in den Hals und versuchte anschließend, ihn zu enthaupten. Augenzeugen, die die Tat filmten, griffen selbst ein und überwältigten den Sudanesen, noch bevor die Polizei einschreiten konnte. 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
1: Iran und die Ukraine, Deutschland als atomares Schlachtfeld, die kommenden Kriege gegen Russland und gegen China. Es ist alles drin in diesem Gespräch mit Wolfgang Effenberger, in dem er auch erzählt, wie er in Rio mal vor einem Amazonas-Häuptling über einen künftigen Völkerbund gesprochen hat und wie es sich anfühlt, mit einem Säbel in einem Zug zu sitzen.
2: Michael Main. 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
1: Schön, dass du den Weg zu uns gemacht hast, lieber Wolfgang. Nur drei Schlagworte zu dir. Wolfgang Effenberger ist einer der Köpfe der deutschsprachigen Gegenöffentlichkeit, wenn es um Geopolitik geht. Er war Offizier, hat dann Politikwissenschaft studiert, Bauwesen und Mathematik, Dinge, die selten zusammenkommen, war Berufsschullehrer mit Leidenschaft und hat sich als Pensionär neu erfunden, als Autor, als Redner, als Dissident mit einem Stapel von Büchern, die wirklich Gewicht haben oder im Wortsinn ins Gewicht fallen. Wolfgang, es ist Ende April 26, wir müssen also über den Iran-Krieg reden. Hat dich überrascht, was da passiert?
3: Erstmal vielen Dank für die Einladung. Und ich muss sagen, die Fahrt jetzt vom Starnberger See hier in den Bayerischen Wald, gut, ich meine, die ersten 150 Kilometer waren ja Autobahn, aber dann in diese liebliche Landschaft herein und den Frühling, den man überall spürt, dieses helle Grün. Und
1: wir sind ein bisschen später als der Starnberger See, ne? Man merkt schon, dass wir zwei Wochen zurückgehen.
3: Aber es war einfach, ich habe es einfach genossen, muss ich schon sagen, ja, und habe mir da auch Zeit gelassen und ja, ich hoffe, dass ich genug ausgeruht hier angekommen bin.
1: Es sieht so aus.
3: Ja. Also nochmal, vielen Dank für die Einladung. Und natürlich, überrascht hat mich das natürlich nicht, weil das gehört zu einer einzigen Agenda. Hm. Und diese Agenda, über die schreibe ich ja seit 2014, und zwar seit September, eigentlich genau gesagt seit Oktober, weil im September 2014 wurde von dem Training and Doctrine Command der USA, das ist also ein großer Befehlsbereich von einem Vier-Sterne-General geführt, der für die anderen Teilstreitkräfte Heer, Luftwaffe, Marine, Allkommando, Cyberkommando die Vorgaben macht für deren Aufgaben in den kommenden Dekaden. Und da war das formuliert, dieses Papier 525-3-1.
1: Das hast du aus dem Kopf
3: ich bring's immer drauf. Immer, ja, ja. Ich bring's seit 2014 immer. So, Win in a Complex World 2020 bis 2040. So, und ich bin zufällig damals drauf gestoßen. Ich wusste gar nicht, was das für ein Kommando ist. Konnte es mir auch gar nicht vorstellen von der Dimension dieses Kommandos.
1: Ich habe das jetzt gelesen, dieses TREDOC. Die sind ja jetzt neu organisiert seit Herbst 25 in Austin, Texas. Ja. Mittlerweile 350.000 Mann, die allein diese Strategien entwickeln. Ja. Die gucken, dass die einzelnen Streitkräfte da gut zusammen funktionieren.
3: Ja, genau. Und ich habe dann das sofort gesucht auch. Und ich hatte die Vermutung, wenn so ein Papier gemacht wird und ein Vier-Sterne-General stellt das auch noch vor, dass das schon Bedeutung hat. Für mich als klar, weil ich ja in jungen Jahren, 1973 als junger Hauptmann, habe ich ja den Ausschnitt vom General Defense Plan im Panzerschrank gehabt und musste mit die darin formulierten Aufgaben für die bayerischen Pioniere im Kriegsfall, musste ich Befehle vorbereiten. Also war mir das im Prinzip schon vertraut, solche Papiere. Und nur so konnte ich auch da einsteigen, mehr oder weniger. Und für mich war im ersten Moment eigentlich klar, so wie das formuliert ist, könnte es der Einstieg in den Dritten Weltkrieg sein, damals. Und dann habe ich gesucht, erstmal in den USA. Geschrieben wurde hier eigentlich gar nichts. Und wir haben ja auch eine bekannte Zeitung hier im Süden Deutschlands, die da überhaupt nicht drüber geschrieben hat. Und ich habe dann gefunden, zwei Amerikaner, den Bill van Auken und den William North, die haben gleich einen hammerartigen Artikel geschrieben in den USA und haben gesagt, dass das eine Blaupause ist für den Dritten Weltkrieg. Und dann habe ich das als Grundlage genommen, da fühlte ich mich bestätigt und habe noch im Oktober 2014 einen Artikel geschrieben, Der ist jetzt noch im Internet.
1: Ich bin wir können ihn verlinken unter dem
3: Video. Das ist wirklich wahr. Und da habe ich das Zitat von denen genommen. Ich selber habe es so nicht formuliert, aber die Tendenz, der Tenor meines Artikels ging schon dahin, dass ich also das, was Bill van Augen und Norse geschrieben haben, dass ich das dann aufgegriffen und verstärkt habe. Hm. Also, dass das wirklich der Weg in den Dritten Weltkrieg sein könnte. Und da haben wir ja, und da wird ja unter 2.4, unter künftige Konflikte, also ich habe ja nur diese leichte Version zu lesen gehabt, die jeder lesen konnte. Mhm. Da konnte man ins Pentagon gehen und konnte das lesen. Mhm. Also da wurde also das so formuliert unter 2.4, der Auftrag an die amerikanischen Streitkräfte in diesen beiden Dekaden war dann wie folgt formuliert: Abbau der Bedrohung durch zunächst Russland, China, Nordkorea und der Iran. Das war so formuliert. Und dann weiß man, was, wenn das die Streitkräfte machen sollen, die werden also keine Missionare und Diplomaten schicken, sondern vermutlich ihre großen Missiles oder sowas ähnliches. Ja. Ne? Und ja, also deswegen ist das für mich nicht überraschend gewesen mit dem Iran, weil der steht da auf der Agenda. Und der Krieg gegen Russland läuft ja schon seit dem Regime-Change 2014 im Februar läuft das Ganze. Und wie gesagt, und dieses Trello-Papier ist ja ein halbes Jahr nach dem Maidan-Putsch entstanden. Also auch hier ist der direkte Zusammenhang nicht zu leugnen, meiner Ansicht nach.
1: Klar, Iran ist ja für die USA ein Problemland, eigentlich seit Mossadegh, seit 1953.
3: Seit 1953 zieht sich das durch wie ein roter Faden. Und ich muss sagen, der Iran, auch die Putsche jetzt gegen den Schah, man hat dann den Mossadegh, den gewählten Präsidenten, verjagt, nur weil er das Öl verstaatlichen wollte, damit die Bevölkerung vom Reichtum des Landes auch profitieren kann. Und dann haben sie den Schah implantiert und der Geheimdienst des Schahs, die SAVAK, war ja mit Sicherheit nicht zimperlicher als das, was wir jetzt unter den jetzigen Herrschern da erleben dürfen. Nein, also das iranische Volk ist schon seit 1953 arg in Mitleidenschaft gezogen worden durch diese Politik der Vereinigten Staaten. Gar keine Frage. So, und dann der Sturz der Schahs, der war ja auch meiner Ansicht nach politisch gegründet. Das war ja 1979 der Schah. Und wenn wir wissen, dass im 3. Juli 1979 der Präsident Jimmy Carter eine Direktive verabschiedet hat für die CIA, die Söldner im Kampf gegen dieses sozialistische Regime in Kabul, islamische Söldner zu unterstützen. Und Brzezinski schrieb noch am gleichen Tag an den Präsidenten, das war der Sicherheitsberater, schrieb ihm, wenn sie bedroht werden und in Not kommen, diese sozialistische Regierung, dann werden sie ihren Bruder in Moskau um Hilfe bitten und die werden kommen und dann können wir denen ihr Vietnam in Afghanistan bereiten. Das war die Reaktion.
1: Also ist so eine Linie zwischen Teheran und Kabul, Afghanistan, Iran.
3: Genau. Also deswegen ist das alles für mich jetzt auch mit dem Iran und vor allem auch die Kontinuität ist eigentlich für jeden ersichtbar. Die Sicherheitsdirektive von Joe Biden, vom Oktober 2022. Da hat er noch einmal formuliert, es geht darum für die Streitkräfte, die von China, der hat jetzt nur die Reihenfolge geändert gehabt, die von China ausgehende Bedrohung und von Russland dann und so weiter, die abzubauen. Also es ist im Inhalt das Gleiche, nur die Reihenfolge hatte sich inzwischen ein wenig geändert und ich halte das schon für sehr bedeutungsvoll. Und da hätten eigentlich bei jedem die Ohren klingeln müssen, als man das nochmal jetzt 2022 in einer Sicherheitsdoktrin lesen kann.
1: Ja, klar, dass der Iran als Risikofaktor und als regionale Bedrohung.
3: Und das haben wir auch schon. Der ist ja schon, das hat uns ja der General Wesley Clark.
1: Ja, schon nach 9-11.
3: Dass,
1: schon,
3: 14 Tage nach 9-11, dass da 7 Länder ins Visier gekommen sind, die da mit Krieg überzogen werden sollten. Und von den 7 sind 6 bis halt natürlich mit Krieg überzogen worden.
1: Ich habe es auf meinem Zettel. Irak, Syrien, Libyen, Somalia, Sudan, Libanon und dann Iran.
3: Iran ist der einzige noch nicht.
1: Ja.
3: Aber da sind sie jetzt fleißig dabei. Also für mich war das jetzt nicht überraschend.
1: Ja, viele Beobachter schieben ja Israel eine Hauptverantwortung zu und sagen, die USA seien da nur ihrem engsten Verbündeten gefolgt, seien da in was reingezogen worden, was sie so gar nicht hätten absehen können.
3: Nein, also das ist das, was ich auch vermisse eigentlich, dass gerade in der Friedensdiskussion von den Vertretern beispielsweise, wenn Friedenspläne entworfen werden, umfangreiche, 20 Seiten lang, bestimmt mit hehren Absichten, das will ich ja nicht abstreiten, Frieden zwischen der Ukraine und Russland. Darum geht's doch überhaupt gar nicht. Also ich denke, die Ukraine selber ist nicht im Krieg mit Russland und Russland nicht im Krieg mit der Ukraine. Was wir hier erleben, ist ein Stellvertreterkrieg der USA gegen Russland auf dem Rücken der Ukraine. Und das finde ich ja schon sehr fatal. Also.
1: Aber jeder, der das so in der deutschsprachigen Öffentlichkeit formuliert, kriegt ja Stress.
3: Ja. Ja, ich denke.
1: Also, außer natürlich in der Blase, in der wir uns bewegen, ist das scheint
3: das ja. Wir haben ja genug. Wenn man das, ich habe das ja seit, ja, seit, ich verfolge das ja seit 20 Jahren. Und ich weiß noch genau, so 2010 oder 12 wurde in Wiesbaden der Grundstein gelegt, beziehungsweise der erste Spatenstich für ein New Battle and Command Center. Also für ein neues Kriegsführungszentrum. Ich sehe das Bild noch in Wiesbaden. Und die Kommentare von den USA dazu. Und für mich war klar, ein neues Kriegsführungszentrum. Wenn man ein neues Kriegsführungszentrum baut, dann hat man vermutlich vor, einen Krieg zu führen. Sonst macht das ja eigentlich relativ wenig Sinn. Und das ist fertig geworden, rechtzeitig zu Beginn des Ukraine-Krieges. Und die ukrainischen Generäle melden sich da zum Rapport und werden da in ihre Aufgaben eingewiesen. Also das passiert jeden Tag jetzt. Und ich wurde, als ich das in meinen ersten Vorträgen so brachte, so 2013 und folgende, Verschwörungstheorie, wer wird denn ein Kriegsführungszentrum bauen wollen und so weiter. Und das nächste war dann, begann vielleicht 2014, 15, wieder Grundsteinlegung für das größte Krankenhaus des US-Militärs in Laufweite zu Rammstein. Und das ist ein Krankenhaus, das ist so gigantisch, da wurden die ganze Wälder abgeholzt, ohne dass es da großen Protest gegeben hat, für ein Lazarett in der Größe von 4.500 Zimmern, nicht Betten, Zimmern. So, und das heißt für mich, also wenn man das hier baut, in der Mitte Deutschlands, da rechnet man mit einem starken Verwundetenanfall. Ja, wirklich.
1: Ja, auch das Treddock-Papier von 2014, man würde ja nicht Win als erstes Wort setzen, wenn man nicht kämpfen wollen würde.
3: Ja, genau, natürlich. Ja. Und klar, und ich werde immer sehr misstrauisch, wenn ich von Angelsachsen das Wort Win höre, da fällt mir gleich ein, the winner takes it all.
1: Ja. Ja.
3: So, also deswegen war das für mich jetzt nicht überraschend. Die Begründung schon. Und was ich wirklich in der gesamten Diskussion, die würde viel ehrlicher sein und viel zielorientierter, wenn man sich auf dieses Papier berufen würde. Aber das findet eigentlich relativ selten der Fall.
1: Ja, magst du trotzdem ein Wort zur Rolle Israels sagen?
3: Ja, zur Rolle Israels mag ich schon sagen, also ich glaube nicht, also dass die Kräfte in Israel das mit unterstützen. Also ich denke schon, das ist, ich muss vielleicht nochmal, bevor ich jetzt auf Israel komme, auf die gesamtaußenpolitische Lage kommen der USA. Also nach dem Ersten Weltkrieg, wo die USA unter dem dann schwachen Präsidenten Wilson von den Franzosen, von Clemenceau über den Tisch gezogen worden sind und nicht die Führungsrolle im Völkerbund spielen konnten, haben die erstmal gar nicht mitgemacht. So, und dafür hat aber der Schatten des US-Präsidenten, Also das war der nicht nur Berater, sondern eigentlich der, die Politik gemacht hat, weil Wilson war ein Professor, der mit jenseits der Realität, sage ich mal.
1: Weil meine erste wissenschaftliche Arbeit handelte von den 14 Punkten und ihrer Behandlung in der Frankfurter Zeitung damals. Ja, ich habe also geschaut, wie die Frankfurter Zeitung diese Pariser Vorortverhandlung begleitet hat und wie man immer sich an diesem Wilson festgemacht hat, weil der versprach ja irgendwie
3: die 14 völlig, Punkte sind ja großartig.
1: Völlig neue Weltordnung.
3: Ja, vor allem die 14 Punkte, der Hauptpunkt meiner Ansicht nach, und der könnte schon mit dazu beitragen, hier den Frieden in die Welt zu bringen, das wäre keine Geheimprotokolle mehr. Das wäre schon mal die Voraussetzung. Nicht? Und das kommt mir nahe, jetzt wieder das, was ich von Karl Jaspers zusammengedampft habe, mit Frieden, Freiheit und Wahrheit, dass ich also sage, Frieden in Freiheit durch Wahrheit. Mhm. Und da wäre das noch, das Verhindern oder das Ausschließen von Geheimprotokollen der absolute Einstieg in diese Wahrheit, die notwendig ist. So,
1: du warst beim Schatten von Woodrow Wilson, ne?
3: Ja, ich war beim Schatten. Und das ist dieser Colonel House. Auch interessant, wirklich ein ganz interessanter Mann. Der Colonel House ist auch der treibende Motor für die FED vorher gewesen. Mhm. Also da wurde auch Wilson komplett überfahren.
1: Die FED 13 gegründet, ne? Oder?
3: Ist sie 2013 am 23. Dezember.
1: 1913, ne? 1913.
3: 1913 am 23. Dezember. Ja. Also da waren schon die meisten Abgeordneten des Kongresses, die waren schon, die mussten mit der Bahn fahren, manche mehrere Tage, bis sie an ihren Heimatort kamen, die waren schon gar nicht mehr in Washington. Also, das ist schon ein perfides Drehbuch. Mhm. Und die Weichen dafür und die Vorarbeit und die Intrigen auch, die da gelaufen sind, war alles Colonel House. Mhm. Colonel House, also ich habe die Briefe von Colonel House, ich habe seine Memoiren kaufen können in Australien, und das sind zwei Bände, und das sind alle Briefe, also nicht im Einzelnen, sondern natürlich als Faxfilme, dass man sich die nachlesen kann. Und er hatte im Sommer, im August, dem Paul Warburg, also von der Warburg Bank in Hamburg, dem Paul Warburg geschrieben, dass er es leider nicht schaffen wird, ihn zum Präsidenten der FED zu machen, weil der Widerstand zu groß ist. Aber er hatte für ihn andere wichtige Führungsaufgaben innerhalb der FED. Das hat er ihm in den Urlaub geschrieben.
1: Sieht man die Linien. Der Name Warburg taucht ja bei Cum-Ex
3: wieder auf. Immer wieder, natürlich. Ja. Also dieser Colonel House spielte eine ganz wichtige Rolle, und der machte dann, nachdem Clemenceau den Völkerbund quasi für die Sieger übernommen hat, und zwar dieser Völkerbund geschaffen im Geiste des Krieges, im Geiste des Denkens der Sieger oder der Kriegsparteien, der Kriegsziele und so weiter. Das konnte ja nicht gut gehen. Und das Gleiche haben wir nach 1945 mit der UN, wieder im Geist des Krieges und so weiter. Wir bräuchten jetzt endlich mal einen Völkerbund aus dem Geist des Friedens, mit dem Willen zum Frieden. Mhm. Also da sind wir noch weit entfernt. Aber ich denke, wenn sich hier der Staub gelegt haben wird, und dann wird es vielleicht passieren in 10 Jahren.
1: Ja, du wolltest ja auf die außenpolitische Situation der USA nach dem Ersten Weltkrieg eingehen. Und diese
3: Kontinuität, dann hat er Council on Foreign Relations gegründet. Ja. Und in diesem Council on Foreign Relations, die haben die Hauspostille, das ist Foreign Affairs. Mhm. Und mit dieser Hauspostille, die lese ich immer gerne, auch jetzt immer, weil da werden dann Berichte lanciert. Also noch einmal, dieses Council besteht aus 4.500 Mitgliedern, so grob, und zwar überparteilich, absolut überparteilich. Mhm. So, und deswegen sind auch die Entscheidungen im Kongress, außenpolitische Entscheidungen, wo es um Krieg und Frieden geht, die sind immer 400 im Sinne Krieg und vielleicht 10, die sich dagegen stellen und 10, die sich enthalten. So ganz grob, das ist bei allen, also was mir aufgefallen ist. So, und das liegt daran, und ich hätte das so auch nicht geglaubt, ich habe auf dem Kongress Mut zur Ethik

0: Da ist diesmal, wer hier der Aggressor ist und wer da angegriffen ist.
1: War ein bisschen auch beim 12-Tage-Krieg 25 schon so ähnlich. Da gab es ja auch diesen ersten Schlag und dann gab es dann diesen Raketenregen zurück.
0: Ja, genau.
1: Mit zeitlicher
0: haben
1: Verzögerung.
0: Sie immer so. Ja. Also, und da haben die sehr viel gelernt, die Iraner, finde ich. Und dass die sich tatsächlich so wehren würde, dass die US-Basen angreifen oder dass sie das teuerste Raketensystem der USA, das wirkmächtigste, das ist das THAAD-System. Da haben sie 8 Batterieeinheiten, eine ist noch, glaube ich, im Bau, 7 Batterien. Von den 7 Batterien sind 4 dann dieser Golfregion. Und diese 4 haben sie außer Gefecht gesetzt. Und zwar nicht die 3 Abschussrampen mit den Raketen, sondern sie haben das Auge, das Rechenzentrum getroffen jeweils. Und da die Zieldaten zu haben, das zeitgenau zu machen, und das ist eine Präzision, die ich dem Iran ja nie zugetraut hätte. Also, ich weiß nicht, vielleicht kriegen sie die Daten von China oder von Russland. Wahrscheinlich, weiß ich jetzt nicht genau. Also, es zeigt aber, dass die BRIC-Staaten, dass die tatsächlich unglaubliches Potenzial haben. Und das, was die USA gemacht haben mit ihrem Papier Win in a Complex World 2020 bis 2014, wo sie schon unter Wolfowitz, mit der Wolfowitz-Doktrin
1: früher 90er Jahre, ne?
0: 1994 ein Papier gemacht haben zum Aufbau der volldimensionalen Streitkräfte zu Beginn des 21. Jahrhunderts. Die haben sie. Die haben sie. Aber sie haben nicht realisiert, dass Russland, China und der Iran stark mitgezogen haben, zumindest seit 2014. Und das ist jetzt die ganz große Überraschung. Und was den Iran angeht, für mich soweit auch. Und ich muss sagen, auf der letzten Tagung im letzten Jahr vom Kongress Mut zur Ethik, da habe ich Scott Ritter kennengelernt. Wir waren im gleichen Hotel, wir haben wirklich sehr viel Spaß gehabt auch, und ich muss sagen, das ist ein ganz seriöser Mann.
1: Muss man wahrscheinlich ein Wort sagen zu Scott Ritter, wer das ist, weil den nicht jeder
0: Scott
1: kennen wird.
0: Scott Ritter ist ein Marineoffizier, Major war der wohl auch, und war dann aber als Kontrolleur der Waffeninspekteur für die UN. Also der kennt die Hintergründe und der spricht Tacheles. Und das, was er sagt, entspricht natürlich nicht dem, was die westliche Regierung hören wollen. Die möchten natürlich, dass so ein Land wie Iran verteufelt wird, weil die sich gegen dieses Atomprogramm stellen und so weiter und so weiter. Er sagt, nein, die halten sich an all das, was wir abgesprochen haben und so weiter. Also, und der hat jetzt gesagt, am 4. April hat er gesagt, also er geht davon aus, dass es dem Iran gelingen könnte, die USA aus dem Nahen Osten rauszuwerfen, insgesamt. Und wenn wir denken, ich glaube, Katar ist der erste Golfstaat, der die USA aufgefordert hat, die Truppen aus dem Land zu entfernen. Also, und wenn das einmal einsetzt, die Amerikaner haben ja immer Angst vor dem Domino-Effekt. Ja. Ich glaube, der setzt hier langsam ein.
1: Stichwort Atomprogramm führt vielleicht wieder zurück zu diesem, noch zu diesem Punkt Israel. Du hast ja das Council on Foreign Relations erwähnt, dass die Strategien entwickelt, Langzeitstrategien mit jeder Menge Personal und anderen Ressourcen. Dann hast du erwähnt, dass die Großkonzerne die Abgeordneten aussuchen, bezahlen, letztlich in der Hand haben. Manche sagen ja auch, dass Israel US-Abgeordnete in der Hand hat, auch da mit mehreren Leuten jeweils arbeitet. Vielleicht kannst du über diesen Link auf die Rolle Israels kommen.
0: Also, das geht jetzt rein in die Spekulation, das ist nicht mein Ding.
1: Ja.
0: Also, ich weiß es nicht. Also, ich kann es aber auch nicht ausschließen. Völlig klar. Das hier, und wenn ich dann sehe, alleine von Netanyahu. Netanyahu ist in den USA sozialisiert. Er ist mit solchen namhaften Leuten wie Rahm. Rahm, der war einmal hatte, glaube ich, das Präsidentschaftsbüro geführt von Obama.
1: Okay.
0: Ein Amerikaner, der aber in der israelischen Armee gedient hat und so weiter. Ein wilder Haudegen. Mit dem ist er befreundet gewesen und vielen anderen auch. Also es ist fließend auch. Deswegen kann man das so einfach nicht sagen. Also wir haben Amerikaner, die natürlich in Israel ihren Wehrdienst abgeleistet haben und dann in der amerikanischen Dir bis ins Vorzimmer zum Präsidenten kommen.

0: Und dass die natürlich hier das in die Politik mit einfließen lassen, das darf einen ja gar nicht verwundern. Also es gibt immer viele Flügel, meiner Ansicht nach, und es gibt viele Interessen. Also ich warne davon auszugehen, dass das von einer Hand alles dirigiert wird. Nein, diese Papiere, die werden gemacht und die werden natürlich das Papier erstellt. Das macht in Verantwortung dieser damals der Vier-Sterne-General Perkins, gar keine Frage. Aber der Weg dahin, die Zielvorgabe, ein Militär würde nie auf die Idee kommen, ein Papier zu machen, Win in der Komplexwelt. Das ist drei Nummern zu groß, wie auch für einen Vier-Sterne-General. Der kriegt die Anweisung woanders her. Und er setzt es aber um. Und dieses Militär, und noch einmal, ein Vier-Sterne-General, die Halbwertszeit von dem, das sind ja nicht mal 10 Jahre. Dann ist er weg, da kommt der Nächste. Und vor allem auch, wenn sich irgendeine Gruppe sich auf eine militärische Persönlichkeit fokussiert sollte, das kann schnell daneben gehen, weil der ist so schnell abgelöst von der Trump jetzt auch, wie viel Befehlshaber der schnell abgelöst hat. Also das geht gar nicht. Also da ist die Kontinuität so nicht da. Also ein Militär, das sind wir auch die Medienleute. Und wir sehen das jetzt auch an der Bilderkonferenz in New York. Das sind die Handlanger für diejenigen, die die Vorgaben machen. Es werden Vorgaben gemacht. Und da hinzuschauen, von wem kommen diese Vorgaben? Und das ist natürlich, das sind Vorgaben über den Parteien hinweg. Also, wenn wir denken, dieses Papier, Win in the Complex World, 2020, 2040, ja, das ist unter Obama gemacht worden und Biden.
1: Ja, so. Wahrscheinlich muss man ein Wort zu Bilderberger sagen. Es ist eine Gruppe von 120 bis 150 Leuten, die sich einmal im Jahr treffen, normalerweise immer im Juni. Ja, dieses Jahr vorgezogen im April. Es gibt dann einen Teil der Leute, das habe ich bei dir gelernt, einen Teil der Leute, die jedes Jahr kommen. Es gibt dann welche, die dazugeladen werden. Ja. In diesem Jahr zum Beispiel Karl Theodor zu Guttenberg, der ja 2011 in Deutschland als Verteidigungsminister gescheitert ist nach so Plagiatsvorwürfen. Der war jetzt aber dabei, und du kannst, verlinken wir auch unter dem Video, in deinen Texten zeigst du, wie auf diesen Treffen letztlich das abgesegnet wird, was in anderen Kreisen das Jahr über schon vorbereitet beschlossen worden ist und letztlich Zustimmung und letztlich auch Umsetzung produziert wird, indem ich da verantwortliche Leute aus den Rüstungskonzernen habe, aus den großen Medienkonzernen, aus der nationalen Politik, NATO-Leute, Mark Rutte zum Beispiel war letztes Jahr dabei in Skandinavien und dieses Jahr dann auch wieder dabei.
0: Ja, gut, Mark Rutte, er ist ja nicht in dem Sinne Militär, sondern er ist ja der Generalsekretär der NATO, also auch als Politiker vernetzt und so weiter. Also ich finde diese politischen Frontmänner, sage ich mal, Frontfrauen auch, die finden wir immer wieder in den unterschiedlichen Bereichen, häufig immer vernetzt auch mit dem Kapital, Rüstungsbetrieben und natürlich auch spekulativen Kapital. Also es ist...
1: KKR war jetzt ja auch beim Bilderberg.
0: Ja, genau. Es saß sogar am Tisch von dem David Driscoll, dem US Heeresminister und stellvertretender Verteidigungsminister, ist auch wieder ein Punkt für sich, der sehr aufschlussreich ist. Also hier ist eine politische Gruppe, die wir so direkt nicht fassen können. Und ich gehe davon aus, dass es unterschiedliche Strömungen da gibt, die sich auch ändern können, mehr oder weniger. Und wie gesagt, wir sind wieder bei das war ja deine Frage, das von Israel, und ich komme nochmal auf Netanyahu, dass er sehr lange in den USA sozialisiert wurde, er hat da studiert, er hat da seine Freunde, und zwar viele Neokonservative auch, wohlgemerkt, auch nicht unwichtig, denke ich mal. Und er ist dann zurück nach Israel, aber nur kurzfristig, und ist von Israel als Botschafter wieder in die USA geschickt worden. Also, was soll man denn da sagen? Diese Vernetzung ist natürlich da. Und jetzt, das wäre jetzt wieder reine Spekulation, wer jetzt dem mehr Anschubkraft gibt, ob das jetzt Leute, die einen israelischen Pass haben. Und, also ich denke, das bringt uns nicht viel weiter. Ja. Es wird sich verschmelzen, denke ich einmal. Und wie gesagt, ich kann ja nur gucken, jetzt bei Foreign Affairs, welche Artikel lassen die zu? Ja. Und das ist der springende Punkt. Welche Artikel lassen sie zu? Und teilweise zurückliegend war es noch so, dass hier das alles mit unterstützt wurde noch vor einem halben Jahr. Auch dieser größere Krieg dann. Und jetzt vor einer Woche, vor 14 Tagen, habe ich da 4 Berichte gelesen, die also völlig erschrocken eigentlich waren über das, was der Iran zeigt, und warnen vor einer Eskalation. Also es wird da in Kreisen da schon wieder zurückgerudert, aber wie lange, das ist die Frage, weil hier sich die Mehrheiten natürlich auch verschieben. Also, aber das Papier ist da, und ich kann hier nur mit Churchill antworten. Churchill hat ja die Amerikaner, seine Freunde, er hat ja eine amerikanische Frau auch gehabt, eine Dollarprinzessin natürlich. Nicht? Also er hat gesagt, wie war das jetzt? Er hat gesagt, ja, die USA haben bisher immer ihre Ziele erreicht. Immer. Manchmal mussten sie aber einen Umweg machen. Und deswegen, also diese stringente, nein, Umwege nehmen sie in Kauf, aber sie lassen von ihrem Ziel eigentlich nicht ab. Und deswegen gehe ich davon aus, dass Win in the Complex World 2020 bis 2040, das wird weiterverfolgt werden. Und was wir jetzt da in der Bilderberger Konferenz erlebt haben mit diesem Heeresminister Driscoll. Driscoll ist der Architekt dieses T2COM. Ja. Du hast es ja erwähnt, ja, dass Treddock aufgelöst wurde im Oktober, und dafür ist das T2COM, und das heißt Transformation and Training Command.
1: Ja, deswegen T2, weil zwei T's.
0: Deswegen zwei T's.
1: Das habe ich mir merken können.
0: Ja, Transformation ist gut zu merken, ja. Kann man gut merken. Transformation. Diese Transformation, die sich dieses Kommando auf die Fahne geschrieben hat, das geht um die Transformation des Menschen vom Zellkern angefangen bis in die Stratosphäre hinein. Also, und dieser Driscoll, der Heeresminister, ist natürlich kein Soldat. Der kommt natürlich auch vom Venture Capital.
1: Ja? Das habe ich auch bei dir gelesen, dass er eine Vergangenheit hatte, bevor er ins Militär kam.
0: Und da geht es jetzt drauf. Angesichts, und das ist wieder das Spannende. Treddock wurde 1973 gegründet.
1: Nach Vietnam, ja.
0: Also angesichts des verlorenen Vietnamkrieges und der ersten Spannung in den USA wegen des Vietnamkrieges. So, und da haben sie gesagt, da müssen wir was dagegen setzen. Wir wollen ja in der Welt weiter dominieren. Und jetzt wird das abgelöst. Im ersten Moment habe ich mich sogar gefreut. Ich sah, sollte jetzt das Papier Makulatur werden.
1: Aber gut, dann wären deine Vorträge natürlich auch tot, wenn du nicht mehr dieses Papier da präsentieren könntest.
0: Ja, das gibt mir, das haucht mir Lebensatmen ein, sage ich mal. Und ja, ich werde schon häufig angegriffen, aber ich werde einfach bisher nur bestätigt in diesem Papier. Und das Neue, was da jetzt, also das neue Kommando, Training and Doctrine Command,
1: Transformation and Training Command.
0: Transformation nochmal. Ja. Transformation and Training Kommando. Da geht es jetzt ja wirklich um die Umsetzung in einer Zeit, die ähnlich war wie 73, nämlich angesichts des verlorenen Ukraine-Krieges. Also auch wenn, da müssen wir mal drauf kommen, die Bedrohung von Russland, die hier ständig an die Wand gemalt wird, inwieweit das überhaupt ernst zu nehmen ist. Und
1: was die Situation wie Vietnam 73, die Kriegsniederlage damals ja auch mit innenpolitischen Problemen verbunden, haben wir so ähnlich
0: heute auch. Und jetzt sind die innenpolitische, also die außenpolitische ist die ähnliche, angesichts, und jetzt nochmal, angesichts der Situation im Iran. Und deswegen glaube ich auch, war diese Auswahl jetzt für die Bilderberger mit Fachleuten, die dagegen wirken können, nämlich ganz schnell. Jetzt muss schnell reagiert werden. Und das macht Driscoll, mit der Architekt dieses T2COM, der macht das meiner Ansicht nach äußerst genial. Er sucht oder bringt, hat an den Tisch gemacht, den Kravis und den von Palantir und wie sie alle heißen.
1: Stark Industries war da, glaube ich.
0: Also da will er Start-ups finanzieren, die Rüstungsgüter herstellen, und zwar schnell, innerhalb von 70 Tagen, völlig am Parlament vorbei, und zwar vor allem KI-generierte Dinge und so weiter und so weiter, die ganz schnell auf dem Gefechtsfeld aufschlagen konnten. Um natürlich auch das, was hier im Iran jetzt erlebt wurde, da was entgegenzustellen. Also sie reagieren, und die Situation in den USA selber, denke ich, ist ja noch viel gravierender als 73 mit den ersten Demonstrationen gegen den Vietnamkrieg. Ich denke, die USA stehen jetzt Gut, ich war noch jetzt nicht da in den USA, aber ich könnte mir vorstellen, dass die Spannung dramatisch angewachsen sind, bis hin zur Möglichkeit eines Bürgerkrieges irgendwann einmal.
1: Ja, latent ist das ja schon eine Weile in der Luft. Ich weiß, ich kann mich erinnern, in den 10er Jahren war ich ja relativ oft dort und wir haben oft mit Leuten zusammengesessen, die gesagt haben, dass sie mit dem Nachbarn, der die andere Partei wählt, nicht mehr reden können, dass es schwierig ist, zueinander zu kommen. Ja,
0: diese Teilung.
1: Ja, das war also da schon angelegt und hat sich natürlich in den letzten Jahren nochmal verstärkt. Ja. Und klar, es ist auch interessant, diese Tendenz wegzugehen von parlamentarischem Einfluss, also Ausschreibung eines Auftrags, Angebote einholen, entscheiden, was ja sehr kompliziert und langwierig ist, jetzt wegzugehen und das alles zu konzentrieren in einigen wenigen Händen, was ja an der Bilderberg-Struktur angelegt ist, dass einige wenige ohne öffentliche Debatte, ohne öffentliche Kontrolle und Dinge voranbringen können.
0: Und das Faszinierende ist ja auch da, wenn ich da zurückgehe, dass so viele, die vorher eingeladen waren und anschließend in führende Ämter gewählt wurden, und zwar europaweit.
1: Das ist so eine Art Casting, der wird geguckt, ob die Leute bereit sind, mitzumachen.
0: Das war Georg Kiesinger schon.
1: Ja.
0: Kiesinger fällt mir ein. Dann fällt mir ein, es fällt mir ein, wen haben wir denn dann noch? Olaf Scholz.
1: Es gibt ja Listen, dass de facto, glaube ich, bis auf Adenauer kein Kanzler nicht vorher dort gewesen sein muss.
0: Also Olaf Scholz war zumindest auch da. Oder Ursula von der Leyen, bevor sie einfach da als Kommissionschefin eingesetzt wurde, sage ich mal, ungewählt. Die war vorher auch auf den Bilderbergern. Und jetzt Gutenberg, also schon faszinierend. Also hier wird auf eine Personalauswahl schon Einfluss genommen, die dann später tatsächlich in diesen gewachsenen Demokratien, sage ich mal, da entweder Präsident oder Kanzler werden.
1: Das von der anderen Seite, für Deutschland betrachtet, ist natürlich ist ja schön, dass man noch jemanden wie diesen Gutenberg sozusagen in der Hinterhand hat. Jemand, der gut aussieht, der reden kann, der Charisma mitbringt, der ja auch eine Geschichte hat, die man verkaufen könnte. Da kommt jetzt einer zurückgeläutert mit US-Erfahrungen. Das ist natürlich schon eine Geschichte, die jetzt...
0: Der ist der ideale Mann.
1: Ja.
0: Und das komme ich aber ein bisschen vom Thema. Aber es passt jetzt rein, deswegen wollte ich bringen. Ich habe, und vor allem jetzt ist es neu, bisher wurde auf dem Bilderberger-Treffen immer nur von der autoritären Achse gesprochen. Hm. Und zwar diese autoritäre Achse, das ist natürlich die Achse, die hier in diesem Papier Win in the Complex World so genannt worden ist. Nämlich Russland, China, Nordkorea und der Iran. Das ist die autoritäre Achse. Also seit diesem Papier ist das geflügelt. Und diesmal, 26, erstmal wurden die Länder Russland und China direkt genannt. Direkt. So, aber jetzt komme ich zurück zu meinem Artikel. Das war, glaube ich, im November 2019. Da habe ich einen Artikel geschrieben, USA, unser Plan, irgendwie Angriff auf China. Und da habe ich in diesem Artikel auch den Gutenberg erwähnt, den Theodor von und zu Gutenberg, weil ich hatte ihn vorher bei CNN erlebt, hat man ihm ein Forum gegeben und der ist da staatsmännisch aufgetreten. Das war 2019. Und da habe ich gesagt, hoppla, den darf man nicht abschreiben. Aber das hat damals natürlich jeder nur belächelt. Und jetzt ist er voll da. Jetzt ist er voll da. Und ich habe damals geschrieben, dass er für den Deep State genau der richtige Mann ist, der, wenn es, wir haben ja bis 2040, ist ja noch was vor uns, und im März macht es nur noch 3 Jahre, nach März braucht es einen Nachfolger, wenn es dann wirklich in den Krieg gegen China gehen sollte, das ist ja der Hauptplan, der Krieg gegen China, dann ist der Gutenberg für die USA, also für diesen tiefen Staat, der das plant, denke ich, genau der richtige Mann hier. Und vor allem kann man da machen, wenn das schief geht, Deutschland zum dritten Mal der Schuldige. Es ist schon...
1: Ja, sieht man, in welchen langen Linien geplant. Nochmal auf diesen Punkt zurückzukommen, warum ich so oft nach Israel gefragt habe.
0: Ja,
1: du hast auf deinem Zettel eine super Formulierung.
0: Muss ich die Brille aufsetzen. Also, da habe ich was vorbereitet, weil das Thema so delikat ist. Da möchte ich aber wirklich auch keinen Fehler machen. Und das darf man auch nicht. Das ist so. Es ist ja so, dass jetzt hier ein Land wie Israel, das eine Atommacht ist, das aber selber immer abstreitet, die soll 90 Atombomben haben. Und sie haben sich hier ja, streiten es ab und lassen deswegen natürlich auch nicht die Atomaufsichtsbehörde.
1: Wenn man nichts hat, braucht man keine Kontrolleure.
0: Ja, und lehnen das ab und so weiter. Und sie sind auch nicht dem Atomwaffensperrvertrag beigetreten, weil man ja keine Atomwaffen hat und so weiter. Und sie greifen jetzt ein Land an, das dem vorgeworfen wird, dass sie nach der Atomwaffe streben. Das will ich ja nicht abschreiten, das kann so sein. Aber noch bereiten sie es vor. Aber der Unterschied zu Israel, dass sie dem
1: Atomwaffen-Sperrvertrag,
0: den haben sie unterschrieben. Sie haben alle Kontrollen zugelassen, alle. Und das, was jetzt formuliert wird, dass sie die Kontrolle in Isfahan seit letztem Jahr nicht zugelassen haben. Das ist zum ersten Mal, dass sie nicht zugelassen haben. Aber jetzt muss man wissen, warum nicht? Warum lassen sie es nicht mehr zu? Weil vorher Israel die Atomanlage angegriffen hat. Und sagen, jetzt ist der Spaß vorbei. Jetzt machen wir auch nicht mehr. Also, das muss man wirklich in einen deutlichen Zusammenhang bringen. Also, jetzt habe ich hier mir was zusammengeschrieben. Der Kernwiderspruch ist ja, Israel schätzungsweise 90 Atomwaffen. Es hat den Atomwaffensperrvertrag nie unterzeichnet. Es erlaubt der IAEA keine Inspektionen. Es bekennt sich offiziell weder zu seinen Waffen noch dementiert er sie. Eine Strategie, die nukleare Opazität genannt wird. Der Iran dagegen hat diesen Nicht-Sperrvertrag unterzeichnet, ist Mitglied der Atomaufsichtsbehörde und bis zum Juli 2025, also dem israelischen Erstangriff, ließen iranische Behörden Inspektoren in die deklarierten Anlagen. Erst nach diesem Angriff, da schränkte Iran den Zugang ein, was jetzt natürlich von der Atomaufsichtsbehörde kritisiert wird. Und diese Kritik wurde jetzt aufgenommen und als Anlass genommen für diesen großen Krieg gegen den Iran. Also das ist schon, also für mich eigentlich nicht nachvollziehbar. Und vor allem auch nicht nachvollziehbar in den Medien, dass das hier so einseitig behandelt wird, sondern wie gesagt, dass einfach die meisten bei uns, die auch Nachrichten hören und so, die können das gar nicht erkennen, diesen Zusammenhang, weil der völlig vernebelt worden ist. Mit Erfolg, muss ich ja sagen. So, und die Situation ist damit folgende. Das Land ohne Vertragsgrundlage, ohne Inspektionen, mit bestätigtem Atomwaffenarsenal, greift das Land mit Vertragsgrundlage, mit Inspektion, ohne bestätigte Atomwaffe an. Also, und warum die Welt schweigt und warum das logisch wäre zu hinterfragen? Es gibt vier sachliche Erklärungen dafür, warum dieser Widerspruch nicht zur öffentlichen westlichen Lesart wird. Und da haben wir einmal eine technische rechtliche, also der Atomwaffensperrvertrag verpflichtet nur seine Unterzeichner. Israel hat nie unterschrieben, ist also formal an keine Regel gebunden. Nicht? Und auch wenn das moralisch unbefriedigend ist. Pakistan und Indien sind ebenfalls nicht Unterzeichner mit Atomwaffen ohne internationale Konsequenzen. Also hier haben wir das wieder, was der restlichen Welt stark aufsteht, das Arbeiten mit unterschiedlichen
1: Standards,
0: ja. Also diese Doppelstandards, dieses bigotte Verhalten. Also das macht die Welt auch nicht mehr lange mit, denke ich einmal. Und deswegen haben die BRIC-Staaten so viel Zulauf und der globale Süden, das sind ja alles Länder oder Völker, die teilweise 400 Jahre unter den Kolonialismus der Engländer gelitten haben oder in den letzten 120 Jahren, 150 Jahren unter den Angriffen der USA. Also, und die sagen, das wollen wir nicht mehr. Wir wollen keine unipolare Weltordnung durch die Amerikaner, sondern wir wollen eine multipolare Friedensordnung. Und ich bin wirklich überzeugt, dass am Ende von 2040, weit vor 2040, die Welt diese multipolare Friedensordnung bekommen wird.
1: Da kommen wir nachher noch hin gleich.
0: Ja, da kommen wir noch hin. Also politisch, die USA schirmen Israel seit Jahrzehnten vor UN-Resolutionen ab. Weil durch Veto im Sicherheitsrat. Und das geht ja auch nicht mehr. Wir brauchen einen neuen Völkerbund, der viel demokratischer ist. So geht das nicht mehr, dass die Siegermächte mit ihrem Veto alles blockieren können. Das hat keine Zukunft mehr. Das ist gegründet worden. Noch im Zweiten Weltkrieg im April haben sich die 50 Länder nach San Francisco aufgemacht und haben dann die UN gegründet. So, 50 Länder, heute sind es 193. Also, ich denke.
1: Trotzdem haben wir fünf, die alles bestimmen, ne?
0: Frankreich,
1: also, Großbritannien, und USA.
0: Der Zweite Weltkrieg liegt 80 Jahre zurück. Also, ich denke, also, da nicht. Das muss mal wirklich adaptiert werden, finde ich einmal. So. Vielleicht, wenn ich dazu noch was sagen darf.
1: Ich dachte, wir sollen jetzt langsam wegkommen von diesem, aber mach doch die Instagram-Runde zu Ende, ja.
0: Bitte?
1: Machen wir Instagram zu
0: Ende. Vielleicht kannst du mich noch erinnern mit dieser UN.
1: Okay, also wir können auch gerne zur UN noch.
0: Machen wir anschließend. Also, und vor allem dem Sicherheitsrat. Da würde ich gerne noch mal drauf zurückkommen. Okay, machen wir es anschließend. Ja. So. Auch von US-Präsidenten, die davon wussten, wie deklassifizierte Dokumente belegen. So, dann die Kritik der Atombehörde an Iran. Die Atombehörde kritisiert Iran vor dem Krieg dafür, Inspektionen in bestimmten Bereichen nicht vollständig zu erlauben. Besonders eine neu angekündigte Anlage in Isfahan. Iran bestreitet, dort Waffenarbeit zu leisten. Das ist der Kern des westlichen Narrativs, Irans partielle Nichtkooperation als Beweis für böse Absichten. Aber das erst seit dem Angriff Israels auf diese Atomanlagen. Also, wohlgemerkt. Dann der Kontext, der dabei fehlt, dass Iran die Inspektion einschränkte, geschah auch nach dem israelischen Angriff im Juni 2025. Nicht davor. Die Ursache-Wirkung-Reihenfolge wird in westlichen Medien regelmäßig umgekehrt dargestellt. Also ich denke, ja.
1: Ich hab den UN-Sicherheitsrat nicht vergessen, weil daher kommt noch eine Frage. Zur künftigen Ordnung. Wir kommen da also wieder hin. Mhm. Ich möchte noch zu dem Iran-Komplex vielleicht eine letzte Frage stellen, bevor wir da weitermachen können. Ja. Du rätst ja Deutschland am Ende deiner Analysen, die US-Bindung aufzugeben, um aus der Abwärtsspirale rauszukommen, die sich aus dem Zerfall einer Weltmacht ergibt.
0: Ja, das ist ein Aspekt.
1: Ja.
0: Ich sehe da natürlich noch viel weitere Aspekte. Also Deutschland, was ja auch wieder untergegangen ist, das System sind so komplex, ich weiß mal gar nicht, wo man zuerst anfangen soll. Im Wahlkampf vom letzten Jahr am 23., bei der Wahl am 23. Februar, da haben, soweit ich mich erinnere, auf den Wahlplakaten zumindest oder in den Fernsehberichten und so weiter, keine der Parteien, keine, das aufgegriffen, was für Deutschland sicherheitspolitisch tödlich werden könnte. Das ist einmal ist das der Sicherheitspakt, den Olaf Scholz am 16. Februar 2024 geschlossen hat. Der hat Deutschland für 10 Jahre an das Schicksal der Ukraine gekettet, ohne dass wir irgendeine Bündnisverpflichtung haben. Ein Sicherheitspakt, in dem Deutschland sich verpflichtet, alles in seinen Kräften zu tun, vom finanziellen her, vom militärischen her, um die Souveränität der Ukraine von 1991 einschließlich der Krim wiederherzustellen. Das ist ja eine Folge. Die kann Deutschland nur um Preis der eigenen Vernichtung umsetzen, wenn überhaupt. Also, und dass keine Partei hat das aufgegriffen, begreife ich nicht. Und das andere war, jetzt, wir haben ja der Staatsvertrag, wurde ja gekündigt von der Trump damals, 2018, und er läuft jetzt aus, am 26. Februar, glaube ich, und von da an dürfen wieder Mittelstreckenraketen stationiert werden. Und die werden es alles vorbereitet. Im Beginn November 2021 hat die USA ihr 56. Artilleriekommando reaktiviert. Das heißt, es ist 82 hier aufgestellt worden mit Pershing 2. Geführt von einem 2-Sterne-General. So. Das war schon damals die absolute Bedrohung. Und jetzt kommt dieses Kommando zurück. 21 schon. 21.
1: Ja, aber damals in den 80ern natürlich mit riesen Friedensbewegungen, mit riesen Demonstrationen dagegen.
0: Ja, Millionen.
1: Ja, und heute, Millionen. Heute eher heute unbeachtet.
0: Es weiß ja keiner. Ja. Es weiß ja keiner. So, und jetzt werden die unter anderem die SM-6 und die Tomahawk Gut, die sind auch vielleicht zu vernachlässigen. Aber schwierig wird es mit dem Dark Eagle-System. Das sind hypersonische Raketen, die Russland innerhalb von wenigen Minuten angreifen können, die in 80 Meter fliegen, im Zickzack, nicht angreifbar. Und bewegliche Systeme. Das heißt also, wenn die hier aufgestellt werden, ist das die tödliche Bedrohung für Russland. Dadurch wird Deutschland zum nuklearen Erstschlagziel, was wir uns gar nicht vorstellen können, was das bedeutet. Und kein Thema in den Medien, kein Thema im Wahlkampf. Das begreife ich einfach nicht. Und ich versuche wieder, das so oft zu behandeln auch und überall. Und ich verstehe es einfach nicht. Ich verstehe es nicht. Also, und jetzt geht's weiter. März, vor wenigen Tagen, hat er sich mit Zelensky getroffen, zeigt sich beim Bau von diesen Drohnen, die jetzt auch in Deutschland gebaut werden sollen, weil die Ukraine ist zu gefährdet. Und da hat ja Putin auch gleich gesagt, ja, dann treffen halt die Ziele in Deutschland. Also, das ist, nochmal, Deutschland, für Deutschland besteht immer noch in der UN-Charta die Feindstaatenklausel. Auch wenn ja viele Völkerrechte schreiben, die ist obsolet. Den Begriff obsolet, der wurde in einer Rede im Sicherheits- oder in der Vollversammlung des der UN eingeführt. Ohne Bedeutung, ohne rechtliche Bedeutung. Im Vertrag steht das noch so drin. Weil man macht auch gar nicht den Versuch, das aus der UN-Charta herauszunehmen, weil die 75% die dafür stimmen müssten, die werden sie nie zusammenkriegen. Weil es gibt doch noch einige Länder auf der Welt, die sagen, nein, dieses Deutschland führt sich imperial auf, macht an allen völkerrechtswidrigen Kriegen der USA mit, da können wir nicht dazu stimmen. Also, und das müsste einstimmig sein. Und ich glaube, kommt, dass Russland dafür zustimmen würde, dass die Feindstaatenklausel jetzt fällt. Nein, sie wird nicht fallen. Und da könnte Russland natürlich, ohne auf irgendetwas Rücksicht zu nehmen, kann eingreifen, wenn es sich durch diese Feindmacht aus dem Zweiten Weltkrieg bedroht fühlt. Und wenn diese Feindmacht, Deutschland oder Japan, irgendetwas machen, was sie als Bedrohung auffassen könnten. So, schlafen die alle in Berlin? Was für Berater haben sie? Und vor allem, mal ganz davon zu schweigen, dass jetzt diese Kriegsgefahr zwar ständig im Raum steht, nicht ob das jetzt der Drei-Sterne-General Bodemann ist mit seinem Operationsplan Deutschland und so weiter, also unter der vom Verteidigungsminister will ich jetzt mal gar nicht sprechen. Es wird also eine Kriegstüchtigkeit angestrebt, Vergrößerung der Bundeswehr. Wir wissen, in München, in Augsburg sehe ich Straßenbahnen, die sind olivgrün und mit großer Werbung für die Bundeswehr. Die Jugendoffiziere rennen die Schulen ein. Ich begreife es einfach nicht. Also für eine Demokratie halte ich das wirklich für abwegig. Und als ehemaliger Offizier auch, weil ich sage, okay, die Jugendoffiziere können in die Schulen gehen, ja, aber da muss der Opposition auch das Recht eingeräumt werden, dass sie am besten meiner Ansicht nach, wenn der Jugendoffizier da ist, dass jemand von der anderen Seite auch mit da ist, dass aber die Schüler fragen können.
1: Aber das wird ja sofort skandalisiert. Da heißt es dann, die Kommunisten hetzen die Schüler auf, wenn sie gegen Wehrpflicht. Aber insofern wäre das ja sogar eine Linie zu dem Gutenberg. Also als der 2011 die Wehrpflicht ausgesetzt hat, da sind ja die Jugendoffiziere erst erfunden worden, weil man ja jetzt Freiwillige brauchte.
0: Na, die Jugendoffiziere, die haben wir schon lange.
1: Aber es gibt in der Menge und in der Präsenz der Jugendoffiziere.
0: Ja, das mag sein. Aber die waren schon meine Zeit. Also ein Freund von mir war selber bei der 11. Panzerdivision Jugendoffizier als
1: Hauptmann. Aber es war ja nicht in der Masse nötig, weil wenn Wehrpflicht galt, dann hatte man ja eh nicht diese Personalprobleme, wie man sie ab 2011 hatte.
0: Und da waren die schon in den Schulen. Da waren die in Schulen. Und gut, ich weiß nicht, ob das hierher gehört, aber er hat mir da berichtet, als Soldat, wenn man da in eine Gymnasial-Oberklasse geht und da ist so zwei Drittel junge Frauen, da mehr oder weniger attraktiv. Und dann hat er mir erzählt, haben sie ihn ablenken wollen da von seinem Vortrag und haben angefangen, die Bluse leicht aufzuknöpfen und so weiter. Und so, der hat sich nicht
1: irritiert. Das ist die alte Zeit.
0: Ja, das war.
1: Nee, so, ich hatte halt mal eine Studie gemacht zur Medialisierung der Bundeswehr nach dieser Gutenberg-Aussetzung der Wehrpflicht. Und da haben die halt diese Jugendoffiziere aufgestockt. Dann wurde diese Redaktion Bundeswehr ausgebaut. Dann dieser eigene YouTube-Kanal aufgebaut. Also mit sehr vielen Ressourcen ist dann am Image der Bundeswehr gearbeitet worden, weil als 2011 Wehrpflicht ausgesetzt wurde, hätte man sich ja in der Öffentlichkeit kaum positiv auf die Bundeswehr beziehen können. Da wurde, wenn da mal eine öffentliche Vereidigung war, also da gab es doch Stress. Wie kann man jetzt da den öffentlichen Raum besetzen mit Uniform und ähnlichem? Das ist eine andere Zeit vor 15 Jahren. Nee, wir hatten uns ja eigentlich verabredet, um über dein neues Buch zu sprechen, eine Sammlung von Reden und Texten aus den letzten zwei Jahrzehnten mit dem Titel Vom Krieg zur Weltordnung, da kommen wir jetzt wieder zum UN-Sicherheitsrat hin. Ja. Vom Krieg zur Weltordnung, das wirkt ja wie ein Kommentar zur Gegenwart. Du hast gerade schon gesagt, du bist ganz optimistisch, wenn der Staub sich gelegt haben wird. Wie sieht die Welt aus nach den Kriegen in der Ukraine, im Iran, im Libanon, in Gaza?
0: Ja, und vielleicht auch noch in China. Also das Ziel ist ja einfach, wenn ich denke...
1: Also du denkst so lange, du denkst, es wird kommen.
0: Ja, das wird kommen. Ich sehe, also, und das ist ja... was mich da insofern kompetent macht, muss ich ja mal sagen, ich habe in die Kriegsplanung 1973 hineingeschaut und ich habe auch, wie gesagt, Manöver mitentwickelt und so weiter. Und deswegen habe ich so ein gewisses Verständnis, wie Manöver angelegt werden. Und die Manöver, die die USA und NATO seit 2015, also nach diesem Papier, angelegt haben und jedes Jahr gesteigert haben, jedes Jahr. Zuletzt waren dieses Defender, das waren dann über 90.000 Soldaten, solche hat es ja früher gar nicht gegeben, vielleicht 40.000 Soldaten, auch selten, 20.000, 10.000, so 90.000 und dann die Zeitrahmen von Ende Januar bis Mai, sowas hat es nie gegeben. Und dann klar, Angriff auf Russland, das durfte damals überhaupt nicht gemacht werden, da musste immer eine andere Himmelsrichtung angegeben, bloß Südosten und so weiter und irgendwelche fiktive Namen erfunden werden. Und das wird jetzt einfach gemacht, also es geht bis ins Mittelmeer, da wird nichts ausgelassen. Und was immer wieder geübt wurde, das ist mal der Durchbruch durch die Suwalki-Lücke. Das ist also der enge Korridor zwischen Kaliningrad und Belarus, so 130, 40 Kilometer. Und da gehen die davon aus, dass natürlich Russland und Belarus diesen Korridor sperren können, damit nichts ins Baltikum kommt und den zu durchbrechen. Und da muss ich sagen, wenn ich so eine Manöveranlage sehe, dann weiß ich, sie gehen davon aus. Sie gehen davon aus. Also die Manöver werden alle so angelegt.
1: Und China hast du auch gesehen in den Manöverplänen, oder? Weil du sagst, der Krieg gegen China wird kommen.
0: Der wird auch kommen, ja. Da haben wir natürlich Manöver, ganz andere Manöver, vor allem Luftmanöver, auch lufttaktische Manöver zwischen USA und Japan, die also mit Atombombern an der Grenze vom japanischen oder zum chinesischen Meer da in der Nähe von Taiwan herum operieren und so weiter. Also das läuft ja auch alles. Bloß etwas anders als jetzt der Land. Zu Lande werden die USA, die China, glaube ich, nicht angreifen können. Aber Russland natürlich schon. Also das sind dann schon unterschiedliche Manöver, die hier geplant werden. Und was jetzt noch für uns hinzukommt, das ist, das kann eigentlich jeder beobachten in dem Land seit 2015 oder verstärkt seit 2017, als die EU das PESCO-Abkommen auf Druck der Amerikaner abgeschlossen hat. Das heißt also, Synergieeffekte im Rüstungsbereich zu erzielen, EU-weit und vor allem auch die Infrastruktur auszubauen. Und da ist von 2018 dann an diese Infrastruktur, die Bundesbahn ins Baltikum, um da die Truppen zu verschieben und dann natürlich nach Kiew, über Krakau, Görlitz, Krakau und so weiter. Das ist ausgebaut perfekt. Und das wird auch von der Bundeswehr mit der NATO geübt. Da, diese Takte dahin. Also.
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3: 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Am Sonntag gingen die Albaner den achten Tag in Folge in Scharen auf die Straße, um gegen einen geplanten 1,6 Milliarden Dollar teuren Luxusresortkomplex zu protestieren. Umgesetzt wird das Projekt unter anderem von Jared Kushner, dem Schwiegersohn von US-Präsident Donald Trump. Kritiker bezeichnen das Projekt als korrupt und verheerend für Feuchtgebiete und Wildtiere. Der albanische Premierminister Edi Rama verteidigte das Projekt trotz zunehmender öffentlicher Kritik vehement und erklärte in einem kürzlich geführten Interview, das für die Bebauung vorgesehene Land gehöre den Investoren und nicht dem albanischen Volk. Lea Üpi, eine albanische Akademikerin, schrieb in einem Meinungsbeitrag für den Guardian: Die Albaner wissen, dass Immobilienspekulation ohne staatliche Überwachung dazu führt, dass normale Bürger Schwierigkeiten haben werden, eine Wohnung zu kaufen oder die Miete zu bezahlen. Nach dem Enthauptungsversuch durch einen Sudanesen in Belfast rufen mehrere Gruppen zu Protesten auf. Die Polizei befürchtet Unruhen und mahnt zur Besonnenheit. Zudem verstärkt sie ihre Präsenz in der Hauptstadt Nordirlands massiv. Der Sudanese hatte am Montagabend einen Mann mit einem Messer attackiert. Dem am Boden liegenden Opfer stach er mehrere Male in den Hals und versuchte anschließend, ihn zu enthaupten. Augenzeugen, die die Tat filmten, griffen selbst ein und überwältigten den Sudanesen, noch bevor die Polizei einschreiten konnte. Fraunhofer Institut prüft Einschnitte, weil staatliche Aufträge zurückgehen. Bis zu 1200 Vollzeitstellen könnten bei der Forschung betroffen sein, heißt es. Die offizielle Finanzierungsstruktur zeigt die Abhängigkeit von mehreren Geldquellen. Rund 70% der Vertragsforschung erwirtschaftet die Gesellschaft mit Industrieaufträgen und öffentlich finanzierten Forschungsprojekten. Rund 30% stammen als Grundfinanzierung von Bund und Ländern. Die Trigger FM-Meldungen. 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
0: Nach Kiew, über Krakau, Görlitz, Krakau und so weiter. Das ist ausgebaut perfekt. Und das wird auch von der Bundeswehr mit der NATO geübt. Da, diese Takte dahin. Also, was da alles vorbereitet ist. Und dann natürlich auch Deutschland als Host Nation, als Drehscheibe des im kommenden Krieg. Die Bedeutung Drehscheibe, General Bodemann. Und wenn man jetzt einmal schaut, in Bilderberger, wer da geladen war, welche Länder da waren. Da waren also, und zwar habe ich mir dann nur die Wiederholung angeschaut. Ja. Also Leute, die wiederholt eingeladen werden. Weil das nicht.
1: Weil die sind dann der innere
0: das
1: Kern.
0: Das ist der Kern, ist der innere Kern. Und diese von den Wiederholern habe ich so grob 18 aus den USA. Hm. 18 aus den USA. Dann haben wir, ich glaube, 8 aus dem Bereich der Finanzen, des Kapitals und Industrie. Ja. Und dann haben wir 6, ja, das war eine gute, 6 aus Frankreich, 5 aus Großbritannien, 5 internationale und 2 aus Holland, 2 aus Norwegen und 2 aus Schweden. Mhm. Und dann war, und Deutschland, diese Drehscheibe in diesem kommenden Krieg. Na, da in der Vertretung der Bilderberger dann aber deutlich unterrepräsentiert. Ja. Und das habe ich jetzt auch erst in den letzten Tagen
1: gelesen. Wie viele Deutsche waren? War das 4 oder was waren die Wiederholer? Ich weiß gar nicht. Ich hab den Text zwar gelesen, aber die Zahl für die Deutschen nicht mehr im Kopf.
0: 4.
1: 4, ja, ne?
0: Ja, ja, ja. 4. Und Holland 2.
1: Ja.
0: Und Schweden auch 2.
1: Ja.
0: Und Norwegen auch 2. Mhm. Also, und dann die Formulierung von Pistorius in den letzten Tagen erst. Deutschland will die stärkste Armee haben, hat einen Führungsanspruch, ja. Und da muss er, haben wir es noch? Wenn ich nur überlege, in unseren Geschichtsbüchern heute, Erster Weltkrieg. Der Erste Weltkrieg hat Deutschland provoziert, weil es diese starke Marine gebaut hat. Aber diese starke Marine war ja nie eine Gefahr für Großbritannien. Zu keinem Zeitpunkt. Also sie waren deutlich weniger auch von den Ausgaben. Also die
1: ja, Ausgaben. Klar, und der Flottenkaiser war ja ein Bewunderer Englands.
0: Ne? Einmal er war ja auch britischer Admiral.
1: Er war britischer Admiral.
0: Also ja. Und er war der Lieblingsenkel der Queen Victoria. Ja, also ja. Eigentlich hätte damit Deutschland in eine großartige Zukunft gehen können mit diesem Kaiser, mit diesen Verwandtschaftsbeziehungen. Aber halt der missratene Sohn von der Queen, der spätere King Edward, der Siebte. Ja, der hatte natürlich Hass auf seinen Neffen, eine andere Geschichte.
1: Ja.
0: Das ist eine ganz andere Geschichte. Aber ich wollte nur sagen, dass amerikanische Admiral Tyre Mahon, der hat ein Axiom formuliert, das ist absolut gültig meiner Ansicht nach. Der hat gesagt, die Kampfkraft einer Flotte, einer Kriegsflotte, hängt von den Faktoren ab. Einmal die Anzahl und Feuerkraft der Schiffe insgesamt und die Basen weltweit, wo die sich versorgen können. Und ist ein Faktor null, das wissen wir aus dem Mathematikunterricht, oder ist auch das Produkt null, richtig?
1: Ja.
0: So. Und Deutschland hatte keine Basen in der Welt. Also, und das wusste die britische Admiralität. Also einmal an der Feuerkraft. Du warst
1: gerade dabei, so eine lange Linie zu zeichnen vom Ersten Weltkrieg bis
0: in die Gegenwart. Jetzt. Ja. Und darum geht's nichts dazu. Das steht noch in den Geschichtsbüchern. Obwohl das nicht zutreffend ist, was da steht, dass sie eine Gefahr waren. Die waren keine Gefahr. Und die wollten auch nicht die größte Marine der Welt werden oder die stärkste in Europa. Null. Aber jetzt bist du die stärkste Armee in Europa, Führungskraft in Europa und so weiter und so weiter. Also, sind die sowas von geschichtsvergessen? Das steht uns ja überhaupt nicht zu. Und ich kann nur sagen, angesichts dessen, was an Geld, also auch wenn es nicht zum scharfen Schuss kommen sollte und hier nichts zerstört werde, die Zerstörung in Deutschland wird nachhaltig sein, weil die gesamten Ressourcen alles nach Kiew in den Krieg gehen. Das ist ein Zerstörungspotenzial, das können wir uns jetzt so noch gar nicht vorstellen, auch ohne Krieg, aber der wird vermutlich doch noch kommen, denke ich mal, sie werden nicht locker lassen.
1: Gut, dein Buch heißt ja Vom Krieg zur Weltordnung und die Frage zielt ja, wie sieht die Welt aus, wenn der Krieg vorbei ist?
0: Ja, die Weltordnung, gut, das Coverbild haben wir jetzt gerade nicht da.
1: Wir blenden es ein.
0: Wir blenden es ein. Da sieht man, das ist alles zersplittert, mehr oder weniger. Ja. Also es wird keine Weltordnung geben vom Krieg, wie es da geplant ist, sondern das wird zersplittern, sondern es wird dann aber schon vom Krieg, aber letztendlich wird dieser Krieg doch in einer multipolaren Friedensordnung wird er enden. Aber das, was Sie geplant haben und deswegen vom Krieg zur Weltordnung, das ist das, was angestrebt ist mit diesem Papier. Deswegen sind wir zu diesem Titel dann gekommen, wo du ja auch dankenswert das Vorwort geschrieben hast. Ein großartiges. Bin dir sehr dankbar.
1: Deine Texte, haben wir gerade schon gemerkt, leben ja davon, dass du die langen Linien siehst in der Geschichte und dass du geopolitische Interessen beim Namen nennst, dass du auch beim Namen nennst die Propaganda, die mit Worten wie Freiheit oder Demokratie Kriege verteidigt. Bleibt eine friedliche Welt ein Traum oder eine Illusion?
0: Also, wenn man jetzt sich umschaut, dann muss man einfach feststellen, dass die Kräfte, die gegen diesen Frieden arbeiten, die für Friedenslösungen arbeiten könnten, dass es die so gut wie gar nicht gibt. Wir sehen die neutralen Staaten wie Österreich und die Schweiz erodieren ebenso. Da gibt's auch Eliten, sowohl in beiden Ländern, die auch NATO-affin sind und EU-affin und so weiter. Und wie gesagt, ich bin ja in Österreich aufgetreten, auf dem Platz der Menschenrechte am Tag des Weltfriedens mit zwei österreichischen Generälen und zwei österreichischen Obersten. Da ging es um Soldaten für Neutralität. Und ich habe da als deutscher Offizier, habe ich mich natürlich nicht in die österreichische Innenpolitik eingemischt. Ich hatte in meinem Vortrag dann, in meiner Rede, habe ich einfach mal, dass die Welt, gerade wenn es nur noch Kriegsparteien gibt, dass von den Kriegsparteien keine Lösungsvorschläge kommen. Die können nur von Neutralen kommen. Deswegen sind die neutralen Staaten so wichtig. Die sind wirklich wie der Sauerstoff für uns zum Atmen. Die müssen einfach bleiben. Das war mein Appell in Österreich. Und im letzten Jahr war ich im Mai, am 3. Mai, eingeladen von der Schweizer Miliz und zur Generalversammlung. Und habe da eine Rede gehalten, wo ich einfach nur unterstützt habe, dass also die Schweizer den Weg weiterverfolgen müssen, den sie bisher erfolgreich gegangen sind. Und gegen NATO und gegen EU, da habe ich natürlich vieles aus dem Schwarzbuch EU zitiert. Das ist bei diesen Milizleuten sehr gut angekommen. Also der Präsident, der ist dann, hat mich auf der Bühne umarmt und hat mir auch einen Säbel geschenkt und so. Ja, war nicht unproblematisch, den in eine Eisenbahn zu transportieren.
1: Ja, aber du hast jetzt nicht, ziehst nicht den Verdacht auf dich.
0: Nein. Aber ich wollte nur sagen, das sind Kräfte, die sagen, wir wollen das nicht. Wir wollen weiter in Frieden. Und zwar, und das ist auch der Punkt, Neutralität. Die muss auch verteidigt werden können. Also, und das war auch die Miliz. Als Miliz eine bewaffnete Neutralität, aber ohne die Möglichkeit zu haben oder überhaupt so ausgerüstet zu sein, ein Nachbarland zu überfallen, sondern nur zur Abwehr. Und da muss ich sagen, um das jetzt auf Deutschland zu übertragen, ich sehe wirklich für Deutschland den einzigen Weg jetzt tatsächlich in die Neutralität. So verrückt das jetzt im Moment auch vielleicht klingen mag, aber wenn man einmal nachdenkt, im Ersten Weltkrieg durch Bündnispartner, wie gesagt, die da auch erodiert sind. Italien hat nach einem Jahr schon das Gewehr umgedreht, weil einfach die andere Seite den Südtirol angeboten hat, was denen ja gar nicht gehörte. Ja. Und da sind die in den Krieg gezogen gegen im Zweiten Weltkrieg, was ja auch nicht viel anders. Und ich denke also zweimal durch solche Bündnispolitik in den Krieg, da wollen wir uns nur mal die Karten anschauen, wir müssen nur die Bilder anschauen, wie Deutschland nach 45 ausgesehen hat. Da muss man, diese Bündnispolitik hat Deutschland wirklich an den Ruin gebracht. Und jetzt haben wir wieder ein Bündnis, wir sind in der NATO. Die NATO wurde 1949 gegründet im April und der NATO-Generalsekretär, der erste, der Lord Ismay, der war ja so ehrlich und hat die Motive formuliert. Ja, die NATO wurde ausschließlich gegründet, to keep the Americans in, the Russians out and the Germans down. Also unter diesem Paradigma hier in einen Krieg zu ziehen mit diesem Bündnis, da muss ich mir sagen, das ist schon sehr selbstmörderisch, finde ich einmal. Wirklich. Und da fällt mir eigentlich auch nur eins ein, in diesem Zusammenhang mit dieser Remilitarisierung dann ja auch, Bertolt Brecht, der 1951 an die Künstler und vor allem an die Schriftsteller einen Aufruf getätigt hat. An die Schriftsteller hat gesagt, Karthago war einst ein großes Land. Nach dem Ersten Krieg war es noch mächtig. Nach dem Zweiten war es noch bewohnbar. Und nach dem Dritten nicht mehr auffindbar.
1: Das war in der DDR-Schulstoff, ne? Das habe ich.
0: Oder? Ja, wirklich. Und ich weiß, Brecht, ich muss sagen, das ist wirklich visionär. Wirklich visionär. Und das könnte Deutschland blühen, vor allem mit der Stationierung von Dark Eagle und so weiter, wenn das tatsächlich in die, und die Vorbereitung, alleine wenn jetzt hier in Deutschland diese Drohnen gebaut werden und wenn ich denke, dass Merz dann dazu auch sagte, als er da in Kiew war und Zelensky ihn angehimmelt hat, wo er sagte, ja, dass die Ukraine sich auf Deutschland verlassen kann und sie werden die Ukraine noch mehr unterstützen und so weiter. Das sind Floskeln, nochmal, die ist ja gar nicht nötig. Wir haben diesen Sicherheitspakt, da steht das alles noch viel umfangreicher drin.
1: Ja, so. Gut, wir müssen ja Berichte in der Tagesschau haben. Also wieder muss man ja Bilder mit guten Schauspielern produzieren. Ja.
0: Also, nein, und das begreife ich einfach nicht. Also, und ich verstehe auch, ja, ich verstehe auch die Bundeswehr-Generalität nicht. Die haben ja geschworen, dass, wie ich es auch geschworen habe. Und ich muss sagen, ich halte mich immer noch, oder? Sehe mich immer noch in der Pflicht. Ich habe geschworen, als 18-jähriger Offizieranwärter habe ich geschworen, das Recht und die Freiheit des deutschen Volkes tapfer zu verteidigen. Und ich denke, das mache ich jetzt. Aber anders.
1: Ja. Ich hab zwei Zitate von dir auf dem Zettel, die ich gefunden habe im Format Effenberger aktuell bei Nuoviso. Ja, ich bin nur ein Suchender und ich sehe mich als Chronist der Zeit.
0: Ja.
1: Ja, wie arbeitest du? Du hast ja schon ein bisschen angedeutet, Foreign Affairs lesen, Briefe finden in Memoiren von Spitzenleuten. Ja. Welche Quellen nutzt du? Wie viel Zeit steckst du in diese ganzen Analysen?
0: Ja, also, ja, ich arbeite vom Zeitaufwand her. Also ich denke, ich habe in meinem Leben eigentlich immer viel gearbeitet. Aber ich denke, jetzt toppe ich das noch. Ja, ich versuche überall. Und vor allem, das muss ich aber auch sagen, das könnte ich so alleine gar nicht bewältigen. Also wenn ich da nicht, zum Beispiel, dass ich auf T2Com gekommen bin, das wäre an mir völlig vorbeigegangen, weil ich nichts gelesen habe. Mhm. Ich selber habe da gar nichts gefunden. Aber von meinen Lesern, die haben gesagt, Herr Effenberger, haben Sie das vielleicht mitbekommen? Könnte für Sie doch interessant sein.
1: Das ist so eine Art Netzwerkeffekt, dass die Leute...
0: Ja, die kommen. Ja. Also ich kriege, ich habe einige, sonst würde das nicht gehen. Mhm. Sonst würde das wirklich nicht gehen. Ich werde, bis hin habe ich jemanden auch in Brasilien, der tolle Analysen macht. Also ohne diese Hilfe geht. Ich bin ja sonst alleine. Und da besteht natürlich auch die Gefahr, wenn man da alleine arbeitet, dass man sich im Kreis dreht. Ja? Und natürlich auch, dass man sich, da hat man etwas, dass man, ich habe ja auch einen Wunsch, denke ich, möchte, dass die Welt friedlicher wird. Ja. Und wenn das sowas ist, dass das Treadock aufgelöst ist, dann freue ich mich zunächst einmal.
1: Und dann schreibt dir jemand, jetzt gibt's T2 kommen.
0: Ja, genau. Also, das ist ein Netzwerk schon, das mich unterstützt auch. Und das macht die Sache wirklich rund, ja. Alleine ging das gar nicht. Oder die Bilderberger. Ich werde auch jetzt, weil ich so viel zu tun habe und mit dem Schreiben, ich hätte kein Augenmerk auf die Bilderberger jetzt in Washington gehabt, wenn nicht eine gute Freundin mir ein Bild geschickt hätte von Washington und sagt, könnte für dich doch interessant sein. Und da weiß ich, wenn die mir das schickt, sollte ich reingucken. Ja, also, ja, dann mache ich das.
1: Können wir hier auch den Kollegen Markus Klöckner erwähnen, der bei den Nachdenkseiten jetzt ist, der ja schon relativ früh im deutschsprachigen Raum dieses Thema Bilderberger in die Öffentlichkeit gebracht hat, als es doch diese ganzen Internetseiten gar nicht gab, als man gar nicht wusste, wer da ist, an welchen Tagen und mit welchen Themen die sich beschäftigt haben. Du wirst ja in diesem Jahr 80 und könntest eigentlich in der Sonne liegen und nicht mehr arbeiten als sonst in deinem Leben. Was treibt Wolfgang Effenberger an?
0: Also ja, das kann ich dir eigentlich schon sagen. Ich weiß es, also das wird verschiedene Ebenen haben, denke ich mal. Also, da fangen wir mal mit meiner Mutter an.
1: Immer gut, mit der Mutter anzufangen. Ich habe gerade gelesen, wir arbeiten uns unser Leben lang an unseren Müttern ab.
0: Ja, also meine Mutter war eine harte Frau, aber auch kein Wunder. Keine Jugend durch den Krieg, nicht? 1920 geboren und dann, nicht? Weiß man was. Und
1: kaum war der Krieg vorbei, war sie schwanger mit
0: Wolfgang. Ja, genau. Und da war sie mit mir schwanger und im achten Monat schwanger wurden sie aus Schlesien vertrieben. Und da gibt's so eine überliefert von der Familie, vielleicht ganz lustig, ich bin mit meiner Mutter ein Stück des Weges von Habelsberg nach Mittenwalde gelaufen, wo sie da als mit mir im achten Monat, später. Und diese Stadt Habelsberg ist so wie Rothenburg, ob das wunderschön gelegen an der Neiße. Und sie konnten immer drauf zurückgucken. So. Ich bin mit ihr ein Stück gegangen. Und ich habe das von anderen Familienangehörigen. Sie hat das nicht erzählt. Aber andere Familien haben gesagt, sie hätte dann schon, obwohl nur Handgepäck, glaube 5 Kilo, da hat sie mitgenommen einen einbändigen Brockhaus, bestimmt 2 Kilo schwer oder sowas, den hat sie mitgenommen.
1: Als die geistige Nahrung für das Kind, was in ihr wächst.
0: So ungefähr, Und dann hat sie auch einen Kinderwagen mitgenommen. Ja. Das war aber nicht gestattet. Ja. Es durfte nichts mitgenommen.
1: Ja klar, aber damit man nur das, was man tragen konnte,
0: Nur was man tragen konnte. Und jetzt kam die in Mittenwalde zu dem Umlade, Bahnhof, Güterwegen, und da hat sie natürlich diesen Kinderwagen, und ein polnischer Soldat wollte ihr den Kinderwagen wegnehmen. Und nun soll es da